Eine Chaconne für Violine und Basso Continuo aus dem Barock von Tommaso Antonio Vitali war die Vorlage für diese Transkription für Violine und Streicher in G-Moll von Ottorino Respighi.

Das waren Michael Erxleben an der Geige und das neue Berliner Kammerorchester unter seiner Leitung. Sie hören das ARD-Nachtkonzert, präsentiert von BR Classic, jetzt mit Kammermusik aus der Frühromantik für Klarinette, Fagott und Klavier. Konradin Kreuzes Trio Opus 43 in S-Dur spielen der Klarinettist Benjamin Reisenberger, der Fagottist Sergio Azzolini und der Pianist Tobias Koch am Hammerklavier.

Das Trio Opus 43 für Klarinette, Fagott und Klavier von Konradin Kreuzer im ARD-Nachtkonzert. Mit Benjamin Reisenberger an der Klarinette, Sergio Azzolini am Fagott und Tobias Koch am Hammerklavier. In den französischen Barock führt uns jetzt Jean-Baptiste Lully. Mit Musik aus einer Ballettkomödie, über die schon Ludwig XIV. Gelacht hat. Die erzwungene Hochzeit. Bei der Uraufführung im Pariser Louvre soll der Sonnenkönig sogar eine Hauptrolle getanzt haben. Daraus jetzt die Suite Nummer 2, gespielt vom Orchester Le Concert des Nations unter der Leitung von Jordi Savall.

Le Concert des Nations unter der Leitung von Jordi Savall mit einer Suite von Jean-Baptiste Lully aus der Ballettkomödie Die erzwungene Hochzeit. Weiter durchs ARD-Nachtkonzert geht es mit Kammermusik aus der Wiener Klassik. So klingt Joseph Haydns letztes vollendetes Streichquartett. Sein F-Dur-Quartett Opus 77 Nummer 2 ist in jeder Hinsicht ein Werk der Reife. Es wirkt im Ausdruck abgeklärt, in der Formensprache souverän und ist dabei mit ungebrochener Experimentierlust entworfen. Hier in einer Aufnahme mit dem Angelus String Quartet.

Das Angelus String Quartet im ARD-Nachtkonzert mit Kammermusik von Joseph Haydn, seinem zweiten Streichquartett Opus 77 in F-Dur. Unser nächster Nachtschwärmer ist der schwedische Komponist Franz Berwald, der zwar im öffentlichen Musikleben seiner Zeit nicht fest verankert war, heute aber als der führende skandinavische Komponist des frühen 19. Jahrhunderts gilt, bewundert für seine kühnen und überraschenden Einfälle. Unter der Leitung von Jeffrey Tate spielt das Symphonieorchester des Bayerischen Rundfunks Franz Berwalds Sinfonie in C-Dur.

Die Sinfonie in C-Dur von Franz Berwald, gespielt vom Symphonieorchester des Bayerischen Rundfunks unter der Leitung von Jeffrey Tate. Damit steuern wir auf die 4 Uhr Nachrichten zu und danach geht's weiter im ARD-Nachtkonzert mit Albrecht Mayer an der Oboe.

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1: Durch diese Nacht begleitet sie Michael Atzinger. In den kommenden 10 Minuten mit Musik von Sigismondo d'India. Der kam aus Sizilien und machte sein Glück in Neapel mit Motetten, Madrigalen und Liedern. Das ist lange her. 1629 ist Sigismondo d'India gestorben. Hier ist eine Aria für Sopran und Laute von ihm, interpretiert von Roberta Mameli und Luca Pianca. Lamento di Didone.

Dido weint, nachdem sie von Aeneas sitzen gelassen wurde. Lamento di Didone, eine Aria für Sopran und Laute von Sigismondo d'India mit Roberta Mameli und Luca Pianca. Emil Gilels spielt jetzt die symphonischen Etüden in Form von Variationen für Klavier Opus 13 von Robert Schumann.

geistliche Musik aus dem Barock von Antonio Vivaldi. Sein Salve Regina in C-Moll sang die Altistin Sara Mingardo in Begleitung des Concerto Italiano unter Rinaldo Alessandrini im ARD-Nachtkonzert, wo uns jetzt Wiener Klassik von Johann Nepomuk Hummel erwartet. Ende des 18. Jahrhunderts schrieb er ein Mandolinenkonzert, das er später für Klavier adaptiert hat, das Concertino in G-Dur, Opus 73, mit Howard Shelley am Klavier und den London Mozart Players.

Der Pianist Howard Shelley und die London Mozart Players unter seiner Leitung mit Johann Nepomuk Hummels Concertino für Klavier und Orchester in G-Dur, Opus 73 im ARD-Nachtkonzert. Hier jetzt die 5 Uhr Nachrichten und danach starten wir in den Dienstagmorgen mit Franz Schubert, Domenico Cimarosa und Louis Spohr.

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1: Mit Susanne Kruse an diesem frühen Dienstag, der im Sechs-Achtel-Takt mit Franz Schubert beginnt. Guten Morgen.

Vierhändige Klaviermusik von Franz Schubert. Das war sein charakteristischer Marsch Nummer 1 in fröhlichem C-Dur, gespielt von den beiden Pianisten Andreas Steyer und Alexander Mielnikow. Unser nächster Künstler im ARD-Nachtkonzert ist der ungarische Oboist Lajos Lencsés. Seine internationale Karriere begann 1968 mit dem ersten Preis des internationalen Genfer Wettbewerbs. Da war Lajos Lencsés gerade Mitte 20. Mittlerweile ist er 83 und als Solist auf der ganzen Welt bekannt. Das ist er zusammen mit dem Kammerorchester Arcata Stuttgart und Musik von Domenico Cimarosa.

Auf der Grundlage von Klaviersonaten Domenico Cimarosas ist dieses Oboenkonzert in C-Dur entstanden, das Lajos Lencsés und das Kammerorchester Arcata Stuttgart gerade gespielt haben. Die Leitung hatte Patrick Strub. Weiter durch den noch ganz frühen Dienstag schickt uns jetzt Louis Spohr. Seine Klarinettenkonzerte zählen auch heute noch zu den schwierigsten Stücken der Klarinettenliteratur und sind nur ganz selten im Konzertsaal zu hören. Christopher Sundquist und die NDR Radiophilharmonie haben sich herangewagt. Hier sind sie mit dem ersten Satz aus Spohrs Klarinettenkonzert Nummer 3 in F-Moll. Am Dirigentenpult Simon Gaudenz.

Ein Ausschnitt aus dem Klarinettenkonzert Nummer 3 von Louis Spohr. Das war der erste Satz daraus mit Christopher Sundquist an der Klarinette und der NDR Radio Philharmonie unter der Leitung von Simon Gaudenz. Aus der Romantik stammt auch das nächste Stück im ARD-Nachtkonzert, geschrieben von Karl Heinrich Jacobi, Fagottist am Coburger Hof und im 19. Jahrhundert einer der besten Fagottisten in ganz Deutschland. Mehrere bedeutende Stücke hat er für sein Instrument veröffentlicht, darunter diese Polonaise hier, mit Karen Gagan am Fagott und dem Orchester der Opera North unter Benjamin Wallfisch.

Die Fagottistin Karen Gagan und das Orchester der Opera North mit der Polonaise aus Karl Heinrich Jacobis Introduktion und Polonaise, die er ursprünglich für Fagott und Klavier schrieb. Das Lieblingsinstrument unseres nächsten Komponisten war das Cello. Virtuos konnte er darauf spielen. Josef Fiala. So auch in der ersten Salzburger Aufführung von Mozarts Entführung aus dem Serail, in der er der Solocellist war. Darüber hinaus hat ihn eine lebenslange Freundschaft mit Mozart verbunden, der auch von Fialas Musik angetan war. Ein Konzert für Englischhorn und Orchester von Josef Fiala spielen Albrecht Mayer und die Kammerakademie Potsdam für uns.

Albrecht Meyer am Englischhorn und die Kammerakademie Potsdam unter seiner Leitung mit einem Konzert für Englischhorn und Orchester von Josef Fiala im ARD-Nachtkonzert, das heute mit Kammermusik von Emilie Meyer zu Ende geht. Keine Komponistin ihrer Zeit hat ein so umfangreiches Werk in den verschiedensten musikalischen Gattungen hinterlassen wie Emilie Meyer, 1812 im mecklenburgischen Friedland geboren. Vor allem mit der Musik von Haydn, Mozart und Beethoven hat sie sich auseinandergesetzt und ihren eigenen Kompositionsstil entwickelt, der sich ganz bewusst an den herausgehobenen klassischen Vorbildern orientiert. Hier der dritte Satz aus Emilie Meyers Klaviertrio Opus 13, gespielt vom Trio Vivente

Das Trio Vivente mit dem Scherzo aus Emilie Meyers D-Dur-Klaviertrio Opus 13 zum Ausklang des ARD-Nachtkonzerts, das Ihnen BR Classic präsentiert hat. Vielen Dank fürs Zuhören. Schön, dass Sie mit dabei gewesen sind. Ich bin Susanne Kruse und wünsche Ihnen einen entspannten Start in diesen Dienstagmorgen. Bis zum nächsten Mal.

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1: 6 Uhr. Behörden in Leipzig gehen von Amokfahrt aus. Ukraine und Russland verkünden Waffenruhe in den nächsten Tagen. Eintracht Frankfurt Frauen holen 4:1 Sieg in der Bundesliga. Das Wetter teils dicht bewölkt, teils sonnig, später Schauer und Gewitter, 16 bis 22 Grad. Mein Name ist Sevilay Sace. Guten Morgen. Nachdem in Leipzig ein Mann mit einem Auto durch die Fußgängerzone gerast ist, gehen die Behörden von einer Amokfahrt aus. Hinweise auf einen Anschlag gibt es laut dem sächsischen Innenministerium nicht. Bei der Tat gestern sind eine 63-jährige Frau und ein 77 Jahre alter Mann getötet worden. Viele weitere wurden verletzt. ARD-Reporter Arndt Groß.
2: Der mutmaßliche Fahrer des Wagens wurde von der Polizei festgenommen. Dabei handelt es sich um einen 33 Jahre alten Deutschen, der in der Region Leipzig wohnen soll. Möglicherweise ist der mutmaßliche Täter psychisch erkrankt. Es gibt Hinweise, dass der Mann erst vor kurzem aus der Psychiatrie entlassen wurde. Das meldet MDR investigativ. Der mutmaßliche Täter war am späten Nachmittag mit einem weißen Auto vom Leipziger Augustusplatz kommt, mehrere hundert Meter durch die Fußgängerzone bis zum zentralen Marktplatz gerast und hat dabei zahlreiche Menschen angefahren.
1: Kurz nach einer russischen Erklärung über eine Waffenruhe hat die Ukraine ebenfalls eine Waffenruhe angekündigt. Präsident Zelensky teilte mit, sie solle in der Nacht von Mittwoch auf Donnerstag beginnen. Wie lange die Feuerpause dauern soll, sagte Zelensky nicht. Russland hatte vorher eine einseitige Waffenruhe für den Freitag und Samstag angekündigt. Denn am 9. Mai erinnert Russland traditionell an den Sieg über Nazi-Deutschland im Zweiten Weltkrieg. Bundesverkehrsminister Schnieder hat den Tankrabatt gegen Kritik verteidigt. Er sagte dem Redaktionsnetzwerk Deutschland, einzelne Branchen und viele Menschen seien auf das Auto oder den LKW angewiesen und bräuchten Unterstützung. Schnieder schloss auch nicht aus, dass die Maßnahme verlängert wird. Man behalte die Lage im Blick. Viele Experten kritisieren die Steuersenkung, durch die dem Staat Einnahmen in Milliardenhöhe entgehen. Im Regierungsbezirk von Washington ist es zu einer Schießerei zwischen einem Mann und dem Secret Service gekommen. Der Mann wurde dabei laut Behörden von den Sicherheitsbeamten angeschossen. USA-Korrespondentin Anne Schneider.
3: Nach Angaben der Sicherheitsbehörden wurde der Mann in der Nähe der National Mall, dem großen Park- und Regierungsbereich im Zentrum Washingtons, von Einsatzkräften angesprochen. Er flüchtete daraufhin und eröffnete das Feuer. Die Beamten schossen zurück, trafen ihn und brachten ihn verletzt ins Krankenhaus. Der Mann befindet sich inzwischen in Polizeigewahrsam. Außerdem wurde ein unbeteiligter Jugendlicher verletzt. Ermittler gehen davon aus, dass er vermutlich durch einen Schuss des Verdächtigen getroffen wurde.
1: In mehreren Stadtteilen von Wiesbaden haben Unbekannte in der Nacht Mülltonnen angezündet. Nach Angaben der Polizei brannte es insgesamt an 8 Orten in der Innenstadt, in Biebrich und am Gräselberg. In einem Fall griff das Feuer auf die Fassade eines Hauses über. Geschätzter Schaden laut Feuerwehr 10.000 Euro. Die Polizei bittet jetzt mögliche Zeugen, sich zu melden. Sieg für das Frauenteam von Eintracht Frankfurt in der Fußball-Bundesliga. Im Heimspiel setzte sich Frankfurt mit 4:1 gegen Nürnberg durch und hat damit Tabellenplatz 3 gefestigt. hr-Sportreporter Matthias Merget.
4: Das war ein hartes Stück Arbeit für die Favoritinnen, die 2 Tore durch Anjomi im ersten Durchgang erzielten. Doch die Nürnbergerin Merit Günster traf zum zwischenzeitlichen 1:1 und hielt so den Club im Spiel. Nach der Pause zeigten die Gäste teilweise richtig guten Fußball. Doch in den Schlussminuten war die Eintracht wieder da und machte mit 2 Toren den Sieg perfekt. Und damit bleibt die Chance, sich weiter für die Champions League zu qualifizieren.
1: Und auch das ist heute noch Thema. In Berlin stellt sich Unionsfraktionschef Spahn am Nachmittag zur Wiederwahl. Vor genau einem Jahr hatte er bei der Wahl an die Fraktionsspitze 91,3% der Stimmen erhalten. Der Arbeitskreis Steuerschätzung nimmt seine Arbeit auf. Die aktuellen Ergebnisse sollen übermorgen vorgestellt werden. Und für Handball-Bundesligist Melsungen steht am Abend das Viertelfinal-Rückspiel der European League in Portugal an. Gegner ist der FC Porto. Das waren die Nachrichten. Das Wetter. Heute ist es oft dicht bewölkt. Gegen Nachmittag ziehen dann Schauer oder Gewitter auf. Örtlich kann es Starkregen geben. Die Höchstwerte 16 bis 22 Grad. Morgen viele Wolken, zwischendurch auch mal Sonne und gebietsweise Regen. Maximal 21 Grad. Die weiteren Aussichten? Donnerstag weiter unbeständig mit Regen und Gewittern bis 17 Grad. Freitag Sonne und Wolken bis 21 Grad. Die Zeit, es wird 6:05 Uhr.
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5: Mit Carmen Mikovic. Guten Morgen und willkommen dazu.

Ein Tanz von Georges Bizet. Die Aragonaise aus seiner Carmen-Suite war das, mal von einem Bläserquintett gespielt, dem französischen Quintett Moragues. Und damit nochmal willkommen zu diesem frühen Maimorgen in HR2 Kultur. Der Zuspruch dreht sich heute um das Zuhören. Warum das gar nicht so einfach ist, hören Sie gegen 6:30. Gar nicht einfach Chopin spielt Martin Stadtfeld auf seinem neuen Chopin-Album. Mehr dazu gegen 6:45. Und im Gedicht gibt es gleich eine Ode an den wunderschönen Monat Mai nach dieser Musik von Wolfgang Amadeus Mozart.

0: Molto presto wurde hier gespielt. Das war das Finale der Sonate B-Dur für Klavier zu vier Händen von Wolfgang Amadeus Mozart. Jara Thal und Andreas Grothäusen haben Sie gehört.
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0: Wohl kein Monat des Jahres wird so zärtlich besungen wie der aktuelle, der Mai. Auch im heutigen Gedicht. Ursula Illert liest es.
2: Friederike Mayröcker, Tiefblauer Mai, wallend. Tiefblauer Mai, wallend die schöne Erde, schluchzend den Amselgesang. Zwischen den roten Kerzen, Kapuzen der Bäume, die Überflur. Hingedonnerte Kohlweißlinge, zwergwüchsig, auf dem Vorplatz des Flughafens, in Beeten, gelb, violett und nickend mit Köpfen, Stiefmütterchens, also Vaternamen. Während der mit bunten Bändern geschmückte, in seiner Taille den Kranz aus Buchs und Tannenholz, Mai und Flammenbaum und so weiter, gebüschelter Blust der Kastanienbäume, tiefroter Blust, aufbrechend plötzlich die lange, die schläfernde Fremdheit, Verstörtheit und schmelzend, hinschmelzend endlich, Salz über Wange, Rapsfelder flammend. Darüber die offenen Mundes, Schwalben, Wunde. Rapides Luftpfeilen nämlich. Für Otto Breicher.

Filmmusik von Max Steiner aus Vom Winde verweht. Terrace Theme haben hier Itzig Perlman und die Boston Pops gespielt, unter der Leitung von ebenfalls einem Filmkomponisten von John Williams. Die Geschichte rund um den makedonischen König Antigono ist oft vertont worden. Zum ersten Mal hat Johann Adolf Hasse das Libretto von Pietro Metastasio aufgegriffen. Wir hören jetzt aus seinem Antigono die Sinfonia mit der Opera Fuoco unter der Leitung von David Stern.

0: 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Unser Gast heute Mittag im Doppelkopf ist Elisheva Patterson. Sie ist Mitglied einer orthodoxen jüdischen Gemeinde in Frankfurt und Aktivistin in Sachen Antisemitismus. Sie organisiert Demos, setzt sich ein für den interreligiösen Dialog mit Muslimen und sie ist auch Teil der Initiative Meet a Jew. Dort kämpft sie für ein offenes, inklusives Judentum, in dem alle Menschen einen Platz haben.
1: Wir dürfen ja den Fehler nicht machen, dass wir, egal auf, in Bezug auf was, dass wir eine Person oder zwei Personen oder auch eine Gruppe von Menschen, die irgendwas machen, dass wir da Rückschlüsse ziehen, weil eines der Merkmale mit den Merkmalen von anderen übereinstimmt. Also wenn eine afghanische Person Messerattentat begeht oder eben einen Terroranschlag begeht oder eine syrische Person oder wer auch immer, dann können wir nicht den Rückschluss ziehen, alle syrischen Menschen sind Terroristen, alle afghanischen Menschen sind Messerstecher. Also das ist ja das in diese Falle, in die wir reintappen und das sollten wir nicht tun. Wir müssen uns auf das besinnen, was uns vereint, was uns miteinander verbindet und das ist, wenn wir uns an einen Tisch setzen, immer mehr als das, was uns trennt.
0: Elisheva Patterson. Das vollständige Doppelkopfgespräch mit ihr können Sie heute hören nach den 12 oder 23 Uhr Nachrichten bei uns im Radio oder als Podcast in ARD Sounds.

Das Rondo, der vierte Satz aus dem Streichquartett C-Dur Opus 33 Nummer 3 von Joseph Haydn. Das Jerusalem Quartett hat hier gespielt. Und jetzt hören wir ganz tragisch den Trauermarsch einer Marionette, ein Klavierstück ursprünglich von Charles Gounod, das er dann auch als Orchesterstück orchestriert hat. Vielleicht kennen Sie es aus Alfred Hitchcock präsentiert, das war nämlich damals die Titelmelodie. Hier ist The New London Orchestra.

0: H2 Kultur am Morgen 6 Uhr und gleich 33 Minuten ist es. Der Zuspruch kommt heute von Pfarrerin Charlotte von Wintersfeld aus Frankfurt. Sie spricht über eine Fähigkeit, die nicht nur beim Radio hören entscheidend ist und die man immer wieder üben sollte.
1: Ich dachte immer, gut zuhören, das kann ich. Stimmt aber gar nicht. Jedenfalls nicht immer. Aktives Zuhören ist wirklich schwer. An einem Wochenende mit Kolleginnen und Kollegen haben wir geübt, wie Zuhören geht. Erste Übung: Meine Gesprächspartnerin erzählt 2 Minuten lang von einem schönen Urlaub. Sonne, Meer, entspannte Tage. Ich darf nichts sagen, keine Fragen stellen, keine Parallelen ziehen, gar nichts. Das fällt mir schwer. Ständig schießen Bilder meiner eigenen Urlaube durch den Kopf. Der Strand in Italien, die Wanderung in den Bergen. Und schon verliere ich den roten Faden. Ich bin nicht mehr bei ihr, sondern bei mir. Nächste Runde. Jetzt geht's um ein Hobby meines Gegenübers. Sagen wir Gärtnern oder Gitarre spielen. Immerhin darf ich jetzt Verständnisfragen stellen. Zum Beispiel, wie fühlt sich das an? Aber ehrlich, eigentlich will ich von meinen eigenen Hobbys erzählen. Vom Lesen, Spazierengehen. Es ist nicht einfach, die Aufmerksamkeit ganz beim anderen zu halten. Dritte Übung. Dieses Mal soll ich zusammenfassen, was meine Gesprächspartnerin erzählt hat. In eigenen Worten, ohne zu bewerten oder etwas hinzuzufügen. Da merke ich es klar. Beim Zuhören ist meine Aufmerksamkeit oft mehr bei mir selbst als beim anderen. Diese Übungen haben mir die Augen geöffnet. Bernhard Pörksen ist Medienwissenschaftler und beschreibt genau das in einem starken Bild, dem Zwei-Ohren-Modell. Das Ich-Ohr hört vor allem die eigenen Perspektiven, nach dem Motto, passt das zu dem, was ich selbst denke? So bestätige ich nur mich selbst und höre im Grunde die ganze Zeit mich. Pörksen hat politische Debatten untersucht und festgestellt, auch dort hören die meisten mit dem Ich-Ohr zu. Schnell stecken sie andere in Klischeeschubladen. Der weiße alte Mann, die wütende Feministin, der frustrierte AfD-Wähler. Kein echtes Verstehen, nur Abwehren. Wenn ich dagegen mit dem Du-Ohr zuhöre, bin ich wirklich beim anderen und in seiner Welt. Pörksen sagt, wer mit dem Du-Ohr zuhört, lässt sich erschüttern, lässt sich irritieren, sucht neue Blickwinkel. Für einen echten Dialog muss ich die Ruhebank fester Gewissheiten verlassen und die Wahrheit zu zweit suchen. Dietrich Bonhoeffer, Pfarrer und Widerstandskämpfer in der Nazizeit, bringt es auf den Punkt. Wer meint, seine Zeit sei zu kostbar, als dass er sie mit Zuhören verbringen dürfte, der wird nie wirklich Zeit haben für Gott und den Bruder, sondern immer nur für sich selbst, für seine eigenen Worte und Pläne. Deshalb nehme ich es mir vor, ich will mein Du-Ohr bewusst trainieren. Ich will versuchen, bewusst zuzuhören, ohne gleich von mir selbst zu erzählen, ohne zu bewerten. Dasein beim anderen, das ist schon Übung genug und öffnet Türen für mehr Dialog.

Francesco Corti spielte das Finale des Cembalo-Konzerts D-Moll von Carl Philipp Emanuel Bach, begleitet vom Pulcinella Orchestra unter der Leitung von Ophélie Gaillard. Ein Stückchen aus dem Zyklus Kreisleriana von Robert Schumann hören wir jetzt, eine Verbeugung vor dem von ihm verehrten E.T.A. Hoffmann und dessen literarischer Figur Kapellmeister Kreisler. Hier ist das achte und letzte Stück aus den Kreisleriana in einer Aufnahme mit Nicholas Angelitsch.

6.46 Uhr Zeit für einen CD-Tipp in H2 Kultur. Auf seinem ersten Chopin-Album vor ziemlich genau 10 Jahren widmete sich der Pianist Martin Stadtfeld den Etüden Opus 10 und Opus 25 von Frédéric Chopin. Zwischen den einzelnen Stücken improvisierte er sozusagen im Stile von, und daraus hat sich so eine Art Markenzeichen entwickelt. Auch auf seinem zweiten Chopin-Album Return to Warsaw ist nicht alles original. Mutig oder verzichtbar? Christine Lemke-Mattwey erzählt's Ihnen, und dabei, das verrate ich schon mal, fallen auch die Wörter Yoga und Stretching.

Was für ein irrwitziges Tempo. Lento, schreibt Frédéric Chopin über diesen Satz, langsam. Aber was wir hier hören, ist sehr, sehr langsam. Und auch nicht der Originaltrauermarsch aus seiner B-Moll-Klaviersonate.

Und so geht es dann weiter und weiter, gute 4 Minuten lang. Trauermarsch Meditation nennt der Pianist Martin Stadtfeld dieses Stück. Von ihm selbst, ja, wie soll ich sagen, interpretiert, improvisiert, meditiert. Er macht ja gern so etwas. Und wahrscheinlich könnte man zu dieser Musik wirklich sehr gut Yoga machen. Man hört alles wie in der Vergrößerung, als hielte der Interpret eine Lupe an die Musik. Dabei stört nichts, weil nichts passiert und sich auch nichts entwickelt. Klingender Stillstand. Seltsam. Beim Hauptwerk des Albums, das Stadtfeld nach einem Chopin-Zitat »Return to Warsaw« nennt, »Rückkehr nach Warschau«, ist definitiv mehr los, zumindest wenn man die längliche Orchestereinleitung hinter sich gebracht hat.

Klavierkonzert A-Dur, Rückkehr nach Warschau, steht über die nächsten 4 Tracks auf Martin Stadtfelds neuem Album. Und bei allem unverkennbar Chopinesken in der Musik fragt man sich natürlich, ach was, ein 3. Klavierkonzert von Chopin? Aber nein. Was wir hören, ist das Allegro de Concert, Opus 46, von dem immer mal wieder angenommen wurde, es könnte der Kopfsatz eines möglichen 3. Konzerts sein. Das Stück wurde in der Vergangenheit mehrfach für Orchester bearbeitet und Stadtfeld und sein Dirigent Timo Juko Hermann fügen dem jetzt ein weiteres Arrangement hinzu.

Martin Stadtfeld und die Heidelberger Sinfoniker. Hermanns Bearbeitung gefällt mir eigentlich. Sie hat Leichtigkeit und Transparenz und ihre Instrumentierung trifft das spezifische Chopin-Timbre. Doch was das Ganze soll, will sich mir trotzdem nicht erschließen. Vor allem beim Bolero Opus 19 nicht, der hier in einer Art Stretching als zweiter, dritter und vierter Satz des Konzerts herhalten muss.

Mehr als ein seriöser Chopin-Interpret scheint Martin Stadtfeld ein Chopin-Liebhaber zu sein. Und im Überschwang der Gefühle haut er eben auch mal kräftig daneben. Wie zum Beispiel im Walzer Opus 64 Nummer 1, der hier eher wie Rimsky-Korsakows Hummelflug angeschwirrt kommt.

Martin Stadtfeld ist jetzt 45 Jahre alt. Zu Beginn seiner Karriere galt er als großes Talent. Seither aber hat er sich in manches verheddert. In schräge Konzepte, noch schrägere Weihnachtsalben und krude Barockmeditationen. So ist es auch ein bisschen bei Chopin. Anspruch und Hingabe sind groß, die Ausführung aber bleibt esoterisch und blass. Auch in den beiden Masurken, die er selbst für Violine und Klavier bearbeitet hat und die mehr nach silberner Operette klingen als nach Chopin. Leider nur 2 Sterne für dieses Album.

Christine Lemke-Mattwey hat das neue Chopin-Album des Pianisten Martin Stadtfeld besprochen. Und hier ist gleich noch eine Kostprobe daraus. Eben schon im Beitrag angeklungen, von der Rezensentin eher kritisch betrachtet. Der Bolero, der vierte Satz des dritten Klavierkonzerts, das Timo Joko Hermann aus Bearbeitungen von Chopin-Stücken gebaut hat.

Martin Stadtfeld und die Heidelberger Sinfoniker unter der Leitung von Timo Jukko Hermann. Ein Ausschnitt aus dem neuen Chopin-Album von Martin Stadtfeld, Return to Warsaw, erschienen bei Sony. Inzwischen ist es 7:01. Gleich geht's in Hingehört um Tattoos. Die neue Ausstellung in den Opelvillen Rüsselsheim hat uns dazu inspiriert. Und das schöne Wetter natürlich, denn da kann man Tattoos an allen möglichen Körperstellen bewundern. Und 7:05 schauen wir uns mal die Kulturgeschichte des Tattoos an.

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1: 7 Uhr. Ermittlungen nach mutmaßlicher Amokfahrt in Leipzig. Iran warnt USA und arabische Staaten vor weiterer Eskalation. Mann in Washington liefert sich Schusswechsel mit Secret Service. Das Wetter oft viele Wolken, aber erst nachmittags Schauer und Gewitter bis 22 Grad. Mein Name ist Sevilay Sarce. Guten Morgen. Nachdem in Leipzig ein Mann mit einem Auto durch die Fußgängerzone gerast ist, gehen die Behörden von einer Amokfahrt aus. Hinweise auf einen Anschlag gibt es laut dem sächsischen Innenministerium nicht. Bei der Tat gestern sind eine 63-jährige Frau und ein 77 Jahre alter Mann getötet worden. Viele weitere wurden verletzt. ARD-Reporter Arndt Groß.
2: Der mutmaßliche Fahrer des Wagens wurde von der Polizei festgenommen. Dabei handelt es sich um einen 33 Jahre alten Deutschen, der in der Region Leipzig wohnen soll. Möglicherweise ist der mutmaßliche Täter psychisch erkrankt. Es gibt Hinweise, dass der Mann erst vor kurzem aus der Psychiatrie entlassen wurde. Das meldet MDR investigativ. Der mutmaßliche Täter war am späten Nachmittag mit einem weißen Auto vom Leipziger Augustusplatz kommt, mehrere hundert Meter durch die Fußgängerzone bis zum zentralen Marktplatz gerast und hat dabei zahlreiche Menschen angefahren.
1: Kurz nach einer russischen Erklärung über eine Waffenruhe hat die Ukraine ebenfalls eine Waffenruhe angekündigt. Präsident Zelensky teilte mit, sie solle kommende Nacht beginnen. Wie lange die Feuerpause dauern soll, sagte Zelensky nicht. Russland hatte vorher eine einseitige Waffenruhe für den Freitag und Samstag angekündigt. Denn am 9. Mai erinnert Russland traditionell an den Sieg über Nazi-Deutschland im Zweiten Weltkrieg. Der Iran warnt die USA vor einer weiteren Eskalation der Lage in der Straße von Hormuz. Außenminister Araghchi schrieb im Internet, die USA sollten darauf achten, nicht wieder in einen Sumpf hineingezogen zu werden. Das Gleiche gelte für die Vereinigten Arabischen Emirate. ARD-Korrespondent Uwe Lüb.
3: Aus den Emiraten sind gestern Angriffe mit Raketen und Drohnen aus Iran gemeldet worden. Die USA versuchen seit gestern in der Straße von Hormuz wieder freie Schifffahrt zu ermöglichen. Nach Beginn der sogenannten Operation Freiheit der USA ist es zu wechselseitigem Beschuss gekommen. Das Regime in Teheran wirft den USA vor, nicht wie behauptet Schnellboote der Revolutionsgarde, sondern zivile Boote versenkt zu haben. Dabei seien mehrere Menschen gestorben.
1: Im Zentrum von Washington hat sich ein Mann in der Nähe der National Mall einen Schusswechsel mit Beamten des Secret Service geliefert. Dabei wurde er laut Behörden von den Sicherheitsbeamten angeschossen. Er sei ins Krankenhaus gekommen. Demnach hatte der Mann das Feuer auf die Secret Service-Mitglieder eröffnet, nachdem die ihn angesprochen hatten. Auch ein unbeteiligter Jugendlicher wurde verletzt. Das Weiße Haus wurde aus Sicherheitsgründen vorübergehend abgeriegelt. Vor dem Frankfurter Landgericht beginnt am Vormittag ein Mordprozess gegen einen 37-Jährigen. Er soll letztes Jahr im Juli den neuen Lebensgefährten seiner Frau erstochen haben. Sie selbst überlebte die Messerattacke schwer verletzt. HR-Reporterin Heike Borufka.
4: Laut Anklage lauerte der 37-Jährige dem Paar vor der ehemaligen gemeinsamen Wohnung in Frankfurt-Bonnames auf. Dann attackierte er erst die 31-Jährige mit einem Messer und dann ihren neuen Lebensgefährten. Er erlitt 77 Messerstiche und Schnitte. Der Mann gilt als extrem eifersüchtig und gewalttätig. Er durfte sich bereits laut Gerichtsbeschluss seiner Frau nicht mehr nähern. Bis wenige Tage vor der Tat musste er eine elektronische Fußfessel tragen.
1: In der Fußball-Bundesliga der Frauen hat Eintracht Frankfurt mit einem Heimsieg den dritten Tabellenplatz gefestigt. Frankfurt setzte sich gegen Nürnberg durch mit 4:1. Damit hat das Team weiter Chancen, sich für die Champions League zu qualifizieren. Und auch darauf schauen wir heute. In der armenischen Hauptstadt Erevan beginnt jetzt ein Gipfeltreffen zwischen Vertretern des Landes und der EU. Ziel der Gespräche ist es, eine engere Zusammenarbeit zu vereinbaren. Und in Berlin stellt sich Unionsfraktionschef Spahn am Nachmittag zur Wiederwahl. Vor genau einem Jahr hatte er bei der Wahl an die Fraktionsspitze 91,3% der Stimmen erhalten. Das waren die Nachrichten. Das Wetter. Heute ist es oft dicht bewölkt. Gegen Nachmittag ziehen dann Schauer oder Gewitter auf. Örtlich kann es Starkregen geben. Die Höchstwerte 16 bis 22 Grad. Morgen viele Wolken, zwischendurch auch mal Sonne und gebietsweise Regen. Maximal 21 Grad. Und die weiteren Aussichten. Donnerstag weiter unbeständig mit Regen und Gewittern bis 17 Grad. Freitag Sonne und Wolken bis 21 Grad. Die Zeit, es wird 5:05.
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5: Mit Carmen Mikovic. Willkommen und guten Morgen.

Thomas Dausgaard. In dieser Stunde wird hier in H2 Kultur die Slopaganda thematisiert, die KI-generierte Propaganda, mit der die USA und Iran das Netz fluten. Bastian Korff hat die Premiere des Musicals Alice im Staatstheater Kassel erlebt und erzählt davon gegen 7:30. Wir schauen in Richtung Keltenwelt, wo in diesem Jahr gleich 2 Jubiläen gefeiert werden. Und den hingehört beschäftigen wir uns heute mit Tattoos, denn synchron mit den ersten Sonnenstrahlen werden auch Tätowierungen wieder sichtbar. Sie schmücken den Körper, sie erzählen persönliche Geschichten von Identität, Erinnerung, Protest und Zugehörigkeit. Die Geschichte des Tattoos erzählt uns gleich Mario Scala. Vorher spielen Letizia Moreno und Ana Maria Vera noch Musik von Federico García Lorca. Der spanische Schriftsteller hatte gerne Musik studiert und diese Nana de Sevilla ist ein Zeugnis davon.

0: Tattoos. Die Opel-Villen Rüsselsheim widmen diesen Verzierungen auf der Haut und nicht nur dort eine neue Ausstellung. Die kulturellen und politischen Bedeutungen von Tätowierungen haben sich über die Zeit ja gewandelt. Hier ist mein Kollege Mario Scala mit einer Kulturgeschichte des Tattoos.
1: Als der große Seefahrer James Cook von seiner ersten Südseereise heimkehrte, brachte er auch Nachrichten von erstaunlichen Körperbemalungen der Polynesier zurück nach Großbritannien. Cook nannte das noch Tetatau, doch bald schon hatte sich das Wort Tattoo für diese Hautzeichnungen etabliert. Ob James Cook sich selber ein Tattoo stechen ließ, um den ungläubigen Briten das zweifelsfrei zu belegen, ist umstritten. Sicher ist jedoch, dass einige Matrosen nach der zweiten und dritten Südseereise mit Körperbemalungen zurückkehrten. Georg Forster, bei der zweiten Reise mit an Bord, beschrieb das, was er noch das Punktieren der Haut nannte.
2: Beide Geschlechter waren durch sonderbare schwarze Flecke geziert oder vielmehr verstellt, die aus dem Punktieren der Haut und durch nachheriges Einreiben einer schwarzen Farbe in die Stiche entstehen. Bei den gemeinen Leuten, die mehrenteils nackt gingen, waren dergleichen vornehmlich auf den Lenden zu sehen. Ein Beweis, wie verschieden die Menschen in Ansehung des äußerlichen Schmucks denken und wie einmütig sie alle darauf gefallen sind, ihre persönliche Vollkommenheit zu erhöhen.
1: Von einer seiner Reisen brachte James Cook einen tätowierten Tahitianer mit namens Omai und präsentierte ihn einem staunenden Publikum. Omai wurde vielfach gemalt, unter anderem von dem bekannten britischen Maler Joshua Reynolds. Auf einem Gemälde sind seine Tätowierungen der Hand deutlich zu sehen. Bei den Tattoos der Tahitianer handelte es sich nicht nur um schmückende Ornamente. Sie trugen die Geschichte der Familie und des Stammes auf ihrer Haut mit sich herum. Geburt und Tod waren gängige Themen, genauso wie Tiermotive, die eine symbolische Bedeutung besaßen. Viel später, als die Körperbemalung längst Body Art genannt wurde, ist noch in einem Zitat des Schauspielers Johnny Depp davon etwas zu spüren.
2: Mein Körper ist mein Tagebuch und meine Tattoos sind meine Geschichte.
1: Die Matrosen von James Cook sahen diese kunstvollen Symbole und Zeichnungen ebenfalls schnell als bedeutungstragende Elemente. Ein Anker sollte Sicherheit bedeuten und Schwalben standen für zurückgelegte Seemeilen. Eine Schwalbe entsprach 5000 Meilen. Dennoch war es lange schwer mit der künstlerischen Hautbemalung. Noch 1961 erließ die Stadt New York ein Gesetz, das das Tätowieren der Haut verbot, aus Angst vor grassierender Hepatitis durch die Nadeln. Die Folge war allerdings nur, dass diese Praxis im Untergrund florierte und gedieh und das Tätowieren in die Kunstszene wanderte. Es konnte sogar multimedial eingesetzt werden. 1996 erschien der Film »Die Bettlektüre« von Peter Greenaway, einem ehemaligen Maler. Dort schreibt Nagi Ko, Tochter eines Kalligraphen, mit Tinte auf dem Körper ihres Liebhabers und schickt den von Ewan McGregor gespielten Lover zu ihrem Verleger. Dieser akzeptiert ihn als menschliches Buch. Nagi Ko sagt,
3: »Der Geruch des weißen Papiers ist wie der Duft der Haut eines neuen Liebhabers. Und die schwarze Tinte ist wie lackiertes Haar. Und die Feder? Nun, die Feder ist wie ein Instrument des Vergnügens, dessen Zweck nie im Zweifel steht, aber dessen überraschende Effizienz immer vergessen wird.
1: Als der Liebhaber stirbt, wird aus seiner beschriebenen Haut ein Buch gefertigt. Mit diesem Film hat Greenaway nicht nur daran erinnert, dass die menschliche Haut als Grundlage für große Kunst dienen kann. Sie ist sogar ein ganz besonderes Medium, weil sie einen persönlichen und existenziellen Einsatz fordert. Darauf nimmt auch die US-amerikanische Künstlerin Shelly Jackson Bezug. 2003 schuf sie ein Werk namens The Skin Project, das Hautprojekt. Sie verfasste eine Geschichte von 2095 Wörtern. Gedruckt wurde sie nie, jedenfalls nicht auf Papier. 2095 Freiwillige konnten sich jeweils ein Wort der Geschichte auf ihre Haut schreiben lassen. Wie viele Leser die Geschichte bislang hatte, ist allerdings unklar.
0: Shelly Jackson ist bei der Ausstellung Unter die Haut, Tattoos im Blick in den Opel-Villen nicht dabei, dafür aber die Künstlerin Franziska Nast, mit der ich mich in einer Stunde unterhalte. Eine kleine Kulturgeschichte des Tattoos hat uns eben Mario Scala präsentiert. Und Sie? Sehen Sie Tattoos auch als eine Form von Kunst? Wie gefallen sie Ihnen? Würden Sie sich gerne welche stechen lassen oder haben Sie schon welche? Gibt es Tattoos, die Sie besonders schön oder besonders scheußlich finden, an bestimmten Körperteilen, zum Beispiel Hals oder Gesicht? Finden Sie, dass Tattoos inzwischen anders wahrgenommen werden? Erzählen Sie uns, wie Sie zu Tattoos stehen. Telefonisch können Sie Ihre Geschichte erzählen unter 069 155 2225 oder Sie schreiben uns eine Mail an hr2@hr.de. Und während Sie überlegen, singen die Slicks Bach, einen Ausschnitt aus den Goldberg-Variationen, ganz pur a cappella.

0: Englische Musik aus der Mitte des 18. Jahrhunderts war das von William Herschel, das Allegro, der dritte Satz seiner Sinfonie Nummer 2 D-Dur. Gespielt haben hier die London Mozart Players unter der Leitung von Matthias Barmert. 7:55 ist es. Momentan steht in einer bundesweiten Aktionswoche die Meinungsfreiheit im Mittelpunkt. Und da müssen wir natürlich auch über Propaganda reden. Die USA und Iran fluten Social Media aktuell mit Propaganda, oft KI erzeugt und oft mit großer Resonanz, denn die Beiträge sind ziemlich geschickt gemacht. Was passiert, wenn sich Regierungen des Mimetic Warfare bedienen, wenn Aktivisten und offizielle Stellen die Meinungsbildung mit ungefilterten Falschnachrichten zu manipulieren versuchen? Und warum hinterfragen die UserInnen die Beeinflussungsmechanismen oft gar nicht? Darüber und was es bedeutet, wenn realer, brutaler Krieg verharmlost wird, berichtet ein Fernsehbeitrag für Titel Thesen Temperamente von Katja Deiß und Leon Groß. Für HR2 Kultur umgestaltet hat ihn Rainer Dachselt.
1: Ende April beim White House Correspondents Dinner versucht ein Attentäter Donald Trump und seine Regierung anzugreifen. Die Bilder gehen sofort um die Welt. Und schon wenige Stunden später tauchen KI-generierte Videos auf. Breaking news, breaking news. Sie spielen die Szene mit Lego-Figuren nach und vermitteln eine klare Botschaft. Das Ganze ist ein Ablenkungsmanöver, weil dem Präsidenten, Zitat, der Hintern brennt wegen des Iran-Kriegs. Und der Attentäter, hier mit Wasserpistole, sei die willkommene Rettung. Es gibt viele Videos von diesem Typ. Und der Philosoph Michal Klinchevich sieht darin eine neue Qualität von Propaganda.
2: Die Videos sind ganz klar von Profis gemacht. Sie sind etwas Neues. Sie kommen gut an, sie bewirken etwas und genau deshalb sind sie so gefährlich. Man weiß, dass Informationen, sobald sie im Gehirn sind, kaum mehr wegzukriegen sind.
1: Trump erscheint in diesen Clips als Lego-Witzfigur, als verrückter König, der einen Krieg angezettelt hat, den er nicht gewinnen kann, und als Lügner. Hunderte dieser Videos mit KI-generiertem Rap fluten seit Beginn des Krieges die Plattformen. Sie kommen aus dem Iran und werden millionenfach geteilt. Tine Monk forscht zu Cyberkriegen an der Nottingham Trent University. Sie sieht in diesen Propagandaclips einen wichtigen Teil strategischer moderner Kriegsführung.
3: Der Iran beschäftigt sich schon seit Jahren mit Cyberkriegsführung und verfügt über eine Gruppe wirklich guter Hacker und Proxy-Akteure, die im Auftrag der iranischen Regierung arbeiten. Neu ist also nur, dass sie das vorhandene Informationsumfeld nutzen. Sie nutzen soziale Medien und sie sind ziemlich gut darin.
1: Die Macher bedienen sich vor allem westlicher kultureller Codes. Der BBC ist es gelungen, einen der Produzenten zu interviewen. Er sagt, sie arbeiteten über den Internetzugang der iranischen Regierung und er spricht die Ziele offen aus.
2: Wir haben uns für diesen universellen Lego-Stil entschieden, damit jeder die Überlegenheit und den Sieg des Iran in diesem Krieg erkennen kann.
1: Der Philosoph Michal Klinchevich hat dafür mit Kollegen den Begriff Slopaganda geprägt, also eine Zusammensetzung aus Slop, KI-Müll und Propaganda.
2: Das sieht vielleicht nicht nach Propaganda aus. Wir wissen erstmal nicht, dass es sich dabei in Wahrheit um eine politische Botschaft handelt, die unsere Einstellungen ändern oder uns von etwas überzeugen will. Das macht es so gefährlich. Da sind ein Haufen Sachen drin, von denen sich vor allem junge Menschen angesprochen fühlen. Menschen, die in mancher Hinsicht vernachlässigt wurden.
1: Memes sind nicht nur im Iran regelmäßig Bestandteil politischer Propaganda. Auch Trump lässt Videos produzieren, in denen er No-Kings-Demonstranten mit Fäkalien bombardiert oder er zeigt sich selber als Jesus. Und sofort folgt darauf ein iranisches Video, das sich über den Trump-Jesus lustig macht. Slopaganda ist ein erschreckend geeignetes Mittel für politische Akteure, die daran arbeiten, dass Wahrheit und Lüge ununterscheidbar werden, meint die Cyberkriminologin Tine Monk.
3: In diesem Krieg, und wir sprechen hier über einen Krieg, ist es besorgniserregend, dass die Diplomatie und der Gedanke der Verantwortlichkeit aufgegeben wurde. Wir wissen nicht, was wir glauben sollen. Das schafft Unsicherheiten. Außerdem werden wir sehr passiv mit der ganzen Dauerbeschallung um uns herum. Es ist schwierig geworden, diesen Lärm zu durchdringen und zu verstehen, was tatsächlich geschieht.
0: KI-Propaganda mit Lego-Männchen. Diesen TTT-Beitrag finden Sie auch als Video in der ARD-Mediathek.

0: Das war der Pianist Daniil Trifonov mit der Grande Valse Brillante, dem Walzer S-Dur von Frédéric Chopin. Und damit kommen wir um gleich 7:55 zur aktuellen Frühkritik in H2 Kultur. Am vergangenen Donnerstag hat am Schauspielhaus Kassel das Musical Alice Premiere gefeiert, frei nach Lewis Carrolls Alice im Wunderland, in einer Inszenierung von Marlene Pawlak. Das ist eine Koproduktion von Jungem Staatstheater mit dem Kinder- und Jugendchor Cantamus. Mein Kollege Bastian Korff war dabei. Hallo Bastian.
1: Guten Morgen.
0: Guten Morgen. Genau genommen war das ja die zweite Premiere. Wieso das denn?
1: Genau, alle Rollen sind doppelt besetzt. Es gibt außer die Erwachsenen, es gibt zwei Erwachsene auf der Bühne, der Rest, das sind alles Jugendliche. Die erste Premiere hat am 25. stattgefunden. Jetzt hatte die andere Besetzung, wirklich immer so gruppenbesetzungsmäßig, Premiere eben am 30. gefeiert.
0: Damit möglichst viele Jugendliche die Chance haben, auf der Bühne zu stehen. Das ist ja toll. Mhm. Frei nach Lewis Carroll steht ja schon im Untertitel. Wie frei wird denn hier erzählt? Was ist denn von der Vorlage überhaupt noch übrig?
1: Da ist noch einiges da, aber es ist so auch ganz fein an die Gegenwart angepasst worden. Also es gibt Tante Tamara und Onkel Gernot, wie gesagt, die einzigen Erwachsenen auf der Bühne. Bei denen soll Alice die Sommerferien verbringen und da herrscht eine ganz strikte Ordnung. Da wird alles von Apps gesteuert, da wird alles in Apps eingegeben. Der Kalender, der Haushalt, auch die Quiche im Ofen wird per App noch überwacht. Und das Zwischenmenschliche, das bleibt da so ein bisschen auf der Strecke, eigentlich auch komplett auf der Strecke. Alice sitzt eher ja, gelangweilt da, sie wird dann noch alleine gelassen, soll auf die Katze und die Quiche im Ofen aufpassen und klettert dann, gefolgt bzw. dem weißen Kaninchen folgend, durchs Küchenfenster, nicht durchs Kaninchenloch, das ist vielleicht auch eine Neuerung, und landet eben im Wunderland. Und das ist ein ganz toller dramaturgischer Kniff, finde ich eigentlich, weil eben dieses Zwischenmenschliche und alles so hart ist am Anfang, wird das im Wunderland dann eben anders. Und das ist nicht einfach nur ein bunter Trip, es ist nicht einfach nur ein, oh ja, alles ganz toll, sondern es ist auch so ein bisschen emotionale Notwendigkeit, dass Alice dorthin abtaucht. Mhm.
0: Und eingebettet in unsere Realität, mehr oder weniger. Mhm. Und die klassischen Wunderland-Figuren, sind die alle mit an Bord?
1: Ja, also wie gesagt, wenn das Kaninchenloch nicht da ist, aber man kann die Wunderland-Fans beruhigen, es gibt die Grinsekatze, es gibt, wie gesagt, das weiße Kaninchen, den verrückten Hutmacher, den Faselhasen, das Murmeltier. Ganz toll auch Zwiedeldumm und Zwiedeldei, die eine ganz, ganz tolle Nummer haben. Die Raupe, die Herzogin, die Suppenschildkröte, der Greif, alles mit dabei. Auch wenn man so sich an den Disney-Zeichentrickfilm erinnert, es ist auch das andere Personal da, was bei Lewis Carroll im Buch vorkommt. Also es ist nicht beschnitten. Es gibt jede Menge tierische Lakaien, Froschkröte, Fisch, Krake, Ferkel, Papagei, Dodo, eine ganz bezaubernde Krabbe und so weiter. Das ist ein ganz tolles Wunderland-Bühnenbestiarium.
0: Also schön bundig. Und wie klingt das Ganze? Das ist ja ein Musical, Bastian.
1: Genau, von James Lacy und Carl Eberhardt, die man vielleicht bei uns nicht so wirklich kennt. Musikalisch bekommt man da sehr viel geboten. Es gibt viele Balladen, es gibt so Music-Hall-Anklänge, es gibt klassische Musical-Nummern. Das Ganze sehr verspielt, sehr schrullig, auch so im besten Sinne wundersam, Wunderland-esk. Peter Schedding leitet das Staatsorchester präzise durch diese Mischung. Der hat unglaublich viel Spaß im Orchestergraben. Mhm. Er applaudiert auch den Darstellenden auf der Bühne zwischendurch, klatscht ihnen Mut zu. Es ist so ein bisschen Jazz-grundiert, was die Besetzung angeht. Trompete, Flöte, Geige, Klarinette, Glockenspiel, das ist alles dabei. Das gibt so ein tänzerischen, leichten Sound. Es wird auch ordentlich getanzt. Es gibt ganz viele Choreografien. Der Cantamus-Chor trägt auch musikalisch so ein bisschen die Geschichte, so in der Erzählerfunktion, nochmal so als mahnendes, als gutes Gewissen. Später dann auch noch als Aufstandsmotor. Es gibt eine Revolution, es gibt einen ganz tollen Revolutionskanon, Zeit für Tee. Da kann man sich auch die Noten auf der Webseite vom Staatstheater Kassel runterladen. Da wird einiges in Bewegung gesetzt. Das ist ein echter Ohrwurm, muss man sagen, und den kann man auch schön mit nach Hause nehmen nach der Vorstellung.
0: Ja, und wenn man die Noten hat, kann man theoretisch auch in der Vorstellung mitsingen.
1: Ja.
0: Wie sieht's denn auf der Bühne aus?
1: Ich bin ein ganz großer Fan von den Kostümen von Anna Rudolph. Die haben mich wirklich überrascht. Da hat jede Figur so eine eigene visuelle Handschrift, eben außer vom Froschlakai bis zur Herzogin. Unglaublich fantasievoll und auch Zwiedeldum und Zwiedeldei, Zwiedeldin, Zwiedeldam, habe ich schon erwähnt, die haben eine ganz tolle, ich will es gar nicht verraten, aber es ist wirklich schön anzuschauen. Dazu gibt es ein Bühnenbild, was nicht zu bunt ist. Ich weiß, einige haben so gesagt, oh, es könnte noch ein bisschen bunter sein. Es ist gut, dass es nicht so knallbonbonmäßig bunt ist, aber da wird auch einiges aufgefahren. Wenn man guckt, was die Technik vom Staatstheater bzw. vom Schauspielhaus da rausholt, das ist schon unglaublich. Es gibt auch auf der Bühne, und da habe ich auch drauf gewartet und war überrascht, wie es umgesetzt ist, das große Krokettspiel der Herzkönigin, wenn sie da gegen Alice spielt. Verrate ich nicht, aber es ist ein großes Treiben. Also es ist bunt, nicht zu bunt, verschroben, überraschend und vor allen Dingen finde ich ganz spannend, dass es einen nicht überfordert. Es ist ja auch für Zuschauer und Zuschauerinnen ab 8 und es ist nicht wirklich zu überstimulierend und erzählt die Geschichte und schickt die Botschaft auch mit.
0: Also Bastian, deine Begeisterung hört man ganz, ganz deutlich, aber ich frage dich trotzdem, wie kam das denn alles beim Publikum an?
1: Ich glaube sogar noch besser. Also es gab Standing Ovations und meine Begeisterung ist teilen auch die Menschen auf der Bühne. Also so viel Leidenschaft auf diesen Brettern zu sehen, wie die Jugendlichen das alles umsetzen, das ist wirklich eine große, große Freude und das wünsche ich mir eigentlich auch an anderen Schauspielhäusern mal von den Erwachsenen wieder zu zeigen, hey, wir haben Lust auf der Bühne zu stehen, wir haben Lust das zu machen und vor allen Dingen, wir stürzen uns ganz furchtlos da rein. Uns kann auf der Bühne nichts passieren. Wie gesagt, da steht der Profi im Orchestergraben, da ist eine professionelle Regisseurin, die haben die Fäden in der Hand, die lassen niemanden ins Messer laufen, die sorgen dafür, dass das alles funktioniert. Eigentlich muss man sich auch keine Sorgen machen, weil eben die Jugendlichen auf der Bühne das auch einfach hinkriegen. Und wenn mal irgendwo ein Schritt nicht so sitzt, was ich gar nicht gesehen habe, dann geht es einfach weiter. Also es ist einfach ein Abend, der Spaß macht und den Spaß eben, den bekommt man auch, weil man sieht, dass Menschen auf der Bühne Spaß haben und das überträgt sich einfach.
0: Danke, Bastian Korff, für diese Frühkritik. Wer Alice sehen möchte, hat noch mehrere Gelegenheiten, nämlich am 17. Mai um 18 Uhr dann mit Gebärdendolmetscherin oder Dolmetscher. Am 18. Mai dann gleich zweimal um 11 und um 18 Uhr. Außerdem am 31. Mai um 16 Uhr jeweils im Schauspielhaus am Friedrichsplatz in Kassel.

0: Filmmusik von Alan Silvestri, das Feather-Theme aus Forrest Gump. Und an dieser Stelle in H2 Kultur ein kurzer Blick in die Zukunft, in unsere Radiozukunft.
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0: Das war das Finale des Concerto G-Moll von Giuseppe Antonio Brescianello mit dem La Cetra Barockorchester Basel unter Václav Lux. Und den Geiger David Plantier haben Sie mit einer wunderbaren Solo-Kadenz gegen Ende gehört. 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Am Glauberg im Wetteraukreis feiert man in diesem Jahr gleich zwei Jubiläen. Einmal wurde vor 30 Jahren die überlebensgroße Sandsteinstatue bei einem Grab gefunden, die sofort den Namen Keltenfürst vom Glauberg bekam. Und vor 15 Jahren dann wurde die Keltenwelt eröffnet, das Museum samt Forschungszentrum, das gleich neben den Hügelgräbern am Glauberg gebaut wurde. Und jetzt, quasi als Geburtstagsgeschenk für die Keltenwelt, gibt's neue Forschungsergebnisse, die die Funde des Fürsten vom Glauberg noch beachtlicher machen. Yvonne Koch berichtet.
1: Seit über 30 Jahren ist der Glauberg eine Fundgrube für die Zeit der Kelten, die in der Eisenzeit, also zwischen 800 vor bis ins erste Jahrhundert nach Christus, gelebt haben. Und immer wieder findet man auf dem Glaubergplateau in der Wetterau archäologische Sensationen. Reich ausgestattete Gräber, eine Prozessionsstraße und eine überlebensgroße Sandsteinstatue, die schnell den Beinamen Fürst vom Glauberg bekommt. Nach und nach werden seither alle Funde ausgewertet und gerade jetzt gibt es neue Erkenntnisse. Zwei kleine Goldringe waren zum Beispiel nicht fürs Ohr, sondern als Haarschmuck gedacht. Und die Goldanalyse hat Erstaunliches gezeigt, verrät Axel Posluschny, der Leiter des Forschungszentrums in der Keltenwelt.
2: Das eine Ringchen hat einen Goldgehalt von 92% und das ist relativ normal. Das kommt so häufig in der Natur vor, unter anderem bei Flussgold, je nachdem, wo es herkommt. Das andere liegt bei über 98% und das ist in der Natur, naja, sagen wir mal, so gut wie ausgeschlossen, zumindest extremst selten.
1: Diese Reinheit deutet auf künstlich gereinigtes Gold hin, bei dem der Silberanteil mit chemischen Verfahren reduziert wird. Raffiniertes Gold nennt man das, sagt der Keltenforscher.
2: Ein deutlicher Hinweis darauf, dass dieses Gold möglicherweise aus dem Mittelmeergebiet stammt. Denn dort ist in der Zeit vor 2500 Jahren diese Technologie bekannt, hier bei uns nördlich der Alpen noch nicht.
1: Und es gibt noch mehr, was auf Importe aus Griechenland, Südfrankreich und Italien, dem damaligen Etrurien, hinweist. Chemische Analysen belegen zum Beispiel, dass einige Textilien in den Gräbern mit Karmesinrot gefärbt worden sind. Diese Farbe wurde damals aus einer Laus gewonnen, die nur im Mittelmeergebiet vorkommt. Genauso wie besondere Verzierungen bei anderen Grabfunden.
2: Also unter anderem einige der Schwertscheiden sind mit sehr vielen Koralleneinlagen versehen. Wir haben eine Fibel, also eine Gewandspange, in der 109 Korallenperlen und Einlagen untergebracht sind. Das ist für die keltische Welt absolut herausragend. Also das ist das am stärksten mit Korallen verzierte keltische Fundstück, was ich kenne.
1: Auch der Oberkörperpanzer, den die Sandsteinstatue vom Fürsten trägt, ist speziell. Der sogenannte Linothorax ist aus verschiedenen Lagen von Leinengewebe, die miteinander verklebt sind.
2: Ein Panzer zum Schutz gegen zum Beispiel Schwerthiebe, Pfeilschüsse, die erstaunlich wirksam sind. Wir haben da also selber auch Experimente mitgemacht, mit Nachbauten davon.
1: Diese Schutzbewaffnung war damals nur aus Griechenland und Italien bekannt. Das heißt konkret, die Ringe, die Perlen, die rote Färbefarbe und der Oberkörperpanzer sind Luxusgüter. Immerhin mussten sie über die Alpen aus weit über 1000 Kilometer entfernten Orten am Mittelmeer zum Glauberg gebracht werden. Ein teurer Import, betont Keltenforscher Axel Posluschny.
2: Das ist ein weiterer Beleg für die herausragende Stellung der Personen hier vom Glauberg und für uns immer wieder der Anlass zu fragen, wo kommt dieser Reichtum, woher kommen diese Beziehungen, woher kommt diese Macht, die sich hier oben am Glauberg eben vor allen Dingen in den Gräbern manifestiert.
1: Vielleicht wissen die Forscher bald mehr. Denn im Moment werden noch DNA-Funde aus verschiedenen archäologischen Gräbern in Hessen am Max-Planck-Institut in Leipzig untersucht. Von Bestattungen in Hattersheim, in Niederau und vom Glauberg. Die könnten zum Beispiel zeigen, wie die Kelten miteinander verwandt waren und ob sie womöglich aus anderen geografischen Gegenden stammten.
0: Pünktlich zum Jubiläum der Keltenwelt hat uns Yvonne Koch exklusiv die neuesten Forschungsergebnisse von den Funden am Glauberg erklärt. Und natürlich wird der Geburtstag des Museums und der des Keltenfürsten selbst vor Ort auch gefeiert. Zum Beispiel beim Jubiläumsfest Ende Juni und beim Themenwochenende Archäologie Anfang Juli. Und eine Kartenverlosung nicht für die Keltenwelt, sondern für ein Kammerkonzert, die gibt's gleich nach dieser Musik, einer Marsch von Anton Juljewitsch Simon mit Tetrabrass.

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1: 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Und Tattoos als Kunst, bei diesem Thema wird am Anfang der nächsten Stunde genau hingehört, nach den 8 Uhr Nachrichten, die Sie in gut 2 Minuten hören können. Hier ist noch eine Musik von John Christopher Smith, die Ouvertüre zu seiner Oper The Fairies mit dem Chamber Ensemble of London unter der Leitung von Peter Fischer.

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1: 8 Uhr. Schnieder schließt Verlängerung des Tankrabatts nicht aus. Mutmaßlicher Amokfahrer in Leipzig kommt vor Haftrichter. 10.000 Euro Schaden bei Mülltonnenbränden in Wiesbaden. Das Wetter anfangs teils sonnig, im Laufe des Tages Schauer und Gewitter, 16 bis 22 Grad. Mein Name ist Sevilay Sace. Guten Morgen. Der Tankrabatt soll eigentlich nur 2 Monate gelten. Bundesverkehrsminister Schnieder kann sich aber auch vorstellen, ihn zu verlängern. Er sagte dem Redaktionsnetzwerk Deutschland, man behalte die Lage im Blick. Außerdem verteidigte Schnieder die umstrittene Steuersenkung. Aus dem ARD-Hauptstadtstudio Birte Sönnigsen.
2: Schnieder hält den Tankrabatt für sinnvoll, um Autofahrer und die Wirtschaft zu entlasten. Seit dem 1. Mai wurden die Steuern für 1 Liter Sprit um rund 17 Cent gesenkt. Der ADAC kommt zu dem Schluss, dass diese Steuersenkung noch nicht vollständig bei den Kunden an der Tankstelle ankommt. Pläne neben dem Tankrabatt auch das Deutschlandticket für Bus und Bahn günstiger zu machen, hat Verkehrsminister Schnieder nicht. Aus seiner Sicht ist das schon jetzt ein attraktives Angebot. Außerdem würde dadurch der Güterverkehr nicht entlastet.
1: Nach der mutmaßlichen Amokfahrt in Leipzig entscheiden die Behörden heute, was mit dem Beschuldigten passieren soll. Der 33-jährige Deutsche wird einem Haftrichter vorgeführt. Die Staatsanwaltschaft wirft ihm Mord und versuchten Mord vor. Der Mann soll gestern mit einem Auto durch eine Fußgängerzone in Leipzig gerast sein. Eine 63-jährige Frau und ein 77 Jahre alter Mann wurden dabei getötet, viele weitere Menschen verletzt. Der mutmaßliche Täter soll psychische Probleme gehabt haben. Hinweise auf einen Anschlag gibt es laut Behörden nicht. Der ukrainische Präsident Zelensky hat überraschend eine Waffenruhe für die Ukraine angekündigt. Sie soll ab kommender Nacht gelten, wenn sich Russland auch daran hält. Vorher hatte der Kreml schon eine einseitige Waffenruhe angekündigt für Freitag und Samstag. Denn am Samstag ist der sogenannte Tag des Sieges. Aus Moskau, ARD-Korrespondent Björn Blaschke.
3: Am 9. Mai feiert Russland traditionell den Sieg der Sowjetunion über Nazi-Deutschland. Und diese Gedenkveranstaltung möchte Putin ohne Zwischenfälle begehen. Das Verteidigungsministerium in Moskau hatte vergangene Woche angekündigt, in diesem Jahr würden bei der sogenannten Siegesparade in Moskau moderne Panzer und Raketen fehlen, wegen der operativen Lage. Damit dürften die Drohnenangriffe auf russische Ziele gemeint sein, die die Ukraine in jüngster Zeit verstärkt hat.
1: Der Iran warnt die USA und die Vereinigten Arabischen Emirate vor einer weiteren Eskalation im Nahen Osten. Entsprechende Äußerungen kamen von Außenminister Araghchi und hohen Militärvertretern. Vorher hatte es in der Straße von Hormus Gefechte zwischen den USA und dem Iran gegeben. Die Vereinigten Arabischen Emirate fingen mehrere Raketen und Drohnen aus dem Iran ab. Im Osten des Landes wurde aber eine Ölanlage getroffen und in Brand gesetzt. In mehreren Stadtteilen von Wiesbaden haben Unbekannte in der Nacht Mülltonnen angezündet. Nach Angaben der Polizei brannte es insgesamt an 8 Orten in der Innenstadt, in Biebrich und am Gräselberg. In einem Fall griff das Feuer auf die Fassade eines Hauses über. Geschätzter Schaden laut Feuerwehr mehr als 10.000 Euro. Die Polizei bittet jetzt mögliche Zeugen, sich zu melden. Sieg für das Frauenteam von Eintracht Frankfurt in der Fußball-Bundesliga. Im Heimspiel setzte sich Frankfurt mit 4:1 gegen Nürnberg durch und hat damit Tabellenplatz 3 gefestigt. hr-Sportreporter Matthias Mergert.
4: Das war ein hartes Stück Arbeit für die Favoritinnen, die 2 Tore durch Anjomi im ersten Durchgang erzielten. Doch die Nürnbergerin Merit Günster traf zum zwischenzeitlichen 1:1 und hielt so den Club im Spiel. Nach der Pause zeigten die Gäste teilweise richtig guten Fußball, doch in den Schlussminuten war die Eintracht wieder da und machte mit 2 Toren den Sieg perfekt. Und damit bleibt die Chance, sich weiter für die Champions League zu qualifizieren.
1: Und das ist heute auch noch Thema. Der Arbeitskreis Steuerschätzung nimmt seine Arbeit auf. Die aktuellen Ergebnisse sollen übermorgen vorgestellt werden. Und die italienische Großbank UniCredit will den Commerzbank-Aktionären Einzelheiten zu ihrem neuen Übernahmeangebot vorlegen. Von ihren eigenen Aktionären hat UniCredit bereits ein Ja. Das waren die Nachrichten. Das Wetter. Heute ist es oft dicht bewölkt. Gegen Nachmittag ziehen dann Schauer oder Gewitter auf. Örtlich kann es Starkregen geben. Die Höchstwerte 16 bis 22 Grad. In der Nacht kommen weitere Gewitter und teils kräftige Schauer dazu. Es kühlt ab auf 12 bis 8 Grad. Morgen viele Wolken, zwischendurch auch mal Sonne und gebietsweise Regen, maximal 21 Grad. Und die weiteren Aussichten. Donnerstag weiter unbeständig mit Regen und Gewittern bis 17 Grad. Freitag dann freundlicher bis 21 Grad. Die Zeit 5 nach 8.
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Das BBC Philharmonic Orchestra spielte Musik von Anton Arensky, die Gavotte aus seiner Suite Nummer 3, ein Blick zurück in Richtung Barock. Einen Blick voraus aufs Programm gibt's jetzt. Wir haben eine Filmkritik im Angebot zu Nürnberg. Der Film hatte letztes Jahr in Toronto Premiere und kommt jetzt zu uns in die Kinos. Sommer 24 heißt der neue Roman von Navid Kermani. Den gibt's jetzt als Hörbuch, das wir ebenfalls in dieser Stunde besprechen. Und Tattoos sind heute Thema in Hingehört. Es wird wärmer und mit den ersten Sonnenstrahlen werden auch Tätowierungen wieder sichtbar. Tattoos sind aber mehr als bloßer Körperschmuck. Sie erzählen persönliche Geschichten von Identität, Erinnerung, Protest, Zugehörigkeit und inzwischen gelten sie auch als eine Form von Kunst. Die Opel-Villen Rüsselsheim widmen Tattoos aktuell eine ganze vielschichtige Ausstellung. Eine der beteiligten Künstlerinnen ist Franziska Nast, mit der ich mich gleich nach dieser Musik unterhalte. Dem Marsch aus der Oper Die Liebe zu den drei Orangen von Sergei Prokofjew, hier in einer kammermusikalischen Fassung für Cello und Klavier mit Christoph Croiset und Alexander Panfilov.

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1: Anlässlich der Ausstellung in den Opelvillen greifen wir das Thema Tattoo auf. Unter die Haut, Tattoos im Blick heißt die Ausstellung, die seit letztem Donnerstag in Rüsselsheim zu sehen ist. Der fotografische Nachlass von Herbert Hoffmann ist Ausgangspunkt für diese Ausstellung. Er war Tätowierer und hat in seiner Tätowierstube in St. Pauli in Hamburg also hunderte von tätowierten Menschen fotografisch porträtiert. Meine Gesprächspartnerin Franziska Nast hat Herbert Hoffmann mit Mitte 20 kennengelernt. Er wurde ein Freund und er hat ihr das Handwerk des Tätowierens beigebracht. Franziska Nast ist bildende Künstlerin, Buchgestalterin und Fashion-Designerin und sie arbeitet in den Bereichen Zeichnung und Multimedia. Und sie ist eine der Künstlerinnen, die die Ausstellung Unter die Haut mitgestalten. Hallo Franziska Nast.
2: Guten Tag.
1: Guten Tag. Sie leben in Hamburg. Sie haben den Kunstverein St. Pauli gegründet. Gibt es dort besonders viele Tattoos zu sehen, beziehungsweise gibt es dort eine ausgeprägte Tradition der Tattoos?
2: Ich würde sagen, mittlerweile nicht mehr, früher schon. Also zu Herberts Zeiten war er quasi der Tätowierer auf St. Pauli, zu dem die Seeleute hingingen und alle anderen. Mittlerweile hat sich das zum Glück ein bisschen aufgelöst. Es gibt viele TätowiererInnen und auch nicht nur in Hamburg.
1: Sie sagen zu Herberts Zeiten, wann waren denn diese Zeiten?
2: Als er auf dem Kiez tätowierte, das war so in den 60er, 70er, 80er Jahren, da hatte er sich das angelernt und ist dann irgendwann Profi-Tätowierer geworden, hat auch einen Laden eröffnet, wurde quasi der Prinz, der Angelernte von Christian Wahrlich, der bis dahin so der Hamburger Tätowierer war und der hatte alle Hände voll zu tun und konnte sich über Herberts Arbeit da freuen. Und ja, Herbert hat dann tausende Leute in diesen Jahrzehnten da tätowiert.
1: Und bei Ihnen, Franziska Nast, geht das Tätowieren ja über das Tätowieren von Menschen hinaus, denn Sie nutzen Tattoos für Ihr künstlerisches Werk. Wie kam es denn dazu?
2: Das hat sich entwickelt, wie Sie ja schon schön gesagt haben in der Anmoderation. Ich habe das Tätowieren parallel gelernt. Eigentlich habe ich Kunst studiert und Kommunikationsdesign und Zeichnung war schon immer so ein bisschen mein Steckenpferd. In der bildenden Kunst hat sich dann vor allem als so mein zentrales Thema in der Arbeit Transformation von Technik ergeben. Das bedeutet, dass ich immer wieder gelernte Arbeitsmethoden falsch, andersweitig einsetze. Und das Tätowieren habe ich parallel gelernt, einfach aus Fable, Interesse und Neugier und habe dann schnell entdeckt, dass man mit dieser Maschine nicht nur Haut tätowieren kann, sondern andere Dinge. Und in meinem Fall hat sich das dahin entwickelt, dass ich jetzt mittlerweile Säulen, Urnen, architektonische Elemente tätowiere.
1: Und was für einen Unterschied macht das für Sie jetzt technisch, ob Sie Menschen tätowieren oder Dinge, sage ich mal?
2: Einen riesengroßen. Also ich meine, bei Menschen muss man sehr vorsichtig arbeiten. Also das Ding hat auch eine Geschichte, aber der Mensch hat eventuell eine andere Geschichte, warum er ein Tattoo braucht und kriegt. Das kann von der gestorbenen Mutter über die frische Liebe irgendwas sein. Kann auch banal sein. Aber zumindest habe ich ein Gegenüber, was irgendwie anders reagiert. Mhm. Ne? Also auch auf Schmerz etc. Wenn ich an der Architektur arbeite, dann habe ich andere Probleme, aber da empfindet keiner Schmerz.
1: Mhm. Können Sie denn überhaupt noch Tattoos dann gleich definieren, wenn Sie eben keine Menschen mehr tätowieren, sondern Dinge?
2: Das kann ich absolut und das ist mir auch wichtig, weil ich tatsächlich mit den gleichen Utensilien arbeite und eben gucke, was passiert. Auf der Haut arbeitet man sehr flüssig, man hat immer wieder Vaseline, Seife, womit man Tinte abwischt, mache ich auf den Säulen auch und dadurch entstehen natürlich ganz andere Effekte und diese Effekte

0: Aspekte interessieren mich.
1: Können wir dann ganz kurz nochmal für alle, die sich noch nie haben tätowieren lassen oder die nie dabei waren, klären, wie Tattoos im Allgemeinen hergestellt werden, wenn Sie sagen, Sie wechseln die Werkzeuge nicht? Was sind das für Werkzeuge, mit denen Sie an Mensch und Gegenstand rangehen?
0: Also es gibt natürlich vor allem die Tätowiermaschine. Die hat sich über die Jahre natürlich auch gewandelt. Zu Herberts Zeiten war die gerne noch selbst gebaut. Dann gab es die ersten Maschinen mit Pedal, Spulenmaschinen. Mittlerweile gibt es Akkumaschinen, die gar nicht mehr an einem Kabel hängen, aber grundsätzlich haben die Maschinen unterschiedliche Nadeln, je nachdem, was man machen möchte, Linien oder Flächen. Und dann gibt es eben bestimmte besondere Farben, die man quasi dann in die Haut einarbeitet. Und man muss sich das vorstellen, quasi wie ein Füller, den man wie so eine Feder, man tunkt die Tinte, man hat dann ein paar Milliliter Tinte auf der Feder, die arbeitet man ein und dann tunken, stechen.
1: Dann, wenn Sie tunken und eine Säule stechen, kriegen Sie aber keine persönliche Geschichte mit, ne? Welche Geschichten von Menschen kommen Ihnen denn in Sinn in Bezug auf Tattoos?
0: Also die erzählen natürlich was vom Raum, beziehungsweise da arbeite ich natürlich spezielle Geschichten ein, die sich auf den Raum beziehen. Mhm. Bei den Menschen wiederum geht es natürlich um Begegnungen oder um Reisen, letztendlich wie das auch eine alte Tradition ja schon war. Also die ersten Südseefahrer kamen quasi zurück und berichteten hier uns im Norden, dass sie das Paradies gesehen hatten und brachten quasi die ersten Palmen mit, erste Sehnsuchtsmotive und auch die Tätowierung. Ich würde sagen, das hat sich weiter aufgeweicht, aber es geht um Sehnsuchtsmotive oder um Begegnungen, um Liebe, um Gefühle, um besondere Momente, die man festhalten möchte.
1: Auch Statements, ne?
0: Es geht sicher auch um Statements. Es gibt, je mehr das Handwerk quasi sich aufspreadet, was ja der Fall ist und was auch toll ist, was ich wichtig finde, dass viele Zugang haben zum Erlernen, desto mehr und desto größer ist die Bandbreite der Motivik.
1: Würden Sie sagen, das Tragen von Tattoos ist angekommen in der breiteren Gesellschaft?
0: Definitiv.
1: Und ist das Besondere an den Tattoos dadurch vielleicht auch verloren gegangen?
0: Würde ich nicht sagen, absolut nicht, sondern es erweitern sich immer mehr Dinge und Leute kommen auf komische Ideen und Experimente. Was kann die Motivik sein? Was können eventuell auch die Körperstellen sein? Ich würde auch sagen, das sehe ich und das stelle ich teilweise kritisch fest. Also die Hemmschwelle sinkt natürlich. Je mehr Leute tätowiert sind, desto mehr jüngere Menschen fangen an und fangen auch an, sich Körperstellen wie Hals, Gesicht etc. zu tätowieren. Wo ich sagen würde, man muss schon ein bisschen vorsichtig sein, weil Haut ist Haut. Das wird sich alles verändern. Nichts bleibt so, wie es ist. Und wenn ich mir mit Anfang 20 mein Gesicht tätowiere, werde ich eventuell damit nicht ganz glücklich.
1: Franziska Nast, Sie stellen ja mit aus in den Opel-Villen. Mögen Sie uns verraten, welche Kunstwerke von Ihnen kommen?
0: Also es ist eine Werkgruppe, ein Triptychon. Und das sind so riesengroße Papierhäute. Ich bezeichne das als Häute, weil das so Riesenflächen sind, 2,50 Meter mal 2,50 Meter. Das sind geklebte Papierstücken, quasi eine Collage. Und diese Collage besteht aus ganz vielen kleinen Fetzen aus Herberts Archiv. Da sind Notizen drauf, da sind biografische Eckdaten, da sind Fotos drauf und die habe ich zu einem Gebilde zusammengeklebt und nochmal überzeichnet und dann von den Wänden abgelöst. Also wenn man das jetzt so schnell nachvollziehen kann, davon gibt es 3 Stück, die hängen nebeneinander. Es ist quasi so eine Dreiersituation, eine Altarsituation. Dann gibt es eine Urne, eine geschlossene Urne, die ist wiederum auch tätowiert. Diese Urne ist Teil einer Serie, die ich schon lange mache für so ein Bestattungsunternehmen. Die vergeben nämlich an die Kundinnen Urnen, wo man eben seine Angehörigen bestatten lassen kann. Und die dritte Arbeit ist eine Palme, eine sehr große aus Alu-Dibond, gefräst mit einem Foto drauf, wo ich mich selbst tätowiere. Also auch eine Palme in einer Palme in einer Palme.
1: Ja, Franziska Nast, und jetzt treten Ihre Arbeiten in Dialog mit Arbeiten anderer Künstlerinnen und Künstler in den Opel-Villen. Danke, dass Sie heute Zeit hatten für uns.
0: Vielen Dank.
1: Unter die Haut, Tattoos im Blick, heißt die Ausstellung in den Opelvillen Rüsselsheim, die bis zum 12. September zu sehen ist. Vielleicht waren Sie schon da, vielleicht gehen Sie noch hin, aber erstmal die Frage, empfinden Sie Tattoos auch als Kunst? Wie gefallen sie Ihnen ganz allgemein? Gibt es welche, die Sie besonders schön oder besonders scheußlich finden? Welche Tattoos haben Sie oder würden Sie sich gerne noch stechen lassen oder sagen Sie um Gottes Willen gar nichts für mich? Glauben Sie, dass wir heute Tattoos anders wahrnehmen als früher? Sagen Sie uns das gerne telefonisch unter 069 155 2225. 069 155 2225 ist die Telefonnummer. Und eine Mail können Sie uns schreiben an diese Adresse hr2@hr.de.

So marschieren die Türken bei ihren Zeremonien. Marche pour la cérémonie des Turcs von Jean-Baptiste Lully, gespielt von Le Concert des Nations hier in HR2 Kultur am Morgen. Und von Ruth Langort hören wir jetzt das Allegro Strepitoso aus seiner Klaviersonate Nummer 2 mit Berit Johansen-Tange.

0: Dänische Klänge, komponiert von Ruud Langgaard, ein Ausschnitt aus seiner zweiten Klaviersonate mit der dänischen Pianistin Berit Johansen-Tange am Flügel. Und jetzt ein kurzer Blick auf einen Kinostart übermorgen am Donnerstag. Da dreht sich alles um die Nürnberger Prozesse gegen die NS-Kriegsverbrecher. Sie gelten als Geburtsstunde des Völkerstrafrechts. Im November feierten sie ihr 80-jähriges Jubiläum und jetzt kommt, leicht verspätet, auch ein Film dazu ins Kino, basierend auf dem Sachbuch »Der Nazi und der Psychiater«, erzählt Nürnberg die wahre Geschichte des amerikanischen Psychiaters Douglas M. Kelly, der die 22 Angeklagten während des Prozesses betreute, darunter auch Reichsmarschall Hermann Göring. Diese Woche startet der Film im Kino, in den Hauptrollen Rami Malek als Douglas M. Kelly und Russell Crowe als Hermann Göring. Julia Haungs hat Nürnberg gesehen.
1: 1945 im zerbombten Nürnberg. Der amerikanische Militärpsychiater Douglas M. Kelly soll beim Prozess gegen die größten NS-Kriegsverbrecher die Angeklagten begutachten und betreuen. Besonders Reichsmarschall Hermann Göring fasziniert ihn. Immer wieder besucht ihn Kelly in seiner Zelle und baut ein Vertrauensverhältnis zu ihm auf.
2: Diese Karten, die Sie mir gezeigt haben, was haben Sie durch sie über mich rausgefunden?
3: Ehrlich gesagt, dass Sie sehr intelligent sind.
2: Ah, das hätte ich Ihnen aber auch sagen können.
3: Und dass Sie ein Narzisst sind, mit einer ausgeprägten und aggressiven Fantasiewelt, mit einem starken Ehrgeiz und dem Drang, die Welt, wie Sie sie vorfinden, Ihrem eigenen Denkmuster zu unterwerfen.
2: Und davon wurden Sie wirklich überrascht?
1: Rami Malek's Kelly entwickelt eine seltsame Zuneigung zu Göring. Diese wird erst gebrochen, als der Psychiater im Laufe des Prozesses realisiert, dass sein neuer Freund doch tiefer als behauptet in den Holocaust verstrickt war. Russell Crowe gibt Göring als jovialen Manipulator und überlebensgroßen Machtmenschen. US-Chefankläger Robert Jackson ist ihm im Gerichtssaal nicht gewachsen. Deswegen bittet er Kelly darum, ihn mit Material zu versorgen.
4: Ihre Patienten. Ich möchte, dass Sie anfangen, Ihnen die richtigen Fragen zu stellen.
3: Was sind die richtigen Fragen?
4: Was Sie Ihren Anwälten erzählen? Was Ihre Pläne sind, sich zu verteidigen?
3: Ich soll für Sie spionieren.
4: Sie sollen Ihre Pflicht gegenüber Ihrem Land erfüllen.
3: Nein, Sie verlangen von mir, die ärztliche Schweigepflicht zu verletzen.
1: Der Nürnberger Hauptkriegsverbrecherprozess bildet den Hintergrund für das psychologische Duell zwischen Kelly und Göring. Natürlich muss ein solches Drama zuspitzen, verdichten und vereinfachen. In Nürnberg gerät historisch aber doch manches in Schieflage. Nicht nur, weil der Film den Eindruck vermittelt, die Alliierten hätten die Angeklagten einzig mit Hilfe der Aufzeichnungen eines Psychiaters als Täter überführt und nicht aufgrund tausender Dokumente und hunderter Zeugenaussagen.
4: Dieser Krieg endet in einem Gerichtssaal.
3: Mit Göring.
4: Er ist jetzt das Gesicht der Nazis. Wenn er fällt, fallen sie alle.
1: Den monumentalen Kriegsverbrecherprozess schrumpft Drehbuchautor und Regisseur James Vanderbilt zu einem Courtroom-Drama zusammen. Görings tagelanges schleppendes Kreuzverhör wird hier zu einem knackigen Schlagabtausch verknappt. Fast erwartet man, dass Jackson Göring irgendwann wie in »Eine Frage der Ehre« anbellt: »Hermann, haben Sie den Code Red befohlen?« Abgesehen von Görings Auftritt bleibt der Prozess eine Leerstelle, auch wenn sich der Film zumindest eingangs bemüht, ihn in seiner historischen Einzigartigkeit zu würdigen.
5: Es gibt keinen Präzedenzfall für einen Prozess. Kein internationales Recht, auf das die Anklage fußen kann. Niemand hat jemals Kriegsverbrecher außerhalb der Gerichtsbarkeit eines Landes vor Gericht gestellt. Weil internationales Recht darauf basiert, dass ein Land den Bürgern eines anderen Landes nicht sagen kann, wie sie sich wann zu verhalten haben.
1: Nur wenige Regisseure schaffen es, das Grauen der NS-Verbrechen in eine überzeugende filmische Form zu bringen. Was zuletzt Jonathan Glazer mit The Zone of Interest so meisterhaft gelang, funktioniert in dieser konventionellen Dramaturgie nicht. Dass James Vanderbilt die erschütternden Filmaufnahmen aus den Konzentrationslagern verwendet, die damals vor Gericht gezeigt wurden, wirkt innerhalb dieses hochglanzpolierten Unterhaltungsfilms fast unanständig. Denn eine echte Auseinandersetzung mit Schuld und Verantwortung liefert Nürnberg nicht. Dafür erliegt der Film selbst zu sehr der Faszination des Bösen.
0: Julia Haungs über den Spielfilm Nürnberg, ab übermorgen in den Kinos. Und hier ist Filmmusik aus dem Jahr 1921. Charlie Chaplin hat ja gern die Musik zu seinen Stummfilmen geschrieben. Auch dieses Stück Das Haus aus The Kid.

H2 Kultur am Morgen um 8:07. Ein kurzer Blick auf den Nachmittag. 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Sie erzählt davon im Kulturgespräch mit meiner Kollegin Doris Renk heute Nachmittag 5:10.

0: Frühbarocke italienische Klänge von Giovanni Giacomo Arrigoni, seine Sonata Prima a Sei mit den Sonatori della Gioiosa Marca. Und um 20 vor 9 kommen wir jetzt zu Navid Kermani, geboren 1967 in Siegen. Er ist ein deutscher Schriftsteller, Publizist und Orientalist. In seinen literarischen Werken beschäftigt er sich vor allem mit menschlichen Grenzerfahrungen und mit der Religion. Er wurde mit vielen Preisen ausgezeichnet, zum Beispiel erhielt er unter anderem den Kleist-Preis, den Josef-Breitbach-Preis und 2015 den Friedenspreis des deutschen Buchhandels. Jetzt ist sein neuer Roman Sommer 24 auch als Hörbuch erschienen. Ulrich Sonnenschein stellt es uns vor.
1: Von einigen Begebenheiten der letzten Monate möchte ich berichten. Die erste ist der Freitod des Galeristen Rudolf Meyer, der seit einem Sturz Anfang des Jahres ans Bett gefesselt war. Als ich ihn anrief, um gelegentlich einer Veranstaltung in München meinen Besuch anzukündigen, antwortete er im selben halb spöttischen, halb liebenswürdigen Tonfall, in dem er oft sprach, dass das zu spät sei. »Warum?« fragte ich. »An dem betreffenden Tag sei er bereits tot.«
2: Es ist der Freitod eines Freundes, der den neuen Roman von Navid Kermani eröffnet. Ein Akt des Widerspruchs, denn zuvor hatte dieser Freund, der Galerist Rudolf Meyer, jede Form von Sterbehilfe kategorisch abgelehnt. Die Szene eröffnet ein Werk, das zwar Roman heißt, bei dem man sich aber, wie schon häufiger bei Navid Kermanis Texten, erneut fragt, wo der zeitkritische Essay aufhört und die Fiktion beginnt. Ein Hörbuch, in dem von persönlichen Erlebnissen erzählt wird, unter einer mehr oder minder präzisen Zeitangabe Sommer 24. In diesem Sommer kamen drei Ereignisse zusammen, die hier zur Basis eines Textes werden, der ebenso hellsichtig wie nachdenklich ist und deutlich bis in unsere Zeit hineinreicht. Neben dem Tod des Galeristen und Kermanis letztem Besuch bei ihm schreibt er von einer Hochzeit und dem Tod eines Säuglings auf einer Frühgeborenenstation in Äthiopien. Eine Hochzeit und zwei Todesfälle sozusagen. Und dabei geht es ihm nicht um die einzelnen Ereignisse und Begegnungen, nicht um Mitleid oder Miterleben, sondern darum zu zeigen, dass Widersprüchlichkeit zu unserer Welt dazugehört und dass man damit umgehen muss. So ist es auch bei Rudolf Meyer.
1: Der größte Widerspruch mit sich selbst aber war sein Tod. Zu dem Eklat vor ein paar Jahren gehörte schließlich nicht nur, dass er die extreme Rechte in Schutz genommen hatte, noch schlimmer waren seine Äußerungen über die künstliche Befruchtung, die er derart abartig fand, dass ihm Menschen, die im Reagenzglas zusammengemischt werden, eher wie Monster als wie vollgültige Menschen vorkämen. Auch die Sterbehilfe lehnte er mit den Worten ab, dass der Mensch nicht Gott spielen dürfe. Die Idee, dass Erlösung leicht zu haben sein sollte, sei gefährlich und naiv. Das sagte Rudolf Meyer, der 8 Jahre später Sterbehilfe in Anspruch nahm.
2: Das zweite Ereignis ist die besagte Hochzeit. Die Tochter eines Freundes heiratet auf der griechischen Insel Hydra einen schwarzen Senegalesen. Es ist ein rauschendes Fest, bei dem zwei Kontinente, zwei Zivilisationen und zwei Liebende zusammenfinden. Ein Ereignis, das für Kermani mehr ist als nur eine Eheschließung.
1: Den Paternalismus von Lübkes berühmter, wenngleich nie belegter Anrede in Liberia, meine Damen und Herren, liebe Neger, findet man sprachlich frisiert heute auf jedem Theaterspielplan wieder. Die Völker schauen, die Shoah, die grausamen Kolonialkriege der Europäer, die Rassentrennung in Amerika, das alles ist nicht so lange her, die Apartheid gerade mal 30 Jahre. Und noch in meiner Studentenzeit sagte selbst ich noch Neger, weil kein anderes Wort üblich war. Allenfalls hätten wir uns die Möglichkeit, jedoch nicht die Selbstverständlichkeit und allgemeine Freude vorstellen können, dass ein deutsches Mädchen und ein senegalesischer Junge sich vermählen und gegen einen schwarzen Absolventen der Sciences Po als Schwiegersohn würde sich vermutlich nicht einmal Marine Le Pen wehren.
2: In der Reflexion fließen die Gedanken, dass hier eine alte Tradition, die einer gesellschaftlichen Konvention folgte, eine außergewöhnliche Hochzeit erst möglich machte, eine Tradition von Brautkleid über Walzer bis zu aufmunternden Reden, die die vorherige Generation mit Abscheu der jugendlichen Revolte über Bord geworfen hatte, zugunsten von Jeans und Turnschuhen. In diese Gedanken mischt sich die Erinnerung an die Tragödie, die Jahre zuvor auf dem Breitscheidplatz in Berlin von der Braut miterlebt wurde.
1: Aus 20, 30 Meter Entfernung beobachtete sie, wie Anis Amri aus dem Führerhaus sprang und in der panischen Menge verschwand. Obwohl sie selbst weiß, dass es unmöglich ist, meint sie, sein Gesicht genau gesehen zu haben. Den Ausdruck von Begeisterung vergisst sie nie.
2: So werden hier die einzelnen Erinnerungen mit Erzählungen von Freunden und Bekannten durchmischt. Kermanis Besuch der Frühchenstation in Afrika ruft die Erinnerung an die zu frühe Geburt des eigenen Kindes ins Gedächtnis. Daran verdeutlicht Kermani, wie wenig der Satz stimmt, dass jeder Mensch gleich geboren wird. Sowohl biologisch als auch gesellschaftlich. Wie in vielen seiner Werke gelingt es Kermani auch hier, sich auf den Tod zu konzentrieren und das Leben zu meinen. Er fasst die Welt in ihrer Widersprüchlichkeit und setzt sich damit konstruktiv auseinander, beklagt das Veränderbare und akzeptiert das, was nicht zu ändern ist. Und kommt dabei immer wieder auf den französischen Dichter und Schauspieler Antonin Artaud zu sprechen, der ein Leben lang versuchte, chronische Schmerzen mit Drogen zu bekämpfen, viele Jahre in der geschlossenen Psychiatrie verbrachte und mit seinem Theater der Grausamkeit in die Geschichte einging. Ein Künstler, der das Widersprüchliche verkörperte wie kaum ein anderer. Mit Artauds letztem Auftritt endet dieses Hörbuch, das von Jens Harzer in leiser und dadurch unglaublich intensiven Art gelesen wird. Man muss sich erst an ihn gewöhnen, dann aber lässt er uns, ähnlich wie der Text, den er vorträgt, nicht mehr los.
1: Einige Monate nach seiner Entlassung, am 13. Januar 1947, stand Artaud ein letztes Mal auf der Bühne, vor über 500 Zuschauern im Pariser Théâtre du Vieux Colombier. Schrie er 2 Stunden lang unartikuliert, rülpste, fauchte, wand sich scheinbar von Krämpfen geschüttelt, bis ihm klar wurde, dass die einzige Sprache, der ich mich bedienen konnte, darin bestanden hätte, Bomben aus meiner Tasche zu ziehen und sie mit einer Bewegung ausgesprochener Aggressivität ins Gesicht zu schleudern.
0: Ulrich Sonnenschein besprach Navid Kermanis Roman Sommer 24. Das Hörbuch mit dem exzellenten Jens Harzer ist 4 Stunden 37 Minuten lang und im Argon Verlag erschienen.

0: von Gioachino Rossini war das das Finale du Divertissement, die Ballettmusik aus dem dritten Akt seiner Oper Wilhelm Tell. Gespielt hat hier das Orchestra Sinfonica di Milano unter der Leitung von Riccardo Chailly.
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0: Unter die Haut gehen sie, Tätowierungen, die im Moment im Mittelpunkt einer Ausstellung in den Opelvillen stehen und auch bei uns in HR2 hingehört. Natascha Pflaumbaum ist jetzt bei mir im Studio. Moin, Natascha.
2: Guten Morgen.
0: Du hast ein ganzes Bündel Meinungen dabei. Unsere Hörerinnen und Hörer blicken hoffentlich ganz differenziert auf das Thema, oder?
2: Auf jeden Fall. Das Thema polarisiert und jeder Kommentar hat eine eigene Fallhöhe, so würde ich das mal beschreiben. Frau Hellmann, eine Stammhörerin von uns, schreibt, dass sie sich vor 6 Jahren an ihrem Hab8 70. Geburtstag ein Tattoo habe stechen lassen, und zwar an ihrem linken Knöchel. Und das ist eine kleine Devotion, also ein Hymnus, glaube ich, an ihre geliebte Insel, auf der sie 5 Monate im Jahr verbringt, nämlich Gran Canaria. Und sie hat uns auch ein Foto geschickt und sie sagt, das hat höllisch wehgetan. Aber sie ist damit zurechtgekommen und sei jetzt sehr stolz, weil sie auch immer wieder darauf angesprochen werde. Ja, also so kann es auch sein. Das ist nicht nur was für junge Leute und das meinte ich auch mit Fallhöhe. Sehr unerwartet, sich dann doch nochmal ein Tattoo stechen zu lassen, weil man eben seine Heimat so liebt. Dann gibt uns Frau Schulze eine andere Meinung mit. Sie sagt, das sind fürwahr kleine Kunstwerke und noch hübsch anzusehen. Sie seien allgegenwärtig, diese Tattoos, aber eben doch von Vergänglichkeit geprägt. Und sie habe auch in gewisser Weise Gesundheitsbedenken, beziehungsweise äußert, ob das nicht vielleicht auf die Haut, auf der Haut etwas gesundheitsschädlich oder jedenfalls nicht gesundheitsförderlich ist. Schön ist auch so eine Frage. Sie kommt zu dem Fazit, dass es sehr viel Tattoos sehr viel mit zur Schaustellen zu tun haben, dass es auch oftmals um Auffallen um jeden Preis ginge und um ein übertriebenes Geltungsbedürfnis. Frau Papadopoulos schreibt uns sehr differenziert und hat ganz offensichtlich sich schon länger eine Meinung dazu gemacht, weil sie sehr stark konfrontiert worden ist. Sie sagt also, mich erinnert jedes Tattoo an Folgendes, und das sind jetzt Zitate. Mhm. An Hitler, wie er die Menschen gekennzeichnet hat, wie eine Frau gekennzeichnet wurde, damit die Röntgenbestrahlung nach einer Brustamputation genau gelingt, wie sich genau die Menschen, die ich kennenlernte, sich dort das Tattoo hinlegten, wo sie schon immer ein Problem hatten, wie ich eine Frau am fast schwarz tätowierten Rücken, den fast schwarz tätowierten Rücken massierte. Dort befand sich ein Schlangenkopf, der mit den Zähnen fletschte. Nach der Behandlung, die zur Entspannung angesetzt war, verhielt sie sich genau wie diese Schlange, wie wenn ich diese aktiviert hätte. Wie ledern diese Haut ist, wie diese Farbe in den Lymphknoten abgelagert wird, wie extra MRTs gebaut werden mussten, damit diese Personengruppen auch bedient werden können. Kostenexplosion. Diese Form des Schmückens, wie wir es nennen, also in unserer Sendung, kann ich nicht nachvollziehen. Sie wird im Pass hinterlegt. Das ist für mich kein Schmuck, sondern der Ausdruck, mit seinem schönen Körper nicht zufrieden zu sein. Das klingt jetzt etwas negativ, aber Frau Papadopoulos hat eine sehr lange E-Mail geschrieben und ich finde, dass sie so ein paar Ideen oder Befindlichkeiten in diese Diskussion gegeben hat. Vor allem auch dieses Aufmerksammachen auf bestimmte Körperstellen. Also finde ich ganz interessant. Dann haben wir noch einen Kommentar aus Kassel, der auch sagt, Thema Tätowierung wird etwas seltsam gefunden für HR2 Kultur. Tattoos sind mittlerweile erschreckend, bedrückend und belastend und eben nicht so richtig nachvollziehbar. Und da gibt es noch einen Hörer, nämlich der Matthias Petroll, der nimmt das Ganze mit Humor, beziehungsweise er hat uns ein kleines Gedicht geschrieben im Stil von Heinz Erhardt. Tattoo-Typ und Tattoo-Tanten sind mir keine Unbekannten. Doch bei mir wirst du mitnichten solche Hautgeritze sichten.
0: Großartig. Vielen, vielen Dank, Natascha Pflaumbaum. Vor allem danke Ihnen, liebe Hörerinnen und Hörer, fürs Zuhören und für Ihre tollen Rückmeldungen zu unserem Hingehört-Thema Tattoos.

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2: 9 Uhr. Debatte über Tankrabatt hält an. Leipziger Amokfahrer soll vor Haftrichter kommen. Pulitzerpreise in New York verliehen. Das Wetter teils dicht bewölkt, teils sonnig, später Schauer und Gewitter. 16 bis 22 Grad. Mein Name ist Sevilay Sace. Guten Morgen. Tanken muss für alle bezahlbar bleiben. Das hat Bundesverkehrsminister Schnieder dem Redaktionsnetzwerk Deutschland gesagt und den Tankrabatt verteidigt. Er schloss auch nicht aus, dass die Steuersenkung verlängert wird. Aus der Nachrichtenredaktion Christine Schumann.
3: Der völlig falsche Ansatz, findet die Chefin der Verbraucherzentralen Pop. Wirksamer wären Direktzahlungen für die, die es brauchen. Außerdem müsse man unabhängiger von fossilen Kraftstoffen werden. Regierung und Kartellamt appellieren an die Mineralölkonzerne, den Rabatt an die Verbraucher weiterzugeben. Der ADAC stellt aber fest, dass sie das nur teilweise tun. Auch ein Tempolimit auf Autobahnen wird diskutiert. Das lehnt Schnieder aber ab. Der Staat müsse nicht überall die Nanny sein und jedem erklären, was gut und richtig sei.
2: Nach der mutmaßlichen Amokfahrt in Leipzig entscheiden die Behörden heute, was mit dem Beschuldigten passieren soll. Der 33-jährige Deutsche wird einem Haftrichter vorgeführt. Die Staatsanwaltschaft wirft ihm Mord und versuchten Mord vor. Der Mann soll gestern mit einem Auto durch eine Fußgängerzone in Leipzig gerast sein. Eine 63-jährige Frau und ein 77 Jahre alter Mann wurden dabei getötet, viele weitere Menschen verletzt. Der mutmaßliche Täter soll psychische Probleme gehabt haben. Hinweise auf einen Anschlag gibt es laut Behörden nicht. Vor einem Jahr ist Jens Spahn zum Vorsitzenden der Unionsfraktion im Deutschen Bundestag gewählt worden. Heute Nachmittag tritt er in Berlin zur Wiederwahl an. ARD-Hauptstadtkorrespondentin Dagmar Pepping.
4: Die Messlatte liegt hoch. Bei seiner Wahl vor genau einem Jahr erhielt Spahn etwas mehr als 91% der Stimmen. Ein sehr gutes Ergebnis. Es wird spannend, ob der 45-jährige ehemalige Bundesgesundheitsminister erneut so viel Zustimmung erhält. In Reihen von CDU und CSU wächst der Unmut über gemachte Kompromisse mit der SPD. Das hat Kanzler Merz in der ARD-Sendung Mioska bestätigt. Mit einem Gegenkandidaten muss Spahn nicht rechnen.
2: Der ukrainische Präsident Zelensky hat überraschend eine Waffenruhe für die Ukraine angekündigt. Sie soll ab kommender Nacht gelten, wenn sich Russland auch daran hält. Vorher hatte der Kreml schon eine einseitige Waffenruhe angekündigt für Freitag und Samstag. Denn am Samstag ist der sogenannte Tag des Sieges. Aus Moskau, ARD-Korrespondent Björn Blaschke.
5: Am 9. Mai feiert Russland traditionell den Sieg der Sowjetunion über Nazi-Deutschland. Und diese Gedenkveranstaltung möchte Putin ohne Zwischenfälle begehen. Das Verteidigungsministerium in Moskau hatte vergangene Woche angekündigt, in diesem Jahr würden bei der sogenannten Siegesparade in Moskau moderne Panzer und Raketen fehlen, wegen der operativen Lage. Damit dürften die Drohnenangriffe auf russische Ziele gemeint sein, die Ukraine in jüngster Zeit verstärkt hat.
2: Vor dem Frankfurter Landgericht beginnt am Vormittag ein Mordprozess gegen einen 37-Jährigen. Er soll letztes Jahr im Juli den neuen Lebensgefährten seiner Frau erstochen haben. Sie selbst überlebte die Messerattacke schwer verletzt. HR-Reporterin Heike Borufka.
6: Laut Anklage lauerte der 37-Jährige dem Paar vor der ehemaligen gemeinsamen Wohnung in Frankfurt-Bonnames auf. Dann attackierte er erst die 31-Jährige mit einem Messer und dann ihren neuen Lebensgefährten. Er erlitt 77 Messerstiche und Schnitte. Der Mann gilt als extrem eifersüchtig und gewalttätig. Er durfte sich bereits laut Gerichtsbeschluss seiner Frau nicht mehr nähern. Bis wenige Tage vor der Tat musste er eine elektronische Fußfessel tragen.
2: Recherchen zur Regierung von US-Präsident Trump haben bei der diesjährigen Pulitzer-Preisverleihung im Mittelpunkt gestanden. Der renommierte Journalistenpreis wurde gestern Abend in New York vergeben. Eine Auszeichnung ging an die Washington Post für Berichte über Trumps Versuche, Bundesbehörden umzubauen. Die New York Times wurde geehrt für Recherchen dazu, wie Trump seine Macht nutzt, um sich zu bereichern. Das waren die Nachrichten. Das Wetter. Heute ist es oft dicht bewölkt. Gegen Nachmittag kann es regnen. Auch Gewitter mit Starkregen sind möglich. Die Höchstwerte 16 bis 22 Grad. Auch morgen viele Wolken, zwischendurch auch mal Sonne und gebietsweise Regen. Maximal 21 Grad. Und die weiteren Aussichten? Donnerstag weiter unbeständig mit Regen und Gewittern bis 17 Grad. Freitag freundlicher bis 21 Grad. Die Zeit, es wird 9.05 Uhr.
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Also falls Sie bis jetzt noch nicht so richtig wach waren, ich denke, diese Tarantella Caccia von Leo Delib hat das geregelt. Gespielt haben hier Mitglieder der Münchner Philharmoniker. Vorgestern am Sonntag war der Internationale Tag der Pressefreiheit und das war der Startschuss für die Woche der Meinungsfreiheit. Fragen rund um Demokratie, Informationsfreiheit und öffentliche Debatten werden in den Fokus genommen unter dem Motto Was ist wahr? Jede Menge Veranstaltungen beschäftigen sich bundesweit mit der Verlässlichkeit von Informationen, der Rolle von Fake News und der Bedeutung eines offenen Meinungsaustauschs. Wir, die Medien, haben da natürlich eine besondere Verantwortung, der wir aber nicht so gut gerecht werden, meint der Autor David Nellis. In seinem neuen Buch zeigt er Möglichkeiten auf, es besser zu machen. Gleich unterhalte ich mich mit ihm. Davor spielt Emma Wernig, Musik von Robert Fuchs, das vierte seiner 6 Fantasiestücke Opus 117, zu spielen Andante sostenuto con espressione.

0: Die Woche der Meinungsfreiheit beschäftigt uns in den nächsten Minuten. Die Bedrohung der Meinungsfreiheit ist natürlich immer ein wichtiges Thema, also Zensur und Angriffe auf Journalistinnen und Journalisten. Es gibt aber auch einen weiteren Aspekt der Berichterstattung, den wir manchmal nicht sofort auf dem Schirm haben. Denn auch bei den Medien kann was schieflaufen. Die Art, wie Medien über bestimmte Themen berichten, setzt Reizworte frei. Wiederholt Denkmuster kann die Stimmung anheizen. Klima, Migration, auch Gendern sind so ein paar Themenfelder, die polarisieren können. Der Autor David Nellis beschäftigt sich seit Jahren mit der Frage, warum es bei vielen zentralen Zukunftsthemen hakt und warum Lösungen aus dem Blick geraten. Politikzirkus heißt sein neuestes Buch und im Untertitel Wie wir das Debattenchaos durchschauen und bei Klima, Migration und Co. wirklich vorankommen. David Nellis, hallo.
1: Hallo Frau Mikovic.
0: Eine wiederkehrende Meldung ist zum Beispiel die, die mich auch immer besonders nervt, von der Spaltung der Gesellschaft. In welcher Weise triggert es denn unser Gehirn, triggert es uns?
1: Ja, das ist ganz spannend, weil je öfter wir hören von dieser Spaltung der Gesellschaft, diese Meldung ist heute ungefähr 4-mal häufiger zu lesen als noch 2010, dann entsteht in unserem Gehirn dieses Bild von zwei Lagern, die sich feindlich gegenüberstehen. Und unser Gehirn, das mag es ja nicht, also für uns als soziale Wesen, irgendwo alleine in der Mitte zu stehen. Und deshalb, je öfter wir dieses Gefühl haben, die Gesellschaft ist gespalten, desto eher tendieren wir dazu, uns für eine Seite entscheiden zu müssen. Und das Spannende ist, Umfragen zeigen, wir sind ja deutlich weniger gespalten, als wir ganz oft denken. Aber je häufiger wir jetzt eben darüber reden, dass es so wäre, desto größer ist die Gefahr, dass die Gesellschaft sich irgendwann tatsächlich entzweit.
0: Es ist dann so ein Selbstläufer, nicht wahr? Also je öfter man das zitiert, auch selber, desto mehr bekommt man das Gefühl, dass wirklich der Mensch, der neben einem in der Kneipe sitzt und vielleicht ein bisschen andere Meinung hat, einfach ein totaler Gegner ist, oder?
1: Ganz genau so ist es. Und deshalb war es mir eben auch so wichtig, aufzuzeigen, es gibt ganz viele Beispiele, die wirklich mit Fakten und Umfragen belegen, wir sind nicht so gespalten, wie wir denken. Zum Beispiel 91% der Menschen wollen, dass die Wirtschaft grundsätzlich klimafreundlich umgebaut wird. 86% sind dafür, dass Menschen in Not geholfen wird. Aber wenn jemand zum Beispiel Bürgergeld ausnutzt, dann soll er bestraft werden. Also es gibt bei ganz vielen verschiedenen grundlegende Gemeinsamkeiten, egal welches Thema man sich anschaut. Und das muss man sich immer wieder bewusst machen.
0: Gibt es auch ein Thema, bei dem die Menschen überhaupt nicht gespalten sind in ihren Meinungen?
1: Ja, wo es überhaupt keine Spaltung gibt, ist zum Beispiel sowas wie Digitalisierung der Verwaltungsprozesse. Das wünschen sich tatsächlich 97% oder eine gemeinsame europäische Verteidigungspolitik wünschen sich aktuell 94%. Also höhere Zustimmungswerte gab es, glaube ich, nicht mal in der DDR. Da würde theoretisch politisch viel möglich sein.
0: Gut, dann geht es nicht darum, dass die Menschen gespalten sind, was die Themen betrifft, sondern was vielleicht den Umgang mit diesen Themen beziehungsweise die Verbesserung der Probleme angeht.
1: Ganz genau. Oft ist ja die Frage, wie können wir im Prinzip ein Problem, was wir alle sehen, ganz konkret angehen. Also nehmen wir zum Beispiel das Thema Stadtbilddebatte. Da war ja gefühlt die eine Seite nach dem Motto, das ist Rassismus, wie kann er nur? Und die andere Seite dachte sich, endlich sagt's mal jemand. Aber wenn man jetzt einmal nachgefragt hätte, was können wir denn jetzt ganz konkret tun, damit unser Stadtbild insgesamt besser wird, gegen die Verschmutzung von Städten, gegen Obdachlosigkeit. Was können wir auch dafür tun, dass Abschiebungen besser funktionieren, dass Verkehr besser in der Stadt funktioniert? Da sind wir auf einmal wieder bei ganz konkreten Fragestellungen. Und da schafft man es auch wieder, die Menschen dafür zu gewinnen für konkrete Lösungen, statt dass wir uns am Ende des Tages über verschiedene Worte streiten, die natürlich nicht klug gewählt waren, aber die lenken dann eben konkret von diesen Lösungen ab.
0: Gut, David Nellis, jetzt Butter bei die Fische. Wie kommen wir denn wirklich voran? Wie könnte man solche Kampfthemen besser in den Blick nehmen, ganz, ganz konkret?
1: Ja, das war eine Sendung bei Markus Lanz. Es ging ums Thema Energiewende und ein Politiker meinte, wissen Sie, ich komme vom Land, da scheint nachts die Sonne nicht, das kann nicht funktionieren. Der nächste Politiker meinte, die Speicher, wo sind sie? Und da ist mir wirklich die Hutschnur gerissen, dass die damit durchkommen, also mit diesen Punkten, die jeder Stammtisch aufzählen kann, die jedes Kleinkind im Prinzip kennt, dass man damit durchkommt und wirklich Politik machen kann. Und deshalb würde ich von den Medien auffordern, sobald Probleme beschrieben werden, die jeder kennt, fragt umgehend nach der Lösung und lasst die Leute nicht da raus. Wir müssten uns auf ganz konkrete Lösungen fokussieren und deshalb müsste im Prinzip über jeden Beitrag, über jeder

0: Talkshow stehen, wie kann es funktionieren? Und das müsste die eigentliche Frage sein, um die sich alles dreht.
1: Also konstruktiver über Erfolge berichten.
0: Genau. Das Spannende ist immer auch für unser Gehirn, wir wollen unbedingt Kontrolle. Deshalb, wenn Menschen in Sorge, in Angst sind, wie jetzt in den aktuellen Krisenzeiten, dann wollen wir unbedingt diese einfachen Lösungen haben. Und deshalb haben es populistische Parteien so einfach. Und genau in die Kerbe könnten Medien schlagen, diese Ängste aufgreifen, vielleicht auch, um Aufmerksamkeit zu gewinnen, aber dann diese konkreten, auch persönlichen Lösungsverbesserungsvorschläge mit anbieten, damit Menschen wieder sehen, es kann funktionieren und dadurch auch das Gefühl der Kontrolle wieder zurückgewinnen.
1: Aber einfache Lösungen gibt es auch da nicht.
0: Genau, einfache Lösungen gibt es nie. Das ist eben das Problem in unserer komplexen Welt. Es gibt auch nie die eine Maßnahme, sei es Energiewende, sei es Migration, mit der wir alle Probleme der Welt im Prinzip gelöst bekommen. Das ist eben auch was, was wir immer wieder sagen müssen. Es gibt nicht die eine einfache Lösung. Wir brauchen am Ende einen Mix aus vielen guten, klugen, kombinierten Lösungen. Und genauso Thema Rente oder Gesundheit. Es gibt nie die eine Sache, die alle Probleme löst.
1: Wir machen uns auf den Weg, David Nelles. Vielen Dank auf jeden Fall für diese Anregung.
0: Herzlichen Dank.
1: Politzirkus, wie wir das Debattenchaos durchschauen und bei Klima, Migration und Co. wirklich vorankommen. Das Buch von David Nelles ist Ende März bei Penguin erschienen. 240 Seiten, 25 Euro.

Das Finale aus dem Trompetenkonzert Es-Dur von Joseph Haydn war das mit Matthias Höfs und Concerto Köln. Alle oder keiner, wie inklusiv ist Deutschland, titelt heute unsere Sendung der Tag. Denn die Barrieren für Menschen mit Behinderungen sind nach wie vor vielfältig, von Kita über Schule bis zum Arbeitsmarkt. Und das auch 17 Jahre, nachdem die UN-Behindertenrechtskonvention verabschiedet wurde, mit der Inklusion zum Menschenrecht wurde. Auch Deutschland ist damit verpflichtet, für gleichberechtigte Teilhabe für Menschen mit Behinderung in allen Lebensbereichen zu sorgen. Allerdings erfüllt Deutschland diese Vorgabe bis heute nur unzureichend, so beklagt der UN-Ausschuss. Er sieht mehr Rück als Fortschritte. Deutschland muss also nachbessern. Das soll mit der Reform des Behindertengleichstellungsgesetzes passieren. Was wird diese Reform bringen? Barrierefreiheit ist vorgeschrieben. Wann wird sie Realität? Wann, wie kann endlich für einen gleichberechtigten Zugang zu Bildung, zu Gesundheit, zum Arbeitsmarkt gesorgt werden? Fragen, auf die unsere Sendung Der Tag heute Antworten sucht. Wie gewohnt nach den 18 Uhr Nachrichten.

Die Walsbluette von Peter Tschaikowski, hier mit Michael Pletnjow am Flügel. Es ist 9:55. Gleich geht's weiter mit der Lesung aus dem Roman Fabula von Fernando Aramburu. Zwei junge Basken, die undercover auf einem Hühnerhof in Südfrankreich auf ihre Ausbildung bei der Terrororganisation ETA warten, das ist der Ausgangspunkt, da schwört die ETA der Gewalt ab und die beiden beschließen, eine eigene kleine Terrororganisation zu gründen. Weiter geht's mit der Lesung, wie gesagt, genau 9:30. Bis dahin ein bisschen Kammermusik von Franz Schubert.

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1: Und da geht es hier weiter im Roman Fabula von Fernando Aramburu. Das ist eine menschliche Komödie über zwei baskische Aktivisten nach dem Ende der ETA. Heute hören wir die 6. von 20 Folgen. Ein Auto der Gendarmerie auf dem Hühnerhof hat Asier und Joseba einen ordentlichen Schrecken eingejagt. Überall könnten die Feinde lauern. Lieber zuerst aktiv werden. Die beiden jungen Basken gründen in einer feierlichen Zeremonie auf dem nahegelegenen Fluss ihre eigene Organisation. Sie geben sich den Namen Kommando Tarn. Doch auch nach der Gründung der neuen Organisation bewegen sich die beiden Jungs erstmal nicht vom Hühnerhof weg, auf dem sie sich seit Wochen und Monaten verstecken. Thomas Nicolai liest weiter.
2: Vorbereitungen zum Kampf. Das Fenster mit Blick auf den Tarn war breit, breiter als das zum Hof, auch unauffälliger. Wenn sie da rausschauten, konnte niemand sie sehen. Der Blick auf den Fluss war ihnen lieber, gar kein Vergleich. Ein verdreckter Hund, ein Hof, heute staubig, morgen matschig, zwei Hühnerzüchter, die bei gutem Wetter draußen saßen und Brot, Wurst und Käse mampften, die Gesichter von Rotwein gerötet, zänkisch, und er ein grauenhafter Sänger. Auf der anderen Seite dagegen ruhig dahinfließendes Wasser, rot-gelbe Sonnenuntergänge hinter der Baumreihe am gegenüberliegenden Ufer, manchmal Fledermäuse. Asier und Joseba, die Ellenbogen aufs Fensterbrett gestützt. Taten was? Reden. Sie waren gerade aus Albi zurück. 11 Uhr abends. Sie schauten in die Dunkelheit. Rauchten die letzte Zigarette des Tages.
3: Wenn wir wenigstens einen Fernseher hätten. Wir kriegen nichts von der Welt mit.
4: Die Welt weiß auch nichts von uns.
2: Hin und wieder hörte man ein kurzes Platschen, wenn ein Fisch aus dem Wasser sprang. Wo? Ganz in der Nähe, da, wo das Boot lag. Asier fragte,
3: hast du Karamele schon mal richtig auf den Mund geküsst?
4: Na klar.
3: Ich meine, mit Zunge und so?
4: Was denkst du denn?
3: Und die Bakterien? Habt ihr nicht an die Bakterien gedacht? Ihr könntet euch eine Krankheit einfangen.
4: Beim Küssen denkst du doch nicht an sowas. Mir ist nie was passiert, siehst du doch.
3: Ja, schon. Es gibt Inkubationszeiten. Die können 1 Jahr oder länger dauern.
2: So schlecht, also wirklich schlecht, ging es ihnen nicht auf der Hühnerfarm. Das Schlimmste, die Langeweile und dass man sich gehen lässt. Asier und Joseba träumten von dem Tag, der Stunde, der Minute, wenn es auf zum Kampf gehen würde. Doch Umsicht ging vor. Noch warteten sie, melancholisch, philosophistisch. Die Temperaturen stiegen stetig. Alle Nase lang regnete es. So war das nicht gedacht. Aber sie hatten ja keine Eile. Sie planen ja langfristig. Den Staat zwingst du nicht in 1 Stunde in die Knie. Das endgültige Ziel zu erreichen, dazu braucht es 2, 3 Generationen. Und dann war da noch die knifflige Sache mit dem Geld. Sogar um den Kapitalismus klein zu kriegen, braucht man Kapital. Wie wäre es also mit noch einem Überfall? Asier verstrickte sich in moralische Bedenken. Sie waren keine Kriminellen, sondern Soldaten einer ehrbaren Sache. Und wenn der Überfall dieser Sache zum Erfolg verhilft? Tja, man würde sehen. Sie verbrachten Stunden mit dem Festlegen von Kriterien, mit Planen und Diskutieren.
3: Du und Carmele, wie habt ihr euch eigentlich kennengelernt? Hat sie dich zuerst angesprochen? Weil du sagst ja nicht viel, oder?
4: Ich erzähle es dir unter einer Bedingung.
3: Welcher?
4: Dass du dich nicht über mich lustig machst.
3: Wofür hältst du mich? Wir sind Genossen. Wir setzen gemeinsam unser Leben aufs Spiel. Wir müssen uns total aufeinander verlassen können. Keine Geheimnisse. Ich erzähle dir von mir, du erzählst mir von dir. Niemand macht sich hier lustig.
2: Auf der anderen Seite des Flusses war ein Lichtpunkt zu sehen. Ein einsames Fenster in der Dunkelheit. Sicher gab es ein großes Hin und Her von Fledermäusen über den stillen Wassern. Gegen Abend sah man jede Menge von ihnen. Jetzt hatte die Nacht sie geschluckt.
4: Also, Carmele war hinter mir her. Mir ist es nicht aufgefallen. Sie war mal die Freundin von Collo. Hatten sie aber getrennt, die beiden. Ich wusste davon nichts. Kennst du Collo?
3: Ja, der Apfel fällt nicht weit vom Stamm.
4: Er gibt Judo-Unterricht für Anfänger.
3: Gut. Weiter?
4: Wenn ich abends aus der Werkstatt kam, stand sie da, auf dem Bürgersteig gegenüber. Am Anfang habe ich mir nichts dabei gedacht. Mein Dorf ist nicht New York. Im Dorf begegnest du dauernd denselben Gesichtern. Wenn ich Training hatte, habe ich Carmela auch gesehen. Immer allein. Wenn es regnete, mit Schirm, hat sie zugeschaut. War sie Fußballfan? Ging sie mit jemand aus der Mannschaft? Ich habe sie nicht weiter beachtet. Außerdem fand ich sie damals nicht sonderlich attraktiv.
3: Du triffst den Nagel auf den Kopf. Ich habe auch schon hübschere gesehen. Und schlankere.
4: Also ich mag sie so. Sie ist zwar groß, tanzt aber wie ein Engel.
3: Sie ist einen halben Kopf größer als du.
4: Hast du sie mal tanzen sehen? Wie die sich bewegt? Kriegt nie genug. Und sie hat Charakter.
3: Du meinst, sie ist launisch. Die wollen immer nur das Sagen haben. Alle.
4: Ich bin mit dir nach Frankreich abgehauen, ohne ihr was davon zu erzählen. Sie hätte mich nie gehen lassen. Mir eher eins übergezogen. Danach habe ich keine Gelegenheit mehr gehabt, es ihr zu erklären. Das belastet mich.
3: Die Zeit kommt schon noch. Jetzt ist Disziplin angesagt.
2: Als die Zigaretten aufgeraucht und die Kippen aus dem Fenster geworfen waren, erzählte Joseba seine Geschichte zu Ende. Nichts Besonderes, aber sich so oft auf der Straße und in Kneipen über den Weg zu laufen, das konnte kein Zufall mehr sein. Und ihm fiel auch noch was anderes auf.
3: Was?
2: Carmele schaute ihn immer finsterer an. Anfangs hatte sie ihn angelächelt. Dann wurde ihre Miene immer ernster. Und am Ende, als ob sie eingeschnappt wäre. Das brachte Josepha völlig aus dem Konzept. Wie konnte bei so einem Gesicht Liebe im Spiel sein? Sie war mit ihrer Geduld am Ende. Eines Abends, schon spät, erwartete sie ihn am Hauseingang.
4: Ich habe mit dem Schlimmsten gerechnet.
2: Mit was denn?
4: Dass sie mir eine scheuert. Du hättest ihre Augen sehen sollen. Zwei voll aufgedrehte Schweißbrenner.
2: Carmele sagte ihm ins Gesicht, wie sie sein Verhalten fand. War er eigentlich blöd oder minder bemittelt? Ob er denn nichts merkte?
4: Was merkte?
3: Na, dass sie hinter ihm her war. Er solle sie auf der Stelle küssen. Oder sie würde anfangen zu schreien, dass die Nachbarn aus den Betten fielen. Nicht mal vom lieben Gott würde sie sich einen Korb geben lassen. Und? Was hast du getan?
4: Na, was schon. Sie geküsst.
3: Mit Zunge und so?
4: Mit allen Bakterien.
3: Aber hat dir Carmele denn gefallen?
4: In dem Moment im Hauseingang? Überhaupt nicht. Sie hat mir sogar Angst gemacht. Aber mit der Zeit habe ich mich an sie gewöhnt. Sie sogar lieb gewonnen. Außerdem war ich da vorher noch nie mit einem Mädchen zusammen.
3: Und du hast sie gleich beim ersten Mal geschwängert?
4: Beim dritten oder vierten Mal. Sie wollte das.
3: Bist du sicher, dass das Kind von dir ist?
4: Von wem sonst?
3: Was weiß ich? Von dem Judoka.
4: Sobald ich es sehe, weiß ich es. Ich brauche mir nur seine Nase anzugucken.
3: Das stimmt. So einen Kolben wie dein gibt's nur einmal.
2: Sie schlossen das Fenster, gingen zu Bett. Dann, keine Ahnung wie und warum, stand Josepha nochmal auf und warf einen Blick in den Hof. Licht aus. Die Kosten fürs Zimmer so niedrig halten wie möglich, um die Farmersleute nicht zu verstimmen. Assier tastete unter dem Kopfkissen nach seinem Schlafanzug. Er schlief im Pyjama, nicht in Unterhemd und Unterhosen, die er den ganzen Tag schon getragen hatte, und den Tag zuvor und den davor, wie Josepa das Schwein. Jeden Morgen machte er ordentlich sein Bett und strich die Decke glatt und zwang Josepa, der das lockerer sah, das Gleiche zu tun. »Disziplin«, sagte er, »Disziplin«, wiederholte er. Josepa tendierte zu Nachlässigkeit. »Sein Argument? Sieht doch keiner.« Er war nicht von Kindesbeinen an so abgerichtet worden wie sein Genosse. Der antwortete ihm,
3: »Ich sehe es.«
2: Dann fing er an, das Ganze hochzuspielen. »Wenn einer eine Bombe baut, wenn ihm rotes oder grünes Kabel egal sind, wenn er nicht gelernt hat, sich maximal zu konzentrieren, die Folge? Eines Tages fliegt ihm alles um die Ohren und dann gute Nacht.« Kurz nach 11 ging Josepa noch einmal zum Fenster. Ohne Grund. Oder um Asieras Anschiss nicht frontal abzukriegen. So, Hölle mit ihm. Den ganzen Tag lang macht er seine Mutter herunter. Und dann spricht er genau wie sie. Herrschsüchtig, der Kerl. In solchen Situationen meidet Josepa den Blickkontakt. Genau das tat er jetzt. Schaut aus dem Fenster in den Hof. Ohne besonderen Grund. Bloß, weil er da war. Der Hof.
4: Der Einäugige.
3: Was ist mit dem Einäugigen?
4: Irgendwas macht er da.
3: Mit seinen Hühnern sicher. Geh ins Bett, morgen früh haben wir Training.
4: Der Einäugige will sich am Baum aufhängen. Ich schwör's dir.
2: Asier, jetzt im Schlafanzug, trat ans Fenster. Unten Fabien mit seinem Baum, seiner Leiter und einem Seil.
3: Hat sich wohl wieder mit der Frau gezofft.
2: Im Licht, das vom Hauseingang kam, bewegte sich der Schatten des geschäftigen Farmers. Auch aus dem Hühnerschuppen fiel noch etwas Licht auf die Szene. Das blassviolette Licht, das durch die schmierigen Fensterchen über dem Tor nach draußen drang. Mao war von der Dunkelheit verschluckt und gab keinen Laut von sich.
4: Josepa, man muss den Verrückten noch aufhalten.
3: Es ist kalt draußen. Ich bin im Schlafanzug.
4: Dann gehe ich.
3: Das geht uns doch gar nichts an.
2: Auf der farbfleckigen alten Leiter hatte Fabien es nach mehreren erfolglosen Versuchen geschafft, ein Ende des Seils über einen dicken Ast des Nussbaums zu werfen. Jetzt hatte er, auf der Leiter schwankend, sichtlich Schwierigkeiten, den Knoten hinzukriegen. Im dunklen Zimmer flüsterte Josepa,
4: »Irgendwas sagt mir, dass wir den Kommunisten stoppen müssen. Ihm haben wir es zu verdanken, dass wir hier sein können. Wenn er sich umbringt, ganz schlecht für uns.
3: Boah, wir hauen doch sowieso von hier ab.«
4: »Ja, bei den Temperaturen da draußen. Die Gendarmen werden zurückkommen und Fragen stellen. Wir werden uns verstecken müssen. Asier, das gefällt mir gar nicht.«
3: »Wir müssen ihn aufhalten.«
4: »Außerdem traue ich der Frau nicht über den Weg. Politisch, meine ich. Die hat andere Dinge im Kopf.«
3: »Scheiße, daran habe ich nicht gedacht. Also los.«
4: »Im Schlafanzug?«
3: »Hilft ja nichts.«
2: Sie rannten los. Auf den Holzstufen hallten tapp, tapp, tapp ihre Schritte. Im Dunkeln durchquerten sie den Lagerraum. Die Nacht empfing sie mit eisiger Kälte. Asier eierte auf bloßen Füßen wie über glühende Kohlen. In der Dunkelheit hatte er seine Schuhe nicht gefunden. Die Steinchen im Hof stachen ihm in die Fußsohlen. Josepa war vor ihm am Baum. Fabien, oben auf der Leiter, hatte sich den Strick noch nicht um den Hals gelegt. 2-3 Minuten später und adios, mein Freund. Als er sich aufgehalten sah, stammelte er herum, jammerte, fluchte in seiner Sprache. Man konnte den ganzen Wein, den er intus hatte, schon von Weitem riechen. Josepa riss von unten an dem Strick. Das französische Gebrabbel des fluchenden Mannes beantwortete er schimpfend mit einer Mischung aus Spanisch und Euskadi. Fabien gelang es, sich ein Stück von dem Strick um den Hals zu wickeln. Aber ohne Knoten? Was sollte das werden? Jetzt war auch Asier herangekommen. Er hatte keine Lust auf baskisches Tauziehen. Barfuß, im Pyjama, das muss endlich aufhören hier. Mit einem kräftigen Stoß warf er die Leiter samt Hühnerfarmer zu Boden. Fabien landete auf dem Rücken. Assier zu seinem Kumpel.
5: Versteck die Leiter, schnell!
3: Ich friere mich noch zu Tod.
2: Man muss ihm auf die Beine helfen.
5: Der soll sehen, wo er bleibt. Nichts wie ab ins Bett.
2: Guillemette kam in Unterwäsche aus dem Haus gerannt und schrie rum. Mao, von der Erregung seines Frauchens angesteckt, fing jetzt, am Mauerring angekettet, an zu bellen. Die Farmerin faselte was in ihrer Sprache. Ungekämmt, mit nackten Beinen, torkelte sie über den Hof. Asser und Joseba würdigte sie keines Blickes. Sie pflanzte sich vor ihrem am Boden liegenden Ehemann auf. Nach einer wütenden Tirade fing sie an, ihn zu schlagen, ins Gesicht, auf den Kopf, wohin sie gerade traf. Wehrlos und unbeholfen versuchte Fabien, sich aufzurappeln. Ein ums andere Mal hörte man das Klatschen aufs misshandelte Fleisch. Schließlich riss sie ihn an den Haaren, zerrte ihren riesigen, taumelnden Mann auf die Beine und auf dem Weg ins Haus verpasste sie ihm patsch, patsch weitere Schläge. Asier und Joseba machten sich auf den Weg zurück in ihr Zimmer. Im Lagerschuppen warf Joseba den Strick in eine dunkle Ecke. Oben legten sich die beiden sofort ins Bett. Der verdammte Hund brauchte noch mindestens eine halbe Stunde, bis er sich beruhigt hatte. Da.
3: Wo? Auf einer Wiese, direkt am Fluss. Irgendwas war da anders als sonst, merkte Joseba.
2: Ein Storch suchte den Boden nach Futter ab und kündete nebenbei vom nahenden Frühling. Beim Anblick des Vogels verspürte Astier plötzlich das Bedürfnis, eine theoretische Lektion zu erteilen. Es war früh am Morgen. Die beiden Gründer des Kommandos Tarn suchten sich einen passenden Platz abseits des Weges. Sie ließen sich im Schutz einer Mauer nieder, den Rücken an die Steine gelehnt. Die ersten Zigaretten des Tages wurden ausgegeben. Notgedrungen, sparsam, würden sie erst nach dem Mittagessen wieder rauchen. Die Ressourcen wurden knapp. Joseba fand, dass es ihnen richtig gut ging. Asier bestätigte die Ansicht seines Begleiters nicht, aber er bestritt sie auch nicht. Hatte vielleicht gar nicht zugehört. Qualm und Worte kamen zur selben Zeit aus seinem Mund. Er sagte,
3: »Ich habe nachgedacht. Ich denke ständig nach. Wir spielen hier mit hohem Einsatz. Vielleicht erreichen wir was.« Vielleicht machen wir uns auch lächerlich. Aber nicht, weil wir keine Ziele haben oder nicht motiviert sind. Wir müssen Erfahrungen sammeln.
4: Ein paar haben wir ja schon.
5: Sei nicht naiv, ey.
3: Probieren geht über Studieren. Die von der ETA mussten sich auch ausprobieren.
4: Ja, aber die hatten Waffen. Wir haben Besen. Unter solchen Bedingungen können wir keine Aktion planen.
5: Quatsch! Wir sind ja schon dabei. Unser Gespräch hier ist eine Aktion. Oder was denkst du, was das ist?
3: Dass du so unsicher bist, macht mir Sorgen, ehrlich. Ich muss dir blind vertrauen können. Und du mir. Darum ist das Wichtigste, erstmal eine Struktur zu schaffen. Keine Improvisation und nicht wissen, wohin. Hier gibt's keinen Platz für Zweifel und keiner soll uns mit Moral kommen. Wir müssen zuschlagen? Schlagen wir zu. Ein Unbeteiligter geht drauf, Pech gehabt. Siehst du das genauso? Wenn nicht, müssen wir gar nicht weiterreden.
4: Warum fragst du? Jetzt bist du verunsichert.
3: Nein, aber wenn du nichts dazu sagst...
4: Wir können ja nicht beide gleichzeitig reden. Außerdem rieche ich schon, worauf das hinauslaufen soll.
3: Worauf denn?
4: Du hast vor ein paar Tagen schon mal die Struktur erwähnt. Du willst der Chef der Organisation sein. Das ist deine Struktur. Du gibst die Befehle, ich gehorche. Nett ausgedacht.
3: Aber das ist doch nichts Persönliches. Ich befehle nicht um des Befehlens willen, sondern aus historischer Notwendigkeit. Ich habe das Gefühl, für den Kampf besser vorbereitet zu sein als du. Das ist alles. Das weißt du doch auch. Du bist gut in Theorie. Die Pressekommuniqués zum Beispiel, die überlasse ich dir. Da mische ich mich nicht ein. Da hast du das Sagen. Und Entscheidungsspielraum, wie in der ETA. Da gab es den Verantwortlichen hierfür, den Verantwortlichen dafür. Hier gibt es nur uns beide. Was ist das Problem?
5: Wir sind gleichzeitig Führung und Aktivisten. Mit ein bisschen Ordnung und Hierarchie kriegen wir das hin. Und später kommen schon noch andere hinzu. Du bist die Schlange, ich die Axt. Wir vereinen Schlauheit und Kraft und auf zum Sieg. Denk an das Motto. Hotake i rabasi arte. Unbarmherzig, bis wir siegen. Wir haben das hunderte Male auf den Straßen und auf Konzerten gebrüllt. Ich sehe da weit und breit kein Problem.
2: Der Storch hatte sich bestimmt schon verdrückt. Auf der Wiese war er jedenfalls nicht mehr.
5: Asier kam auf die Beine. Die Kippe bis zur letzten Tabakphase aufgeraucht, schnippte er gegen die Mauer. Vor seinem Genossen, der langsamer und genussvoller rauchte, predigte er den ehrenvollen soldatischen Gehorsam. Mannhaft, breitbeinig, sagte er: Hast du das kapiert? Wir sind Soldaten, auch wenn das nicht so aussieht. Aber wir sind es von Kopf bis Fuß. Gudaris eines Krieges ohne Feldschlachten wie früher. Warum? Weil der Feind eine Armee hat und wir nicht. Wir haben nur uns selbst. 2 gegen 1000. Wir kämpfen wie Guerillas. Was anderes bleibt uns nicht übrig. Das Recht ist auf unserer Seite. Ohne jeden Zweifel, unser Krieg ist gerecht. Der des Staates repressiv. Aber denen heizen wir richtig ein. Über die Schreiberlinge und Intellektuellen lache ich nur. Die sollen ruhig ihre Spanioladen schreiben. Andere Männer des Wortes, unsere, werden zu uns stehen. Und vergiss eines nicht. Die Befreiung des baskischen Volkes ist ein Akt oberster Gerechtigkeit. So sagt man doch, oder?
2: Höherer Gerechtigkeit.
5: Folge? Wir können gar nicht Unrecht haben. Unmöglich. Selbst wenn wir wollten. Auch wenn es Kinder trifft. Zwischen uns muss nur Ordnung herrschen und die Chemie stimmen. Wir nehmen auch nicht jeden auf. Hinterher kommen noch Maulwürfe oder Leute ohne Prinzipien. Du siehst ja, was mit der ETA passiert ist. Was für ein beschissenes Ende nach so langen Jahren des Kampfes. Eines Tages, wenn unsere Mission beendet ist, kehren wir in unser Dorf zurück. Ich in meins, du in deins. Dann kannst du deinen Sohn in die Arme nehmen oder deine Tochter, ist ja egal. Du gibst ihr einen Kuss, danach ein Geschenk. Hier, nimm. Ich bringe dir die Unabhängigkeit, Euskal Herrias. Na, was sagst du?
2: Damit hast du mich. Und das weißt du auch.
5: Der Plan war, dem Kioskmann eine Zeitung zu stibitzen. Hoffentlich hatte er auch Blätter auf Spanisch. Der Mann beäugte sie misstrauisch. Von Anfang an, seit er sie herankommen sah. Hat er schon was gerochen? Er ließ sie nicht aus den Augen. Ein paar Sekunden später sprach er sie an.
2: Josepa versuchte es mit einer versöhnlichen Geste, die ausdrücken sollte, er und sein Kumpel würden sich nur mal umsehen.
5: Dann verließen sie den Kiosk mit den Händen in den Hosentaschen, gemächlich wie normale Passanten, um keinen Verdacht zu erregen.
2: Josepa war dafür, eine Zeitung zu kaufen, irgendeine, egal welche. Asier war dagegen.
5: Wir brauchen jeden Cent von unserem Geld.
2: Wir haben noch etwas über 400 Euro.
5: Und? Das ist nichts. Die brauchen wir für unseren Unterhalt und für den bewaffneten Kampf.
2: Sich informieren gehört nicht zum Kampf, oder was? Wir sind seit Wochen ohne Nachrichten. Und wenn da was Wichtiges passiert ist, wir kriegen nichts mit.
5: Manchmal lief in irgendeiner Bar der Fernseher. Aber das half ihnen auch nicht weiter. Sie verstanden ja kaum ein Wort. Sie versuchten, die Nachrichten nach den Bildern zu deuten. Dank der Landkarte und den Zeichnungen darauf war die Wettervorhersage für sie noch am verständlichsten. Alles andere klang in ihren Ohren wie sinnloses Gebrabbel.
2: Was sagt er?
5: Keine Ahnung.
1: Thomas Nicolai las die 6. von 20 Folgen des Romans Fabula von Fernando Aramburu, in der Übersetzung aus dem Spanischen von Willi Zurbrücken. Der Roman ist im Rowohlt Verlag erschienen. Unsere Lesung entstand in Kooperation von NDR Kultur und HR2 Kultur in der Regie von Marlene Breuer. Die Wiederholung der heutigen Lesungsfolge hören Sie wie gewohnt um 14.30 Uhr. Morgen geht's dann hier weiter und wir begleiten diese Lesung natürlich wie üblich in ARD Sounds.

0: Das war italienische Barockmusik, ein Largo von Ermenegildo del Cinque aus einer Sonate für drei Violoncelli und Basso Continuo. Ein rein italienisches Ensemble hat hier gespielt. Nebenan ist schon mein Kollege Meinolf Bunzmann in den Startlöchern für den Vormittag. Guten Morgen, Meinolf.
1: Guten Morgen, Carmen.
0: Was erwartet uns denn in den nächsten 2 Stunden?
1: Es geht um die Woche der Meinungsfreiheit. Die findet bis kommenden Sonntag statt als Initiative des Börsenvereins des Deutschen Buchhandels. Mittlerweile zum 6. Mal und unter dem Motto Was ist wahr? Diskutieren heute Abend in der Frankfurter Paulskirche der Publizist Michel Friedmann, der frühere Wirtschaftsminister Robert Habeck und der Schauspieler und Autor Christian Berkel. Die Veranstaltung ist ausverkauft, aber wir hören Christian Berkel zum Thema Was ist Wahrheit gegen 11:15. Und es geht nach Bad Hersfeld. Gestern haben die Proben für die Jubiläumsausgabe der Festspiele begonnen. Zum 75. Mal gibt es sie in diesem Jahr. Und gestern sind die Gewerke aufeinander getroffen. Intendantin, Ensemble, Regie, Kostüm. Wie das alles angekommen ist beim Probepublikum, bei der Presse und was es in diesem Jahr gibt, das erfahren wir gegen 9:45.
0: Dann wünsche ich dir viel Vergnügen mit der Sendung und allen, die zuhören, ebenfalls viel Vergnügen. Danke fürs Zuhören bis hierher und auch weiter am Mikrofon war Carmen Mikovic. Wünsche Ihnen noch einen schönen Tag. Tschüss.

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1: 10 Uhr. Arbeitskreis Steuerschätzung kommt zu Beratungen zusammen. Europaweit Proteste zum Tag zur Gleichstellung von Menschen mit Behinderung. Schnieder verteidigt umstrittenen Tankrabatt. Das Wetter, oft viele Wolken, aber erst nachmittags Schauer und Gewitter bis 22 Grad. Mein Name ist Sevilay Sarcı. Der Arbeitskreis Steuerschätzung beginnt heute seine Beratungen. Bis Donnerstag sprechen die Expertinnen und Experten darüber, mit welchen Steuereinnahmen der Staat in diesem Jahr und auch den nächsten Jahren voraussichtlich rechnen kann. Aus Berlin, Mario Kubina.
2: Auf dieser Grundlage arbeiten die Finanzminister in Bund und Ländern dann an ihren Haushaltsplänen. Deshalb wird der Bundesfinanzminister Lars Klingbeil übermorgen genau hinschauen. Dann stellen die Steuerschätzer ihre Ergebnisse vor. Die Bundesregierung hat gerade erst deutlich gemacht, dass sie wegen des Iran-Kriegs mit einem geringeren Wachstum rechnet als gedacht. Und das wird bei den Beratungen im Arbeitskreis sicher eine Rolle spielen.
1: Mit Kundgebungen, Demonstrationen und anderen Aktionen wird heute in ganz Europa auf die Situation von Menschen mit Behinderungen aufmerksam gemacht. Am Nachmittag gibt es zum Beispiel Demos in Darmstadt und Marburg. In Berlin wollen Demonstranten eine Petition an Abgeordnete des Bundestages übergeben. Sie richtet sich gegen die geplante Reform des Behindertengleichstellungsgesetzes, die übermorgen in den Bundestag kommt. 80.000 Menschen haben schon unterzeichnet und fordern, dass Barrierefreiheit gesetzlich zur Pflicht wird. Bundesverkehrsminister Schnieder hat den Tankrabatt gegen Kritik verteidigt. Er sagte dem Redaktionsnetzwerk Deutschland, einzelne Branchen und viele Menschen seien auf das Auto oder den LKW angewiesen und bräuchten Unterstützung. Schnieder schloss auch nicht aus, dass die Maßnahme verlängert wird. Man behalte die Lage im Blick. Viele Experten kritisieren die Steuersenkung, durch die dem Staat Einnahmen in Milliardenhöhe entgehen. In Leipzig soll der mutmaßliche Amokfahrer heute einem Haftrichter vorgeführt werden. Die Staatsanwaltschaft ermittelt wegen Mordes und versuchten Mordes gegen den 33-jährigen Deutschen. ARD-Reporter Arndt Groß.
3: Bei der Tat am Montagnachmittag waren eine 63-jährige Frau und ein 77 Jahre alter Mann ums Leben gekommen. Drei weitere Menschen wurden schwer verletzt. Die Gesamtzahl der Verletzten ist noch nicht endgültig klar. Der mutmaßliche Täter ist nach Polizeiangaben 33 Jahre alt. Die Bild-Zeitung meldet, dass der Mann als Boxtrainer aktiv war. Es gibt Hinweise darauf, dass der Mann erst vor kurzem aus der Psychiatrie entlassen worden war. Das meldet MDR investigativ.
1: Auszeichnung für Zivilcourage. Das Polizeipräsidium Mittelhessen ehrt am späten Nachmittag 6 Menschen, die mutig waren und anderen geholfen haben. Unter ihnen Hassan Alotmann aus Gießen. Einzelheiten von hr-Reporterin Eva Rösler.
4: Er stoppte im Dezember vergangenen Jahres einen Autofahrer, der in der Gießener Innenstadt mehrere Autos rammte und 5 Menschen dadurch teils schwer verletzte. Insgesamt ehrt das Polizeipräsidium heute 6 Menschen aus Mittelhessen für besondere Zivilcourage. Darunter auch einen Passanten, der ein Feuer an der Gießener Synagoge verhinderte, und 2 Taxifahrer, die Senioren vor Betrügern schützten.
1: In Wiesbaden hat die Feuerwehr letzte Nacht gleich 8 brennende Mülltonnen löschen müssen, in der Innenstadt und in Biebrich. Jetzt ermittelt die Kripo. HR-Reporterin Saskia Klingelschmidt.
5: Bei einem der Mülltonnenbrände ging das Feuer auf ein nahestehendes Haus über. Die Fassade brannte und wurde beschädigt. Allein hier entstand ein Sachschaden von über 10.000 Euro. Wer für die Serie an Bränden verantwortlich ist, ist noch unklar. Bereits in der Nacht hat die Polizei mehrere Personen kontrolliert. Ein Verdacht hat sich bisher nicht erhärtet. Jetzt suchen die Ermittler nach Zeugen.
1: Star-Auflauf bei der Met-Gala in New York. Schauspieler, Sängerinnen und andere Prominente haben sich wieder in besonderen Kleidern und Anzügen präsentiert. Auf der Treppe zum Metropolitan Museum, in dem jedes Jahr eine neue Ausstellung zum Thema Mode gezeigt wird. Bei der Eröffnungsgala werden dann Spenden gesammelt für das Kostüminstitut des Museums. In diesem Jahr waren unter anderem Beyoncé, Nicole Kidman, Madonna, Cher und Bad Bunny dabei. Das waren die Nachrichten. Das Wetter. Heute ist es oft dicht bewölkt. Gegen Nachmittag kann es dann regnen. Auch Gewitter mit Starkregen sind möglich. Die Höchstwerte 16 bis 22 Grad. Auch morgen viele Wolken, zwischendurch auch mal Sonne und gebietsweise Regen. Maximal 21 Grad. Die weiteren Aussichten. Donnerstag weiter unbeständig mit Regen und Gewittern bis 17 Grad. Freitag Sonne und Wolken bis 21 Grad. Die Zeit 10:05 Uhr.
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3: Heute mit Meinolf Bunzmann. Ich freue mich, dass Sie dabei sind.

0: Musik von Antonio Vivaldi, das Konzert für zwei Mandolinen, Streicher und Basso Continuo in G-Dur im Rayon-Verzeichnis zu finden unter der Nummer 532. Gespielt haben der Mandolinist Juan Muñoz, die Mandolinistin Marie-Fé Pavón und das Ensemble Arte Mandoline. Viertel nach zehn ist es, Sie hören HR2 Kultur am Vormittag. Ich freue mich, dass Sie dabei sind. Es weht wieder kreativer Wind durch Bad Hersfeld, denn gestern haben die Proben für die Jubiläumsausgabe der Festspiele begonnen. Zum 75. Mal gibt es sie in diesem Jahr. Intendantin, Ensemble, Regie, Kostüm und noch mehr Gewerke sind also gestern das erste Mal so richtig aufeinander getroffen und haben angefangen zu proben. Das Besondere, in Bad Hersfeld ist die Presse gleich am Anfang mit dabei und erhält einen kleinen Vorgeschmack darauf, was in den kommenden 8 Wochen intensiv geprobt wird. HR2-Reporterin Sophia Junginger ist für uns dabei gewesen.
1: Die Hauptrolle des heutigen Tages spielt ganz klar die Aufregung. Egal, wer zu Wort kommt, allen ist anzumerken, hier liegt freudige Nervosität in der Luft. Endlich geht es los, sagt auch Oberspielleiter Michael Schachermeier.
2: Ach, ich fühle mich wie beim ersten Schultag. Ich bin aufgeregt, ich bin früh aufgewacht, ich wusste nicht, wohin mit mir, bin in der Wohnung ratlos herumgelaufen und durfte dann hierher kommen und plötzlich ist die Nervosität verflogen, sondern ich habe in die Gesichter dieser tollen Schauspielerinnen und Schauspieler geblickt und das ist wahnsinnig aufregend, wenn man sie heute auch das erste Mal in der Arbeit so begegnet.
1: Der Österreicher ist nicht nur Oberspielleiter der Festspiele, er führt auch Regie für das Eröffnungsstück. Parsival, die Suche nach dem Heiligen Gral. Im Mittelpunkt steht Parsival, ein junger Mann, der noch nicht so recht weiß, was er vom Leben will. In der Szene, die dem Publikum heute vorgespielt wird, trifft er auf eine besondere Gruppe Männer.
3: Parsival, Gott vom Große.
4: Und wer bist du, wenn du nicht Gott bist?
3: Wir sind Ritter.
4: Ritter? Weißt du nicht, was Ritter sind?
5: Nein, das weiß ich nicht. Aber ich will einer sein und so aussehen wie ihr.
3: Dann musst du an den Hof von König Artus. Viel Glück, Junge.
1: Und so wird Parsival zum Ritter, meistert verschiedene Hürden, um an sein Ziel zu kommen. Und muss lernen, dass er dafür vor allem eins braucht: Mitgefühl. Um das mittelalterliche Epos auf die Bühne zu bringen, musste sich Spielleiter Schachermeier durch mehr als 25.000 Verse auf

0: Mittelhochdeutsch, quälen, wie er sagt.
1: Aber ich mag auch diese literarischen Monster zu bezwingen. Ein 800 Jahre alter Text. Ich habe das beim Lesen auch wahnsinnig genossen, ehrlich gesagt, dass nach einer Aufzählung von Seiten, wer jetzt alle an einem Ritterturnier teilnimmt, ja, kommen da wahnsinnig schöne sprachliche Bilder daher. Ja. Und das macht es total lebensnah, echt und auch sehr zeitgenössisch.
0: Ein weiteres Stück, das vom damals ins Heute geholt wird, ist die Komödie der diesjährigen Festspiele, Lysistrata. Eine Satire aus der Antike, damals wie heute feministisch, denn griechische Frauen zwingen in dem Stück ihre Männer durch einen Sexstreik dazu, den Krieg zu beenden. Die Hauptrolle der Lysistrata übernimmt Joya Osthoff. Sie freut sich, dass das antike Stück in die Sprache von heute übertragen wurde.
2: Und so reisen wir als Figur manchmal in einem Satz, in einem Wort plötzlich hin und her in der Zeit. Und das macht aber auch den Humor sehr aus. Also das habe ich jetzt gerade beim ersten Lesen auch gemerkt, dass diese Stellen sehr, sehr lustig sind, weil wir es halt mit heute verbinden können.
0: Für Festspielkenner ist Osthoff keine Unbekannte. Mehrmals schon stand sie in der Stiftsruine auf der Bühne. Vor 2 Jahren erhielt sie für ihre Darstellung der Polly in der Drei-Groschen-Oper den Hersfeld-Preis. Der Probenbeginn sei jedes Mal etwas ganz Besonderes für sie.
2: Man kommt mit ganz vielen neuen Menschen zusammen, die man vorher noch nie gesehen hat. Wir erfahren oft jetzt erst zum ersten Mal, was für Kostüme wir haben werden, wie sieht die Bühne aus. Und das ist natürlich immer extrem spannend, weil man sich Dinge vorstellt und dann hört, was haben sich eigentlich die anderen gedacht, was haben die anderen für Arbeit schon reingesteckt. Und es ist total schön.
0: Ein weiteres bekanntes Gesicht, auch aus TV-Produktionen, Gesine Zukrowski. Sie ist zum ersten Mal bei den Festspielen dabei, steht das erste Mal auf der im Vergleich zu anderen Spielstätten sehr großen Bühne. Für sie aber kein Problem.
3: Wenn man Lust hat, den Menschen was zu erzählen, dann kann die Bühne nicht groß genug sein.
0: Und darüber freue sie sich besonders, die viele Zeit, die das Ensemble hier zum Proben hat.
3: Wir haben ja wirklich 8 Wochen Proben. Wo hat man das noch? Ne? Das ist ja leider überall eingeschränkt, aus Kostengründen meistens. Und da finde ich herrlich, dass wir hier wirklich diesen Raum haben, diese Zeit haben, das wirklich zu beleuchten. Was wollen wir da erzählen? Wie wollen wir es erzählen? Herrlich.
0: Dem Ensemble bleiben also rund 2 Monate, bis alles sitzen muss. Für Regisseur Michael Schachermeier gibt es ab jetzt keinen freien Tag mehr.
1: Man ist dann absolut im Probentunnel, es gibt dann auch nichts anderes mehr. Das ist auch gut so, weil man ist auf einer anderen Betriebstemperatur. Für mich ist ein freier Tag ein schlimmer Tag, weil man ja das Hirn nicht ausschalten kann, sondern es geht einfach jetzt durch und weiter. Und ich habe aber hier ganz tolle Partnerinnen und Partner, mit denen ich das zusammen machen darf. Und deshalb fühle ich mich vorfreudig, nervös, aber auch sicher, diese Bühne zu bespielen.
0: Premiere der Bad Hersfelder Festspiele ist am 26. Juni. Los geht es mit der Aufführung von Parsival. Aber auch für die ganze Familie ist etwas dabei mit Pippi Langstrumpf. Und wer es etwas flotter mag, den zieht es vielleicht ins Shakespeare-Musical Something Rotten. Einige Vorstellungen sind schon ausverkauft, noch gibt es aber Tickets, die günstigsten für rund 30 Euro.
4: Sophia Junginger ist gestern dabei gewesen beim Probenbeginn für die 75. Bad Hersfelder Festspiele. Und wie Sie gehört haben, Sie können live dabei sein bei der 75. Jubiläumsausgabe. Ich wiederhole die Daten vom 26. Juni bis zum 16. August laufen die Bad Hersfelder Festspiele. Einige Veranstaltungen, das haben wir gehört, sind schon ausverkauft, aber es gibt noch viele Veranstaltungen mit Tickets. Alle Infos finden Sie online auf der Seite der Bad Hersfelder Festspiele.

Hier war er eindeutig als Tenor zu hören. Michael Spiers, begleitet am Klavier von Carlo Rizzi, im Lied Je ne me plaignis pas von Gaetano Donizetti. Aber Michael Spiers kann auch tiefer. Er ist bekannt geworden als Baritenor. Er hat auch eine CD aufgenommen, auf der er Rollen aus beiden Fächern, Baritonfächern und Tenorfächern, singt. Eine sehr flexible Stimme, ein sehr talentierter Mann, Michael Spiers. Eine Singstimme höher oder niedriger zu transponieren ist verhältnismäßig einfach. Ein Klavierstück auf das Orchester zu übertragen, das ist schon anspruchsvoller. Der österreichische Dirigent und Komponist Felix Mottl hat das gemacht mit einem Klavierstück von Emmanuel Chabrier mit der Bourrée Fantasque. Diese Orchesterfassung hören wir jetzt mit dem Orchestre de la Suisse Romande unter Neve Järvi.

Emmanuel Chabrier, die Bourrée Fantasque mit dem Orchestre de la Suisse Romande unter der Leitung von Neeme Järvi. 10:34 HR2 Kultur am Vormittag. Er trägt seine zypriotische Abstammung in seinem französischen Vornamen, der französische, in Marseille geborene Pianist Cyprien Katsaris. Heute wird er 75 Jahre alt. Herzlichen Glückwunsch. Cyprien Katsaris gilt als Pianist mit einer exzellenten Technik. Die virtuosen und anspruchsvollen Klaviertranskriptionen aller Beethoven-Sinfonien von Franz Liszt hat er sogar noch um zusätzliche Stimmen erweitert. Wir hören Cyprien Katsaris jetzt mit einem Beispiel. Hier spielt er das Finale aus Beethovens 4. Sinfonie.

0: Der französische Pianist Cyprien Katsaris wird heute 75. Herzlichen Glückwunsch oder Joyeux Anniversaire. Hier haben wir Cyprien Katsaris gehört mit dem Finale aus der 4. Sinfonie von Ludwig van Beethoven in der Klavierfassung von Franz Liszt. Noch bis zum kommenden Sonntag findet die Woche der Meinungsfreiheit statt, als Initiative des Börsenvereins des deutschen Buchhandels, mittlerweile zum 6. Mal. Unter dem Motto »Was ist wahr?« diskutieren heute Abend in der Frankfurter Paulskirche der Publizist Michel Friedmann, der frühere Wirtschaftsminister Robert Habeck und der Schauspieler und Autor Christian Berkel. Wir Menschen erleben Dinge unterschiedlich, je nachdem, vor welchem Hintergrund wir sie betrachten. Man kann das täglich beobachten im Familien- oder Freundeskreis oder in der großen Politik. Oft gibt es eben nicht die eine Lösung, die eine Wahrheit. Dafür umso schneller Aufregung darüber, dass jemand es anders sieht. Der Autor Christian Berkel sucht in seinen Romanen auch nach Wahrheit. Es geht da viel um die Geschichte seiner jüdischen Mutter, die vor den Nationalsozialisten fliehen musste. In dieser Generation wurde viel geschwiegen, was die Suche nach Wahrheit ziemlich schwer macht. Wir haben Christian Berkel nach der Rolle der Wahrheit für ihn persönlich gefragt.
1: Naja, das ist in dem Moment, wo man anfängt, sich mit dem Begriff auseinanderzusetzen, merkt man sehr schnell, die Wahrheit gibt es wahrscheinlich gar nicht. Es gibt nur unterschiedliche Wahrnehmungen von Wirklichkeit und die nennt man dann vielleicht allzu leichtfertig Wahrheit, als jeder denkt dann oder sieht sich dann selber im Besitz der Wahrheit. Das ist die große Gefahr. Es gibt eine Geschichte von einem berühmten amerikanischen Psychiater und Babyforscher. Und der hat also folgendes Bild entwickelt. Wenn wir irgendwann, wir kommen ja alle so aus einer Welt der Bilder und kommen irgendwann zwischen dem zweiten und dritten Lebensjahr, treten wir ein in die Welt der Wörter. Und von dem Moment an werden wir alles, was wir erleben, was uns widerfährt, interpretierend wahrnehmen. Das heißt, wir konstruieren unsere Wahrheit mit den Wörtern und mit der Sprache. Und damit ist eigentlich schon alles gesagt. Wirklichkeit ist unsere jeweilige Konstruktion und Wahrheit ist auch eine Form von Konstruktion, die wir vornehmen. Und insofern müssen wir unsere Wahrheiten auch abgleichen. Das ist der Grund, warum wir miteinander reden sollten.
0: Und genau das macht die Wahrheit oder den Abgleich mit der Wirklichkeit so schwer. Nun ist es so, dass die Demokratie davon lebt, unterschiedliche Sichtweisen anzuhören und auch auszuhalten. Doch auch da kommt die Wahrheit ins Spiel, wie Christian Berkel meint.
1: Also vor allen Dingen, wenn wir uns die Zeit jetzt anschauen und wir haben ja alle geglaubt, nach dem Mauerfall würde das große liberale Zeitalter anbrechen und haben nun gemerkt, wie sehr wir uns geirrt haben und wie rückläufig alles ist, wie gefährdet die Demokratien sind, wie wenig Demokratien es auf der Welt gibt. Und man merkt besonders jetzt, ob es jetzt der Krieg in der Ukraine ist, ob es die Pandemie war, da hat es eigentlich für mich alles angefangen, oder ob es eben der Krieg in Gaza ist, dass die Wahrheit auf einmal zur Disposition steht. Jeder biegt sie sich so zurecht, wie sie am besten in sein Weltbild passt. Und das hat sich schon sehr massiv verändert. Ich habe eingangs gesagt, wir haben alle unterschiedliche Wahrheiten. Das glaube ich auch. Aber dass man die Wahrheit so manipuliert, wie es momentan aussieht, auch die Presse manipuliert massiv Wahrheit, indem sie im Grunde genommen nicht mehr so viel berichtet, sondern eigentlich sehr viel mehr Meinungen äußert. All das finde ich sehr gefährlich.
0: Und man hat derzeit das Gefühl, dass Unwahrheiten und Fake News immer mehr Gehör finden. Wir haben Christian Berkel gefragt, was man dagegen tun kann.
1: Eigentlich nur miteinander sprechen. Das ist der einzige Weg. Als Bürger und Bürgerin haben wir ja gar keine andere Möglichkeit. Wir können ja in vielen Fällen nicht unmittelbar wie Politiker politisch aktiv werden, aber wir können es in unserem Kreis. Wir müssen das Schweigen durchbrechen, weil ich merke, dass momentan auch wieder eine neue Form des Schweigens stattfindet und eine sehr ausgrenzende Form. Das heißt, die Menschen in dem Moment, wo jemand anders denkt als sie, brechen sie das Gespräch ab. Also das ist wirklich ein diskriminierendes, gefährliches Schweigen. Also man muss da viel aushalten. Also man muss auch bereit sein, was auszuhalten, weil wenn mein Gegenüber das Gespräch verweigert, dann wird es natürlich schwierig. Ich kann ja niemanden zwingen, also ich will ja auch niemanden zwingen, mit mir zu reden. Aber man muss dann eventuell mit einer gewissen Beharrlichkeit vorgehen. Also ich habe es in letzter Zeit häufig erlebt, dass das Gespräch dann so ausläuft. Es stellt sich ja keiner so schnell hin und sagt, mit dir rede ich nicht mehr. Aber das Gespräch läuft plötzlich ganz schnell aus. Und das kann man ansprechen, darüber kann man reden. Das bedeutet aber, dass man in einen Konflikt einsteigt, ziemlich sicher. Wenn der andere eigentlich nicht reden möchte, wird daraus ein Konflikt entstehen und den muss man bereit sein auszuhalten.
0: Christian Berkel engagiert sich nicht nur für verschiedene Stiftungen, er ist auch Schauspieler. Und da ist die Wahrheit so eine Sache, sagt er.
1: Es wird ja oft, wenn man Leuten nachsagen möchte, dass sie lügen und es aber nicht so direkt sagen möchte, sagt man oft, sie spielen oder sie schauspielern. Dann kommt auch noch dieses merkwürdige falsche Verb hinzu. Es geht im Gegenteil beim Spielen um eine Wahrheitssuche, um die Wahrheit einer Figur und eben nicht um das Vortäuschen und um das Lügen. Und selbst beim Lügen würde ich immer noch hinzufügen, wenn es sich tatsächlich um eine Lüge handelt, es setzt ja voraus, dass jemand bewusst nicht die Wahrheit sagt, also lügt, wenn er es unbewusst tut, dann ist es in dem Sinne gar keine Lüge. Dann sagt er einfach nur etwas Falsches. Aber wenn er lügt, das setzt voraus, dass er ein Bewusstsein von Wahrheit hat. Wenn ich nicht weiß, was die Wahrheit ist, kann ich sie auch nicht fälschen.
0: Auf jeden Fall können Kunst und Literatur bei der Wahrheitssuche helfen, sagt der Schauspieler Christian Berkel.
1: Weil wir nehmen ja Kunst und Literatur immer auf sehr persönliche Weise wahr. Proust hat mal gesagt, im Lesen begegnen wir gar nicht so sehr dem anderen, wir begegnen uns selbst. Das merkt man ja auch besonders dadurch, dass viele Menschen, also oder alle Menschen eigentlich, die das gleiche oder dasselbe Buch lesen, überhaupt nicht den gleichen oder denselben Inhalt wahrnehmen. Jeder nimmt eben das wahr, was ihn entweder in dem Moment beschäftigt oder was seiner Art der Wahrnehmung überhaupt am ehesten entspricht. Und insofern ist dieses in uns selbst Lesen, und das trifft auch auf andere Kunstwerke zu, ganz fundamental, also eine ganz fundamentale Selbsterkundung und insofern auch eine Suche nach der eigenen Wahrheit durch das Mittel der Kunst.
0: Christian Berkel freut sich sehr auf die Diskussionsrunde mit Michel Friedmann und Robert Habeck heute Abend an einem Ort, der für die deutsche Geschichte sehr wichtig ist, in der Frankfurter Paulskirche. Die Veranstaltung ist schon ausgebucht, aber die ganze Woche lang über gibt es bundesweit in vielen Bibliotheken und Museen Veranstaltungen dazu. Zum Beispiel einen Workshop zum Thema Alles Fake oder im Lesecafé in Fulda, übermorgen am Donnerstag um 12 Uhr. Es geht um gefälschte wissenschaftliche Inhalte und welche Warnsignale man erkennen kann. Wir haben zum Thema Wahrheit mit dem Schauspieler und Autor Christian Berkel gesprochen. Das komplette Interview finden Sie online auf hr2.de.

Die Holberg Suite, Opus 40 von Edvard Grieg mit dem Australian Chamber Orchestra. 11 Uhr, 8 Minuten. 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

0: Ein Ständchen von Franz Schubert. 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

0: HR2 Kultur am Vormittag mit Musik von Georg Friedrich Händel mit einer Trio-Sonate. Opus 5 Nummer 7 ist es gewesen mit der Academy of Ancient Music unter der Leitung von Richard Egar. 11 Uhr und 20 Minuten ist es. Am Donnerstag hat am Schauspielhaus Kassel das Musical Alice Premiere gefeiert, frei nach Lewis Carroll in einer Inszenierung von Marlene Pawlak. Das ist eine Koproduktion des Jungen Staatstheaters mit dem Kinder- und Jugendchor Cantamus. Bastian Korff ist dabei gewesen. Genau genommen, hat ihn meine Kollegin Carmen Mikovic gefragt, ist das ja die zweite Premiere gewesen. Warum?
1: Genau, alle Rollen sind doppelt besetzt. Es gibt außer die Erwachsenen, es gibt zwei Erwachsene auf der Bühne, der Rest, das sind alles Jugendliche. Die erste Premiere hat am 25. stattgefunden, jetzt hatte die andere Besetzung, wirklich immer so gruppenbesetzungsmäßig, Premiere eben am 30. gefeiert.
2: Damit möglichst viele Jugendliche die Chance haben, auf der Bühne zu stehen, das ist ja toll. Mhm. Frei nach Lewis Carroll steht ja schon im Untertitel. Wie frei wird denn hier erzählt? Was ist denn von der Vorlage überhaupt noch übrig?
1: Da ist noch einiges da, aber es ist so auch ganz fein an die Gegenwart angepasst worden. Also es gibt Tante Tamara und Onkel Gernot, wie gesagt, die einzigen Erwachsenen auf der Bühne. Bei denen soll Alice die Sommerferien verbringen und da herrscht eine ganz strikte Ordnung. Da wird alles von Apps gesteuert, da wird alles in Apps eingegeben. Der Kalender, der Haushalt, auch die Quiche im Ofen wird per App noch überwacht und das Zwischenmenschliche, das bleibt da so ein bisschen auf der Strecke, eigentlich auch komplett auf der Strecke. Alice sitzt eher ja, gelangweilt da, sie wird dann noch alleine gelassen, soll auf die Katze und die Quiche im Ofen aufpassen und klettert dann gefolgt, beziehungsweise dem weißen Kaninchen folgend, durchs Küchenfenster, nicht durchs Kaninchenloch, das ist vielleicht auch eine Neuerung, und landet eben im Wunderland. Und das ist ein ganz toller dramaturgischer Kniff, finde ich eigentlich, weil eben dieses Zwischenmenschliche und alles so hart ist am Anfang, wird das im Wunderland dann eben anders. Und das ist nicht einfach nur ein bunter Trip, es ist nicht einfach nur ein, oh ja, alles ganz toll, sondern es ist auch so ein bisschen emotionale Notwendigkeit, dass Alice dorthin abtaucht. Mhm.
2: Und eingebettet in unsere Realität, mehr oder weniger. Mhm. Und die klassischen Wunderland-Figuren, sind die alle mit an Bord?
1: Ja, also wie gesagt, wenn das Kaninchenloch nicht da ist, aber man kann die Wunderland-Fans beruhigen, es gibt die Grinsekatze, es gibt, wie gesagt, das weiße Kaninchen, den verrückten Hutmacher, den Faselhasen, das Murmeltier. Ganz toll auch Zwiedeldumm und Zwiedeldei, die eine ganz, ganz tolle Nummer haben. Die Raupe, die Herzogin, die Suppenschildkröte, der Greif, alles mit dabei. Auch wenn man so sich an den Disney-Zeichentrickfilm erinnert, es ist auch das andere Personal da, was bei Lewis Carroll im Buch vorkommt. Also es ist nicht beschnitten. Es gibt jede Menge tierische Lakaien, Froschkröte, Fisch, Krake, Ferkel, Papagei, Dodo, eine ganz bezaubernde Krabbe und so weiter. Das ist ein ganz tolles Wunderland-Bühnenbestiarium.
2: Also schön bundig. Und wie klingt das Ganze? Das ist ja ein Musical, Bastian.
1: Genau, von James Lacy und Karl Eberhardt, die man vielleicht bei uns nicht so wirklich kennt. Musikalisch bekommt man da sehr viel geboten. Es gibt viele Balladen, es gibt so Music-Hall-Anklänge, es gibt klassische Musical-Nummern. Das Ganze sehr verspielt, sehr schrullig, auch so im besten Sinne wundersam, wunderland-esk. Peter Schedding leitet das Staatsorchester präzise durch diese Mischung. Der hat unglaublich viel Spaß im Orchestergraben. Mhm. Er applaudiert auch den Darstellenden auf der Bühne zwischendurch, klatscht ihnen Mut zu. Es ist so ein bisschen Jazz-grundiert, was die Besetzung angeht. Trompete, Flöte, Geige, Klarinette, Glockenspiel, das ist alles dabei. Das gibt so ein tänzerischen, leichten Sound. Es wird auch ordentlich getanzt. Es gibt ganz viele Choreografien. Der Cantamus-Chor trägt auch musikalisch so ein bisschen die Geschichte, so in der Erzählerfunktion, nochmal so als mahnendes, als gutes Gewissen. Später dann auch noch als Aufstandsmotor. Es gibt eine Revolution, es gibt einen ganz tollen Revolutionskanon, Zeit für Tee. Da kann man sich auch die Noten auf der Webseite vom Staatstheater Kassel runterladen. Da wird einiges in Bewegung gesetzt. Das ist ein echter Ohrwurm, muss man sagen, und den kann man auch schön mit nach Hause nehmen nach der Vorstellung.
2: Ja, und wenn man die Noten hat, kann man theoretisch auch in der Vorstellung mitsingen.
1: Ja.
2: Wie sieht's denn auf der Bühne aus?
1: Ich bin ein ganz großer Fan von den Kostümen von Anna Rudolph. Die haben mich wirklich überrascht. Da hat jede Figur so eine eigene visuelle Handschrift, eben außer vom Froschlakai bis zur Herzogin. Unglaublich fantasievoll und auch Zwiedeldum und Zwiedeldei, Tweedledee und Tweedledum, habe ich schon erwähnt, die haben eine ganz tolle, ich will es gar nicht verraten, aber es ist wirklich schön anzuschauen. Dazu gibt es ein Bühnenbild, was nicht zu bunt ist. Ich weiß, einige haben so gesagt, oh, es könnte noch ein bisschen bunter sein. Es ist gut, dass es nicht so knallbonbonmäßig bunt ist, aber da wird auch einiges aufgefahren. Wenn man guckt, was die Technik vom Staatstheater bzw. vom Schauspielhaus da rausholt, das ist schon unglaublich. Es gibt auch auf der Bühne, und da habe ich auch drauf gewartet und war überrascht, wie es umgesetzt ist, das große Krokettspiel der Herzkönigin, wenn sie da gegen Alice spielt. gespielt. Verrate ich nicht, aber es ist ein großes, es ist ein großes Treiben. Also es ist bunt, nicht zu bunt, verschroben, überraschend und vor allen Dingen finde ich ganz spannend, dass es einen nicht überfordert. Es ist ja auch für Zuschauer und Zuschauerinnen ab 8 und es ist nicht wirklich zu überstimulierend und erzählt die Geschichte und schickt die Botschaft auch mit.
2: Also Bastian, deine Begeisterung hört man ganz, ganz deutlich, aber ich frage dich trotzdem, wie kam das denn alles beim Publikum an?
1: Ich glaube sogar noch besser. Also es gab Standing Ovations und meine Begeisterung ist teilen auch die Menschen auf der Bühne. Also so viel Leidenschaft auf diesen Brettern zu sehen, wie die Jugendlichen das alles umsetzen, das ist wirklich eine große, große Freude und das wünsche ich mir eigentlich auch an anderen Schauspielhäusern mal von den Erwachsenen wieder zu zeigen, hey, wir haben Lust auf der Bühne zu stehen, wir haben Lust das zu machen und vor allen Dingen, wir stürzen uns ganz furchtlos da rein. Uns kann auf der Bühne nichts passieren. Wie gesagt, da steht der Profi im Orchestergraben, da ist eine professionelle Regisseurin, die haben die Fäden in der Hand, die lassen niemanden ins Messer laufen, die sorgen dafür, dass das alles funktioniert. Eigentlich muss man sich auch keine Sorgen machen, weil eben die Jugendlichen auf der Bühne das auch einfach hinkriegen. Und wenn mal irgendwo ein Schritt nicht so sitzt, was ich gar nicht gesehen habe, dann geht es einfach weiter. Also es ist einfach ein Abend, der Spaß macht und den Spaß eben, den bekommt man auch, weil man sieht, dass Menschen auf der Bühne Spaß haben und das überträgt sich einfach.
0: Und den Spaß können auch Sie haben. Wer also Alice in Kassel erleben möchte, hat noch mehrere Gelegenheiten dazu. Am 17. Mai um 18 Uhr mit Gebärdendolmetscherin. Am 18. Mai gleich zweimal um 11 Uhr und um 18 Uhr. Und am 31. Mai um 16 Uhr jeweils im Schauspielhaus Kassel am Friedrichsplatz.

Inspiriert von einer Reise nach Schottland, die Hebriden-Ouvertüre, Opus 26 von Felix Mendelssohn Bartholdy mit dem London Symphony Orchestra unter der Leitung von Claudio Abbado. Auch wenn es nur zwei Sätze hat, das zweite Trompetenkonzert in C-Dur von Michael Haydn gehört zum Standardrepertoire eines jeden Trompeters, natürlich auch von Håkan Hardenberger. Wir hören ihn jetzt mit dem London Philharmonic Orchestra unter der Leitung von Elgar Howarth.

aufgenommen mit dem natürlichen Hall der Watford Town Hall in London 1989. Das Trompetenkonzert, das zweite in C-Dur von Michael Haydn. Gehört haben wir das London Philharmonic Orchestra unter Elgar Howarth und den Trompeter Håkan Hardenberger. 11.48 Uhr, jetzt wird's hochdramatisch. Wir sind im zweiten Akt der Oper Euryanthe von Karl Maria von Weber, ein mittelalterliches Drama. Nachdem der Rivale Lysiard vergeblich versucht hat, Euryanthes Liebe zu gewinnen und damit seine Wette gegen den Helden Adolar verloren scheint, schlägt seine Enttäuschung in hasserfüllte Rache um. Lysiard verschreibt sich den Rachgewalten und schwört Adolar und Euryanthe zu vernichten. Diesen Ausschnitt hören wir jetzt mit dem Bariton Stéphane de Gou und dem Ensemble Pygmalion unter der Leitung von Raphael Pichon.

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dramatische Musik von Karl Maria von Weber aus der Oper Oriante, die Arie Soweit ich mich den Rachgewalten, mit dem Bariton Stéphane Degout und dem Ensemble Pygmalion unter der Leitung von Raphael Pichon. Nach den 12 Uhr Nachrichten geht es hier weiter mit Doppelkopf. Zu Gast ist heute Elisheva Patterson, aktives Mitglied der orthodoxen jüdischen Gemeinde in Frankfurt, Vorsitzende des jüdischen Kulturvereins Ostend, und sie organisiert Demos gegen Antisemitismus und setzt sich für einen interreligiösen Dialog mit Muslimen ein. Elisheva Patterson gleich zu Gast in Doppelkopf nach den 12 Uhr Nachrichten. Mehr klassische Musik gibt's dann wieder nach 13 Uhr.

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2: 12 Uhr. Reiseanbieter wollen Preise für Urlaube wohl nicht nachträglich erhöhen. Von der Leyen ruft Trump zur Einhaltung des Zollabkommens auf. Preis für Zivilcourage wird in Gießen verliehen. Das Wetter später kräftige Schauer oder Gewitter, 16 bis 22 Grad. Mein Name ist Markus Schuh. Nicht nur Benzin und Diesel, auch Kerosin für Flugzeuge ist teurer geworden. Die großen Reiseanbieter wollen die Ticketpreise deswegen aber wohl nicht nachträglich erhöhen. Aus der Nachrichtenredaktion Christine Schumann.
3: TUI, Altours und Dertour haben im Berliner Tagesspiegel zugesagt, keine höheren Preise für schon gebuchte Reisen. Eigentlich könnten sie das tun, müssten das dann aber genau begründen. Allerdings haben die Anbieter auch angekündigt, dass neue Buchungen teurer werden könnten, weil der Kerosinpreis steigt. Aber dass Urlaubsreisen abgesagt werden, weil der Flugzeugsprit knapp wird, schließen sie aus. Sie gehen davon aus, dass alle wie geplant in den Sommerurlaub starten können.
2: EU-Kommissionspräsidentin von der Leyen hat US-Präsident Trump aufgerufen, die Zollvereinbarung aus dem letzten Jahr einzuhalten und den Zollsatz auf Autos und Lkw auf 15% zu begrenzen. Trump hatte zuletzt dagegen angekündigt, die Zölle auf 25% zu erhöhen. Er wirft der EU vor, ihren Teil der Vereinbarung nicht einzuhalten, etwa Zölle auf US-Industrieprodukte abzuschaffen. In der armenischen Hauptstadt Erivan fand heute ein Treffen zwischen der EU und der armenischen Regierung statt. Beide einigten sich auf eine engere Zusammenarbeit beim Thema Verkehr und Sicherheit. Der Arbeitskreis Steuerschätzung beginnt heute seine Beratungen. Bis Donnerstag sprechen die Expertinnen und Experten darüber, mit welchen Steuereinnahmen der Staat in diesem Jahr und auch in den nächsten Jahren voraussichtlich rechnen kann. Aus Berlin Mario Kubina.
4: Auf dieser Grundlage arbeiten die Finanzminister in Bund und Ländern dann an ihren Haushaltsplänen. Deshalb wird der Bundesfinanzminister Lars Klingbeil übermorgen genau hinschauen. Dann stellen die Steuerschätzer ihre Ergebnisse vor. Die Bundesregierung hat gerade erst deutlich gemacht, dass sie wegen des Iran-Kriegs mit einem geringeren Wachstum rechnet als gedacht. Und das wird bei den Beratungen im Arbeitskreis sicher eine Rolle spielen.
2: Mit Kundgebungen, Demonstrationen und anderen Aktionen wird heute in ganz Europa auf die Situation von Menschen mit Behinderungen aufmerksam gemacht. Am Nachmittag gibt es zum Beispiel Demos in Darmstadt und Marburg. In Berlin wollen Demonstranten eine Petition an Abgeordnete des Bundestags übergeben. Sie richtet sich gegen die geplante Reform des Behindertengleichstellungsgesetzes, die übermorgen in den Bundestag kommt. 80.000 Menschen haben schon unterzeichnet und fordern, dass Barrierefreiheit gesetzlich zur Pflicht wird. Auszeichnung für Zivilcourage. Das Polizeipräsidium Mittelhessen ehrt am späten Nachmittag 6 Menschen, die mutig waren und anderen geholfen haben. Unter ihnen Hassan Alotmann aus Gießen. Einzelheiten von HR-Reporterin Eva Rössler.
5: Er stoppte im Dezember vergangenen Jahres einen Autofahrer, der in der Gießener Innenstadt mehrere Autos rammte und 5 Menschen dadurch teils schwer verletzte. Insgesamt ehrt das Polizeipräsidium heute 6 Menschen aus Mittelhessen für besondere Zivilcourage. Darunter auch einen Passanten, der ein Feuer an der Gießener Synagoge verhinderte, und 2 Taxifahrer, die Senioren vor Betrügern schützten.
2: Das waren die Nachrichten. Das Wetter. Sonne und Wolken, gegen Nachmittag auch Gewitter mit Starkregen. So sieht der Dienstag aus. 16 bis 22 Grad, das sind die Höchstwerte. Kommende Nacht gehen die Temperaturen zurück auf 12 bis 8 Grad. Auch morgen bekommen wir viele Wolken und immer wieder Regen bei maximal 21 Grad. Die weiteren Aussichten, auch am Donnerstag noch Gewitter bis 17 Grad. Ab Freitag dann wieder freundlicher und auch wärmer mit bis zu 21 Grad. Die Zeit 12.04 Uhr.
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6: Heute am Tisch mit Elisheva Patterson, Juristin und Aktivistin. Gastgeberin ist Andrea Seeger. Elisheva Patterson, ich möchte Sie bitten, sich mal kurz, knapp und bündig vorzustellen.
7: Elisheva Patterson, ich bin Rechtsanwältin und Fachanwältin für Arbeitsrecht in Frankfurt. Ich bin Mutter von 2 Kindern und bin aktivistisch unterwegs eigentlich schon mein Leben lang, so kommt es mir vor. Und das ist ja wahrscheinlich auch so ein bisschen der Grund, warum ich hier bin.
6: Das sehen wir dann nochmal.
7: Genau.
6: Sie sind aktives Mitglied der jüdischen Gemeinde in Frankfurt. In Ihrer Familie, soweit ich das gelesen habe, waren alle Angehörigen Atheisten. Wann haben Sie das Judentum für sich entdeckt?
7: Also ich bin religiös auf die Welt gekommen. Ich bin da, schlag da völlig aus allem raus. Also ich bin weit und breit auch die einzige religiöse Person. Die anderen halten mich alle für bekloppt. Dass unsere Familie jüdisch ist und dass wir jüdische Wurzeln haben, das habe ich tatsächlich erst viel später im Leben erfahren. Da war ich schon Teenager. Und da hat vieles für mich dann auch Sinn gemacht.
6: Was heißt, Sie sind religiös auf die Welt gekommen?
7: Mit einem ganz, ganz tiefen Glauben und einer tiefen Verbindung zu Gott.
6: Wann haben Sie das festgestellt?
7: Das war immer schon da.
6: Mhm.
7: Ja, also es war immer für mich nicht denkbar, eine Welt ohne Gott.
6: Und wie sind Sie dann darauf gekommen, dass Sie jüdischen Ursprungs sind?
7: Also das hat mir tatsächlich mein Onkel erzählt, der der Älteste von allen ist. Meine Religiosität, die konnte ich ja nirgendwo so hinpacken. Das Christliche, das war nicht meins. Also ich habe dieses Konzept nicht verstanden und das war definitiv nicht, habe mich da nicht heimisch gefühlt und war so immer ein bisschen verloren. Und dann hat irgendwann mein Onkel mal zu mir gesagt, dass das nicht verwunderlich ist, dass das für mich sich so fremd anfühlt, weil wir halt jüdisch sind. Und dann
6: wie alt waren Sie da?
7: Da war ich vielleicht so 16 oder 17. Und dann habe ich dann, das war sehr lustig, ja, dann bin ich zum Rabbiner hingegangen, habe gesagt, guten Tag, ich bin jüdisch, habe ich gerade erfahren. Und der hat halt auch gedacht, finde ich mich schugel, ja, das funktioniert so nicht. Also man kann nicht einfach sagen, guten Tag, ich bin jüdisch. Das habe ich dann auch gelernt. Das ist tatsächlich ein langwieriger Prozess, bis man dann auch wirklich anerkannt wird und dass einem wirklich jemand sagt, okay, hier hast du deinen Stempel, du bist tatsächlich jüdisch.
6: Aber Sie sind ja jüdisch.
7: Ja.
6: Und deswegen war es ja völlig richtig, hinzugehen und zu sagen, hallo, ich habe es entdeckt. Oder nicht?
7: Doch, ja.
6: So war das. Sie sind geschieden und haben 2 Kinder. Mhm. Sind Ihre Kinder in dem jüdischen oder mit dem jüdischen Glauben aufgewachsen?
7: Absolut, natürlich. Also die sind ganz, also die hatten das Problem, was ich hatte, mit der Identitätsfindung an der Stelle gar nicht. Die sind in den jüdischen Kindergarten gegangen, in die jüdische Schule. Und also meine Tochter hat auch im jüdischen Jugendzentrum, hat sie auch, also die war dann Teamerin, die hat auch so Gruppen geleitet. Die haben eine sehr, vor allem meine Tochter, mein Sohn nicht so sehr, sehr starken Bezug auch zum Jüdischen. Allerdings ist ja so die Vorstellung von außen immer so, dass es sowas so viel mit Religion zu tun hat. Aber es ist ja sehr stark auch die Identität über die Zugehörigkeit zum Volk. Also jüdisch ist man, wenn man jüdisch ist. Also meine Tochter sagt immer zu mir, du bist religiös genug. Ja, ich muss das nicht. Ja, dein Glaube reicht für uns beide. Und sie ist schon auch religiös, aber eher so in Maßen.
6: Sie sind ja hier zur Schule gegangen in Frankfurt. Welchen Religionsunterricht haben Sie besucht?
7: Ich habe gar keinen.
6: Gar keinen.
7: Ja, da waren sich meine Eltern auch einig. Die sind ja beide, also fanden das beide Religion und so fanden die ganz schrecklich. Da waren sie sich einig, das soll ich auf gar keinen Fall. Und deshalb muss ich ich glaube, es war Ethikunterricht,
6: hieß das. Kann genau. Gut sein,
7: ja. Ja, genau.
6: Mhm. Sie besuchen eine kleine orthodoxe Synagoge in Frankfurt, wo Männer und Frauen getrennt sind. Ich hätte sie eher vom Typ her der liberalen Synagoge zugeordnet. Ist jetzt ein dickes Vorurteil meinerseits, oder?
7: Ja.
6: Wie kriege ich das weg?
7: Weiß ich nicht. Meine Haltung ist, es gibt natürlich, es ist auch wichtig, dass eine Religion sich entwickelt. Und das ist ja gerade im Judentum ist ja eine sehr große Dynamik drin. Es gibt ja die mündliche und die schriftliche Tora, also das eben das ist so installiert auch von Gott, dass es halt eben diese beiden Stränge gibt, dass eins feststeht und das andere sich eben weiterentwickeln kann, mündlich durch Überlieferung, durch auch durch Anpassungen und durch Diskussionen. Und das ist halt für mich das Mindset, dass die Religion sich entwickelt, aber es muss nicht was Neues geschaffen werden. Und die Liberalen, also es gibt ja ganz viele Strömungen, aber insbesondere die liberalen Reformsynagogen, die machen es halt anders. Die haben einen anderen Ansatz. Und das habe ich totalen Respekt vor, aber es ist nicht meins. Also ich bin passionierte Rosinenpickerin. Das heißt, ich halte mich nicht an alle Regeln, aber ich kenne sie. Und nur weil sie mir nicht passen, kann ich es ja nicht einfach ändern. Ja, sondern ich kann entscheiden für mich, halte ich mich daran oder nicht. Und insofern habe ich ein orthodoxes Mindset. Ja, hat das geholfen?
6: Mir ja, vielen Dank.
7: Gut.
6: Elisheva Patterson, warum haben Sie Jura studiert? Aus einem Empfinden für Gerechtigkeit?
7: Nein, eigentlich wollte ich Opernsängerin werden.
6: Okay, das liegt jetzt nicht so unbedingt nah.
7: Nee, aber das war mein Wunsch. Und ich habe auch so eine Aufnahmeprüfung gemacht und so. Es war wohl auch so, dass ich nicht ganz untalentiert war. Allerdings, ich wäre nie eine großartige Sängerin gewesen. Ich wäre irgendwie im Mittelfeld wahrscheinlich irgendwo mal gelandet oder sogar im Chor, keine Ahnung. Und dann habe ich halt gedacht, nee, so ein Künstlerleben, das ist nichts für mich. Also Künstlerleben dann, wenn ich die berühmteste Sängerin auf der Welt gewesen wäre.
6: Also so eine Callas?
7: Ja. Ja, oder in meinem Fall jetzt Montserrat Caballé, weil die habe ich sehr, sehr verehrt oder verehre ich auch immer noch. Das wäre ich nicht geworden. Und dann habe ich gesagt, da könnte ich so ein Künstlerleben nicht. Und mein Vater hat mich da inspiriert. Der hat gesagt, ich hätte so einen natürlichen Sinn für Gerechtigkeit und ich möge doch bitte Jura studieren. Und ich wusste nicht, was ich sonst machen sollte. Und dann habe ich gedacht, das passt irgendwie. Und dann habe ich das gemacht und habe dann sehr, sehr schnell festgestellt, dass Jura, Jurisprudenz, Recht überhaupt mit Gerechtigkeit so wenig zu tun hat. Weil Gerechtigkeit ist so was subjektiv Empfundenes. Und es lässt sich schlecht objektivieren. Und deshalb ist so ein System zu haben, an dem man sich orientieren kann, das ist etwas, was mir sehr liegt und was ich auch sehr angenehm finde, dass es so Regeln gibt. Die Regeln führen allerdings nicht dazu, dass eine Gerechtigkeit in dem übertragenen Sinne dadurch entsteht.
6: Die Frage ist immer, für wen gerecht?
7: Ja, genau.
6: Eine Sache der Perspektive. Und ich habe gelernt, die Justiz sorgt dafür, dass es ein Urteil gibt.
7: Ja, und wenn es ein Urteil gibt, also das mag ich nicht so gern. Ich mag mich immer auch in meinem Beruf immer lieber vergleichen. Ich versuche immer Lösungen zu finden, weil wenn jemand gewinnt, dann verliert ja auch jemand. Und das ist immer eine Beziehungsstörung, egal wie. Und deshalb ist es eigentlich schöner, wenn man so einen Win-Win herstellt, wenn das möglich ist. Das ist etwas, was mir sehr viel mehr liegt als Urteile.
6: Sie mischen sich gerne ein in gesellschaftliche Diskussionen mit Demonstrationen, Schweigemärschen, Flashmobs, ohne mit der Wimper zu zucken. Wann fing das an bei Ihnen? Mit 5? Mit 10? Mit 15?
7: Es fing sehr, sehr früh an, also dass ich mich eingemischt habe vor allen Dingen und dass ich mich immer eingesetzt habe auch, weil wenn was nicht, also von mir nicht als gerecht empfunden wurde, dann habe ich immer mich eingemischt. Also ich kann mich erinnern, meine Kindergärtnerin, die hat zu meiner Mutter gesagt, ach, da machen Sie sich mal keine Sorgen, das wächst sich raus. Und als ich Abitur gemacht habe, habe ich die Abi-Rede gehalten, das ist auch eine ganz kämpferische und also hochproblematische, von dem damaligen Direktor zumindest so empfunden, ne? Und der sagte dann auch zu meiner Mutter, machen Sie sich keine Sorgen, das wächst sich raus. Und er sagte so, nee, das glaube ich nicht.
6: Also es hat sich nicht rausgewachsen.
7: Nee, es hat sich nicht rausgewachsen. Es ist eher, ja, systemimmanent.
6: Beziehungsweise

0: war. Ich denke immer, wenn Gott gewollt hätte, dass wir unter der Erde liegen, dann hätte er uns zum Maulwurf gemacht. Also ich habe so phobische Ängste beim Tunnelfahren, aber sonst Angst habe ich tatsächlich nicht. Ich glaube, wenn ich Angst hätte, dann könnte ich das nicht machen, was ich mache.
1: Sind Sie mal bedroht worden?
0: Ja, natürlich. Ich werde bedroht, aber ich werde eher beschimpft. Also Bedrohung im klassischen Sinne, glaube ich, ist mehr Männern vorbehalten. Es ist tatsächlich immer noch so, dass es da tatsächlich eine Geschlechtertrennung gibt. Ich werde halt häufig beschimpft oder beleidigt. Sowas passiert schon. Aber dass ich richtig bedroht werde, also wir sind als Familie mal in der Situation gewesen, dass uns jemand eine Scheibe eingeworfen hat. Das war schon sehr bedrohlich. Trotzdem hat es nicht dazu geführt, dass ich Angst bekommen habe in dem Sinne, den Sie vielleicht meinen. Also so eine Angst habe ich nicht, nein.
1: Wir reden über Antisemitismus in den letzten Jahren verstärkt. Haben Sie das mal am eigenen Leib verspürt?
0: Na klar.
1: Schildern Sie doch mal so ein Beispiel.
0: Also mir fällt jetzt spontan erstmal eine Situation ein, also die ich sehr bemerkenswert fand, die meine Tochter erlebt hat, als die gewechselt ist von der jüdischen Schule in ein normales Gymnasium, weil zu der Zeit gab es noch kein Abitur bei uns. Und dann kam so ein junger Mann auf sie zu und sagt, weißt du, was der größte Jude ist? Und dann sagt meine Tochter, nee, wieso, was denn? Und dann sagt er, ein Jude in Flammen. Also sowas hat die dann gehört. Die war ja vorher in der Käseglocke, die hatte das ja nie irgendwie mitbekommen. Und dann kamen halt solche Sachen. Also was ich sehr häufig selber erlebe, ist natürlich in meinem aktivistischen Umfeld, ist israelbezogener Antisemitismus. Und das ist für mich besonders schwierig. Auch also was die Politik Israels betrifft, habe damit gar nichts zu tun. Ich bin ja keine Israelin und bin ja auch kritisch gegenüber der Regierung. Im Übrigen auch der deutschen Regierung gegenüber, wenn wir schon dabei sind. Das finde ich sehr, sehr schwierig, dass ich dann so mit so Aussagen konfrontiert werde. Zum Beispiel sowas wie Kindermörder Israel und da bist du auch dabei und du hast Blut an deinen Händen. Wenn sowas kommt, das finde ich sehr, sehr schwierig auszuhalten. Das ist sehr, sehr, sehr häufig. Und dann gibt es natürlich den Antisemitismus aus der rechten Ecke, der also sehr stark in diese verschwörungstheoretischen Narrative eingebunden ist. Und dann wird halt so mir unterstellt, dass ich, weil ich jüdisch bin, gefährlich bin für die Welt, dass ich eine Bedrohung bin. Also ich als Identifikationsfigur, natürlich nicht ich als Person, wahrscheinlich für diejenigen, die sowas sagen, auch nicht. Aber das finde ich sehr schwierig. Also, weil es ja auch von allen Seiten kommt. Das ist so ein bisschen so, der Alltag ist so, dass sich an einem Punkt alle einig sind. Jüdinnen und Juden sind einfach scheiße. Ja, egal. Unter welchem Gesichtspunkt. Ja, es gibt immer einen, den man findet, unter dem man, also entweder es sind Besatzer, es sind Kolonialisten oder es sind halt Kriegstreiber oder es sind irgendwelche Verbrecher oder also irgendwas ist immer, was ich so schwierig finde, weil das macht man bei anderen Ethnien nicht so extrem, dass wir immer stellvertretend sind.
1: Ja. Welche Rolle spielt Religion in Ihrem Freundeskreis, Elisheva Patterson?
0: Eine mittelgroße Rolle, würde ich sagen. Also dadurch, dass ich religiös bin, spreche ich natürlich auch über Religion und auch gerade, weil wir haben ja so viele Feiertage und dann spreche ich halt auch immer über die Feiertage und was die so bedeuten und was das für mich bedeutet. Allerdings sind die allermeisten meiner FreundInnen nicht religiös. Egal, ob sie jetzt aus der Mehrheitsgesellschaft kommen oder aus irgendwelchen anderen marginalisierten Gruppen, wo ich sehr viele religiöse MitstreiterInnen habe, ist eben im muslimischen Kontext. Ja. Also da sind ganz, ganz viele, die eben auch meine Religiosität teilen und auch feststellen, dass wir sehr, sehr viel mehr gemeinsam haben, auch in unseren religiösen Ansichten, als man denkt. Ja. Weil das heißt ja immer christlich-jüdisch. Christlich-jüdisch ist eigentlich nicht so viel gemeinsam.
1: Also naja, also das Alte Testament und die Tora.
0: Klar. Im
1: also
0: nächsten Schritt nicht mehr.
1: Muss da schon das Veto einlegen. Ja? Und der Koran hat natürlich auch ganz viel mit
0: klar.
1: uns zu tun. Ja? Also das ist schon so. Da
0: ja, klar.
1: kommen wir gar nicht drum herum.
0: Die Warum Vorstellung, auch? Dass Jesus Gottes Sohn sein soll, das einigt uns, die Muslime und die jüdischen Menschen, dass wir halt sagen, das verstehen wir nicht, das Konzept.
1: Ja, ja.
0: Da ist die Gemeinsamkeit mehr, als man die hat mit dem.

0: mit dem christlichen Vorstellung.
1: Ja, ja.
0: So meinte ich das.
1: Ja. Mhm. Gleich sprechen wir weiter darüber, wie schwer es ist, jüdisch zu sein in diesen Zeiten, insbesondere nach dem 7. Oktober 2023, dem Überfall der Terrorgruppe der Hamas auf israelische Zivilisten. Danach hat sich sehr, sehr viel geändert. Mhm. Aber erst hören wir eine Musik, die sie uns mitgebracht haben, nämlich Everybody von den Backstreet Boys. Warum haben Sie das ausgewählt?
0: Also es gibt mich nicht ohne die Backstreet Boys. Jeder, der mich kennt, weiß. Ich liebe einfach. Und gerade dieses Lied ist es, weil als wir die Corona-Zeit hatten, habe ich Balkonsport gemacht für meine NachbarInnen, um die halt ein bisschen aufzumuntern. Und da war das Lied der Wahl, wo ich immer gesagt habe, Everybody, komm, geht auf den Balkon und wir tanzen gemeinsam. Deshalb dieses Lied. Everybody.

0: Everybody von den Backstreet Boys. Zu Gast im heutigen Doppelkopf ist Elisheva Patterson, jüdische Aktivistin aus Frankfurt. Gastgeberin ist Andrea Seeger. Elisheva Patterson, was hat sich seit dem 7. Oktober 2023 geändert?
1: Für jüdische Menschen auf der Welt, glaube ich, alles.
0: Also, fangen Sie mal bei sich an.
1: Also für mich persönlich, was ganz einschneidend war, war, ich hatte bis dahin immer die Vorstellung, dass es einen Ort gibt, an dem ich als jüdischer Mensch sicher bin. Wo ich also, wenn alle Stricke reißen, hingehen kann und da bin ich, es ist ein geschützter Raum, Israel ist ein geschützter Raum, unabhängig jetzt von den spirituellen Bezügen zu Israel, der Staat Israel, das war in meiner Vorstellung. Und auch immer die Vorstellung, dass egal wo ich bin auf der Welt, wenn ich irgendwie in Schwierigkeiten komme, dann kommt jemand und holt mich, ja, der Mossad oder was immer, ja, wie absurd auch immer das war, die Vorstellung, das war so diese Überzeugung, dass ich in dieser Gruppe sicher bin. Und diese Sicherheit, dieses Gefühl, das habe ich nicht mehr. Der 7. Oktober hat ja auch Schwächen gezeigt, also dass Israel nicht in der Lage war, die Bevölkerung zu schützen.
0: Obwohl es Anzeichen gab.
1: Ja, es gab auf jeden Fall Anzeichen. Also warum auch immer und wie das dazu gekommen ist, das wird hoffentlich irgendwann mal auch gut aufgearbeitet. Ich möchte das tatsächlich hoffen, dass das mal so ist. Ich finde, es gibt gute Anhaltspunkte, davon auszugehen, dass da sehr viel mehr bekannt war und dass aus unterschiedlichen Motiven heraus vielleicht auch nicht so ernst genommen wurde und dass man das nicht ernst nehmen konnte, dass man überhaupt auf die Idee kam, das nicht ernst zu nehmen, das hat mich tief erschüttert. Weil man lieber mal einmal zu viel als einmal zu wenig, habe ich gedacht, das wäre eher die Haltung. Und das war sie nicht.
0: Wie geht es Ihren jüdischen Freundinnen und Freunden damit?
1: Ich denke ähnlich. Wir haben so unterschiedlich, also wir sind ja keine homogene Masse. Ja? Also jeder hat so seine eigenen Haltungen und Meinungen. Und ich fand aber durchaus auch innerhalb der jüdischen Gemeinde auch, dass da eine Spaltung stattgefunden hat in der Haltung gegenüber der Reaktion des Staates Israels auf diesen Pogrom, den die Hamas da angerichtet hat. Ja, also das ist ja ein terroristischer Massenmord gewesen. Da gibt es einfach ganz unterschiedliche Bewertungen und meine Bewertung ist halt eine andere als von vielen anderen. Ich hätte halt das nicht so gewollt, wie die israelische Regierung und die israelische Armee da reagiert hat. In den ersten Tagen war das nachvollziehbar und verständlich, aber dann halt nicht mehr.
0: Sie meinen die Reaktion im Hinblick auf Gaza?
1: Ja, also ich verstehe das, dass man auch eine Vergeltung, diese erste, das verstehe ich auch. Ich muss auch ganz ehrlich sagen, ich weiß auch nicht, was man sonst hätte machen können. Ich kann schon nachvollziehen die Argumente, die man sagt, ja, wir müssen die Hamas platt machen. Weil wenn wir sie nicht platt machen, dann geht's immer weiter. Aber man kann ja eine Ideologie nicht töten. Ja. Ich habe keine Antwort, das muss ich auch ehrlich sagen. Aber ich glaube, dass die Antwort, die gegeben wurde, nicht die richtige war.
0: Aber es rührt Sie wahrscheinlich auch das Leid der Menschen in Gaza.
1: Absolut, natürlich. Ist ja Quatsch. Es gibt keinen selektiven Humanismus. Wenn man selektiv menschlich ist, dann macht man was falsch. Ja? Also jede Person, die in diesem Konflikt bisher dem zum Opfer gefallen ist, ist eine Person, die ich betrauere, jedes Kind, das der Mutter entrissen wurde, jede Mutter, die nicht mehr da ist für die Kinder auf beiden Seiten. Das ist eine absolute Katastrophe. Und das ist auch das, was ich schwierig finde, auszuhalten seitdem. Das ist dieser selektive Humanismus, diese selektive Menschlichkeit, finde ich ganz, ganz schwierig, das zu ertragen. Ja.
0: Am 14. Dezember 2025 gab es einen weiteren islamistischen Terroranschlag am beliebten Bondi Beach im australischen Sydney während einer Feier zum Auftakt von Chanukka, dem jüdischen, sehr fröhlichen Lichterfest. Zwei Attentäter haben 15 Personen ermordet, darunter ein Kind. 43 weitere wurden zum Teil schwer verletzt. Sie setzen trotzdem oder erst recht auf Dialog, oder?
1: Ja, klar. Natürlich, also wir dürfen ja den Fehler nicht machen, dass wir egal auf, in Bezug auf was, dass wir eine Person oder zwei Personen oder auch eine Gruppe von Menschen, die irgendwas machen, dass wir da Rückschlüsse ziehen, weil eines der Merkmale mit den Merkmalen von anderen übereinstimmt. Also wenn eine afghanische Person Messerattentat begeht oder eben einen Terroranschlag begeht oder eine syrische Person oder wer auch immer, dann können wir nicht den Rückschluss ziehen, alle syrischen Menschen sind Terroristen, alle afghanischen Menschen sind Messerstecher. Also das ist ja das in diese Falle, in die wir reintappen, und das sollten wir nicht tun. Wir können eigentlich, gerade in der aktuellen Situation, wir sind ja schon wieder mitten im Krieg, wir müssen uns auf das besinnen, was uns vereint, was uns miteinander verbindet. Und das ist, wenn wir uns an einen Tisch setzen, immer mehr als das, was uns trennt, egal was es ist. Wenn wir uns genug Mühe geben, finden wir genug Sachen, die uns verbinden. Und dann wird es auch schwierig, Hass zu züchten, wenn wir uns darauf besinnen, dass wir die Gemeinsamkeiten suchen.
0: Ich habe einiges über Sie gelesen und immer wieder festgestellt, dass Sie sehr großen Wert darauf legen, nicht für die Juden zu sprechen. Warum?
1: Ich bin nicht die Königin von Jerusalem. Ich spreche nur für mich.
0: Ach, Sie sind gar nicht die Königin von Jerusalem.
1: Also, aber selbst wenn ich es wäre, würde ich dann auch nur für mich als Königin von Jerusalem sprechen. Also ich finde es ganz schwierig, also grundsätzlich, also wenn wir zum Beispiel eine queere Person zu irgendwas befragen, ja, dann ist sie auch stellvertretend für die ganze queere Community. Nein, ich bin auch nicht stellvertretend für die ganze jüdische Community, und Sie sind auch nicht stellvertretend für die ganze Mehrheitsgesellschaft. Also wir sind ja alle in Individuen.
0: Was für ein Glück.
1: Ja, was für ein Glück, ja. Ich würde mich halt freuen, einfach, wenn man mich nicht leiden kann, weil ich einfach so bin, wie ich bin, und wenn man mich mag, weil ich so bin, wie ich bin, und nicht, weil ich irgendeine Eigenschaft habe. Also weder, weil ich eine Frau bin, noch weil ich jüdisch bin, noch weil ich sonst irgendwas bin. Und ich finde das deshalb auch so wichtig, weil ich immer irgendwie darauf achten muss, was ich sage, ja. Auch jetzt, wo ich hier sitze, ja, was sage ich jetzt, was eventuell irgendjemand dann verwenden kann, um zu sagen, ach, guck mal, sogar die sagt es, ja. Guck mal, ja, die Jüdin, ja. Und wenn die das sagt, und das ist so eine hohe Anspannung, die daraus immer entsteht, und auch eine Verantwortung, die ich nicht tragen will. Warum soll ich die tragen? Warum muss ich für irgendjemanden oder für irgendeine Gruppe sprechen, die sich auch hoffentlich verbieten, dass ich für sie spreche, ja?
0: Aber ich stelle das immer wieder fest. Wer jüdisch ist, wird schnell für bestimmte Positionen
1: absolut
0: vereinnahmt.
1: Ja.
0: Warum ist das so?
1: Das weiß ich tatsächlich nicht, ob das also nur bei jüdischen Menschen ist, aber es erscheint schon so. Also es erscheint so, dass wenn irgendwo auf der Welt eine jüdische Person oder der israelische Staat, wenn die irgendwie was machen, dann wird sofort am nächsten Tag gefragt, und was sagst denn du dazu und wie stellst denn du das? Oder man wird sogar gleich mit beschimpft. Ja. Das wird zum Beispiel, wenn Sie jetzt einen Amerikaner auf der Straße treffen, ja, der wird ja auch nicht gleich beschimpft.
0: Inzwischen schon.
1: Ich hoffe, das ist vielleicht zumindest mal ein bisschen gerechter wird da.
0: Ja.
1: Aber also auch zum Beispiel, dass der Krieg in der Ukraine, der dauert jetzt schon seit 4 Jahren. Es ist ja nicht so, dass wenn Russen auf der Straße rumlaufen, die gleich sofort beschimpft und in Sippenhaft genommen wird. Zumindest mein Eindruck, dass es nicht so stark
0: ist. Ich kenne Russen, ja, die sprechen nicht mehr Russisch auf der Straße, sondern Englisch, weil sie Angst haben, beschimpft zu werden. Ja. Aber auch da greift das. Ja. Also es wird gerechter, was die Beschimpfung anbelangt.
1: So gesehen.
0: Ja, also so gesehen, nicht gut, aber breiter.
1: Ja, also wir sind in unserer Bubble alle. Ich bin natürlich in meiner Bubble und ich höre natürlich auch ganz anders hin, wenn es in irgendwie einem jüdischen Kontext irgendwas ist, ist ja auch klar. Aber mein Empfinden ist schon so, dass es die Ungerechtigkeit diesbezüglich ganz besonders gibt, wenn es um Themen gibt, wo man irgendwie einen jüdischen Bezug herstellen kann. Das finde ich schon ungerecht. Ja.
0: Sie kritisieren ja die israelische Regierung, wie ich finde, auch zu Recht. Und ich finde, die israelische Regierung oder das Regierungstreiben hat nicht unbedingt was mit den Israelis zu tun. Das sollte man strikt trennen. Wann waren Sie das letzte Mal zu Besuch in Israel?
1: Vor einigen Jahren. Also ich war schon länger nicht da. Ich kritisiere auch die deutsche Regierung.
0: Ja. Ja.
1: Und zwar mit Vehemenz.
0: Also, die russische wahrscheinlich
1: ja,
0: auch.
1: Natürlich, ja, natürlich. Das ist auch wichtig. Und vor allen Dingen ist, also unabhängig, dass jüdische Menschen keine homogene Masse sind, ist natürlich auch die israelische Bevölkerung keine homogene Masse. Da gibt es Strömungen, die finde ich hochproblematisch. Und da denke ich auch, was habt ihr eigentlich geschluckt? Und es gibt also auch sehr inklusive auch Bestrebungen und auch Leute, die sagen, wir brauchen eine gute Lösung, wir brauchen einen gerechten Frieden. Das ist ja auch keine homogene Masse.
0: Nein, das ist ja. Es ja hier auch nicht. Ja. Ja. Nun gibt es ja, wie ich finde und auch gerade gesagt habe, berechtigte Kritik an der Politik ja. Israels. Wer die äußert, ist aber ganz schnell des Antisemitismus verdächtig. Was lässt sich dagegen tun?
1: Also häufig ist es auch tatsächlich zu Recht. Ja, ist der okay. Vorwurf richtig? Weil natürlich, man muss sich fragen, warum denn gerade, also weil es gibt ja genug Sachen, die einen interessieren dürfen, warum interessiert einen gerade die Vorkommnisse in Israel, warum alle anderen nicht? Man muss sich immer fragen, wenn man Israel kritisiert, kritisiere ich mit zweierlei Maß. Wenn man das für sich ausschließen kann, und diese Frage sollte man sich aber stellen, wenn man das für sich ausschließen kann, dann ist die Kritik an Israel nicht antisemitisch. Ja? Sie rutscht da aber, das höre ich sehr, sehr häufig bei der Israel-Kritik. Sie rutscht da schon häufig auch in diese antisemitischen Narrative rein und dass dann eben also einfach unterschiedliche Maßstäbe genommen werden. Trotzdem ist es ganz, ganz wichtig, klar zu sagen, Kritik an dem Staat Israel, auch Kritik an einer Person, die jüdisch ist oder israelisch ist, ist nicht per se antisemitisch.
0: Sie engagieren sich für ein offenes, inklusives Judentum, in dem alle Menschen einen Platz haben. Die machen mit bei dem Projekt Meet a Jew. Warum?
1: Meet a Jew ist wirklich ganz, ganz toll. Also das gibt es schon sehr lange. Das Projekt hieß früher anders, hieß früher Likrat, also Begegnung. Meine Tochter hatte das gemacht und hat mich inspiriert, weil so Menschen, die noch nie in ihrem Leben einer jüdischen Person begegnet sind, die Gelegenheit mal haben. Das Interessante daran ist, dass die das gar nicht fassen können, wie normal wir sind. Ja? Also vor allen Dingen auch, wie unterschiedlich, weil wir gehen immer im Doppelpark, wir gehen immer im Tandem. Da sind dann zwei Menschen, die total unterschiedlich sind und das Einzige, was die gemeinsam haben, ist, dass sie jüdisch sind. Wir gehen auch oft in Schulen oder halt auch so in Turnvereine oder irgend sowas. Das ist für die Leute also eine ganz neue Erfahrung und deshalb mag ich dieses Format so gerne, weil es die Gelegenheit gibt, zum einen mal mit einer echten jüdischen Person zu sprechen und auf der anderen Seite auch gleich zu erkennen, dass wir echt so weit weg sind von einer homogenen Masse wie alle anderen Menschen, will ich mal hoffen, auch.
0: Was Sie sonst noch so alles unternehmen für ein offenes und inklusives Judentum, darüber sprechen wir gleich nach einer Musik, die Sie uns mitgebracht haben, nämlich von Haftbefehl. Warum Haftbefehl und welchen Titel hören wir?
1: Ja, wir hören Generation Aslak. Haftbefehl ist einfach ein großartiger Künstler. Ich verehre ihn sehr. Ich bin tatsächlich also eine große Bewunderin seiner Kunst. Und ich mag dieses Rohe, dieses sehr Straighte und auch völlig nicht korrekte in seiner Sprache. Und ich mag den Umstand, dass als ihm mal jemand gesagt hat, was du da, der hat einen Song gemacht, der war wirklich hardcore antisemitisch, als ihm mal jemand gesagt hat, hör mal, geht nicht, das hat er dann verstanden, eingesehen und hat sich entschuldigt. Das fand ich sehr beeindruckend. Also ich bin eine große Verehrerin und mit mir zusammen, wer sonst? Natürlich meine Tochter.
0: Logisch.

0: Musik von Haftbefehl. Sie hören den Doppelkopf in HR2 Kultur. Gastgeberin ist Andrea Seeger. Elisheva Patterson, jeden ersten Mittwoch im Monat ab 17 Uhr kann man Sie treffen.
1: Ja.
0: Auf dem Goetheplatz in Frankfurt.
1: Ja.
0: Mit wem stehen Sie da?
1: Da stehe ich zusammen, vor allen Dingen tatsächlich auch mit den Omas gegen rechts und mit meinen muslimischen Freunden Khaled und Hanif. Wir haben das Projekt Sei ein Mensch kurz nach dem 7. Oktober ins Leben gerufen und versuchen eben genau das zu vermitteln, sei ein Mensch. Also sei bitte nicht selektiv in deiner Wahrnehmung und auch nicht in deiner Bewertung. Das ist das, was wir gemeinsam versuchen. Seit dem 7. Oktober ist es immer schwieriger geworden. Also der jüdisch-muslimische Dialog ist deutlich ins Stocken gekommen, weil man sich auch nicht mehr so traut, weil jeweils aus den Communities sehr viel Misstrauen kommt. Dem wollten wir entgegenwirken. Wir sind nicht sehr erfolgreich, das muss man sagen.
0: Was heißt das in Zahlen ausgedrückt?
1: Also wenn wir ganz viel Glück haben, sind wir mal 100 Leute. Dann sind aber dann mindestens 50 davon Omas gegen rechts, die uns seit sehr langer Zeit, also wir sind, glaube ich, im Januar 2024 dann zu uns gekommen und seitdem unterstützen sie uns. Also die sind also auch sehr, sehr wichtig für uns, weil es einfach eine ganz lange Zeit dieser Mittwoch, dass wir gemeinsam da standen, uns unterhalten haben und auch ansprechbar waren, das Einzige war, was irgendwie nicht insane war. Ja, also wir hatten alle irgendwie so den Eindruck, die werden alle verrückt um uns herum und wir müssen irgendwie mit dieser Haltung, dass wir uns menschlich begegnen und dass wir auch fordern von den anderen, aufzuhören mit der Hetzerei, weil in den sozialen Medien die Hetzerei, das ist ja so schlimm.
0: Und Sie sich das immer an?
1: Ich schaue zu viel.
0: Macht ganz schlechte Laune.
1: Es ist nicht gut für die Seele. Wir sind aber trotzdem immer noch da. Wir sind jetzt gerade dabei, das Format zu überdenken und wollen uns auch in eine andere Struktur begeben, weil wir eben in diesem Format nicht besonders erfolgreich waren. Wir haben durchgehalten bis zum Ende des Gaza-Kriegs. Aber es gibt ja einen neuen Krieg. Und wir müssen halt einfach schauen, wie wir unsere Gedanken und unsere Ideen und unsere Impulse gut einbringen, vor allen Dingen in die Communities. Das ist das, was wir anstreben weiterhin.
0: Wenn sich jetzt jemand dafür interessiert und sagt, ich will da auch mal hin. Sie treffen sich weiterhin, aber jeden ersten Mittwoch.
1: Wir sind im Moment noch dabei, das weiter regelmäßig zu machen. Wir haben eine Webseite, seieinmensch.de. Da kann man gucken, was wir machen und wer wir sind, wenn man sich dafür interessiert. Dann kann man auch Kontakt zu uns aufnehmen und uns super gerne unterstützen. Wir wollen natürlich vor allen Dingen die jeweiligen Communities ansprechen. Also aus der muslimischen und der jüdischen Welt würden wir gerne mehr Unterstützung bekommen, weil wir uns ja gerade als zwei marginalisierte Gruppen. Wir haben so viele gemeinsame Interessen und die wollen wir eben auch finden und fördern und eben uns nicht instrumentalisieren lassen von der Mehrheitsgesellschaft, die ja Freude daran hat, uns gegeneinander auszuspielen.
0: Aber Christen und Atheisten sind auch willkommen.
1: Absolut, jeder. Ja, also natürlich.
0: Woher kommt eigentlich der Begriff sei ein Mensch?
1: Sei ein Mensch, das ist Jiddisch. Und Mensch, also im Jiddischen, ist eben die Assoziation auch gerecht zu sein. Also ein Mensch zu sein, der ein Gerechter ist. Also nicht nur Mensch im biologischen Sinne, sondern Mensch ist im jüdischen Kontext einer, der halt gut ist und der sich bemüht, das Richtige zu tun. Das sind natürlich Begriffe, die sind schwierig. Aber von der Vorstellung her ist es jemand, der eine gute Gesinnung hat.
0: Sie haben sich auch einer Regel verschrieben, die Tikkun Olam heißt. Was bedeutet das?
1: Tikkun Olam heißt heile die Welt.
0: Das ist ein Riesenanspruch.
1: Ein Riesenanspruch, ja. Kommt auf jeden Fall auch aus der jüdischen Ethik. Die Vorstellung ist einfach, dass man alles tun soll, damit wir zurück ins Paradies kommen, beziehungsweise paradiesische Zustände haben. Den Anspruch habe ich nicht. Mein Anspruch ist, Impulse zu setzen, um in meinem kleinen Mini-Umfeld einfach das besser und schöner zu machen. Ich bin felsenfest davon überzeugt, dass wenn ich einen guten Impuls gebe, also wenn ich zum Beispiel an der Kasse, weil jemand nicht genug Geld hat, einfach mal den Einkauf mitbezahle, dann wird diese Person diesen Impuls mitnehmen und auch irgendwas Gutes machen. Und deshalb finde ich das so wichtig, dass man nette Sachen macht, dass man aufmerksam ist, dass man mit offenen Augen durch die Welt läuft und Menschen hilft, die Hilfe brauchen. Und damit die Welt ein bisschen besser macht und die Welt eben heilt. Ja.
0: Machen Sie jeden Tag was Gutes?
1: Ich glaube schon. Also ich mache nicht jeden Tag, ich meine nicht jeden Tag.
0: Muss ich mir jetzt mal ein Beispiel an Ihnen nehmen?
1: Keine großartigen Taten, um die geht es auch nicht, sondern es geht um solche Sachen wie Leute anlächeln, einen schönen Tag wünschen, die Tür aufhalten, den Platz räumen, wenn jemand kommt, der einen braucht. So viele, viele kleine Sachen. Und da schaffe ich auf jeden Fall eine am Tag. Und jede und jeder, der uns jetzt zuhört, auch. Ja, das schafft man.
0: Ja, doch, das glaube ich auch. Aber sollte das nicht jeder und jede beherzigen, unabhängig von Religion und Weltanschauung?
1: Aber das ist ja sowieso. Also ich, wie gesagt, ich spreche als Mensch zu Menschen, will ich hoffen. Ich bin mehr oder weniger zufällig jüdisch in diesem Kontext, weil ich, das darum geht es mir ja gerade, dass wir aufhören zu stereotypisieren, dass wir irgendwie uns Vorstellungen davon machen, wie jemand zu sein hat, weil er irgendein Merkmal hat, was sich von uns unterscheidet, sondern wir sollen uns als Menschen begegnen und haben eben damit auch alle die gleiche Verantwortung gegenüber unseren Mitmenschen, aber auch gegenüber uns selbst.
0: Genauso wie es Zufall ist, dass ich hier geboren bin und nicht im Jemen oder sonst wo oder im Sudan. Ich habe Glück gehabt.
1: Ja.
0: So, ist nicht mein Verdienst.
1: Nee. Ja. Was wir einfach alle machen müssen, gerade wenn wir so hetzen, wenn wir ablehnen, wenn wir Hass haben oder wenn wir dieses Missgönnerhafte, also ich finde gerade so im AfD-Kontext, da ist so viel Missgönnerhaftes dabei. Man will irgendwie die Schwächen noch schwächer machen, als ob man davon was hätte. Und da würde ich mir einfach wünschen, dass jede Person mal mit sich selber einfach ins Gericht geht. Mal fragt, was mache ich hier eigentlich gerade? Ja? Und sich zu fragen, geht's mir besser, wenn es dem anderen schlecht geht? Und jetzt kommt nämlich die entscheidende Frage, wenn es mir nicht besser geht, wenn es dem anderen schlecht geht, bin ich dann ein Arsch? Und ich sage, ja.
0: Sie haben sich auch ausbilden lassen als ehrenamtliche Hospizbegleiterin. Warum das?
1: Weil ich es kann. Ja, also es ist tatsächlich, ich habe meinen allerbesten Freund in den Tod begleitet und das war wirklich, wirklich schlimm. Das ging 12 Stunden, der Todeskampf an sich, und es war wirklich schlimm, der hat geschrien und es war schlimm. Und es hat auch außer mir in dem Freundeskreis niemand ausgehalten und ich konnte das aushalten. Nicht nur das, sondern es war mir ganz wichtig, dass ich da bin, dass ich ihn begleite und dass er meine Stimme im Ohr hat. Ich habe die ganze Zeit mit ihm geredet. Und als ich da rausgegangen bin, habe ich gesagt, okay, wenn ich das mit meinem besten Freund kann, dann kann ich das erst recht mit Menschen, die mir nicht so nahe stehen. Und es ist so wichtig, das Thema zu enttabuisieren auch. Und wenn ich in der Lage bin, das zu machen, dann soll ich es tun.
0: Wenn Sie sich was wünschen dürften, was wäre das gesellschaftlich?
1: Ich wünsche mir, dass die Menschen, die schweigen, damit aufhören. Wir leben nicht in einer Zeit, in der Schweigen noch geht. Wir müssen alle hörbar werden. Wir müssen spürbar sein für die Menschen, die uns als Gesellschaft spalten wollen. Und wir müssen die wegdrängen, abdrängen, rausdrängen.
0: Vom Sofa schubsen.
1: Ja, genau, vom Sofa schubsen. Also wir müssen das verstehen. Wenn wir uns zurückerinnern, also ich jetzt nicht, also ich bin zwar alt, aber so alt bin ich auch wieder nicht. Aber vor 100 Jahren war die Weimarer Zeit, die war ganz ähnlich. Und die Anzeichen waren auch ganz ähnlich. Und das, was die Leute sich trauen zu sagen, ist auch ganz ähnlich. Wir haben ja tatsächlich im Parteiprogramm der AfD das Wort Remigration. Also wir sind wirklich in einem Zustand, da reicht es nicht mehr zu sagen, ich will das nicht, sondern das muss rausgeschrien werden in die Welt, es muss sich eingebracht werden, es muss sich engagiert werden, es muss auf die Nachbarn aufgepasst werden. Es reicht nicht mehr, was nicht schön zu finden, sondern wir müssen wirklich vom Sofa aufstehen. Und ich will die schweigende Mehrheit hören.
0: Sie haben ja noch ein Lied mitgebracht für uns, und zwar eine Aria aus der Oper Norma, gesungen von
1: Montserrat Caballé.
0: Ja, auch. Sie sind eine große Liebhaberin.
1: Ja.
0: Was verbinden Sie damit?
1: Ich verbinde mit Oper Schönheit, und mit Montserrat Caballé verbinde ich die schönste Stimme, die ich je gehört habe. Also singend. Das ist ja an meinen drei Musiken, da passt nichts zu nichts. Und ja, vielleicht so ein bisschen hilfreich, wenn man mich mit Stereotypen belegen will, wird es schon schwierig bei meinen Musiken.
0: Bevor wir das jetzt hören, sage ich danke Elisheva Patterson für dieses Gespräch über ihr Engagement für ein offenes, inklusives Judentum, für Offenheit des Geistes gegen Klischees, wogegen sie auch mit Musik anarbeiten, aber, sozusagen.
1: Aber hallo.
0: Danke Ihnen fürs Zuhören, sagt Andrea Seeger.

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1: 13 Uhr. BioNTech kündigt Schließung von Standort in Marburg an. UniCredit legt offizielles Angebot für Commerzbank vor. Reiseanbieter wollen Preise für Urlaube wohl nicht nachträglich erhöhen. Das Wetter, teils kräftige Schauer oder Gewitter heute Nachmittag, 16 bis 22 Grad. Mein Name ist Markus Schuh. Der Pharmakonzern BioNTech zieht sich komplett aus Marburg zurück. Wie BioNTech mitteilte, sollen an dem Standort 540 Stellen wegfallen. HR-Reporter Jan-Christoph Scholz.
2: BioNTech hatte schon länger angekündigt, am Produktionsstandort in Marburg Stellen zu streichen. Dass jetzt der gesamte Standort geschlossen wird, ist aber neu. In Marburg hat BioNTech seit der Corona-Pandemie vor allem mRNA-Impfstoffe hergestellt und damit hohe Gewinne gemacht. Inzwischen schreibt der Konzern aber deutliche Verluste und begründet damit den Stellenabbau. BioNTech will deshalb auch weitere Standorte, etwa in Idar-Oberstein oder in Singapur, schließen. Bis Ende 2027 sollen weltweit bis zu 1.860 Arbeitsplätze wegfallen.
1: Die italienische Großbank UniCredit hat ihr Übernahmeangebot für die Frankfurter Commerzbank offiziell gestartet. Die Bank hält schon knapp 30% der Anteile. Bis Mitte Juni will sie sich weitere Aktien der Commerzbank sichern. Das Angebot gilt für alle noch ausstehenden Anteile. Eine Mehrheit erwartet die UniCredit aber erst einmal nicht. Nicht nur Benzin und Diesel, auch Kerosin für Flugzeuge ist teurer geworden. Die großen Reiseanbieter wollen die Ticketpreise deswegen aber wohl nicht nachträglich erhöhen. Aus der Nachrichtenredaktion Christine Schumann.
3: TUI, Altours und DerTour haben im Berliner Tagesspiegel zugesagt, keine höheren Preise für schon gebuchte Reisen. Eigentlich könnten sie das tun, müssten das dann aber genau begründen. Allerdings haben die Anbieter auch angekündigt, dass neue Buchungen teurer werden könnten, weil der Kerosinpreis steigt. Aber dass Urlaubsreisen abgesagt werden, weil der Flugzeugsprit knapp wird, schließen sie aus. Sie gehen davon aus, dass alle wie geplant in den Sommerurlaub starten können.
1: Nach neuen Spannungen zwischen den USA und dem Iran wächst die Sorge um die fragile Waffenruhe in der Region. Der Vermittlerstaat Pakistan ruft zur Zurückhaltung auf und verurteilte die iranischen Angriffe auf Ölanlagen der Vereinigten Arabischen Emirate. Auch Bundeskanzler Merz äußerte sich. ARD-Korrespondent Moritz Behrendt.
4: Unsere Solidarität gilt den Menschen in den Vereinigten Arabischen Emiraten und unseren Partnern in der Region, postete Merz auf der Plattform X. Teheran müsse aufhören, die Region und die Welt zur Geisel zu nehmen. Die Blockade der Straße von Hormus müsse enden. Am Abend veröffentlichte das Verteidigungsministerium der Vereinigten Arabischen Emirate eine Bilanz der jüngsten iranischen Angriffe. 3 Marschflugkörper, 12 ballistische Raketen und 4 Drohnen seien von der Luftabwehr abgefangen worden. Ein Drohnenangriff richtete jedoch Schaden an. 3 indische Arbeiter wurden verletzt.
1: Prozessauftakt um Millionendiebstahl aus Parkautomaten im Allgäu. Seit heute müssen sich ein 40-jähriger Mann und eine 39 Jahre alte Frau vor Gericht verantworten. Es geht laut Staatsanwaltschaft um einen Schaden in Höhe von 1,9 Millionen Euro. Das Geld sollen die beiden zwischen 2015 und 2020 erbeutet haben. Demnach war der Mann, ein städtischer Angestellter, für das Leeren der Parkscheinautomaten zuständig. Die Münzen soll das Paar dann auf private Konten eingezahlt und sich dafür Supermarktgutscheine geholt haben. Das waren die Nachrichten. Das Wetter. Sonne und Wolken, gegen Nachmittag auch Gewitter mit Starkregen. So sieht's aus heute Nachmittag. Das Ganze bei 16 bis 22 Grad. Kommende Nacht gehen die Werte zurück auf 12 bis 8 Grad. Auch morgen bekommen wir viele Wolken, immer wieder auch Regen bei maximal 21 Grad. Die weiteren Aussichten, auch am Donnerstag noch einzelne Gewitter bis 17 Grad. Ab Freitag dann wieder freundlicher und auch wärmer mit Werten bis 21 Grad. Die Zeit 13.04 Uhr.
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5: Am Mikrofon Meinolf Bunzmann, schön, dass Sie dabei sind. Wir gratulieren heute dem Geiger Christian Tetzlaff. Am vergangenen Mittwoch, dem 29. April, ist er runde 60 Jahre alt geworden. Und wir hören ihn gleich in einem der schönsten Werke der Geigenliteratur, im Violinkonzert von Ludwig van Beethoven. Unsere Aufnahme ist am 20. Mai 2020 im HR-Sendesaal Frankfurt entstanden. Damals war gerade die Corona-Pandemie ausgebrochen. Das Kulturleben stand still, die Konzertsäle waren geschlossen. Das HR-Sinfonieorchester hat dann sehr schnell reagiert auf die Situation mit dem Format Stage at 7, das immer um 7 Uhr abends als Videostream abrufbar war. Trostmusik in schwierigen Zeiten. Viele Fragen waren in den Pandemiezeiten damals offen. Und passend dazu hat unser Orchester als eine Art Ouvertüre das Stück The Unanswered Question von Charles Ives an den Anfang gestellt. Die unbeantwortete Frage. Diese Zeile hat Ives dem Gedicht The Sphinx des Transzendentalisten Ralph Waldo Emerson entnommen. 7-mal stellt die Solotrompete eine Frage in den Raum und 4 Flöten versuchen eine Antwort zu geben, während die Streicher das Ganze auf einen weichen Klangteppich betten. Am Ende ertönt nochmal zart die Trompetenfrage. Der Ausgang bleibt offen. Hören wir jetzt das HR-Sinfonieorchester unter Andrés Orozco Estrada mit The Unanswered Question von Charles Ives.

The Unanswered Question, die unbeantwortete Frage von Charles Ives, hier in einen Dialog gebracht von einer Solotrompete und vier Flöten, die dabei von leisen Streichertönen begleitet werden. Das HR Sinfonieorchester hat gespielt unter der Leitung von Andrés Orozco Estrada. Diese Aufnahme ist zu Beginn der Corona-Pandemie entstanden, am 20. Mai 2020. In kleiner Besetzung, in weiten Abständen zueinander und ohne Publikum traten unsere Musikerinnen und Musiker damals regelmäßig im HR-Sendesaal Frankfurt auf, immer abends um 7 Uhr. Stage at 7 hieß das Format, das dann live im Internet gestreamt wurde. Unser Mittagskonzert heute in HR2 Kultur. Weniger rätselhaft als das gerade gehörte Stück von Charles Ives kommt das Violinkonzert von Ludwig van Beethoven daher. 1806 uraufgeführt und durchaus mit Begeisterung angenommen, verschwand das Werk allerdings schon bald wieder von den Bühnen. Erst 40 Jahre später brachte der erst 13-jährige Geiger Joseph Joachim Beethovens Konzert ins kollektive Bewusstsein zurück. Und dort ist es bis heute fest verankert. Hier bei uns spielt jetzt Christian Tetzlaff. Zugleich wollen wir Christian Tetzlaff mit dieser Aufnahme zum runden Geburtstag gratulieren. Am 29. April ist er 60 Jahre alt geworden. Das HR Sinfonieorchester spielt wieder unter Andrés Orozco Estrada.

Für den Applaus musste das HR-Sinfonieorchester schon selbst sorgen. Damals in den Pandemiezeiten, als der Geiger Christian Tetzlaff und unsere Musikerinnen und Musiker im HR-Sendesaal Frankfurt ohne Publikum und in weitem Abstand zueinander gespielt haben. Diese Aufnahme ist zu Beginn der Corona-Pandemie entstanden am 20. Mai 2020 und gehört haben wir hier gerade das Violinkonzert von Ludwig van Beethoven. Andrés Orozco Estrada stand am Dirigierpult. Und das war zugleich unser Geburtstagsständchen zum 60. Geburtstag von Christian Tetzlaff. Am vergangenen Mittwoch ist er 60 geworden. Herzlichen Glückwunsch nachträglich also. In unserem Mittagskonzert mit dem HR-Sinfonieorchester haben wir bis 14.30 Uhr noch Zeit für weitere Musik und die führt uns in die französische Barockzeit zurück, an den Hof von Ludwig dem 15. 1763 sollte dort eigentlich die Tragédie lyrique Les Bourriades von Jean-Philippe Rameau über die Bühne gehen, doch dazu kam es letztlich nicht. Vermutet wird, dass dem König das freimaurerische Gedankengut, das in der Ballettoper mitschwingt, zu heikel war. Immerhin wird dort auch mal gesungen von der Freiheit, die man lieben soll. Oder aber das Opernprojekt fiel den üblichen Intrigen unter Musikschaffenden bei Hofe zum Opfer. Oder scheiterte auch schlicht am Geldmangel. In jedem Fall hat John Eliot Gardiner das Werk dann erst 1975 in London erstmals konzertant aufgeführt und in der szenischen Ballettopernfassung wurde es dann erst 1982 aus der Taufe gehoben beim Festival d'Aix-en-Provence. Die Handlung von Les Bourriades geht folgendermaßen. Königin Alphise muss dem Gesetz nach einen Nachfahren von Windgott Boré heiraten, liebt aber den mittellosen Abaris. Das gesellschaftlich ungleiche Paar hat dann allerlei Windstürmen und Abenteuern zu trotzen und die Königin will der Liebe wegen sogar auf ihren Thron verzichten, bis sich herausstellt, dass Abaris ein Nachkomme des Windgottes Boré ist. Ende gut, also alles gut. Ein Paar, das sich selbstbewusst über Standesunterschiede hinwegsetzt. Kein Wunder, dass das in noch absolutistischen Zeiten nicht gut ankam. Das HR-Sinfonieorchester lässt jetzt gleich den Wind tosen in der Orchestersuite aus der Tragédie lyrique Les Bourriades von Jean-Philippe Rameau. Riccardo Minasi steht diesmal am Dirigentenpult.

0: Les Boréades, die Orchestersuite aus der Tragédie Lyrique von Jean-Philippe Rameau. Riccardo Minasi hat das HR-Sinfonieorchester gerade geleitet. Und damit ist unser Mittagskonzert in HR2 Kultur zu Ende gegangen.
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0: Und da geht es weiter mit unserer Lesung von Fabula von Fernando Aramburu, einer menschlichen Komödie über zwei baskische Aktivisten nach dem Ende der ETA. Heute hören wir die 6. von 20 Folgen. Ein Auto der Gendarmerie auf dem Hühnerhof hat Asier und Joseba einen ordentlichen Schrecken eingejagt. Überall könnten die Feinde lauern. Lieber zuerst aktiv werden. Die beiden jungen Basken gründen in einer feierlichen Zeremonie auf dem nahegelegenen Fluss ihre eigene Organisation. Sie geben sich den Namen Kommando Tarn. Doch auch nach der Gründung der neuen Organisation bewegen sich die beiden jungen Männer erstmal nicht weg vom Hühnerhof, auf dem sie sich seit Wochen und Monaten verstecken. Thomas Nicolai liest weiter.
3: Vorbereitungen zum Kampf. Das Fenster mit Blick auf den Tarn war breit, breiter als das zum Hof, auch unauffälliger. Wenn sie da rausschauten, konnte niemand sie sehen. Der Blick auf den Fluss war ihnen lieber, gar kein Vergleich. Ein verdreckter Hund, ein Hof, heute staubig, morgen matschig. Zwei Hühnerzüchter, die bei gutem Wetter draußen saßen und Brot, Wurst und Käse mampften, die Gesichter von Rotwein gerötet, zänkisch, und er ein grauenhafter Sänger. Auf der anderen Seite dagegen ruhig dahinfließendes Wasser, rot-gelbe Sonnenuntergänge hinter der Baumreihe am gegenüberliegenden Ufer, manchmal Fledermäuse. Asier und Josepa, die Ellenbogen aufs Fensterbrett gestützt. Taten was? Reden. Sie waren gerade aus Albi zurück. 11 Uhr abends. Sie schauten in die Dunkelheit, rauchten die letzte Zigarette des Tages.
4: Wenn wir wenigstens einen Fernseher hätten. Wir kriegen nichts von der Welt mit.
5: Die Welt weiß auch nichts von uns.
3: Hin und wieder hörte man ein kurzes Platschen, wenn ein Fisch aus dem Wasser sprang. Wo? Ganz in der Nähe. Da, wo das Boot lag. Asier fragte,
4: »Hast du Karamele schon mal richtig auf den Mund geküsst?«
5: »Na klar.«
4: »Ich meine, mit Zunge und so?«
5: »Was denkst du denn?«
4: »Und die Bakterien? Habt ihr nicht an die Bakterien gedacht? Ihr könntet euch eine Krankheit einfangen.«
5: »Beim Küssen denkst du doch nicht an sowas. Mir ist nie was passiert, siehst du doch.«
4: Ja, schon. Es gibt Inkubationszeiten. Die können 1 Jahr oder länger dauern.
3: So schlecht, also wirklich schlecht, ging es ihnen nicht auf der Hühnerfarm. Das Schlimmste, die Langeweile und dass man sich gehen lässt. Asier und Josepa träumten von dem Tag, der Stunde, der Minute, wenn es auf zum Kampf gehen würde. Doch Umsicht ging vor. Noch warteten sie, melancholisch, philosophistisch. Die Temperaturen stiegen stetig. Alle Nase lang regnete es. So war das nicht gedacht. Aber sie hatten ja keine Eile. Sie planen ja langfristig. Den Staat zwingst du nicht in 1 Stunde in die Knie. Das endgültige Ziel zu erreichen, Dazu braucht es 2, 3 Generationen. Und dann war da noch die knifflige Sache mit dem Geld. Sogar um den Kapitalismus klein zu kriegen, braucht man Kapital. Wie wäre es also mit noch einem Überfall? Asser verstrickte sich in moralische Bedenken. Sie waren keine Kriminellen, sondern Soldaten einer ehrbaren Sache. Und wenn der Überfall dieser Sache zum Erfolg verhilft? Tja, man würde sehen. Sie verbrachten Stunden mit dem Festlegen von Kriterien, mit Planen und Diskutieren.
4: Du und Carmele, wie habt ihr euch eigentlich kennengelernt? Hat sie dich zuerst angesprochen? Weil du sagst ja nicht viel, oder?
5: Ich erzähle es dir unter einer Bedingung.
4: Welcher?
5: Dass du dich nicht über mich lustig machst.
4: Wofür hältst du mich? Wir sind Genossen. Wir setzen gemeinsam unser Leben aufs Spiel. Wir müssen uns total aufeinander verlassen können. Keine Geheimnisse. Ich erzähl dir von mir, du erzählst mir von dir. Niemand macht sich hier lustig.
3: Auf der anderen Seite des Flusses war ein Lichtpunkt zu sehen. Ein einsames Fenster in der Dunkelheit. Sicher gab es ein großes Hin und Her von Fledermäusen über den stillen Wassern. Gegen Abend sah man jede Menge von ihnen. Jetzt hatte die Nacht sie geschluckt.
5: Also, Carmele war hinter mir her. Mir ist es nicht aufgefallen. Sie war mal die Freundin von Koldo. Hatten sie aber getrennt, die beiden. Ich wusste davon nichts. Kennst du Koldo?
4: Ja, der Apfel fällt nicht weit vom Stamm.
5: Er gibt Judo-Unterricht für Anfänger.
4: Gut. Weiter?
5: Wenn ich abends aus der Werkstatt kam, stand sie da, auf dem Bürgersteig gegenüber. Am Anfang habe ich mir nichts dabei gedacht. Mein Dorf ist nicht New York. Im Dorf begegnest du dauernd denselben Gesichtern. Wenn ich Training hatte, habe ich Carmela auch gesehen. Immer allein. Wenn es regnete, mit Schirm, hat sie zugeschaut. War sie Fußballfan? Ging sie mit jemand aus der Mannschaft? Ich habe sie nicht weiter beachtet. Außerdem fand ich sie damals nicht sonderlich attraktiv.
4: Du triffst den Nagel auf den Kopf. Ich habe auch schon hübschere gesehen. Und schlankere.
5: Also ich mag sie so. Sie ist zwar groß, tanzt aber wie ein Engel.
4: Sie ist einen halben Kopf größer als du.
3: Hast du sie mal tanzen sehen? Wie die sich bewegt? Kriegt nie genug.
5: Und sie hat Charakter.
4: Du meinst, sie ist launisch. Die wollen immer nur das Sagen haben. Alle.
5: Ich bin mit dir nach Frankreich abgehauen, ohne ihr was davon zu erzählen. Sie hätte mich nie gehen lassen. Mir eher eins übergezogen. Danach habe ich keine Gelegenheit mehr gehabt, es ihr zu erklären. Das belastet mich.
4: Die Zeit kommt schon noch. Jetzt ist Disziplin angesagt.
3: Als die Zigaretten aufgeraucht und die Kippen aus dem Fenster geworfen waren, erzählte Joseba seine Geschichte zu Ende. Nichts Besonderes, aber sich so oft auf der Straße und in Kneipen über den Weg zu laufen, das konnte kein Zufall mehr sein. Und ihm fiel auch noch was anderes auf.
4: Was?
3: Carmele schaute ihn immer finsterer an. Anfangs hatte sie ihn angelächelt. Dann wurde ihre Miene immer ernster. Und am Ende, als ob sie eingeschnappt wäre. Das brachte Josepha völlig aus dem Konzept. Wie konnte bei so einem Gesicht Liebe im Spiel sein? Sie war mit ihrer Geduld am Ende. Eines Abends, schon spät, erwartete sie ihn am Hauseingang.
5: »Ich habe mit dem Schlimmsten gerechnet.«
3: »Mit was denn?«
5: »Dass sie mir eine scheuert. Du hättest ihre Augen sehen sollen. 2 voll aufgedrehte Schweißbrenner.«
3: Carmele sagte ihm ins Gesicht, wie sie sein Verhalten fand. War er eigentlich blöd oder minder bemittelt? Ob er denn nichts merkte?
5: »Was merkte?«
4: »Na, dass sie hinter ihm her war. Er solle sie auf der Stelle küssen.« Oder sie würde anfangen zu schreien, dass die Nachbarn aus den Betten fielen. Nicht mal vom lieben Gott würde sie sich einen Korb geben lassen. Und, was hast du getan?
5: Was schon? sie geküsst?
4: Mit Zunge und so?
5: Mit allen Bakterien.
4: Aber hat dir Carmele denn gefallen?
5: In dem Moment im Hauseingang? Überhaupt nicht. Sie hat mir sogar Angst gemacht. Aber mit der Zeit habe ich mich an sie gewöhnt. Sie sogar lieb gewonnen. Außerdem war ich da vorher noch nie mit einem Mädchen zusammen.
4: Und du hast sie gleich beim ersten Mal geschwängert?
5: Beim dritten oder vierten Mal. Sie wollte das.
4: Bist du sicher, dass das Kind von dir ist?
5: Von wem sonst?
4: Was weiß ich? Von dem Judoka.
5: Sobald ich es sehe, weiß ich es. Ich brauche mir nur seine Nase anzugucken.
4: Das stimmt. So einen Kolben wie dein gibt's nur einmal.
0: Sie schlossen das Fenster, gingen zu Bett. Dann, keine Ahnung wie und warum, stand Josepha nochmal auf und warf einen Blick in den Hof. Licht aus. Die Kosten fürs Zimmer so niedrig halten wie möglich, um die Farmersleute nicht zu verstimmen. Asier tastete unter dem Kopfkissen nach seinem Schlafanzug. Er schlief im Pyjama, nicht in Unterhemd und Unterhosen, die er den ganzen Tag schon getragen hatte, und den Tag zuvor und den davor, wie Josepha das Schwein. Jeden Morgen machte er ordentlich sein Bett und strich die Decke glatt und zwang Josepha, der das lockerer sah, das Gleiche zu tun. Disziplin, sagte er. Disziplin, wiederholte er. Josepha tendierte zu Nachlässigkeit. Sein Argument? Sieht doch keiner. Er war nicht von Kindesbeinen an so abgerichtet worden wie sein Genosse. Der antwortete ihm:
4: Ich sehe es.
0: Dann fing er an, das Ganze hochzuspielen. Wenn einer eine Bombe baut, wenn ihm rotes oder grünes Kabel egal sind, wenn er nicht gelernt hat, sich maximal zu konzentrieren. Die Folge? Eines Tages fliegt ihm alles um die Ohren und dann gute Nacht. Kurz nach 11 ging Josepha noch einmal zum Fenster. Ohne Grund. Oder um Asiers Anschiss nicht frontal abzukriegen. Zur Hölle mit ihm. Den ganzen Tag lang macht er seine Mutter herunter. Und dann spricht er genau wie sie. Herrschsüchtig, der Kerl. In solchen Situationen meidet Josepha den Blickkontakt. Genau das tat er jetzt. Schaut aus dem Fenster in den Hof. Ohne besonderen Grund. Bloß, weil er da war. Der Hof.
5: Der Einäugige.
4: Was ist mit dem Einäugigen?
5: Irgendwas macht er da.
4: Mit seinen Hühnern sicher. Geh ins Bett. Morgen früh haben wir Training.
5: Der Einäugige will sich am Baum aufhängen. Ich schwör's dir.
0: Asier, jetzt im Schlafanzug, trat ans Fenster. Unten Fabien mit seinem Baum, seiner Leiter und einem Seil.
4: Hat sich wohl wieder mit der Frau gezofft.
0: Im Licht, das vom Hauseingang kam, bewegte sich der Schatten des geschäftigen Farmers. Auch aus dem Hühnerschuppen fiel noch etwas Licht auf die Szene. Das blassviolette Licht, das durch die schmierigen Fensterchen über dem Tor nach draußen drang. Mao war von der Dunkelheit verschluckt und gab keinen Laut von sich. Josepha,
5: man muss den Verrückten noch aufhalten.
4: Es ist kalt draußen. Ich bin im Schlafanzug.
5: Dann gehe ich.
4: Das geht uns doch gar nichts an.
0: Auf der farbfleckigen alten Leiter hatte Fabien es nach mehreren erfolglosen Versuchen geschafft, ein Ende des Seils über einen dicken Ast des Nussbaums zu werfen. Jetzt hatte er, auf der Leiter schwankend, sichtlich Schwierigkeiten, den Knoten hinzukriegen. Im dunklen Zimmer flüsterte Josepha:
4: Irgendwas sagt mir, dass wir den Kommunisten stoppen müssen. Ihm haben wir es zu verdanken, dass wir hier sein können. Wenn er sich umbringt, ganz schlecht für uns.
6: Boah, wir hauen doch sowieso von hier ab.
4: Ja, bei den Temperaturen da draußen. Die Gendarmen werden zurückkommen und Fragen stellen. Wir werden uns verstecken müssen.
5: Asier, das gefällt mir gar nicht.
4: Wir müssen ihn aufhalten. Außerdem traue ich der Frau nicht über den Weg. Politisch meine ich. Die hat andere Dinge im Kopf. Scheiße, daran habe ich nicht gedacht. Also los.
5: Im Schlafanzug?
4: Hilft ja nichts.
0: Sie rannten los. Auf den Holzstufen hallten tapp, tapp, tapp ihre Schritte. Im Dunkeln durchquerten sie den Lagerraum. Die Nacht empfing sie mit eisiger Kälte. Asier
3: eierte auf bloßen Füßen wie über glühende Kohlen. In der Dunkelheit hatte er seine Schuhe nicht gefunden. Die Steinchen im Hof stachen ihm in die Fußsohlen. Josepha war vor ihm am Baum. Fabien, oben auf der Leiter, hatte sich den Strick noch nicht um den Hals gelegt. 2-3 Minuten später und adios, mein Freund. Als er sich aufgehalten sah, stammelte er herum, jammerte, fluchte in seiner Sprache. Man konnte den ganzen Wein, den er intus hatte, schon von Weitem riechen. Josepha riss von unten an dem Strick. Das französische Gebrabbel des fluchenden Mannes beantwortete er schimpfend mit einer Mischung aus Spanisch und Euskadi. Fabien gelang es, sich ein Stück von dem Strick um den Hals zu wickeln. Aber ohne Knoten? Was sollte das werden? Jetzt war auch Asser herangekommen. Er hatte keine Lust auf baskisches Tauziehen. Barfuß, im Pyjama, das muss endlich aufhören hier. Mit einem kräftigen Stoß warf er die Leiter samt Hühnerfarmer zu Boden. Fabien landete auf dem Rücken. Asier zu seinem Kumpel: »Versteck die Leiter, schnell!«
4: »Ich friere mich noch zu Tod.«
3: »Man muss ihm auf die Beine helfen.«
4: »Der soll sehen, wo er bleibt. Nichts wie ab ins Bett.«
3: Imet kam in Unterwäsche aus dem Haus gerannt und schrie rum. Mao, von der Erregung seines Frauchens angesteckt, fing jetzt, am Mauerring angekettet, an zu bellen. Die Farmerin faselte was in ihrer Sprache. Ungekämmt, mit nackten Beinen, torkelte sie über den Hof. Asser und Josepha würdigte sie keines Blickes. Sie pflanzte sich vor ihrem am Boden liegenden Ehemann auf. Nach einer wütenden Tirade fing sie an, ihn zu schlagen, ins Gesicht, auf den Kopf, wohin sie gerade traf. Wehrlos und unbeholfen versuchte Fabien, sich aufzurappeln. Ein ums andere Mal hörte man das Klatschen aufs misshandelte Fleisch. Schließlich riss sie ihn an den Haaren, zerrte ihren riesigen, taumelnden Mann auf die Beine und auf dem Weg ins Haus verpasste sie ihm patsch, patsch weitere Schläge. Asier und Josepha machten sich auf den Weg zurück in ihr Zimmer. Im Lagerschuppen warf Josepha den Strick in eine dunkle Ecke. Oben legten sich die beiden sofort ins Bett. Der verdammte Hund brauchte noch mindestens eine halbe Stunde, bis er sich beruhigt hatte. Da.
4: Wo? Auf einer Wiese, direkt am Fluss. Irgendwas war da anders als sonst, merkte Josepha.
3: Ein Storch suchte den Boden nach Futter ab und kündete nebenbei vom nahenden Frühling. Beim Anblick des Vogels verspürte Astier plötzlich das Bedürfnis, eine theoretische Lektion zu erteilen. Es war früh am Morgen. Die beiden Gründer des Kommandos Tarn suchten sich einen passenden Platz abseits des Weges. Sie ließen sich im Schutz einer Mauer nieder, den Rücken an die Steine gelehnt. Die ersten Zigaretten des Tages wurden ausgegeben. Notgedrungen, sparsam, würden sie erst nach dem Mittagessen wieder rauchen. Die Ressourcen wurden knapp. Josepha fand, dass es ihnen richtig gut ging. Asier bestätigte die Ansicht seines Begleiters nicht, aber er bestritt sie auch nicht. Hatte vielleicht gar nicht zugehört. Qualm und Worte kamen zur selben Zeit aus seinem Mund. Er sagte:
4: »Ich habe nachgedacht. Ich denke ständig nach. Wir spielen hier mit hohem Einsatz. Vielleicht erreichen wir was. Vielleicht machen wir uns auch lächerlich. Aber nicht, weil wir keine Ziele haben oder nicht motiviert sind. Wir müssen Erfahrungen sammeln.«
5: »Ein paar haben wir ja schon.«
3: »Sei nicht naiv, ey. Probieren geht über Studieren. Die von der ETA mussten sich auch ausprobieren.«
5: »Ja, aber die hatten Waffen. Wir haben Besen. Unter solchen Bedingungen können wir keine Aktion planen.«
3: »Quatsch! Wir sind ja schon dabei. Unser Gespräch hier ist eine Aktion. Oder was denkst du, was das ist?«
4: »Dass du so unsicher bist, macht mir Sorgen, ehrlich. Ich muss dir blind vertrauen können. Und du mir. Darum ist das Wichtigste, erstmal eine Struktur zu schaffen. Keine Improvisation und nicht wissen, wohin. Hier gibt's keinen Platz für Zweifel und keiner soll uns mit Moral kommen. Wir müssen zuschlagen? Schlagen wir zu. Ein Unbeteiligter geht drauf? Pech gehabt! Siehst du das genauso? Wenn nicht, müssen wir gar nicht weiterreden.
5: Warum fragst du? Jetzt bist du verunsichert.
4: Nein! Aber wenn du nichts dazu sagst...
5: Wir können ja nicht beide gleichzeitig reden. Außerdem rieche ich schon, worauf das hinauslaufen soll.
4: Worauf denn?
5: Du hast vor ein paar Tagen schon mal die Struktur erwähnt. Du willst der Chef der Organisation sein. Das ist deine Struktur. Du gibst die Befehle, ich gehorche. Nett ausgedacht.
4: Aber das ist doch nichts Persönliches. Ich befehle nicht um des Befehlens willen, sondern aus historischer Notwendigkeit. Ich habe das Gefühl, für den Kampf besser vorbereitet zu sein als du. Das ist alles. Das weißt du doch auch. Du bist gut in Theorie. Die Pressekommuniqués zum Beispiel, die überlasse ich dir. Da mische ich mich nicht ein. Da hast du das Sagen. Und Entscheidungsspielraum, wie in der ETA. Da gab es den Verantwortlichen hierfür, den Verantwortlichen dafür. Hier gibt es nur uns beide. Was ist das Problem? Wir sind gleichzeitig Führung und Aktivisten. Mit ein bisschen Ordnung und Hierarchie kriegen wir das hin. Und später kommen schon noch andere hinzu. Du bist die Schlange, ich die Axt. Wir vereinen Schlauheit und Kraft und auf zum Sieg. Denk an das Motto. Chota ke i rabasi arte. Unbarmherzig, bis wir siegen. Wir haben das hunderte Male auf den Straßen und auf Konzerten gebrüllt. Ich sehe da weit und breit kein Problem. Der Storch hatte sich bestimmt schon verdrückt.
5: Auf der Wiese war er jedenfalls nicht mehr.
4: Asier kam auf die Beine. Die Kippe bis zur letzten Tabakphase aufgeraucht, schnippte er gegen die Mauer. Vor seinem Genossen, der langsamer und genussvoller rauchte, predigte er den ehrenvollen soldatischen Gehorsam. Mannhaft, breitbeinig, sagte er: Hast du das kapiert? Wir sind Soldaten, auch wenn das nicht so aussieht. Aber wir sind es von Kopf bis Fuß. Gudaris eines Krieges ohne Feldschlachten wie früher. Warum? Weil der Feind eine Armee hat und wir nicht. Wir haben nur uns selbst. 2 gegen 1000. Wir kämpfen wie Guerillas. Was anderes bleibt uns nicht übrig. Das Recht ist auf unserer Seite. Ohne jeden Zweifel, unser Krieg ist gerecht. Der des Staates repressiv. Aber denen heizen wir richtig ein. Über die Schreiberlinge und Intellektuellen lache ich nur. Die sollen ruhig ihre Spanioladen schreiben. Andere Männer des Wortes, unsere, werden zu uns stehen. Und vergiss eines nicht. Die Befreiung des baskischen Volkes ist ein Akt oberster Gerechtigkeit. So sagt man doch, oder?
5: Höherer Gerechtigkeit.
4: Folge? Wir können gar nicht Unrecht haben. Unmöglich. Selbst wenn wir wollten. Auch wenn es Kinder trifft. Zwischen uns muss nur Ordnung herrschen und die Chemie stimmen. Wir nehmen auch nicht jeden auf. Hinterher kommen noch Maulwürfe oder Leute ohne Prinzipien. Du siehst ja, was mit der ETA passiert ist. Was für ein beschissenes Ende nach so langen Jahren des Kampfes. Eines Tages, wenn unsere Mission beendet ist, kehren wir in unser Dorf zurück. Ich in meins, du in deins. Dann kannst du deinen Sohn in die Arme nehmen oder deine Tochter, ist ja egal. Du gibst ihr einen Kuss, danach ein Geschenk. Hier, nimm. Ich bringe dir die Unabhängigkeit, Euskal Herrias. Na, was sagst du?
5: Damit hast du mich. Und das weißt du auch.
4: Der Plan war, dem Kioskmann eine Zeitung zu stibitzen. Hoffentlich hatte er auch Blätter auf Spanisch. Der Mann beäugte sie misstrauisch. Von Anfang an, seit er sie herankommen sah. Hat er schon was gerochen? Er ließ sie nicht aus den Augen. Ein paar Sekunden später sprach er sie an.
5: Josepa versuchte es mit einer versöhnlichen Geste, die ausdrücken sollte, er und sein Kumpel würden sich nur mal umsehen.
4: Dann verließen sie den Kiosk mit den Händen in den Hosentaschen, gemächlich wie normale Passanten, um keinen Verdacht zu erregen.
5: Josepa war dafür, eine Zeitung zu kaufen, irgendeine, egal welche. Asier war dagegen.
4: Wir brauchen jeden Cent von unserem Geld.
5: Wir haben noch etwas über 400 Euro.
4: Und? Das ist nichts. Die brauchen wir für unseren Unterhalt und für den bewaffneten Kampf.
5: Sich informieren gehört nicht zum Kampf, oder was? Wir sind seit Wochen ohne Nachrichten. Und wenn da was Wichtiges passiert ist, wir kriegen nichts mit.
4: Manchmal lief in irgendeiner Bar der Fernseher.
3: Aber das half ihnen auch nicht weiter. Sie verstanden ja kaum ein Wort. Sie versuchten, die Nachrichten nach den Bildern zu deuten. Dank der Landkarte und den Zeichnungen darauf war die Wettervorhersage für sie noch am verständlichsten. Alles andere klang in ihren Ohren wie sinnloses Gebrabbel.
5: Was sagt er?
3: Keine Ahnung.
0: Thomas Nicolai hat die 6. von 20 Folgen des Romans Fabula von Fernando Aramburu gelesen. In der Übersetzung aus dem Spanischen von Willi Zurbrücken. Der Roman ist im Rowohlt Verlag erschienen. 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

Die Berliner Barocksolisten und die Flötisten Emmanuel Pahü und Jacques Sohn haben einen Satz aus einem Flötenkonzert in A-Moll von Georg Philipp Telemann gespielt. 14.58 Uhr in einer halben Minute. Nach den 15 Uhr Nachrichten geht es bei uns in HR2 Kultur weiter mit dem Literaturland Hessen unter dem Motto kompromisslos auf dem Weg zu sich selbst. Schon als Kind war Thomas Metzinger fasziniert von Meditation. Seit den 1970er Jahren meditiert der Philosoph und Bewusstseinsforscher zweimal am Tag und macht dabei alle möglichen positiven und negativen Erfahrungen. Welche genau, das erfahren wir gleich im Literaturland Hessen nach den 15 Uhr Nachrichten. Das war HR2 Kultur am Mittag, heute mit Meinolf Bunzmann. Danke fürs Zu- und fürs Weiterhören. Ihnen noch einen angenehmen Tag. Tschüss, machen Sie's gut.

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1: 15 Uhr. SPD verspricht Reformen statt Polarisierung. BioNTech schließt Standorte in Marburg. Frankfurt schließt 2025 mit Defizit ab. Das Wetter, teils kräftige Schauer und Gewitter, 16 bis 22 Grad. Mein Name ist Daniel Skondo. Fast genau ein Jahr ist die schwarz-rote Koalition unter Kanzler Merz im Amt. Die Zustimmung in Umfragen ist gesunken. Und auch die Opposition stellt der Regierung ein schlechtes Zeugnis aus. Die SPD sieht die Regierung trotzdem auf dem richtigen Weg. Parteichef Klingbeil sagte am Mittag in Berlin:
2: Das Vertrauen in Politik ist weniger geworden. Der Streit und auch gerade die überhitzte Debatte der letzten Wochen hat uns auch geschadet, insgesamt als Koalition, als Regierung. Aber ich kann für mich, für uns nur sagen, die Messlatte der Sozialdemokratie ist, dass wir ambitioniert Reformen angehen, dass wir aber sehr klar darauf achten werden, dass das Reformpaket gerecht ist in diesem Land.
1: Jetzt sei statt Polarisierung eine gute Performance gefragt. BioNTech zieht sich aus Hessen zurück. Wie der Mainzer Pharmakonzern mitteilte, soll das Werk in Marburg bis Ende des nächsten Jahres geschlossen werden. Der Standort war während der Corona-Pandemie aufgebaut worden. BioNTech hatte vor allem mit Impfstoffen Milliardengewinne gemacht. Inzwischen verzeichnet der Konzern hohe Verluste. Außer dem Standort in Marburg sollen auch Werke in Rheinland-Pfalz, Baden-Württemberg und Singapur geschlossen werden. Weltweit fallen damit knapp 1.900 Stellen weg. Die Commerzbank hat mit Zurückhaltung auf das Übernahmeangebot der italienischen UniCredit reagiert. Commerzbank-Vorstand und Aufsichtsrat wollen das Angebot erst einmal prüfen. HR-Reporterin Ursula Mayer.
3: Am Freitag will die Commerzbank außerdem ihre überarbeitete Strategie vorstellen, wie sie eine Übernahme verhindern will. Eine Sprecherin des Bundesfinanzministeriums sagte, eine feindliche Übernahme sei nicht akzeptabel. Der Bund unterstütze die Commerzbank in ihrer Eigenständigkeit. Die italienische UniCredit hatte am Vormittag ihr freiwilliges Übernahmeangebot zur Commerzbank vorgelegt. Sie bietet deren Anlegern kein Bargeld, sondern eigene Aktien.
1: Nach der Amokfahrt in Leipzig sagt der Deutsche Städte- und Gemeindebund, dass sich solche Taten nie ganz verhindern lassen. Betonblöcke oder Poller würden zwar helfen, man könne Städte aber nicht zu Festungen ausbauen. Der mutmaßliche Täter von Leipzig soll heute einem Haftrichter vorgeführt werden. Er hatte gestern mit seinem Auto zwei Menschen getötet und weitere teils schwer verletzt. Über das Motiv des 33-jährigen Deutschen ist noch nichts bekannt. Die Stadt Frankfurt schließt das vergangene Jahr mit einem Defizit von fast 400 Millionen Euro ab. Um das auszugleichen, sinken die Rücklagen der Stadt auf knapp 700 Millionen Euro. HR-Reporter Frank Angermund.
4: Das Problem der Stadt Frankfurt sind nicht die Einnahmen, sondern die Ausgaben. Frankfurt hat auch im letzten Jahr mehr als 3,1 Milliarden Euro Gewerbesteuern eingenommen. Kämmerer Bergerhoff sagte, zum einen seien die unplanbaren Ausgaben für Soziales und Rücklagen für die Beamtenbesoldung gestiegen. Der Grünen-Politiker kritisierte aber vor allem die Budgetüberschreitungen einiger Dezernate. Vor allem in den Bereichen Bildung, Kultur und Sport sei mehr Geld ausgegeben worden als geplant.
1: Knapp zwei Jahre nach seinem freiwilligen Abschied beim Fußball-Bundesligisten Borussia Dortmund hat Edin Terzic einen neuen Job. Der 43-Jährige wird Leiter des spanischen Clubs Athletic Bilbao. Laut Verein mit Vertrag bis Juni 2028. Das waren die Nachrichten. Das Wetter. Heute Nachmittag teils kräftige Schauer und Gewitter bei Höchstwerten zwischen 16 und 22 Grad. Auch in der Nacht teils kräftige Regenfälle, vor allem im Norden. Dort können bis in die Früh 30 bis 60 Liter Regen pro Quadratmeter zusammenkommen. Es kühlt ab in der Nacht auf 12 bis 8 Grad. Morgen erst oft trocken oder nachlassender Regen, am Nachmittag wieder neue Niederschläge, im Norden höchstens 9, im Süden bis 21 Grad. Und die weiteren Aussichten, Donnerstag noch Gewitter bis 17 Grad, am Freitag freundlicher bis 21 Grad. Die Zeit 15.04 Uhr.
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5: Und dazu begrüßt sie Niklas Vogel. Was ist das menschliche Bewusstsein? Wie funktioniert es und wie kann man es vielleicht auch erweitern? Diese Fragen treiben den Philosophen und Bewusstseinsforscher Thomas Metzinger seit vielen Jahren um. Am 10. März war er im Frankfurter Haus am Dom zu Gast, als erster Gesprächspartner einer neuen Veranstaltungsreihe mit dem Religionswissenschaftler und Moderator Ahmad Milad Karimi. Wir senden heute einen gekürzten Mitschnitt der Auftaktveranstaltung von Karimi trifft. Konzipiert hat diese Reihe Johannes Lorenz. Er ist Studienleiter am Haus am Dom und erzählt zu Beginn, womit sich die Reihe beschäftigen will.
6: Wir möchten mit dieser Reihe mit prominenten Personen aus Wissenschaft, Gesellschaft, Politik und Kunst ins Gespräch kommen über das, was sie bewegt, was sie besorgt und worüber sie nachdenken. Die Zeiten, in denen wir leben, sind herausfordernd. Viele sprechen von Krisenzeiten. Etwas Neues wird entstehen. Die Zeiten werden sich verändern. Die Frage ist, wie wir Menschen uns in diesen Zeiten verhalten sollen. Denn Krise heißt Entscheidung oder Unterscheidung. Wir sind selbst daran beteiligt, die Zeiten, in denen wir leben, mitzuentscheiden. Ratgeber für gute Entscheidungen gibt es indes viele. Gute und weniger gute. Philosophien und Religionen spielen seit jeher eine wichtige Rolle dabei, vorpolitische Normen für Gesellschaften zu prägen und Menschen zu bilden. Deshalb glauben wir, dass die katholische Akademie ein Ort sein kann, um zu helfen, gute Entscheidungen für unser Leben treffen zu können. Unser neues Gesprächsformat versteht sich jedoch nicht als Anleitung oder Ratgeberstunde. Es geht darum, den eigenen Blick zu schärfen, indem man sich eine wichtige Stimme der Gegenwart vor Augen führt und mit ihr oder auch gegen sie die eigene Stellung in der Welt zu überdenken und zu vertiefen. Es ist uns als Haus eine große Freude, dass wir mit Professor Milad Karimi jemanden gewinnen konnten, der nicht nur ein großartiger Moderator ist, sondern selbst ein renommierter Philosoph, Theologe und Dichter. Jemand also, der aus einem tiefen Welt- und Menschenverständnis heraus denkt und spricht. Milad Karimi arbeitet hauptberuflich als Professor für islamische Philosophie und Mystik an der Universität Münster. Er ist Autor zahlreicher wissenschaftlicher und populärwissenschaftlicher Bücher und hat den Koran neu ins Deutsche übersetzt. Außerdem moderierte er viele Jahre die renommierte Sendung Sternstunde Religion im Schweizer Fernsehen und hatte dort zahlreiche Persönlichkeiten zu Gast. Lieber Herr Karimi, es ist uns eine große Freude, dass Sie diese Reihe moderieren. Herzlichen Dank, dass Sie bei uns sind. Danke.
7: Ja, meine sehr verehrten Damen und Herren, lieber Herr Lorenz, lieber Herr Metzinger, auch ich darf Sie begrüßen zu dieser Reihe, zu der Premiere dieser Reihe, auf die ich mich sehr freue, hier im Haus am Dom. Und es ist nicht selbstverständlich, dass es überhaupt diese Reihe gibt und diese Reihe auch in Verantwortung von mir. Daher erfüllt mich dies mit großer Dankbarkeit und aber auch Verantwortung. Mein besonderer Dank gilt auch Herrn Johannes Lorenz, der im Grunde genommen die Idee für diese Reihe hatte und mich gleich, ich glaube, sie hatte nicht mal 2 Sekunden gebraucht, um mich zu überzeugen, dass wir diese Reihe ja auch gestalten. Mein heutiger Gast ist einer der international einflussreichsten, einer der meistgelesenen Philosophen im deutschsprachigen Raum, zumindest unserer Zeit, Thomas Metzinger, der in gewisser Weise auch in Frankfurt zu Hause ist. Er hat hier Philosophie studiert, in Philosophie promoviert. Er war jahrelang als Professor in Mainz tätig und gehört zu den ganz besonderen Persönlichkeiten der Gegenwart, der auch oder insbesondere seine philosophische Forschung, seine philosophische Arbeit, seine philosophische Haltung auch in die Breite und Tiefe der Gesellschaften hineinträgt. Ein Grenzgänger ist, über Dinge nachdenkt, die in sich noch nicht ganz abgeschlossen sind. Er ist jemand, der von Mut getragen ist, eben auch heute Abend im Haus am Dom einem systematischen Theologen gegenüberzusitzen und nichts von der Theologie zu halten. Damit werde ich ihn natürlich ärgern, aber zunächst bin ich noch etwas freundlich. Sie kennen ihn sicherlich durch seine zahlreichen Publikationen, Ego-Tunnel, Bewusstseinskultur und nicht zuletzt der Elefant und die Blinden, wären nur die drei großen, die gerade mir in den Sinn kommen und womit er auch nicht nur philosophische Eleganz zeigt, sondern auch in gewisser Weise, in einer Weise schreibt, die auch für die Mehrheit der Menschen diese Gedanken zugänglich sind. Ein streitbarer Denker, auf den ich mich sehr freue. Herzlich willkommen, Herr Metzinger. Sie haben mir vorhin verraten, dass Sie, bevor wir jetzt das Gespräch begonnen haben, dass Sie eine halbe Stunde im Dom waren und dort etwas meditiert haben. Wie haben Sie das gemacht?
8: Weiß ich nicht, das macht sich selbst. Also das geht eher darum, dass man aus dem Bild tritt. Aber dann waren da auch viele Touristen und plötzlich hat einer angefangen, Orgel zu spielen. Es war anders als zu Hause.
7: Wie kann man sich das vorstellen? Sie haben sich einfach einen Sitzplatz ergattert und die Augen geschlossen und versucht, die Stille zu finden.
8: Also ich spreche darüber eigentlich nicht so gern. Wir können gerne über Meditationstechniken sprechen oder so, aber es gibt Sachen, die sind so intim, über die würde ich nicht in der Öffentlichkeit sprechen. Also ich spreche da schon eher über die Peinlichkeiten und Tragödien meines sexuellen Lebens mit Ihnen, als über das, was da irgendwie da passiert. Aber natürlich, es gibt Meditationstechniken, die kennen ja viele von Ihnen wahrscheinlich auch. Der Chemnitzer Meditationsforscher Professor Sedlmayr hat 309 isoliert auf der Welt. Die kann man eindampfen, wenn man die ähnlichen alle zusammenlegt, auf 52. Da gibt es auch wenige, ganz wenige christliche Techniken, des Herzensgebet oder so. Aber der Schwerpunkt lag natürlich da immer im Buddhismus und im Hinduismus. Und sie haben, wenn es um das reine Technikwissen geht, gibt es da mehrere Jahrtausende Technikwissen. Aber das ist ja dann auch einfach genau das, was an dem Eigentlichen vorbeiführt, weil das Eigentliche ist anstrengungslos und jetzt schon da.
7: Darf ich noch weiterhin da bleiben? Sie müssen ja, nicht sozusagen über Ihre eigene intime Erfahrung sprechen, aber dass Sie ausgerechnet in einem Dom diesen Ort gesucht haben, das hat mich in gewisser Weise berührt und auch irritiert.
8: Ich habe schon oft in Kirchen meditiert, aber Hochsitze im Wald sind zum Beispiel auch was Gutes, wenn man nicht zu Hause ist. Ich meditiere halt zweimal am Tag und ich hatte jetzt die erwartbare Katastrophe auf der Autobahn. Ich hatte eigentlich gehofft, dass ich von 5 bis 6 Zeit habe im Dom, aber das ist ein bisschen knapper geworden heute, das waren nur 30 Minuten. Und dafür sind Kirchen immer noch sehr gute Orte. Ja, also auch für Leute, die keine Christen sind, wie ich, für Reisende, Praktizierende sind Kirchen sehr gute Orte, meistens.
7: Es ist durchaus nicht ganz selbstverständlich, dass ein Philosoph so Meditation findet. Wie kam es bei Ihnen? Seit wann meditieren Sie?
8: Seit dem 11. September 1976, zweimal am Tag.
7: Da habe ich am das Geburtstag von Adorno, nehme ich an.
8: Ist das der Geburtstag?
7: Ja.
8: Ja?
7: Ja. Sie, mal, Sie kommen aus Frankfurt und Sie wissen
8: es. Ich habe unter der Frankfurter Schule gelitten. Ich bin aufgewachsen da drin. Das war mir alles politisch nicht radikal genug. Ich habe damals eher als Philosophiestudent hier die Theorie vertreten, wenn man Kontakt haben will mit der politischen Realität, dann muss man Tränengas riechen. Und das ging auch. Im Westend ging das und auf der Startbahn ging das. Und das war so ein bisschen, ich hatte einen unheimlich tollen Opa, einen ganz tollen Opa, von dem ich erst lange nach seinem Tod erfahren habe, dass es ein SA-Mann war. Und der hatte ein altes deutsches Wort und das hieß Salonbolschewismus.

0: Vision, weil ich dann gesehen habe, so revolutionär ist es nicht. Ja.
1: Auf jeden Fall kann man nicht besser die Frankfurter Schule ärgern, als analytische Philosophie zu machen.
0: Ja, ja, natürlich. Kein Lied verstanden hat. Habermas immer geschimpft, wenn irgendwelche Leute gesagt haben, was meinen Sie damit? Können Sie das definieren? Hat man gesagt, der Ewige kann nicht verstanden, ja, zu solchen Leuten. Aber
1: auf meine Frage hin, wie kam es zu Meditation?
0: Ja, wie kam es zur Meditation? Das war in der Stettenstraße 39, weiß ich noch, meine erste Meditation. Das ist eine, könnte man jetzt beliebig weit zurückgehen, aber ich habe mit 16 war ich mal lange krank. Das ist auf jeden Fall so ein Wendepunkt gewesen und habe bei meinem Vater total gelangweilt auf dem Nachttisch gestöbert und habe von dem deutschen Forscher Georg Grimm das Buch Die Lehre des Buddha entdeckt. Und da waren die vier edlen Wahrheiten und die erste war, alles Leben ist Leiden, und das hat extrem stark mit mir resoniert. Ich hätte das damals nicht denken können. Das war für mich logisch nicht möglich, dass alles menschliche Leben leidvoll sein könnte. Überhaupt dieser Gedanke hat mir einen neuen Raum geöffnet. Und den Rest von dem Buch habe ich nicht verstanden, aber ich habe mir irgendwie gemerkt, da ist was mit Meditation. Und wenn du groß bist, dann willst du das mal machen. Und 2 Jahre später habe ich vor so einem Plakat gestanden. Und dann sind die Dinge ins Rollen gekommen. Und wir sind ja beide, habe ich gemeint, wir sind beide von der Studienstiftung des deutschen Volkes gefördert worden. Aber ich habe jetzt einen großen Spaß gehabt, 4-mal. Ich war ja beim evangelischen Studienwerk Philixt auch und habe denen versucht zu erklären, dass die subversivste und radikalste Form von politischer Aktivität ist, zu meditieren. Damals am Anfang meiner 20er. Und dafür gab es kein Stipendium. Also das war zu weit gedacht. Ich glaube das aber trotzdem, dass es aus einer bestimmten Perspektive die radikalste Form von politischer Aktivität ist. Also um es mal ein bisschen ernsthafter zu machen, seine eigene geistige Struktur genauer anzugucken. Bevor man handelt oder denkt oder theoretisiert, sich selbst verändert.
1: Lassen Sie uns da dahin kommen. Zunächst einmal würde ich gerne wissen, was geschieht, wenn man meditiert?
0: Alles Mögliche. Ich habe schon auf dem Kissen gesessen und geweint. Meistens ist es dumpf und ärgerlich und verhangen voll endlosen Gedanken und irgendjemanden, der versucht, einen Fuß auf den Boden zu kriegen und weil er andere Sachen kennengelernt hat, die er gerne wiederhaben will, große Klarheit, große Stille oder so. Also sehr oft ist es matschig und unklar im wirklichen Leben. Und manchmal passiert da auch was anderes.
1: Also ich bin auch natürlich interessiert, Sie als Mensch in gewisser Weise kennenzulernen.
0: Ja, und das mache ich nicht so gerne in der Öffentlichkeit. Um mich als Mensch geht es nicht. Das so. Ich bin verdammt, Sie werden total enttäuscht. Ich bin ganz schön normal.
1: Ja, aber ich glaube auch, diese Normalität hat schon eine ganz subversive Seite, wie Sie sagen würden. Und zwar deshalb betone ich dies, weil ich mich frage, ob die Meditation und wie Sie sie beschreiben, ich saß auf einem und habe auch weinen müssen, ob das überhaupt eine philosophische Tätigkeit ist.
0: Das ist die philosophische Tätigkeit. Also insbesondere ist natürlich so, wenn man beruflich sowas macht wie ich, Philosophie des Geistes, analytische Philosophie des Geistes und Kognitionswissenschaft, darauf war ich ja sozusagen 35, 40 Jahre spezialisiert. Ich halte das immer noch also für unfassbar albern und lachhaft, wie man versuchen kann, zu solchen Themen zu arbeiten, ohne erstens eine ernsthafte eigene Meditationspraxis zu haben und auch mal längere Schweigeretreats gemacht zu haben. Oder auch ein Erkenntnisinteresse gehabt zu haben, das stark genug war, dass man mal mit Psychedelika experimentiert. Ich fand das immer völlig bizarr, wenn ich meine akademischen Kollegen gesehen habe. Hochintelligente Leute, extrem informiert, hochspezialisiert. Aber scheinbar reicht das Erkenntnisinteresse dann nicht aus. Also wenn jemand zum Beispiel Bewusstsein verstehen will, ja,

0: war so ein Forschungsschwerpunkt von mir. Das erweckt so den Verdacht, dass es eigentlich doch nur um eine Beamtenstelle auf Lebenszeit ging. Also jemand, der sich wirklich ernsthaft für diese Dinge interessiert, der wird ja nicht lange fragen, sondern das machen. Also auf so vielen Erkenntniswegen wie möglich gleichzeitig versuchen, dem Zielphänomen nahe zu kommen und nicht nur, indem man Bücher liest oder vielleicht Experimente macht.
1: Denn gemeinhin wird ja die These vertreten, dass Philosophie was mit dem Denken zu tun habe,
0: ja,
1: und nicht Quark, mit Denkaussetzen.
0: Ja, ja, das ist vielleicht nicht die tiefste und vielleicht nicht die interessanteste Ebene des menschlichen Geistes. Ja. Es ist übrigens auch interessant, also wenn Sie das jetzt schon so interessiert, gibt fast keine Philosophen, die eine regelmäßige Meditationspraxis haben. Michael Hampe in Zürich, Evan Thompson in Vancouver, Hirnforscher, Psychologen und Kognitionswissenschaftler gibt es viel mehr, die in ihrem eigenen Leben auch sowas machen. Und das liegt, glaube ich, unter anderem daran, dass Philosophen natürlich extrem kritisch sind und da einfach nur Quatsch wittern und metaphysischen Unsinn und Esoterik und dass sie mit sowas nichts zu tun haben wollen. Ja. Aber natürlich auch darin, dass sie ihr Selbstwertgefühl, genau wie Sie es eben gesagt haben, und ihre Identität, viele von denen dadurch definieren, dass sie schlau sind und sehr intelligent und viele Sachen kennen, unheimlich viel gelesen haben, also dass sie in dem Denkprozess verhaftet sind. Aber natürlich gibt es ganz andere Formen des Erkennens und des Wissens, natürlich. Ja.
1: Warum würden Sie sagen, dass es natürlich ist?
0: Ich meine,
1: Sie haben in diesem neuesten Buch von Ihnen, Der Elefant und die Blinden, hunderte von Erfahrungsberichte in gewisser Weise zusammengetragen. Vielleicht frage ich Sie so, welche von diesen Erfahrungen hat Sie am meisten überrascht?
0: Oh, das ist jetzt, da muss ich ein bisschen länger vielleicht ausholen. Also ich habe ja sehr lang zum Problem des Bewusstseins gearbeitet in meinem Leben und bin in dieser Community drin. Und es gibt einen Typ von wissenschaftlicher Erklärung. Die meisten Hirnforscher denken, es gibt nur einen Typ von wissenschaftlicher Erklärung. Der ist noch nicht ausprobiert worden. Das steht in der Endnote 1 von dem Buch. Nur die erste Fußnote müssen Sie lesen. Das ist eine sogenannte Minimalmodellerklärung. Das heißt, man versucht von dem, was man verstehen will, Bewusstsein, alles abzuziehen, was nicht notwendig ist. Also, gibt es Bewusstsein ohne Farben sehen? Natürlich. Gibt es Bewusstsein ohne Hören? Natürlich. Gibt es Bewusstsein ohne Ich-Gefühl und Erste-Person-Perspektive? Selbstverständlich. Obwohl das ganz viele Philosophen also für begrifflich unmöglich halten, nicht glauben würden, sich natürlich nicht vorstellen können. Gibt es Bewusstsein ohne Zeiterleben? Ja, also die Suche, die Frage von diesem Forschungsprojekt, das dahinter steht, brauchen wir heute Abend nicht drüber reden, ist, was ist eigentlich die einfachste Form von bewusstem Erleben, die wir kennen als Menschen, die einfachste. Und da ist der natürliche Kandidat, einfach der natürliche Kandidat, die Erfahrung des reinen Bewusstseins in der Meditation. Deswegen sind wir das ein bisschen genauer angegangen. Erstmal mit einer großen psychometrischen Studie, mit vielen Teilnehmern aus 57 Ländern, Meditierenden, die in 92 Fragen ausgefüllt haben, haben dafür 50 Euro gekriegt. Und das haben wir dann, das kann man alles mathematisch aus, gibt es Papers im Internet, analysieren. Und in dem Buch sind aber überwiegend, wir haben dann gesagt, wenn Sie noch möchten und wollen eine typische Erfahrung in Ihren eigenen Worten beschreiben, können Sie das am Ende machen. Und das haben dann 1147 Leute noch gemacht, wie gesagt, aus 57 Ländern. Und in dem Buch ist das so ein bisschen geordnet. Und jetzt zurück zu Ihrer Frage. Da gab es natürlich auch jede Menge Verrückte. Also es gab zum Beispiel auch Leute, die sagen, ich war im Himmel und habe mit goldenen Löffeln von goldenen Tellern gegessen. Die sind nicht in dem Buch. Ja. Und das führt jetzt wieder in diesen intimen Bereich, aber für jeden, der eine ernsthaftere Meditationspraxis hat, eine regelmäßige, der wird manche Sachen da drin erkennen, wo er sagt, ja, ja, es ist so trivial, das braucht man fast nicht aufzuschreiben, ja, wie die Lücke zwischen zwei Gedanken, aber ohne zu warten, ja, oder sowas. Das versteht jeder, hohe Wachheit ohne Gedanken. Aber dann manchmal gibt es Leute, die haben es mir zum Beispiel ermöglicht, etwas, was ich schon ganz lange kenne, auf eine ein bisschen andere Art und Weise zu sehen, wie ich es noch nie gesehen habe. Also zum Beispiel Non-Sensational Awe ist etwas, was rauskommt, also sensationsloses Staunen. Ein Zustand von Staunen, aber an dem keinerlei Sensation drin liegt oder so. Ja, das ist etwas, was ich gekannt habe, mein Leben lang, aber hätte es nicht so beschreiben können.
1: Sie sprechen auch vom reinen Gewahrsein.
0: Ja.
1: Was meinen Sie damit? Was ist das?
0: Also Sie kennt es alle. Ne? Sie müssen nicht meditieren dafür. Ich sage Ihnen mal ein Beispiel, wann Sie das kennen. Wenn Sie mal, es gibt auch immer so eine Nacht, wo man so gut geschlafen hat, wie das ganze Jahr nicht. So richtig gut und oft schon früher aufwacht deswegen auch, sagen wir mal um 4:45 an einem schönen Sommermorgen oder sowas. Einfach nur hellwach und dann haben sie zwei Fehler nicht gemacht. Sie haben nicht ins Handy geguckt und sie haben mit niemand geredet, sondern sie haben sich vielleicht in diesem hellwachen, noch stillen Zustand nach dem Aufwachen auf die Terrasse gesetzt mit der ersten Tasse Kaffee. Und dann kam da ein Gedanke und die Vögel haben gesungen und der ging weg. Und dann kam noch ein Gedanke und die Lücke dazwischen, die anderthalb Sekunden zwischen zwei Gedanken, das ist das. Das kennt jeder, wir beachten das nur nicht. Das ist überall da im Alltag. Das ist so ähnlich, wie wenn jemand jetzt sagen würde, können Sie das Gefühl in den Sohlen Ihrer Füße beim Gehen oder Sitzen spüren? Ja, klar, kann jeder, ne? Kann man die Aufmerksamkeit hinlenken, kann man das jetzt spüren? Macht man nie. Warum macht man das jetzt? Man geht halt, das funktioniert mit den Füßen, macht man nie. Jetzt stellen Sie sich vor, jetzt käme irgend so ein Buddha oder so ein Heiliger und würde sagen, also es ist aber für die Erlösung total wichtig, dass ihr dauernd das Gefühl eurer Fußsohlen spürt. Ja, dann würden alle denken, was denn das? Das ist doch das Langweiligste und Einfachste, was es gibt. Ja, aber so ähnlich ist das ein bisschen mit dieser Achtsamkeitstradition, Satipatthana Sutta, dass etwas, was nicht fabriziert werden muss, was nicht hergestellt werden muss, eigentlich im Grunde immer wieder erkannt werden muss. Und das ist einfach die Bewusstheit selbst. Ja, das ist auch wieder. Das Problem ist nach meiner Auffassung, dass das, worum es geht, ist so einfach und wir sind extrem kompliziert. Also wir wollen da meditieren und lesen Bücher und probieren Meditationstechniken aus. Und das ist alles schon eine Verwicklung. Da ist etwas, was präsent ist. Und zwar ist für die meisten von uns ja jetzt, sind die Bewusstseinsinhalte da, Formen, Farben, Geräusche, meine Stimme, ihr Gesicht. Aber die Bewusstheit selbst, die ist für die meisten von uns durchsichtig, als ob das in so einem gasartigen, raumartigen Medium stattfinden würde. Da schauen wir nicht hin auf die Bewusstheit selbst.
1: Und das würde ich als reines Gewahrsein.
0: Und die kann man erleben.
1: Ja. Mein Problem ist an dieser Stelle oder meine Anfrage, wir leben in einer unendlich komplexen Welt. Mhm. Und zwar in jeder Hinsicht, politisch, in der heutigen Zeit.
0: Ja.
1: Wir leben orientierungslos. Wir bewegen uns in künstliche Intelligenzformen. Wir wissen nicht einmal, was wir da machen. Wir schreiben E-Mails. Wir wissen nicht einmal, wie eine E-Mail funktioniert. Wir bedienen auch integrative andere Modelle, die uns einfach fremd sind. Und das, was Sie beschreiben, ist im Grunde genommen gerade das Gegenteil von dem. Eine unendliche Einfachheit, die aufgrund ihrer Einfachheit für uns kaum zugänglich ist. Ich frage mich, wie sollen wir auch eine Kultur der Menschheit denken, was hier auch für Sie auch ein großes Thema ist, in der ich immer dafür plädieren würde, mehr Sinn und mehr Mut für Komplexität. Weg von Populismus und Vereinfachung. Und auf der anderen Seite würden Sie sagen, aber dazu gehört dennoch ein ganz besonderen Sinn für eine ganz andere Einfachheit. Wie kriege ich im Grunde genommen diese paradoxale Form zusammen?
0: Ja, es sind ganz viele Fragen, ganz wichtige Fragen. Also erstmal, wenn man das jetzt mal so biologisch und physikalisch betrachtet und auch das, was unser Gehirn machen muss, da geht es immer darum, Komplexität zu reduzieren in einer unglaublich komplexen Welt, also auch bei Tieren, nicht politisch, ein möglichst einfaches Modell der Wirklichkeit im Kopf zu haben, das robust ist und funktioniert. Und so sind, also Religionen versuchen das anzubieten, aber zum Beispiel auch, sagen wir mal, Rechtspopulisten. Die Antwort ist einfach, die Welt ist zu komplex. Es gibt ganz viele schwierige Antworten, wir geben euch einfache Antworten. Und das spricht sozusagen, jetzt mal sehr vereinfacht gesagt, das spricht das Tierische in uns an. Das spricht alles an in uns, was biologisch ist. Ja, die Suche, das könnte man auch sogar mit Mathematik ausdrücken, ganz technisch, die Suche nach Gewissheit, Sicherheit und einem geordneten Zustand mit einem einfachen Weltmodell. Das ist eigentlich das, was alle Tiere und Menschen dauernd machen. Und jetzt ist unsere Umwelt dermaßen komplex geworden, sagen Sie ja. Und Sie haben auch recht, eigentlich müsste man eine kritische Art und Weise haben, mit Komplexität umzugehen. Also wir brauchen irgendwie eine Art und Weise, so viel Komplexität zuzulassen, auch politische, dass wir nicht verbrennen, ja, das dürfen wir eben auch nicht, um diese Sensibilität für Komplexität, für Ambiguität, dass auch wir selber gar nicht wissen, was richtig ist. Und dass wir das auch zugeben können und vielleicht auch uns das untereinander zugeben können, dass wir alle nicht genau wissen, was richtig ist. Das wären ja wunderbare Leistungen. Diese Fähigkeit, also Sensibilität für Komplexität, politisch-kritische, rationale Einstellung und so weiter, die hat Vorbedingungen. Die darf man nicht zerstören. Also die kann man zerstören, indem man furchtbar viel Drogen nimmt oder einer Sekte beitritt oder sich flutet mit Komplexität im Internet. Und da kann, glaube ich, so ein regelmäßiges, einfaches Zurückkehren in die Stille und überhaupt nochmal das Wissen, dass es sowas wie einen einfachsten Zustand gibt und dass der nichts kostet und dass der auch anstrengungslos ist. Einfach zu dem, ich glaube, die allermeisten Menschen wissen gar nicht mehr, dass es sowas gibt in ihnen, in dieser wahnsinnigen Verwirrung, in der wir hier leben. Einfach das zu wissen, dass man manchmal wenigstens da kurz zurückkehren kann und sowas sehen kann, das würde diese, also das würde, ist ja auch bekannt, also optimiert Mitgefühl, optimiert die Fähigkeit, Leuten zuzuhören, die andere Meinungen haben als man selbst. Nicht-Reaktanz nennen das Psychologen auch. Also die Fähigkeit, eine Art die Welt wahrzunehmen, auch andere Menschen, ohne zu urteilen erstmal und ohne zu reagieren. Das ist ja für viele, für mich auch ganz schwierig, also es überhaupt erstmal an sich ranzulassen. Auch auf so einer Herz-Bauch-Ebene, wenn Leute solche irren Standpunkte vertreten. Oder wenn Leute Sachen sagen, die man einfach nicht nachvollziehen kann, wo man schon merkt, die sind verrückt, ja, oder verwirrt. Die Fähigkeit einfach trotzdem das zu spüren, das merken die nämlich auch. Das merken die, wenn ihnen einer richtig zuhört und erstmal gar nichts sagt. Ich glaube, diese Fähigkeit zum Komplexitätsmanagement und was weiß ich, wie man das alles nennen soll, politisch-kritischen Umgang mit der Welt, die hat Vorbedingungen, die ist nicht grenzenlos, die ist leicht zu erschöpfen. Und so eine Meditationspraxis kann eine Vorbedingung sein.
1: Herr Metzinger, würden Sie sagen, dass genau das, was Sie fordern für eine neue Bewusstseinskultur im Grunde, auch das ist, was gerade technologisch in einer ganz perfiden Weise sonst übernommen wird. Wenn Sie sich zum Beispiel das Modell YouTube sich anschauen, die Idee dahinter ist im Grunde genommen vor allem, Dinge zu vereinfachen. Also Lehrer Schmidt oder was auch immer, egal was Sie bauen wollen, Sie müssen sich einfach damit sehen und dann wird das komplex Ihnen vereinfacht. Das heißt, etwas, was im Grunde genommen die Eigenleistung sein soll, sich nicht nur mit der eigenen Komplexität auseinanderzusetzen, sondern das Fundament der Komplexität in sich zu finden, mit Übung, mit Meditation, mit Erfahrungen, mit Tiefe, mit Stille, im Grunde einem abgenommen wird, sodass Sie überhaupt keinen Sinn mehr dafür haben, dass sie Dinge nicht verstehen. Denn ich halte das als Philosoph auch für eine unglaublich heilsame Erfahrung, die wir alle hatten, wenn wir studiert haben, dass wir da uns hinsetzen und einfach einer Vorlesung nicht wirklich folgen können. Eine Erfahrung der Überforderung. Aha. Etwas, was mich dann auch dazu anspornt, mich mit den Gedanken genauer zu fassen, zu begreifen, dass ich einfach nicht die ganzen Zusammenhänge begreifen kann, zum Beispiel weltpolitisch.
0: Ja.
1: Also wir meinen, einen Eindruck von dem zu haben, was in der Welt passiert. Aber wer hat Zugang zu Geheimdienstdokumenten und wer weiß,
0: richtig,
1: was genau wie entschieden wird und mit wem.
0: Sehr gut.
1: Und auch darüber sozusagen Bescheid zu wissen, ist meines Erachtens durchaus heilsam in der Bewusstseinskultur, um das Sie in einer anderen Schiene noch hineinzubringen. Dort schreiben Sie sehr deutlich auch über Fideismus und religiösen Glauben als ein, sagen wir, epistemisches Problem. Ist Gottes Glaube für Sie prinzipiell eine Form von Selbsttäuschung? Oder gibt es auch eine redliche Variante des Glaubens?
0: Das ist eine schwierige Frage. Also ich sage jetzt erstmal die offizielle Position, die ist, organisierte Religion die Kultivierung eines Warnsystems ist, organisierte, und das weiß man auch, das tut man auch wissentlich, ja, der sogenannte berühmte Sprung in den Glauben. Ich habe ja hier auch mal katholische Theologie als Nebenfach studiert in Frankfurt. Da gibt es auch viel Wissenschaft zu. Warum?
1: Und das wäre gerade aber nicht katholisch mit dem Sprung, das wäre dann evangelisch.
0: Ja, was weiß ich. Also,
1: aber das ist schon Wahnsinn. Also ich glaube, wenn Sie sozusagen die zwei zusammenbringen und sagen, das ist alles ja gleich, das okay, würde mir schon ein bisschen schwer fallen. Aber wenn Sie sagen, das ist die offizielle Variante.
0: Nee, die offizielle Variante ist, dass die Hauptfunktionen vom Glauben sind Sterblichkeitsverleugnung und die Stabilisierung bestehender Machtstrukturen in der jeweiligen Gruppe.
1: Aber warum also, ist das offiziell? Das ist nur die These von Herrn Feuerbach.
0: Da gibt es auch noch ein bisschen mehr moderne Wissenschaft zu. Also denken Sie nur an die christlichen Nationalisten in den USA oder die Rolle der orthodoxen Kirche, den Putin unterstützt.
1: Das gut, ja, als Negativbeispiele zu wählen, ist ja kein gutes Argument, oder? Wenn ich sage, Philosophen sind dumm, weil ich Philosophen finde, die einfach schwerlich gut argumentieren können. Dann kann ich ja nicht Philosophie sozusagen verdammen, weil irgendwelche Verrückte, oder wenn ich sozusagen sage, Frankfurter sind seltsam, weil sie einfach, es gab einige Autofahrer heute, die mich bei der Fahrt sehr genervt haben. Das heißt, da würde es mir schwerfallen, denn da bin ich total Ihrer Meinung. Ich glaube, jeder vernünftige Mensch, der auch im Glauben sich zu Hause fühlt, würde diese Nationalisten und Al-Qaida-Vertreter und Evangelikalen ja nicht gerade sympathisch finden.
0: Also sich im Glauben zu Hause zu fühlen, ist eine zutiefst unspirituelle Haltung. So würde ich das mal sagen. Also Leute, die es ernst meinen mit dieser Sache, die werden direkte Erfahrung suchen und nicht einen Ort sich zurechtzimmern, in dem sie sich zu Hause fühlen können. Ja? Also Sie sehen schon, ich bin da etwas radikaler. Und,
1: das ist auch großartig, nur damit wir uns nicht missverstehen. Warum ist der Glaube ein Hindernis für wahre Spiritualität?
0: Ja, natürlich, weil man nimmt ja dann bestimmte Sachen an als wahr, für die es keinerlei empirischen Beleg gibt und keinerlei rationales Argument. Das heißt, man verliert auch sozusagen seine Würde als rationales Subjekt. Also man in dem Moment, zerbricht was in einem.
1: Und, darf ich widersprechen an dieser Stelle? Bevor Sie, das würde ja voraussetzen, dass alles, was wahr ist, rational begründbar oder empirisch einsehbar ist. Gerade dagegen haben Sie doch am Anfang selbst argumentiert.
0: Ja, also jetzt muss ich leider mal
1: jetzt sind wir
0: ein bisschen langweilig werden. Also Wahrheit ist eine Eigenschaft von Sätzen. Sätze. sind wahr oder falsch. Und nicht irgendwas, was wahr ist, sondern alles, was wahr ist. Und Meditationserfahrung ist wahr und meine Meditation, also so billig ist es nicht. Man muss dann ernsthafte Philosophie machen, können wir nicht machen und sagen, fragen, unter welchen Bedingungen sind Sätze wahr oder falsch? Da könnte eine Antwort sein, wenn sie Teil einer Theorie sind, die empirisch überprüfbar sind. Und da könnte eine Antwort sein, Sätze in der Dichtung, in der Poesie oder in der Theologie, die sind weder wahr noch falsch. Die sprechen uns vielleicht auf einer anderen Ebene an, können wir auch noch drüber sprechen. Aber mit Wahrheit ist es erstmal nichts zu tun. Und das tiefere Problem ist dann natürlich, gibt es Formen von Erkenntnis, meinetwegen Gotteserkenntnis oder so, außerhalb von Sätzen. Ja, also außerhalb von wahren Sätzen. Die Hardliner in der analytischen Philosophie, teilweise meine akademischen Lehrer, die würden sagen, es gibt keine Erkenntnis außerhalb von wahren Sätzen in richtigen, logischen, empirisch abgestützten Theorien. Das halte ich für völligen Quatsch, weil dieses ganze Realitätsmodell, das Sie jetzt hier haben mit Gegenständen, Farben, Formen, das Ihr Gehirn dauernd gerade aufbaut, das ist natürlich auch eine Form von Wissen. Und die ist unglaublich robust und die ist über Millionen von Jahren optimiert worden und die hat nichts mit Sätzen zu tun. Also dieses Buch hier zu sehen zu können, relativ gut erkennen zu können visuell, das ist eine Form von Erkenntnis der Welt und die ist tausendmal robuster als alles, was in Computern abläuft oder in Logikseminaren, also mit wahren Sätzen oder sowas. Aber die Frage wäre dann, was für eine Form von Erkenntnis ist das? Mhm. Wie viele Arten von Erkenntnis gibt es jenseits von Sätzen? Und das Schwierige ist da nicht abzugleiten in was, was einem schöne Gefühle macht irgendwie, aber wo man selber nicht mehr genau weiß, was man eigentlich meint.
1: Mhm. Ja. Aber so wie Sie gerade argumentieren, Sie öffnen im Grunde genommen den Erkenntnisprozess gegen eine reduktionistische Lesart, die es nur auf Empirie und Rationalismus pocht. Und das würde ja gerade gegen Ihre These, gegen den Glauben ja sprechen. Sie haben gerade den Glauben diskreditiert als eine Form einer Annahme, die nicht rational und nicht empirisch beweisbar ist. Hm. Mir geht es darum, wenn es eine Erfahrung gibt, die jenseits von Ratio und empirischer Erfahrung dennoch Geltung beansprucht.
0: Ja,
1: Wahrheit ist mir vielleicht auch noch so hoch, aber zumindest es gilt. Ich habe so etwas wie Zustimmung des Herzens, würden jetzt spirituelle Traditionen der Religionen sie nennen. Warum diese Formen ein Hindernis für all die Beschreibungen sein sollen, die sie so eloquent uns zuteil.
0: Also jetzt, dann ist ja halt die Frage, also es gibt ja auf jeden Fall gibt es eine Phänomenologie des Wissens. Ich weiß was irgendwie und nicht theoretisch. Und es gibt auch eine Phänomenologie des Erkennens. Und es gibt auch eine Phänomenologie der Gewissheit. Gewissheit ist Wissen, dass man weiß, ja, analytisch gesehen. Die gibt es. Und da habe ich mich wirklich mit beschäftigt. Also diese Phänomenologie einer tiefen Einsicht oder einer Gewissheit, die gibt es zum Beispiel bei bestimmten Formen von Epilepsie direkt vor dem epileptischen Anfall. Da gibt es Leute in Genf, die untersuchen das genau. Ja, also das sind sogenannte ekstatische epileptische Anfälle. Hat man auch schon mal gehört aus der Religionsphilosophie und so weiter. Die treten auf jeden Fall unter vielen psychoaktiven Substanzen, unter illegalen Drogen auf. Tiefste Erlebnisse von Wissen und Erkennen. Ja, und es ist ja tatsächlich auch so, also diese Erforscher von psychedelischen Drogen haben diesen Begriff ontologischen Schock, also vielleicht haben Sie meinen ehemaligen deutschen Kollegen Christoph Koch bei Barbara Bleisch gesehen, ja, der Ultramaterialist, selbstvermarkende Materialist, an der Uni Tübingen studiert sein ganzes Leben. Jetzt hat er in seinen 60ern am Ende seines Lebens Psychedelika genommen. Jetzt ist er auf einmal Idealist und geht durch alle Fernsehsendungen und alle Medien und hat auf einmal verstanden, dass alles aus Bewusstsein besteht. Ja, schau an, es gibt ein paar Millionen Leute ja auf der Welt, sagen, ach, jetzt hat er auch mal LSD genommen. Ja, also Gewissheitserlebnisse, auch religiöser Natur, tauchen auf unter verschiedenen Drogen, die tauchen auf bei epileptischen Anfällen, noch in ein paar anderen Situationen. Und die Frage ist, also was haben die für einen erkenntnistheoretischen Status? Das wäre die eigentliche Frage. Es bezweifelt ja niemand, dass Leute Konversionserlebnisse haben oder etwas, was sie später als ein Glaubenserlebnis nennen oder so. Aber schwierig wird es halt, wenn jemand in der Öffentlichkeit einen Erkenntnisanspruch stellt und sagt, ich bin erleuchtet, ich bin befreit, ich weiß das, mein Glaube trägt mich und er kann euch auch tragen. Das ist dann in einer freien, offenen Gesellschaft problematisch. Ja, da müssen wir dann schon Argumente verlangen.
1: In einer freien, von der Verfassung getragenen Gesellschaft ist ein Zeugnis für den eigenen Glauben noch unproblematisch. Denn wenn ich sage, ich bin ein gläubiger Mensch, das ist sogar geschützt. Und das gehört zu meiner Freiheit, würde ich sagen. Denn es wäre ja doch schwierig, wenn man nicht nur dies nicht toleriert, sondern es auch herabwürdigt und sagt, alle Menschen, die glauben, haben ihn gern Rat ab. Denn sie müssen doch irgendwie doch einsehen, dass das, was sie machen, irgendwie Halluzination ist. Ich halte das deshalb auch für problematisch, weil so wie ich Sie verstehe im Grunde genommen, Sie sind ja gerade, und der Begriff der Redlichkeit ist sehr wichtig für Sie, wie Sie es auch in dem Buch Bewusstseinskultur hervorheben, dass Sie im Grunde genommen dafür plädieren, dass wir über Dinge reden sollen, von denen wir auch eine Selbsterfahrung zumindest gemacht haben. Das heißt, wenn Sie zum Beispiel von religiösen Erfahrungen reden und dann sagen Sie, das könnte man auch unter LSD sozusagen im LSD-Zustand auch haben, ich frage mich, von welcher religiösen Erfahrung reden Sie denn? Denn die Erfahrungen, die ich als ein religiöser Mensch habe, die sind, glaube ich, drogenunabhängig. Die sind Erfahrungen wie, nennen wir sie, Liebe. Und ich würde doch meinen, dass Sie sozusagen nicht sich in die Falle begeben, zu sagen, entweder ist Liebe empirisch beweisbar oder die Liebe ist rational. Dann müssen Sie auch die Liebe definieren. Und ich glaube, in dem Moment, in dem Sie auch Ihrer geliebten Person sagen, ich liebe dich und ich kann dir genau sagen, warum, dann ist das schon vergegenständlicht und glaube, dieser Zauber der Liebe, das Geheimnis der Liebe oder wie man es auch nennt, eigentlich schon weg. Im Grunde genommen wäre dann, wenn man die Religionen, also das Christentum hatte sich sehr groß da drauf geschrieben, Gottes Liebe, und das kann man auch für andere Religionen auch so lesen können, dann ist das doch eine zutiefst existenzielle Einsicht, mit der wir sogar unser Leben tragen, uns einem Menschen hingeben. Aber wenn man sie fragen würde, kannst du es beweisen? Woher weißt du, hast du eine Garantie, dass du morgen die Person auch noch lieben wirst? Und ich bin mir sicher, dass die meisten, wenn sie redlich sind, sagen müssen, nein, die Liebe ist unverfügbar. Aber dennoch, ich würde alles darauf setzen. Und da würde ich mich dafür interessieren, wie Sie das als Bewusstseinsforscher in diesem Zusammenhang, diese Erfahrung, die ich als zutiefst religiös verstehe, einordnen würden.
0: Welche Erfahrung ist zutiefst?
1: Die Erfahrung der Liebe. Also ist Liebe für Sie überhaupt ein Phänomen oder sagen Sie, das gehört auch? Ich hoffe, dass die geliebte Person zu Hause die Sendung nicht schaut, von daher können Sie ganz frei reden.
0: Nein, aber das hört sich toll an, aber... Also zum Beispiel, das was Sie über das Christentum gesagt haben. Aber Sie sehen ja, was daraus geworden ist. Ne? Sie sehen, was daraus geworden
1: das
0: ist.
1: Das Haus am Dom zum Beispiel ist daraus geworden. Ja? Das ist auch ein Gewächs dieser Liebe, dieser Religion. Also man kann ja die Religion nicht nur, wie gesagt, auf extremen, negativen Beispielen reduzieren, die ich niemals in Abrede stellen würde. Und ich glaube, da würde man verrückt sein zu sagen, Missbrauch der Kinder, Verachtung der Frauen, Kriege, Gewalt, Totalitarismus, Extremismus sind auch religiös vertreten. Aber diese sind auch in säkularen Gesellschaften vertreten. Daher ist das ja kein Argument, sondern ich würde, wenn ich einen religiösen Menschen sehe, der selbstlos ist, der von Liebe getragen ist und all das Gute, was dieser Mensch macht, auf seinen Glauben, Religion hindeutet, dann würde es mir zumindest schwerfallen, zu sagen, das stimmt nicht. Denn Religion ist ja etwas ganz Absurdes und was
0: Ja, aber da wissen Sie, also Philosophen diskutieren gerade über dieses Beispiel sehr stark. Also wenn jemand sich ethisch wirklich vorbildlich verhält und ganz offensichtlich voller Mitgefühl in der Welt agiert und alles verschenkt und so weiter, was macht es zu einer guten Handlung? ist es, weil das tugendethisch gut ist oder in einem kantischen Sinn Pflichtenethik gut ist? Oder hat das irgendeinen Wert, wenn jemand aus einem religiösen Warnsystem heraus Mutter Teresa wird und nach Indien geht? Ist das überhaupt ethisch wertvoll? Ich will da keine Meinung vertreten. Ich sage nur, da fängt Philosophie überhaupt erst an. Ja, es gibt ja immerhin auch die Möglichkeit, dass jemand aus falschen Gründen ganz viel Gutes tut. Oder weil die Person sich sehr über sich selbst täuscht oder über die Welt. Das wäre ja möglich. Und die philosophische Frage, was ist zum Beispiel wirklich gutes politisches oder ethisches Handeln in der Welt, die fängt dann erst an. Und dann wird es wieder genau, wie Sie am Anfang gesagt haben, dann wird es komplex und unschön. Aber man könnte natürlich auch sagen, also ich sage das nicht, aber was man sagt, dass Leute, die aus Liebe, ja, aus religiöser Liebe heraus in der Welt agieren, Häuser am Dom bauen oder so, dass die auch gefährlich sind, solche Leute, für die anderen.
1: Ich habe immer Angst vor Herrn Lorenz.
0: Haben Sie manchmal schon mal Angst, wenn Sie jemand sehr liebt, also so ein Vertreter irgendeiner Religion und Sie merken, der liebt Sie sehr, ja, dass Ihnen das ein bisschen unheimlich ist?
1: Ich habe so viele Fans, die glauben gar nicht. Ja, ich verstehe aber Ihr Punkt. Natürlich ist die Liebe auch in gewisser Weise unheimlich, weil sie uns mit einer Einsicht konfrontiert, die religiös gesprochen nicht von dieser Welt ist.
0: Ja.
1: Also, wenn Sie an die Bergpredigt denken,
0: ja,
1: und der Meister des Neuen Testaments sagt, liebe deine Feinde. Das ist absurd. Das ist unpragmatisch. Damit kann man weder Politik machen, noch seinen Alltag bestreiten. Wenn ich meiner Tochter sage, wenn du in die Schule gehst und jemand dich mobbt, dann sollst du die Person lieben, weil du einfach ein Christenmensch bist und Jesus dein Vorbild ist. Sie würde sagen, hier, das ist doch nicht fair, ich lasse mich doch nicht mobben, ich werde auf jeden Fall diese Person nicht lieben, die muss doch... Also damit will ich sagen, hier ist eine Erfahrung vermittelt, die uns in einer Weise in Anspruch nimmt und herausfordert, von der wir nur sagen können, die ist nicht von dieser Welt. Und in einer Welt, wissen Sie, in der alles so funktioniert, Krieg gegen Krieg, Hass gegen Hass, alles ist auf Nutzen, was habe ich von diesem Abend, was auch immer, alles ist genau darauf reduziert, wenn das nicht der Fall ist. Und ich meine, es gäbe auch vielleicht eine religiöse Sozialisation, die uns auch daraufhin im Grunde genommen trainiert, dass es am Ende nicht um uns geht.
0: Ja, ja.
1: Es geht nicht sozusagen um meine Erfüllung, sondern es geht um ein Du. Es geht nicht um das unbedingte Du Gottes, das in jedem von uns religiös gesprochen vertreten ist, sondern es geht auch um sie. Ja. Es geht auch um die ich eigentlich hassen muss. Aber dennoch denke, bevor ich sie urteile, muss ich sie verstehen. Daher denke ich, dass die Seite also, sehr nah ist an dem, was sie eigentlich sonst vertreten.
0: Naja, also, das wäre schade, sie kommen jetzt hinrum an das dran, was natürlich das eigentlich Interessante an Meditation ist.
1: Ja.
0: Hat auch mit Selbstachtung zu tun.
1: Wunderbar, das steht
0: es gibt genau natürlich in seltenen Fällen manchmal die Möglichkeit, dass jemand, der die Fähigkeit, jemand, der halt ganz offensichtlich hasst und laut auf ihn einredet, die Fähigkeit hat, das nicht persönlich zu nehmen, selbst nicht zu reagieren, achtsam zu bleiben in dem Moment. Es gibt ja nicht nur Geistesgegenwart, sondern es gibt auch Herzensgegenwart. Und dann vielleicht, wenn es ganz gut ist, das Leiden zu spüren, das Leiden, das zu diesem Hass führt und zu dieser Abneigung in dem anderen, weil man das in sich selbst schon mal genau angeguckt hat vorher. Und dann auf einmal merken kann, was das Leiden ist in dem Hassenden gegenüber. Und natürlich steckt es ursprünglich da drin, diese ganze Soteriologie, die Erlösungstheorie, die dahinter steht. Da geht es ja nur darum, das Leiden in der Welt und von anderen minimieren zu helfen. Und naja, wenn Sie jetzt sagen, also die Frage wäre zum Beispiel, wenn einer sagt, ich finde es aber gut in der Bergpredigt, liebe deine Feinde. Und dann könnte man ja fragen, okay, was könnte denn die Bedingungen der Möglichkeit dafür schaffen, dass du das manchmal ein kleines bisschen tatsächlich kannst? Was wären denn die Bedingungen? Also das Programm hört sich toll an, irgendwie kann man auch sagen, ich bin für die ganze Kirche, aber Bergpredigt ist toll, ne? Darauf einigen sich viele gern. Aber die Frage wäre, was sind denn die Bedingungen dafür, dass sowas entstehen kann wie Feindesliebe oder Fernstenliebe? Ja, also auch Liebe zum Beispiel zu welchen, die noch nicht geboren sind, die unter unserer Klimapolitik leiden werden oder so. Ja,
1: vielleicht kann man sich darauf einigen, dass sowohl die großen Religionen, kleinen Religionen, wie auch sonst Menschen die gleichen Fragen haben.
0: Ja, natürlich die gleichen Fragen. Was man auch machen kann, ist jetzt nicht glauben, was die an metaphysischen Theorien haben, sondern man kann gucken, was für Techniken haben die denn überliefert? Sagen wir mal Vipassana oder so, über Jahrhunderte, was für Techniken haben, meinetwegen christliche Rituale, irgendwas, Ignatius von Loyola, was haben die erfunden und die selber ausprobieren und gucken, passiert da was bei mir, das selber austesten. Das ist so zum Beispiel eine Funktion von Religionen, also die ich noch wichtig finde, über die Jahrhunderte praktische Anleitungen zu transportieren und auch reinzuhalten, mit denen Leute selber gucken können, passiert da was bei mir oder nicht. Mhm. Ja, das ist auch sozusagen eine Funktion, die könnte man nicht loslassen. Also da würde irgendwas verloren gehen. Die Frage ist, was kann der Islam, was kann das Christentum mir heute anbieten, was ich einfach probieren kann und wo ich dann sehen kann, führt es zu was, was mir vorkommt, wie eine Einsicht? Oder führt es nicht dazu?
1: Ich glaube, damit kommen wir auch in ein sehr, doch ein persönlicheres Ende
0: finden. Da müssen wir wieder was dran ändern.
1: Als Sie das angedacht haben, Sie sehen, Religion ist doch am Ende Versöhnung, dass wir im Grunde genommen, dass es im Grunde genommen genau darauf hinausläuft, bei einer, sagen wir, gesunden Religiosität, die nicht davon getragen ist, dass wir von Dogmen getragen sind, von Ideologien oder was auch immer, metaphysischen Systemen, sondern dass das Fragen wachhalten, die Offenheit wachhalten. Es geht nicht darum, Gott zu setzen und sagen, ich habe einen Gott und der sieht so aus, von so einem Menschen würde ich immer wegrennen, sondern es geht darum, dass ich sage, ich bin getroffen von einem Gott, den ich weder begreifen kann noch beschreiben kann, aber es ist in mir eine Unruhe. Unruhe für das Leid dieser Welt, Unruhe für Fragen, die ich nicht beantworten kann und auch vielleicht ein Mut dazu, wie Sie es zu Recht sagen, dass ich das in meinem eigenen Leben ausprobiere, dass ich im Monat Ramadan faste, dass ich einen Tag und eine Nacht mit einem Kreuz verbringe und eine Kippa trage. Das kann eben etwas sein oder Meditationstechniken, die vor allem in sufischen oder anderen Traditionen sehr reif sind, über Jahrhunderte gewachsen sind. Die heute eben uns wahrhaftig auch überprüfbar werden können. Insofern danke ich Ihnen auch im Namen von meinem Publikum und im Namen vom Haus am Dom für Ihre Offenheit, für Ihre klaren Worte, für Ihre klare Haltung, für weiterhin strittige Formulierungen, die auch im Grunde genommen Mut und Charakter brauchen. Wir wünschen Ihnen weiterhin klaren Geist, Wachsamkeit für mehr Bewusstseinskultur, für mehr Irritation, für mehr Streit.
0: Vielen Dank, auch an Sie.
1: Danke.
2: Das war Thomas Metzinger im Gespräch mit Ahmad Milad Karimi am 10. 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
2: 16 Uhr. Union und SPD kündigen weitere Reformen an. Defekt war Ursache für Feuer in Forschungseinrichtung in Darmstadt. BioNTech schließt Standort in Marburg. Das Wetter, teils kräftige Schauer und Gewitter, 16 bis 22 Grad. Mein Name ist Daniel Skondo. Die Spitzen von Union und SPD haben nach einem Jahr Zusammenarbeit in der Bundesregierung eine durchwachsene Bilanz gezogen. Der SPD-Vorsitzende Klingbeil räumte ein, der Streit der vergangenen Wochen habe der Koalition geschadet. SPD-Co-Chefin Baas sagte, man wolle weiterarbeiten, um das Vertrauen Schritt für Schritt zurückzugewinnen. Unionsfraktionschef Spahn sagte, man habe viel erreicht, das reiche aber noch nicht.
3: Wir wollen miteinander gemeinsam Entscheidungen treffen, sie gemeinsam nach außen vertreten, dadurch zu Wachstum kommen, zu Zuversicht, zu mehr Zustimmung. Und dann, wenn wir uns das gelungen ist, glaube ich, werden wir in einigen Wochen und Monaten auch noch mal anders auf diese Zeit schauen können.
2: Spahn stellt sich jetzt als Fraktionsvorsitzender von CDU und CSU im Bundestag zur Wiederwahl. Die Ursache für den Brand beim GSI Helmholtz-Zentrum für Schwerionenforschung in Darmstadt Anfang Februar steht fest. Laut Landeskriminalamt ist jetzt sicher, dass ein technischer Defekt das Feuer verursacht hat. HR-Reporterin Petra Demand.
4: 3 Monate haben die Ermittler gebraucht, um den Anfangsverdacht zu bestätigen. Ein technischer Defekt innerhalb eines Schaltschranks der Hochspannungsversorgung. Um die Brandstelle begutachten zu können, mussten Dach- und Gebäudeteile entfernt werden, aber auch beschädigte technische Einrichtungen. Bis der betroffene Linearbeschleuniger Unilag wieder arbeiten kann, wird es noch dauern. Deshalb entwickelt die GSI zurzeit Alternativen, um den Forschungsbetrieb aufrechterhalten zu können.
2: BioNTech zieht sich aus Hessen zurück. Der Mainzer Pharmakonzern schließt das Werk in Marburg bis Ende nächsten Jahres. BioNTech hatte mit Impfstoffen Milliardengewinne gemacht. Jetzt verzeichnet der Konzern hohe Verluste. Deshalb sollen neben Marburg auch Werke in Rheinland-Pfalz, Baden-Württemberg und Singapur geschlossen werden. Weltweit fallen damit knapp 1.900 Stellen weg. Die italienische Großbank UniCredit hat ihr Übernahmeangebot für die Frankfurter Commerzbank offiziell gestartet. Sie bietet kein Geld, sondern UniCredit-Anteile. Die italienische Bank hält schon knapp 30% der Commerzbank-Anteile. Bis Mitte Juni will sie sich weitere Aktien sichern. Die Commerzbank will das Angebot prüfen. Sie sollen 1,9 Millionen Euro aus Parkscheinautomaten in Kempten im Allgäu unterschlagen haben. Ein 40-jähriger Angestellter der Stadt und seine Frau haben vor Gericht heute gestanden. ARD-Reporterin Katharina Reichardt.
5: Als Mitarbeiter des Bauhofs sei er zuständig für die Wartung und Leerung der Automaten gewesen. Anfangs habe er nur steckengebliebene Münzen entnommen. Das habe sich allerdings rasch gesteigert, bis zur Entnahme ganzer Geldkassetten. Zu Hause habe seine Frau das Geld in Empfang genommen und zum Beispiel in Wertmarken bei Supermärkten umgetauscht, wie sie vor Gericht einräumte.
2: Deutschland hat weitere 4,6 Milliarden Euro bekommen aus dem Corona-Förderprogramm der EU. Nach Angaben der Kommission soll das Geld unter anderem in Gebäudesanierung, eine digitalere Verwaltung und in Elektromobilität fließen. Konkret zum Beispiel in den Ausbau des Ladesäulennetzes. Der Fonds war 2021 geschaffen worden, um die wirtschaftlichen Schäden durch die Pandemie zu bewältigen. Das waren die Nachrichten. Das Wetter. Heute Nachmittag teils kräftige Schauer und Gewitter bei Höchstwerten zwischen 16 und 22 Grad. Auch in der Nacht teils kräftige Regenfälle, vor allem im Norden. Dort können bis in die Früh 30 bis 60 Liter Regen pro Quadratmeter zusammenkommen. Es kühlt ab auf 12 bis 8 Grad. Morgen erst oft trocken oder nachlassender Regen, am Nachmittag wieder neue Niederschläge, im Norden höchstens 9, im Süden bis 21 Grad. Die weiteren Aussichten, auch am Donnerstag noch Gewitter bis 17 Grad, am Freitag dann wieder freundlicher bis 21 Grad. Die Zeit 16.04 Uhr.
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4: mit Doris Renk. Ich grüße Sie.

Der französische Pianist Alexandre Tarot mit Musik aus Bachs Flötensonate G-Moll in der Bearbeitung für Klavier. Der zweite Satz, der Siciliano, war das. Was habe ich in der kommenden Stunde neben klassischer Musik noch für Sie? Wir beschäftigen uns heute Nachmittag mit neuen Forschungsergebnissen aus der Keltenwelt in Glauberg. Außerdem mit Angeboten für ältere Menschen, die sich mit dem Internet nicht so gut auskennen und das gerne ändern wollen. Und wir schauen auf die Internationalen Tage in Ingelheim, dem großen Kunst- und Kulturevent, das seit über 4 Jahrzehnten große Ausstellungen präsentiert, immer zwischen Mai und Juli.

0: François Leleux dirigiert in dieser Aufnahme das Scottish Chamber Orchestra. Das Finale aus der Petite Symphonie B-Dur von Charles Gounod aus dem Jahr 1885 war das. Am Glauberg im Wetteraukreis, da feiert man gleich zwei Jubiläen in diesem Jahr. Einmal wurde vor 30 Jahren die überlebensgroße Sandsteinstatue bei einem Grab gefunden, die sofort dann den Namen Keltenfürst vom Glauberg bekam. Und vor 15 Jahren wurde die Keltenwelt eröffnet. Das Museum samt Forschungszentrum, das gleich neben den Hügelgräbern am Glauberg gebaut wurde. Und jetzt, quasi als Geburtstagsgeschenk für die Keltenwelt, gibt es neue Forschungsergebnisse, die die Funde des Fürsten vom Glauberg noch beachtlicher machen. Yvonne Koch nimmt uns mit zu den Kelten.
1: Seit über 30 Jahren ist der Glauberg eine Fundgrube für die Zeit der Kelten, die in der Eisenzeit, also zwischen 800 vor bis ins erste Jahrhundert nach Christus, gelebt haben. Und immer wieder findet man auf dem Glaubergplateau in der Wetterau archäologische Sensationen. Reich ausgestattete Gräber, eine Prozessionsstraße und eine überlebensgroße Sandsteinstatue, die schnell den Beinamen Fürst vom Glauberg bekommt. Nach und nach werden seither alle Funde ausgewertet und gerade jetzt gibt es neue Erkenntnisse. Zwei kleine Goldringe waren zum Beispiel nicht fürs Ohr, sondern als Haarschmuck gedacht. Und die Goldanalyse hat Erstaunliches gezeigt, verrät Axel Posluschny, der Leiter des Forschungszentrums in der Keltenwelt.
2: Das eine Ringchen hat einen Goldgehalt von 92% und das ist relativ normal. Das kommt so häufig in der Natur vor, unter anderem bei Flussgold, je nachdem, wo es herkommt. Das andere liegt bei über 98% und das ist in der Natur, naja, sagen wir mal, so gut wie ausgeschlossen, zumindest extremst selten.
1: Diese Reinheit deutet auf künstlich gereinigtes Gold hin, bei dem der Silberanteil mit chemischen Verfahren reduziert wird. Raffiniertes Gold nennt man das, sagt der Keltenforscher.
2: Ein deutlicher Hinweis darauf, dass dieses Gold möglicherweise aus dem Mittelmeergebiet stammt,

0: Panzer zum Schutz gegen zum Beispiel Schwerthiebe, Pfeilschüsse, die erstaunlich wirksam sind. Wir haben da also selber auch Experimente mitgemacht, mit Nachbauten davon.
1: Diese Schutzbewaffnung war damals nur aus Griechenland und Italien bekannt. Das heißt konkret, die Ringe, die Perlen, die rote Färbefarbe und der Oberkörperpanzer sind Luxusgüter. Immerhin mussten sie über die Alpen aus weit über 1000 Kilometer entfernten Orten am Mittelmeer zum Glauberg gebracht werden. Ein teurer Import, betont Keltenforscher Axel Posloschny.
0: Das ist ein weiterer Beleg für die herausragende Stellung der Personen hier vom Glauberg und für uns immer wieder der Anlass zu fragen, wo kommt dieser Reichtum, woher kommen diese Beziehungen, woher kommt diese Macht, die sich hier oben am Glauberg eben vor allen Dingen in den Gräbern manifestiert.
1: Vielleicht wissen die Forscher bald mehr. Denn im Moment werden noch DNA-Funde aus verschiedenen archäologischen Gräbern in Hessen am Max-Planck-Institut in Leipzig untersucht. Von Bestattungen in Hattersheim, in Niederau und vom Glauberg. Die könnten zum Beispiel zeigen, wie die Kelten miteinander verwandt waren und ob sie womöglich aus anderen geografischen Gegenden stammten.
2: Gold aus dem Mittelmeerraum. Die Kelten hatten auch schon Schmuck aus Korallen. Pünktlich zum Jubiläum der Keltenwelt haben wir exklusiv die neuesten Forschungsergebnisse von Funden am Glauberg erklärt bekommen. Und natürlich wird der Geburtstag des Museums und der des Keltenfürsten selbst vor Ort gefeiert. Zum Beispiel beim Jubiläumsfest Ende Juni und beim Themenwochenende Archäologie Anfang Juli. Schöne Termine für den Sommer.

0: Presto aus dem Divertimento in G-Dur von Michael Haydn, dem Bruder von Joseph Haydn. Ohne Internet kommt man kaum noch zurecht in unserer digitalisierten Welt. Bahn fahren, Tickets für Museen kaufen, einen Tisch reservieren, Kontakte halten. Längst nutzt die Mehrheit der über 65-Jährigen das Internet auch regelmäßig. Nur eine Sache zu nutzen heißt ja noch lange nicht, sich auch gut damit auszukennen. Bundesweit gibt es deshalb Angebote, um Senioren weiterzubilden, auf Gefahren und Chancen im Netz aufmerksam zu machen. Kim Schröder war in einer Weiterbildungsveranstaltung in Hamburg dabei.
1: 9.30 Uhr. In der Bibliothek des Albertinhauses sitzen drei gut gelaunte Ü70 Lena Baltes gegenüber. Sie will ihnen heute einiges über das Internet erklären. Auf dem Tisch zwischen ihnen Anschauungsmaterial, ein Glossar, Balkendiagramme und Bilder.
2: Genau hier habe ich meine kleine Statistik. Also je älter man wird, desto eher schätzt man Digitalisierung als Gefahr ein. Und je jünger man ist, desto eher sieht man die Chancen, die damit auch verbunden sind, weil man sich natürlich auch mit den kompetenzmäßig da ein bisschen besser aufgestellt fühlt.
1: Mentorin Lena Baltes gibt ihr Wissen rund um digitale Medien seit 7 Jahren an Menschen im höheren Alter weiter. Dabei sind ihre Zuhörer immer andere. Heike Jacobi, Rosalinde Kiel und Klaus-Peter Heese sind heute zum ersten Mal dabei. Alle drei nutzen täglich das Internet, auch unterwegs zum sozialen Austausch.
3: Und nutze es auch, wenn ich im Bus sitze, unterwegs nochmal auf meine Nachrichten zu gucken, also auf den Austausch mit anderen, die aus anderen Gruppen. Ich bin in vielen verschiedenen Hobby- und Sportgruppen, wo man dann sich austauscht. Insofern kommt da sehr viel Zeit zusammen.
1: Vielen älteren Menschen helfen soziale Medien und das Handy gegen Einsamkeit und ermöglichen ihnen, im Alltag selbstständig zu bleiben. Nachrichten, Arzttermine, Online-Banking und Co. sind ganz schnell per Klick erledigt. Doch wo Chancen sind, liegen auch Gefahren.
4: Würden Sie sagen, das ist ein reelles Foto? Kennen Sie das Foto?
5: Ja.
4: Ja, Sie kennen es schon. Ja. Okay. Ja.
1: Lena Baltes zeigt ein Foto vom Papst in Daunenjacke. Die Rentner erkennen sofort, das Bild ist KI-generiert. Und nicht nur das, alle drei sind tief im Thema. Phishing-Mails, Desinformation, Faktenchecks. Und dennoch würde sich Klaus-Peter Heese im Alltag nur die Schulnote 2-3 in Bezug auf Online-Kenntnisse geben.
6: Das ist ja gerade das Problem. Ja. Ich muss ja eigentlich fast jede Nachricht, fast jedes Foto in Frage stellen erstmal.
4: Ja. Das auf jeden Fall, genau. Das ist auf jeden Fall ein
6: grundsätzlich
4: guter Punkt.
1: Den dreien ist klar, man muss sich mit den Medien beschäftigen. Ansonsten würden sie abgehängt. Lena Baltes nimmt sich eine Stunde Zeit, alle Fragen zu klären und stellt Material für zu Hause bereit. Für Heike Jacobi hat sich die Teilnahme gelohnt.
7: Jetzt gehe ich differenzierter dran. War schon sehr gut. Also ich gehe jetzt ganz anders an meinen PC oder an mein Handy.
1: Das neue Wissen möchte sie nun auch ihrem Mann näher bringen. Und gleichzeitig wissen Heike Jacobi und ihre Mitstreiter, ausgelernt haben sie mit dem heutigen Tag noch lange nicht. Denn die Technik entwickelt sich kontinuierlich weiter.
0: Medienkompetenz bei Senioren. Viele wüssten gerne mehr, würden sich gerne besser auskennen mit dem Internet und dafür gibt es wirklich viele Angebote. Eins hat Kim Schröder für uns besucht.

Ein Werk des österreichischen Komponisten Hans Rott, der mit nur 25 Jahren an Tuberkulose verstorben ist. Er war ein Schüler Bruckners und wohl hochbegabt, aber auch psychisch krank. Viele seiner durchaus zahlreichen Werke für das kurze Leben hat er selbst zerstört. Die gerade gehörte Suite in B-Dur ist ein unvollendetes Werk. Wir haben den zweiten Satz gehört, 1877 entstanden. Ein Blick auf das Abendprogramm von HR2 Kultur. 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

0: ein Ständchen von Franz Schubert. Hier einmal nicht für Singstimme und Klavier, sondern als Chorstück. Klytus Gottwald hat mit seinen Bearbeitungen den Chören anspruchsvolles Repertoire geschenkt. Zu hören heute mit dem Kammerchor Stuttgart. 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

Nicht unbedingt sofort Mozart zuzuordnen. Dieser zweite Satz aus seinem Streichquintett in G-Moll, das 1787 entstanden ist, also ein eher spätes Werk. 1787, das war das Jahr, in dem sein Vater verstorben ist.

0: Stephen Huff spielt Brahms, das Intermezzo für Klavier B-Moll. Große Kunst in Ingelheim. Die internationalen Tage in Ingelheim haben wieder begonnen und laufen noch bis zum 5. Juli. In der Stadt am Rhein wird nach über 25 Jahren erstmals wieder das innovative und faszinierende Schaffen des US-Amerikaners James McNeill Whistler präsentiert. Im Rest der Welt sehr berühmt, gilt er hierzulande als weniger bekannt. Und dann gibt's noch Werke des japanischen Künstlers Hiroyuki Masuyama. Von ihm werden Fotoarbeiten gezeigt. Seine Werke sind Montagen, in denen das Heute und das Gestern übereinander gelegt wird. Nathalie Kurt war für uns vor Ort.
1: Eine imposante Häuserfassade rechts, ein Pferdekarren auf der Straße, Fußgänger tummeln sich auf der St. James Street in London. Viele Details wie Markisen an den Geschäften oder Rollläden an den Fensterfronten sind erkennbar. Eine Radierung aus dem Jahr 1878 von James McNeill Whistler, die Zeitgeschichte schreibt. Whistler ist hierzulande heute nahezu unbekannt. Im Rest der Welt ist der Künstler allerdings berühmt. Seit 25 Jahren ist die Ausstellung im Kunstforum Ingelheim die erste in Deutschland, die Whistler in den Fokus nimmt. Kuratorin Katharina Henkel.
2: Die Werke, die er schafft, sind auch aus heutiger Sicht wichtige topografische Dokumente, weil sich London immens verändert hat. Als Whistler Mitte des 19. Jahrhunderts nach London kam, hatte die Stadt bereits eine Bevölkerungs Dichte von 3 Millionen Menschen. Und die Stadt expandierte permanent.
1: Whistler war Autodidakt, reiste sehr viel und hielt sich vor allem in London und Venedig auf, faszinierte sich für Licht und Schatten, für Rembrandt und Dürer. Und er orientierte sich an Charles Baudelaire, der die Künstlerschaft darauf aufmerksam gemacht hatte, das Leben in der Zeit der Industrialisierung zu reflektieren. Der Japaner Hiroyuki Masuyama, der zweite ausgestellte Künstler der Ausstellung, bekam für die internationalen Tage den Auftrag, jene Orte und Plätze, die Whistler darstellte, noch einmal aufzusuchen und zu fotografieren und daraus ein neues Werk zu schaffen. Katharina Henkel.
2: Er hat einen Abzug von der Whistler-Grafik unter seine Fotografie gelegt. Zwischen der Fotografie, der Grafik und der Fotografie von Masuyama liegt noch mal eine dünne Acrylschicht, sodass ein gewisser Abstand entsteht und auch ein Schattenwurf. Dabei prallen natürlich zum Teil extreme Gegensätze gegeneinander. Also gerade wenn es um technische Entwicklung geht, Dampfschiffe gegen die heutigen, zum Teil elektrobetriebenen, großen Dampfer.
1: Masuyama integriert also die Grafik von Whistler in seine Fotografie und er kratzt mit einem Skalpell den Übergang zwischen seiner und Whistlers Ansicht frei, sodass es aussieht, als würde man einer archäologischen Grabung zuschauen. Heute und gestern vereint in einem Werk. Die Ausstellung widmet Masuyama außerdem einen eigenen Raum, in dem er aktuelle Installationen zeigt. Zum Beispiel eine riesige Kugel, in die man hineinschlüpfen kann.
3: Oh ja, da kann man reinrutschen. Machen wir die Klappe zu. Es wird dann richtig dunkel.
4: Klaustrophobisch.
3: Die klopfen und die Klappe ein bisschen andrücken.
4: Ja, jetzt sind wir im Sternenhimmel und es hört sich auch an wie im Weltall. Hallo? Ist da jemand?
1: Angst vor Enge sollte man nicht haben in der Kugel. Dann ist der Aufenthalt in ihr ein sehr sinnliches Erlebnis.
2: Es gibt viele Komponisten und auch Musiker, die sich gerne mal in diese Kugel setzen, um sich dadurch auch wieder für ihr eigenes Schaffen inspirieren zu lassen, was natürlich auch sehr schön ist. Ja, und man sieht den Sternenhimmel von 30.000 Sternen, die sich in der Galaxie befinden. Auch die Milchstraße lässt sich ausmachen. Und das Besondere hieran ist, dass uns etwas gezeigt wird, was wir in der Realität nie sehen können. Dass wir wirklich einmal das gesamte Himmelszelt sehen, das die Erdkugel umspannt. Und ich glaube, nicht mal aus einer Raumsonde kann man das sehen.
1: Die Ausstellung im Kunstforum Ingelheim überzeugt durch ihren Brückenschlag von Whistler zu Masuyama, von London nach Venedig und vom 19. Jahrhundert in die Zukunft.
0: Nathalie Kurt über die internationalen Tage in Ingelheim. Bis zum 5. Juli können Sie die Ausstellungen im Kunstforum Ingelheim erleben. Montags ist allerdings geschlossen.

Lost and Found, die Münchner Philharmoniker mit Filmmusik aus dem Film Das Piano aus dem Jahr 1993. Darstellerin Holly Hunter soll im Film wirklich selbst Klavier gespielt haben.

0: Les Ombres, das französische Ensemble, ist spezialisiert auf die Interpretation von Barockmusik. Das war die Gambensonate in C-Moll, der dritte Satz aus dem Werk von Karl Friedrich Abel.
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0: Das passt zu diesem Monat, der gerade begonnen hat, der Mai. Es kommt von Friederike Mayröcker und es liest Ursula Illert.
2: Friederike Mayröcker, tiefblauer Mai, wallend. Tiefblauer Mai, wallend die schöne Erde, schluchzend den Amselgesang. Zwischen den roten Kerzen, Kapuzen der Bäume, die Überflur. Hingedonnerte Kohlweißlinge, zwergwüchsig, auf dem Vorplatz des Flughafens, in Beeten, gelb, violett und nickend mit Köpfen, Stiefmütterchens, also Vaternamen. Während der mit bunten Bändern geschmückte, in seiner Taille den Kranz aus Buchs und Tannenholz, Mai und Flammenbaum und so weiter, gebüschelter Blust der Kastanienbäume, tiefroter Blust, aufbrechend plötzlich die lange, die schläfernde Fremdheit, Verstörtheit und schmelzend, hinschmelzend endlich, Salz über Wange, Rapsfelder flammend. Darüber die offenen Mundes, Schwalben, Wunde. Rapides Luftpfeilen nämlich für Otto Breicher.

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2: Uhr. Kritik an BioNTech wegen Werksschließung in Marburg. Jens Spahn als Unionsfraktionschef wiedergewählt. Batschkap-Mitbegründer Schäffler gestorben. Das Wetter, teils kräftiger Regen, morgen wieder trockener, in der Nacht um die 10 Grad, morgen 9 bis 21 Grad. Mein Name ist Daniel Skondo. Nach der Ankündigung des BioNTech-Konzerns, sich aus Hessen zurückzuziehen, gibt es Kritik. BioNTech hatte heute angekündigt, sein Werk in Marburg bis Ende 2027 zu schließen und damit dort 540 Stellen zu streichen. HR-Reporter Jan-Christoph Scholz.
3: Der Betriebsrat von BioNTech spricht von einem massiven Schlag für die Region. Man sei fassungslos und für viele Mitarbeiter sei der Arbeitsplatzverlust eine existenzielle Bedrohung. Auch die Gewerkschaft IGBCE kündigt Widerstand an. Man wolle die Entscheidung nicht hinnehmen. In Marburg hat BioNTech seit der Corona-Pandemie vor allem mRNA-Impfstoffe hergestellt und damit hohe Gewinne gemacht. Inzwischen schreibt der Konzern aber deutliche Verluste und begründet damit den Abbau von weltweit 1860 Arbeitsplätzen.
2: Jens Spahn ist nach Medienberichten als Chef der Unionsfraktion im Bundestag wiedergewählt worden. Demnach bekam er 86,5% der Stimmen. Das sind knapp 5 Prozentpunkte weniger als bei seinem Amtsantritt vor einem Jahr. Die Union wählt anders als andere Bundestagsfraktionen ihre Führung schon nach einem Jahr neu und nicht erst zur Mitte der Wahlperiode. Die Commerzbank hat mit Zurückhaltung auf das Übernahmeangebot der italienischen UniCredit reagiert. Commerzbank-Vorstand und Aufsichtsrat wollen das Angebot erst einmal prüfen. HR-Reporterin Ursula Mayer.
4: Am Freitag will die Commerzbank außerdem ihre überarbeitete Strategie vorstellen, wie sie eine Übernahme verhindern will. Eine Sprecherin des Bundesfinanzministeriums sagte, eine feindliche Übernahme sei nicht akzeptabel. Der Bund unterstütze die Commerzbank in ihrer Eigenständigkeit. Die italienische UniCredit hatte am Vormittag ihr freiwilliges Übernahmeangebot zur Commerzbank vorgelegt. Sie bietet deren Anlegern kein Bargeld, sondern eigene Aktien.
2: Nach der Amokfahrt in Leipzig sagt der Deutsche Städte- und Gemeindebund, dass sich solche Taten nie ganz verhindern lassen. Betonblöcke oder Poller würden zwar helfen, man könne Städte aber nicht zu Festungen ausbauen. Der mutmaßliche Täter von Leipzig soll heute einem Haftrichter vorgeführt werden. Er hatte gestern mit seinem Auto 2 Menschen getötet und weitere teils schwer verletzt. Über das Motiv des 33-Jährigen ist noch nichts bekannt. Fast 50 Jahre hat er den legendären Frankfurter Club Batschkap geleitet. Jetzt ist Ralf Schäffler im Alter von 77 Jahren gestorben. Das hat sein Team mitgeteilt. Schäffler machte die Batschkap zu einem der bekanntesten Live-Musikclubs in Deutschland. Unter anderem durch Auftritte von Bands wie Nirvana, Pearl Jam oder den Ärzten, bevor sie berühmt wurden. Die Bauarbeiten für den neuen Rüdesheimer Bahnhof kommen voran. Zurzeit werden mehr als 500 Gründungspfähle für das Fundament gesetzt. HR-Reporterin Birgitta Söhling.
5: Bis Mitte Dezember entsteht in der Nähe der Schiffsanleger in Rüdesheim ein neuer Bahnhof, der den bisherigen am Ortsrand ersetzt. Er soll eine Schnittstelle bilden zwischen Bahn, Bus, Schiffen und Individualverkehr. Der Neubau ist Teil der Generalsanierung der rechten Rheintalstrecke. Die Bahnstrecke zwischen Wiesbaden und Unkel bei Bonn wird dafür von Mitte Juli bis Dezember stillgelegt. Nicht nur Gleise, Weichen, Brücken und Stützwände werden dabei modernisiert und erneuert, sondern auch sämtliche Bahnhöfe.
2: Das waren die Nachrichten. Das Wetter. Am Abend teils kräftige Schauer und Gewitter, auch in der Nacht regnet es teils kräftig, vor allem im Norden. Dort können bis in die Früh 30 bis 60 Liter Regen pro Quadratmeter zusammenkommen. Es kühlt ab auf 12 bis 8 Grad. Morgen erst oft trocken, am Nachmittag wieder neue Niederschläge, im Upland höchstens 9, im Süden bis 21 Grad. Die Zeit 17.04 Uhr.
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4: An diesem Dienstagnachmittag mit Doris Renk. Ich grüße Sie.

Air des Sauvages, bearbeitet für vier Violinen von Les Quatre Violons. Die Komposition stammt von Jean-Philippe Rameau aus seinem Ballett Les Indes Galantes. Das war eine sehr besondere Zeit, als Deutschland nach dem Krieg in verschiedene Besatzungszonen aufgeteilt worden war. Unter den Juden, die nach Deutschland zurückgekehrt sind, gab es auch eine lebendige kommunistische Community. Deren Mitglieder entschieden sich meist, in der sowjetisch besetzten Zone zu leben. In diese Welt führt uns Barbara Honigmann in ihrem neuen Buch Mischka ein. Barbara Honigmann ist heute unser Gast im Kulturgespräch, gleich nach Musik von Enrique Granados Goyescas, El Pelele.

0: 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Jüdische Intellektuelle und Dissidenten in der UdSSR, Widerstand und Verfolgung, Nazi-Lager und Gulags, Ideale und glückliche Fügungen. Die Schriftstellerin Barbara Honigmann hat ein neues Buch geschrieben, aus dem sie heute Abend im Literaturforum im Musonturm lesen wird in Frankfurt. Um 19.30 Uhr geht's los und jetzt ist sie bei uns im Kulturgespräch über dieses Buch, das Mischka heißt. Hallo Frau Honigmann.
1: Hallo nach Frankfurt.
0: Frau Honigmann, Ihre Familiengeschichte spielt auch in diesem Buch eine zentrale Rolle. Ihr Vater hatte sich ja nach dem Ende des Zweiten Weltkriegs ganz bewusst dazu entschieden, in die sowjetische Besatzungszone zu remigrieren, aus politischer Überzeugung. Sie sind in der DDR aufgewachsen und Sie nehmen uns mit in diesen Kosmos der jüdischen kommunistischen Intellektuellen. Wer war Mischka?
1: Mischka stammte eigentlich aus Riga, einer sehr gut bürgerlichen, großbürgerlichen Familie, und war 1905 geboren und war dann also sehr jung und ist durch ihr Bruder beeinflusst, also hat sie sich für die Revolution begeistert, ging nach Moskau. Und da begann ihr Weg durch die kommunistische Landschaft, die dann in der Hölle endete, nämlich in Sibirien. Noch vor 37, also noch vor dem Beginn der großen Prozesse, wurde sie dann verhaftet, eingesperrt und durfte dann 20 Jahre erst im Gefängnis, dann im Gulag und schließlich noch in der Verbannung verbringen und ist erst 1956 wiedergekommen nach Moskau. Und meine Eltern und ihre Freunde, die kannten sich halt, wie gesagt, noch aus der Zeit davor. Und ich kam nach Moskau in eine Zeit, in der es da noch ziemlich dissidentisch zuging. Ganz frühe 17 Jahre, das war dann auch noch vor der Ausbildung all dieser Leute, Solzhenitsyn, Kopelev, und so habe ich also diese Mischka und ihren Kreis und diese ganzen Geschichten halt kennengelernt.
0: Sie beschreiben, dass viele der kommunistischen Aktivisten aus dieser Zeit die Sowjetunion verklärt haben, dass sie aber nie dort waren und auch nicht wahrhaben wollten, was dort dann an Säuberungen, Verhaftungen und Tötungen stattfand. Welche Erklärung haben Sie dafür gefunden, dass man den Kommunismus in diesen Kreisen so glorifiziert hat?
1: Naja, ob sie ihn dann noch glorifiziert haben, wage ich zu bezweifeln. Abgesehen davon, dass das auch, glaube ich, wirklich erst später so ins Bewusstsein eindrang und was das russische und sowjetische Verbrechersystem, kann man sich anders nennen, ich glaube, die wollten es einfach nicht wahrhaben. Also glorifiziert, glaube ich, also in diesen Kreisen ist zu stark, sondern das war dann auch irgendwann, spätestens übrigens nach 68, also nach dem Einmarsch der sowjetischen und

0: Sehr offenes Haus, da ging, also ich weiß nicht, wer da alles aus und ein ging. Und als ich die ersten Male da war, danach kamen dann auch meine Freunde. Also ja, das war einfach, glaube ich, ein familienähnliches, eine Bindung.
1: Wie ging es Ihnen denn jetzt beim Schreiben, dieses sich wieder hineinversetzen in Ihr Denken und Fühlen als junge Frau? Das ist ja nicht so einfach, so viele Jahre in der Erinnerung zurückzugehen. Wie sind Sie da vorgegangen? Hatten Sie Aufzeichnungen?
0: Ja. Ich trage die Geschichte ja irgendwie in mir und die Mischka-Person kommt ja in meinen anderen Büchern schon vor. Die ist ja schon skizziert in dem Buch über meine Mutter und auch in dem Briefroman. Die existierte schon eine ganze Weile und in meiner Lebensgeschichte spielt sie natürlich auch eine große Rolle und irgendwann wusste ich auch, dass ich aus dieser Skizze nochmal ein, ich nenne es Porträt, ne? Das ist ja kein Roman in dem klassischen Sinne, nochmal zeichnen werde.
1: Wie blicken Sie denn zurück auf diese Aspekte der jüdischen Welt damals? Da hat sich ja sehr viel verändert.
0: Das kann man wohl sagen, ja. Das sind auf verschiedenen Ebenen. Also die Generation meiner Eltern, die waren ja bedingt und für die war jetzt, also gerade die so Sozialismus orientiert waren, für die war ihr Judentum auf irgendeine Weise selbstverständlich, aber nicht weiter wichtig. Nicht wichtig in dem Sinne, dass sie da irgendwas praktiziert haben, aber die waren ja schon bedient, indem sie ins Exil gehen mussten und gegangen sind. In meiner Generation gab es sozusagen einen Umschwung. Als wir, wenn ich sagen darf, dann irgendwann Ende 20 waren, also man so halbwegs erwachsen war und sich fragte, ja, was ist das eigentlich mit dem Judentum außer Verfolgung und Abschlachtung? Und da gab es also für mich ein wichtiges Buch. Dann gab es hier in Frankreich den Alain Finkielkraut, also den gibt es heute noch, der ist so alt wie ich. Und der hat, glaube ich, Anfang der 70er Jahre eben ein Buch geschrieben, Le Juif Imaginaire, der eingebildete Jude. Was sozusagen in der Übersetzung noch besser ist als im Originaltitel, wo er dann den Satz sagt, der das eigentlich alles zusammenfasst, ja, das Judentum ist nicht das, was mich definiert, sondern es ist das, was mir fehlt. Und da gab es auf der ganzen Welt, kann man so sagen, damals junge Leute wie Finkielkraut und wie ich und wie noch einige andere oder sogar verhältnismäßig viele andere, die dann sich damit nicht zufrieden geben wollten und das Defizit halt versucht haben, irgendwie aufzufüllen. Und das ist sowas, wenn man das ganz dramatisch ausdrücken will, kann man das eine jüdische Renaissance nennen. Das hat in gewisser Weise tatsächlich stattgefunden, in Frankreich, aber auch in Amerika und eben auch in Russland. Sowjetunion damals und dann gab es ja auch die große Ausreisewelle. Da sind ja unendlich viele Juden aus der Sowjetunion nach Israel ausgewandert und auch nach Deutschland. Also Juden in Deutschland sind ja heute hauptsächlich russische Juden. Das sind keine deutschen Juden, sondern das sind ursprünglich russische Juden. Und das hat sozusagen die jüdische Landschaft dann nochmal sehr verändert.
1: Und das ist auch quasi dann die Klammer in der Geschichte Nummer 1 Mischka und dann eben am Schluss die vielen Nachkommen jüdischer Überlebender, die zweite Generation. Und dazwischen ein drittes Essay noch, da lernen wir Max und Yvette kennen. Welche Rolle spielt dieses Essay?
0: Ja, das sind gute Freunde von uns, die Generation unserer Eltern, aber eben aus einem ganz anderen Umfeld, ursprünglich ostjüdisch und dann deren Eltern auf dem Weg aus dem Osten Richtung Amerika irgendwie im Elsass hängen geblieben, wie viele andere in Berlin oder in Paris oder in Wien. Und die halt dann durch die Shoah durch mussten und das irgendwie geschafft haben. Unter schwierigen Umständen versteckt und mal interniert und dann wieder irgendwo auf der Flucht. Und das sind jetzt, das ist halt ein altes Paar, die ich sehr mag und die ich auch manchmal besuche. Und die uns sozusagen nochmal diese, eine ganz andere Seite dieser jüdischen Geschichte im 20. Jahrhundert nahegebracht haben, ne? Also in Frankreich war das alles ein bisschen anders. Also da gab es natürlich auch Deportationen und Verfolgung und Judensterne und alles, was sie wollen. Aber es haben eben verhältnismäßig viele auch irgendwie überlebt. Und das beschreibe ich da.

0: Moskau, Russland, das alles spielt in Ihrem Leben eine zentrale Rolle. Wann waren Sie denn zuletzt in Russland?
1: Das kann ich Ihnen genau sagen, das war 1982. Da war ich das letzte Mal in Russland und da war ich schon mit meinem Mann und da war ich, glaube ich, schwanger mit meinem zweiten Sohn, kann sein. Und dann war ich aber nie wieder. Dann sind wir ja ausgereist, 84, hier nach Straßburg. Ich war da nie wieder in irgendeinem Ostland. Ich meine, wir waren ja auch von der DDR aus viel in Prag, viel in Budapest. Ich war unheimlich viel in Ungarn, in Budapest. Und ich war nie wieder im Osten, seitdem ich jetzt hier bin. Ich erzähle allen möglichen Leuten, jetzt haben wir gerade wieder Freunde, die fragen, Gott, nach Budapest und nach Wien. Und dann sage ich ihnen, wo sie hingehen sollen, obwohl jetzt sicher inzwischen alles ganz, ganz verändert ist. Ne? Gerade auch von Moskau, die Freunde, die wir da hatten, die sind entweder gestorben oder sind dann auch ausgereist oder erst ausgereist und dann gestorben. Wie Mischka ist ja in Deutschland gestorben. Ne? Die ist ja dann nach Köln und da ist auch niemand mehr.
0: Aber jetzt ist Mischka verewigt im Roman Mischka.
1: Genau, ja.
0: Frau Honigmann, ganz herzlichen Dank und viel Freude in der Lesung.
1: Ja, danke schön. Danke Ihnen für Ihr Interesse.
0: Sehr gerne. Barbara Honigmann, das neueste Buch heißt Mischka und daraus liest Barbara Honigmann heute Abend im Literaturforum Musongturm ab 19:30 Uhr.

Die Tschechische Philharmonie Prag mit der Polka aus der böhmischen Suite D-Dur von Antonín Dvořák. Am 28. August ist Goethes Geburtstag und an diesem Tag überreicht die Stadt Frankfurt den mit 50.000 Euro dotierten Goethe-Preis. Allerdings nicht jedes Jahr, sondern nur alle 3 Jahre. In diesem Jahr ist es wieder soweit. Diesmal geht der Preis an den Schriftsteller Uwe Timm, wie die Stadt heute mitgeteilt hat. Geehrt wird Uwe Timm, so die Begründung des Kuratoriums, für sein reiches und vielfältiges Werk, das wie dasjenige Goethes von tiefster Humanität geprägt ist und weltumspannend die Möglichkeiten der Literatur auslotet. Uwe Timm ist ein profunder Geschichtenerzähler und teilnehmender Beobachter der Gegenwart, der seinen besonnenen kritischen Blick nicht zuletzt auch auf sich selbst zu richten gewillt ist. So die Begründung der Jury. Glückwunsch zum Goethe-Preis also an Uwe Timm.

0: Die Sonate für Blockflöte, Oboe und Basso Continuo in C-Moll von Georg Philipp Telemann. Wenn sich der Minister für Kunst und Kultur äußert über einen Verstorbenen, dann weiß man, da ist einer von uns gegangen, der Großes geleistet hat. Timon Gremmels, der hessische Minister für Wissenschaft, Forschung, Kunst und Kultur, hat über Ralf Schäffler gesagt, er stand für die Überzeugung, dass Kultur Räume braucht, um sich zu entfalten. Ralf Schäffler hat in den 70er Jahren mit anderen eine Musik- und Kulturkneipe aufgemacht, die später eine der bekanntesten Musikclubs des Rhein-Main-Gebiets und sicher auch Deutschlands werden sollte. Die Toten Hosen, Nirvana, Pearl Jam und viele andere haben dort gespielt. Wir reden von der Butch Cup in Frankfurt. Ihr Mitgründer und Geschäftsführer Ralf Schäffler ist im Alter von 77 Jahren gestorben. Der Name Butch Cup war gut gewählt. Hessisch, leicht zu merken, ohne Festlegung.
1: Es ging ja darum, auch beim Ordnungsamt diese Institution anzumelden. Da haben die gesagt, ja, wie heißt denn die Gaststätte? Mir gefiel Butch Cup am besten, habe ich gesagt Butch Cup.
2: So erzählt Ralf Schäffler die Geschichte später, wie seine Musikkneipe ihren Namen bekam. Er selber, geboren 1948, war aus Hochheim am Main in den 60er Jahren nach Frankfurt gekommen. Sohn eines Arbeiters und von der rebellischen Stimmung begeistert. Ralf Schäffler gehört zur undogmatischen Linken, wie Matthias Belz und der Freund Joschka Fischer, der auch etwas zur Butch Cup-Gründung im Jahr 1976 beiträgt.
1: Da hatten wir unsere Stammkneipen im Nordend gehabt, mit dem haben wir uns überworfen und standen nur plötzlich auf der Straße und wussten nicht, wo uns treffen. Und da kam der rettende Gedanke, ich glaube, der kam vom Joschka. In Eschersheim gibt es diese Kneipe Elfer, der Wirt, der das macht, hat keine Lust mehr, die weiterzumachen, die könnte man irgendwie kriegen.
2: Sie kriegen sie und dazu die Disco-Halle dahinter. Dort entsteht ein alternatives Kulturzentrum, die Butch Cup, mit Theater, Workshops und auch Musik. Alles in kollektiver Selbstverwaltung. Die scheitert nach einigen Jahren am chaotischen Umgang mit den Finanzen. Die Butch Cup ist fast pleite. Oder wie Ralf Schäffler sagt,
1: Schritt zur Genesung war die Einstellung eines Buchhalters.
2: Die nächsten Schritte, 1982 ein Benefizkonzert mit Bab und Ideal und Ralf Schäfflers Entschluss, die Dinge in die Hand zu nehmen. Er wird Geschäftsführer und macht aus dem Sponti-Laden einen professionellen Musikclub. Die Butch Cup wird zur Institution der Gegenkultur. In den 80ern kommen die New Wave Bands und die Neue Deutsche Welle. Und Punk mit gelegentlich gewaltbereiten Fans und die berühmte Butch Cup Security, denn
1: die Polizei hat sich selten hier sehen lassen. Weil denen war auch nicht so wohl dabei, so waren wir immer mehr waren als sie.
2: Ralf Schäffler und sein Team haben ein Gespür für Bands, die im Kommen sind, regional und international. In den 90ern spielen Nirvana hier, R.E.M., die Toten Hosen und Pearl Jam. Deren Sänger Eddie Vedder schmeißt Ralf Schäffler beinahe aus dem Backstage-Bereich, weil ihm da einfach zu viel Trubel ist. Auch Robbie Williams, noch nicht ganz so berühmt, kommt und hinterlässt einen guten Eindruck.
1: Und Robbie Williams, muss man auch dazu sagen, war einer der wenigen, die an dem Tag, als er da aufgetreten ist, mal hoch ins Büro kam, zu allen hingegangen ist und gesagt hat, guten Tag, ich bin Rob.
2: Ralf Schäffler ist der Kopf hinter dem Programm. Mit seinem Team sorgt er dafür, dass der Club nicht einfach mit seinem Publikum altert.
1: Was ja über die Jahre hin ganz wichtig ist, ist dranbleiben. Das, was gerade ankommt, das müssen wir machen.
2: Und so haben mittlerweile mehrere Generationen in der Butch Cup ihre Jugend verbracht. Auch nach dem Umzug nach Frankfurt-Seckbach im Jahr 2013 in eine ehemalige Fabrikhalle bleibt Ralf Schäffler Geschäftsführer. Ein knorriger Typ, nicht bei allen beliebt, auch weil er sich deutlich von den linken politischen Überzeugungen der Sponti-Zeit lossagt. Ein Unternehmer, der selber auch Musiker ist, nämlich Rhythmusgitarrist der Butch Cup Houseband Terrible Noises. Im Jahr des 50. Butch Cup-Jubiläums ist Ralf Schäffler mit 77 Jahren gestorben. Auf die Frage, ob sich das alles gelohnt hat, hat er bei einem anderen Jahrestag so geantwortet.
1: Man weiß es natürlich nie, was wäre gewesen, wenn, aber so aus meiner Sicht betrachtet war es okay. Es war eigentlich das, was ich, wie ich im Nachhinein irgendwann mal festgestellt habe, habe ich gedacht, das ist eigentlich das, was du wolltest, sowas zu machen.
0: Das ist doch gut, wenn man hinterher sagen kann, es war okay. Rainer Dachselt hat an den mit 77 Jahren verstorbenen Butch Cup-Begründer erinnert, an Ralf Schäffler.

Heike Mathiesen mit einem Stück der 1996 verstorbenen argentinischen Gitarristin Maria Luisa Anido.

0: Der Mai, das ist nicht irgendein Monat. Es ist der Monat, den wir mit Frühling verbinden, mit neu erwachendem Leben. Ein Monat, der Genuss verspricht und oft mit einer Einladung zu einer Hochzeit verbunden ist. Der Mai hat aber durchaus auch so seine Tücken. Das findet jedenfalls unser Kulturglossist Gordon Kampe. Er sinniert über das Erwachen der Natur und das Sprießen der eigenen Kreativität.
1: Abgesehen von den routinemäßig auftretenden, existenziell anmutenden Niesanfällen, mein Rekord liegt bei 22 Nasenexplosionen und ich konnte vor Erschöpfung die Himmelspforte bereits erkennen, ist der Frühling eine super Jahreszeit. Alles sprießt und ergrünt und sogar in Hamburg, wo ich wohne, erahnt man gelegentlich so etwas wie Sonne. Also raus aufs Land, denkt sich da der durch und durch zu spätromantische Komponist in mir. Unter Apfelbäumen sitzend, die frisch geschlüpften Amseln mit einer heiteren Melodie begrüßen und mit auf dem Rücken verschränkten Armen an den Weinbergen entlang schreiten und Prognosen erstellen, ob's ein guter Jahrgang wird. Das fröhliche Liedchen flugs in die Sinfonie einarbeiten und ein paar Flöten dazu zwitschern lassen, herrlich. Ich fürchte allerdings, dass die Realität 2026 ein wenig anders ausschaut. Es sprießen die Blümchen und es sprießen zugleich allüberall die Krisen. Die Zeiten, in denen mein Berufsstand hauptsächlich darauf hört, was einem die Natur erzählt, sind weitgehend vorüber. Sollte etwa eine geplante Reform der GEMA Anfang Mai glatt durchkommen, ist es auch mit einem Großteil meines Berufsstands weitgehend vorbei, da Umsatzverluste von bis zu 70% drohen und Komponieren so eher zum Hobby wird, vielleicht ein bisschen wie Orchideen züchten. Zeitgenössische Komponistinnen und Komponisten werden dann bald sehr seltene Pflänzchen sein, aber pflegeleichte Standardsteingärten sind ja ohnehin große Mode. Gut, dass wir ein bisschen wie Löwenzahn sind. Der wurzelt nämlich gern auf dem Trockenen, sucht sich Nischen, man kriegt ihn nicht weg und er blüht dennoch extrem hübsch und unübersehbar. Alles Neue macht also der bald kommende Mai und mit dem Neuen kennen wir uns aus. Über das Neue zu diskutieren, es zu pflegen, zu ignorieren, zu überschreiben, zu kritisieren, es abzulehnen und zu überhöhen, liegt gewissermaßen in der Natur meiner Komponistenkolleginnen und Kollegen. Spätestens seitdem Philippe de Vitry 1322 die Abhandlung Ars Nova veröffentlichte, wird über das Neue gestritten und mit dieser historischen Perspektive lassen sich auch Diskurse in der Gegenwart gelegentlich mit einem gewissen Augenzwinkern gut beobachten. Wie oft ich als Kompositionsstudent gesagt habe, das kann man so heute nicht mehr machen und es heute trotz meines früheren Ichs mit großem Vergnügen natürlich trotzdem mache, wohlwissend, dass immer jemand sagen wird, das kann man so heute nicht mehr machen, was vermutlich das zuverlässigste Zeichen dafür ist, dass man genau jetzt damit anfangen sollte. Genau jetzt, wo der wunderschöne Monat Mai schon vor der Tür steht, als alle Knospen sprangen, ist mir trotz aller Widrigkeiten in Herz und Hirn aufgegangen, dass wir zwar niemals genau wissen werden, wie das Neue zu sein hat und wo es zu finden ist, dass sich die Suche danach aber stets lohnen wird. Insofern haben Sie doch auch mal ein Auge auf den anarchisch wachsenden Löwenzahn. Und jetzt Bleistift anspitzen, ab ans Klavier und dann mit Schwung in die Erdbeeren.
0: Der Mai ist jetzt da und der Mai mit seiner Schöpfungskraft ist morgen bei uns Thema in HR2 hingehört, denn im Mai wird ja gefeiert. Wir tanzen in den Mai, sagen Ja im Wonnemonat und genießen die ersten Festivals, Straßenfeste und Konzerte unter freiem Himmel, die Freibäder öffnen. Der Wonnemonat steckt voller Lebensfreude und Traditionen, die wir mit Mai Brauchtum und Liedern aufgreifen. Und Sie persönlich, wie erleben Sie den Mai und welche Rituale oder Gewohnheiten gehören für Sie in diesem besonderen Monat unbedingt dazu? Sie können uns jetzt schon mailen unter hr2@hr.de.

Das Trio Gaon mit einem lange als verschollen gegoltenen Werk von Claude Debussy. 1982 ist es im Nachlass eines Debussy-Schülers in Paris aufgetaucht. Was ein Glück!

bekannte Klänge von Carl Philipp Emanuel Bach, der dritte Satz aus seiner Sinfonie in H-Moll. Nach den Nachrichten geht es hier weiter mit der Sendung Der Tag, heute zum Thema Alle oder keiner, wie inklusiv ist Deutschland? Dazu wird sie gleich meine Kollegin Karin Fuhrmann begrüßen. Ich habe noch das Streichquartett A-Dur von Robert Schumann für Sie. Es spielt das Leipziger Streichquartett. Wir sind im vierten Satz, Finale. Mein Name ist Doris Renk. Schönen Abend.

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5: 18 Uhr. Kritik an BioNTech wegen Werksschließung in Marburg. Jens Spahn als Unionsfraktionschef wiedergewählt. Lebenslange Haft für 82-Jährigen aus Oberursel. Das Wetter, teils kräftiger Regen, morgen wieder trockener, in der Nacht um die 10, morgen 9 bis 21 Grad. Mein Name ist Marcel Sommer. Nach der Ankündigung des BioNTech-Konzerns, sich aus Hessen zurückzuziehen, gibt es Kritik. BioNTech hatte heute angekündigt, sein Werk in Marburg bis Ende 2027 zu schließen und damit dort 540 Stellen zu streichen. HR-Reporter Jan-Christoph Scholz.
6: Der Betriebsrat von BioNTech spricht von einem massiven Schlag für die Region. Man sei fassungslos und für viele Mitarbeiter sei der Arbeitsplatzverlust eine existenzielle Bedrohung. Auch die Gewerkschaft IGBCE kündigt Widerstand an. Man wolle die Entscheidung nicht hinnehmen. In Marburg hat BioNTech seit der Corona-Pandemie vor allem mRNA-Impfstoffe hergestellt und damit hohe Gewinne gemacht. Inzwischen schreibt der Konzern aber deutliche Verluste und begründet damit den Abbau von weltweit 1860 Arbeitsplätzen.
5: Die Unionsfraktion im Bundestag hat Jens Spahn wieder zum Fraktionschef gewählt. Er bekam rund 87% der abgegebenen Stimmen. Aus dem ARD-Hauptstadtstudio Ruth Kirchner.
7: Gegenkandidaten gab es nicht. Vor einem Jahr hatte Spahn über 91% der Stimmen bekommen. CSU-Landesgruppenchef Alexander Hoffmann sagte kurz vor der Fraktionssitzung, Spahn habe gezeigt, dass er die Fraktion der 208 Abgeordneten durch schwierigste Herausforderungen führen kann. Doch es gibt auch Unmut in der Union über Kompromisse mit dem Koalitionspartner SPD.
5: Das Frankfurter Landgericht hat einen 82-jährigen Mann wegen Mordes und Totschlags zu lebenslanger Haft verurteilt. Das Gericht sah es als erwiesen an, dass er im März letzten Jahres in Oberursel seine Ehefrau und seinen behinderten Sohn getötet hatte. HR-Gerichtsreporterin Heike Borufka.
8: Allerdings entschied das Gericht, Habgier als Motiv für die Tötung der vermögenden Ehefrau sei nicht nachweisbar. Die Version des Angeklagten, es habe einen Streit gegeben, sei nicht widerlegbar. Bei der Tötung des behinderten Sohns handle es sich dagegen um Mord. Er habe ein starkes Psychopharmakon bekommen und sei deshalb arg und wehrlos gewesen, als ihn sein Vater mit einem Plastikstück erstickt habe.
5: Ursache für den Brand beim GSI Helmholtz-Zentrum für Schwerionenforschung in Darmstadt war ein technischer Defekt. Das hat das Landeskriminalamt mitgeteilt und damit die ersten Vermutungen bestätigt. Das Feuer war Anfang Februar ausgebrochen. Auf dem Gelände entsteht seit einigen Jahren eine Anlage mit Teilchenbeschleunigern, mit der zur Entwicklung des Universums geforscht wird. Der Frankfurter Goethe-Preis geht in diesem Jahr an den Schriftsteller Uwe Timm. Das teilte der Magistrat der Stadt mit, HR-Kulturredakteur Rainer Dachselt.
9: Bekannte Werke sind »Die Entdeckung der Currywurst«, »Der Freund und der Fremde« und das Kinderbuch »Rennschwein Rudi Rüssel«. Der mit 50.000 Euro dotierte Goethe-Preis wird alle 3 Jahre verliehen. Von einem Kuratorium unter dem Vorsitz des Frankfurter Oberbürgermeisters Mike Josef. Josef nennt Uwe Timm einen großen literarischen Chronisten der Bundesrepublik Deutschland. Josef wird Uwe Timm den Goethe-Preis an Goethes Geburtstag am 28. August in der Paulskirche überreichen.
5: Das waren die Nachrichten. Das Wetter. Am Abend teils kräftige Geschauer und Gewitter. Auch in der Nacht regnet es teils kräftig, vor allem im Norden. Dort können bis in die Früh 30 bis 60 Liter Regen pro Quadratmeter zusammenkommen. Es kühlt ab auf 12 bis 8 Grad. Morgen erst oft trocken, am Nachmittag wieder neue Niederschläge bei 9 bis 21 Grad. Die weiteren Aussichten auch am Donnerstag noch Gewitter bis 17 Grad, am Freitag freundlicher und wärmer bis 21 Grad. Die Zeit genau 18.04 Uhr.
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10: Mit Karin Fuhrmann. Hallo.
11: Ich möchte selbstbestimmt mein Leben führen.
12: Wenn ich eine Beeinträchtigung habe oder eine chronische Krankheit, dann muss ich mit der Zeit ganz anders umgehen.
13: Und einfach zu sagen, Kind ist behindert, Kind stört hier, nee, das geht nicht.
14: Also ich bin schon seit Geburt an einseitig taub.
15: Dass wir im Prinzip Inklusion leben.
16: Ja, macht mir Spaß.
17: Wenn man inklusiv arbeitet, dann gibt es ja keine Standards.
18: In der Werkstatt hat es auch nicht so geklappt mit mir, weil da immer so Stress war.
19: Ich wollte eher wie jeder normale Mensch einfach in einer normalen Arbeit arbeiten.
20: Es ist wichtig, nicht aufzugeben.
10: Die Hürden sind da, nicht nur die gut sichtbaren Stufen und Stolpersteine im Alltag. Die Barrieren für Menschen mit Behinderung sind vielfältig, von Kita über Schule bis zum Arbeitsmarkt. Und das auch 17 Jahre, nachdem die UN-Behindertenrechtskonvention verabschiedet wurde. Inklusion wurde zum Menschenrecht. Auch Deutschland ist damit verpflichtet, für gleichberechtigte Teilhabe für Menschen mit Behinderung in allen Lebensbereichen zu sorgen. Allerdings erfüllt Deutschland diese Vorgabe bis heute nur unzureichend. So beklagt der UN-Ausschuss, er sieht mehr Rück- als Fortschritte. Deutschland muss also nachbessern, das soll mit der Reform des Behindertengleichstellungsgesetzes passieren. Was wird diese Reform bringen? Barrierefreiheit ist vorgeschrieben, wann wird sie Realität? Und wie kann endlich für einen gleichberechtigten Zugang zu Bildung, zu Gesundheit, zum Arbeitsmarkt gesorgt werden? Diese Fragen stellen wir heute in der Tag, jetzt hier zu hören oder wann immer Sie mögen in ARD Sounds. Alle Menschen haben in all ihrer Unterschiedlichkeit in dieser Gesellschaft gleiche Rechte und sie sollten auch die gleichen Möglichkeiten haben. So einfach vor dem Gesetz, so schwierig im Alltag. Und da schauen wir zuerst auf eine Situation, die viele gar nicht auf dem Schirm haben. Akina Klee zum Beispiel stößt auf gar nicht banale Hürden beim Arztbesuch. Lara Trizino hat sie auf dem Weg in die Frauenarztpraxis begleitet.
21: Es ist 10 Uhr morgens am Mainzer Hauptbahnhof. Akina Klee sitzt im Rollstuhl am Gleis und wartet auf ihren Zug. Ihr Ziel? Eine Frauenarztpraxis in Frankfurt. Eine von nur 6 in Deutschland, die wirklich barrierefrei ist. Doch schon der Start wird zum Problem.
22: Aufgrund einer Streckensperrung ist der Zugverkehr derzeit eingestellt.
23: Sowas ist stressig.
21: Dann das nächste Hindernis. Der Aufzug ist kaputt. Akina sitzt fest.
24: Ansonsten muss ich mit der Treppe mich hochtragen lassen. Ich schreibe mal eine Person an und frage mal, ob sie mir hilft.
21: Am Ende hilft das Filmteam. Keine Ausnahme für die 35-Jährige, sondern ihr Alltag.
24: Behinderung entsteht für mich immer durch strukturelle Abhängigkeit. Weil wäre alles barrierefrei, dann wäre meine körperliche Behinderung faktisch beseitigt.
21: Nach fast 2 Stunden kommt Akina endlich in Frankfurt an.
25: Herzlich willkommen. Ja, ebenso.
21: In der Nähe des Palmgartens liegt eine der wenigen barrierefreien gynäkologischen Sprechstunden in Deutschland. Hier arbeitet Frauenärztin Julia Heffner.
26: Ich glaube, es ist rein menschlich einfach, dass man einen Ansprechpartner haben möchte, wenn es um das Thema Frauengesundheit geht und dass dieser Zugang einfach nicht da ist. Ich glaube, das Problem liegt eher in der Gesellschaft, dass da wenig Bewusstsein davon ist, was die Barrieren sind.
21: Barrierefreiheit bedeutet hier mehr als ein Aufzug. Breite Türen, Platz für den Rollstuhl und auch ein Lifter.
26: Mit Unterstützung auf den Stuhl ist der Lifter wirklich ein Segen.
21: In Hessen leben rund 300.000 Frauen mit Behinderung. Alexandra Habjank von der Hessischen Koordinationsstelle für Frauen mit Behinderung kennt die Versorgungslücken aus der täglichen Beratung.
27: Was wir aber eigentlich brauchen, ist, dass Frauen mit Behinderung einfach zu jedem Gynäkologen und jeder Gynäkologin hingehen können, weil das ist echte Inklusion.
21: Vor allem außerhalb der Städte fehlt es an Angeboten. Für Akina endet der Termin aber immerhin anders als der Weg dorthin.
24: Man hat mit mir gesprochen und nicht über mich hinweg. Und ich wünsche mir, dass das in die Regelversorgung Einzug halten wird.
21: Gynäkologische Versorgung ist ein Grundrecht. Doch für Akina bleibt sie ein Kraftakt.
10: Lara Trizino über eine der Hürden für Menschen mit Behinderung, die vielen gar nicht präsent ist, die in vielen Arztpraxen. Im Bericht haben wir schon Akina Klee gehört, Sozialpädagogin und als Rollstuhlfahrerin von den Mühen bei einem Arztbesuch betroffen, wie gehört. Und mit ihr bin ich jetzt verbunden. Hallo Frau Klee.
0: Hallo, schön Sie zu hören.
10: Wo noch stoßen Sie denn im ganz normalen Alltag auf Hürden solcher Art?
0: Also tatsächlich für mich als Rollstuhlnutzerin jede Treppe natürlich, aber auch die Barrieren in den Köpfen der Menschen. Das können Vorurteile sein oder auch Menschen, die einfach nicht wissen, wie sie mit mir als Frau im Rollstuhl umzugehen haben.
10: Und wie gut gelingt es dann, diese Hürden zu überwinden? Also wenn wir kurz nochmal bei denen im Kopf bleiben. Also heißt das ja, Sie müssen dann auch unter Umständen andere Menschen um Hilfe bitten. Wie reagieren die so?
0: Also tatsächlich ist das immer sehr, sehr unterschiedlich. Manche Menschen reagieren offen und sind hilfsbereit. Andere Menschen sind eher so, oh Gott, das ist gerade zu stressig, das kann ich nicht leisten. Ich persönlich sage immer, ein Nein ist auch okay, wenn es ein ernst gemeintes Nein ist. Und es ist immer eine Frage des Dialoges und der Gegenseitigkeit.
10: Gucken Sie dann auch immer so ein bisschen, also wen könnte ich ansprechen, wo könnte es passen? Also Sie sind wahrscheinlich, haben Sie eine gute Menschenkenntnis, oder?
0: Doch, tatsächlich schon. Also ich gucke mir immer gewisse Personen heraus, starke Frauen, starke Männer, die auch anheben können, wenn der Aufzug mal nicht geht, wie in dem Bericht vorhin gehört. Und da braucht es eine gute Menschenkenntnis, weil ja alles sehr akut geschehen muss. Ein kaputter Aufzug lässt sich in den wenigsten Fällen im Vorfeld einplanen.
10: Und im Vorfeld planen ist aber auch so ein Stichwort, was Sie wahrscheinlich relativ stark dann tun, weil Sie einfach nochmal anders dann von eben diesen Hürden betroffen sind. Das heißt, wie finden Sie heraus, ob Sie wo gut reinkommen, ob Sie gut hochkommen, ob dieser Besuch zum Beispiel beim Arzt gelingen kann?
0: Also ich recherchiere im Vorfeld ganz, ganz oft und da ist das Internet wirklich auch ein Zeichen für Barrierefreiheit. Das ist heutzutage viel, viel leichter als vor einigen Jahren. Aber es ist einfach immer dieser Faktor mit der Ungewissheit, Menschen zu aktivieren, zu fragen, nach Bedürfnissen zu erläutern. Und natürlich auch einfach zu gucken, kann ich mein Vorhaben so umsetzen? Und das ist nicht selbstverständlich. Und was mir auch noch wichtig ist, ist zu sagen, viele Menschen gehen davon aus, die das jetzt hören, ich habe keine Behinderung, ich bin nicht betroffen, mir geht es gut. Aber tatsächlich, wir sind in einem demografischen Wandel unterlegen. Die Gesellschaft wird immer älter werden. Und Behinderung ist eigentlich ein Thema, was uns alle angeht.
10: Auf jeden Fall, auch es geht ja auch um ein Miteinander und natürlich, wie Sie es beschreiben, kann es jeden treffen, ob vorübergehend oder dauerhaft, das kann einfach immer mal passieren. Und wie Sie das jetzt beschreiben, ist ja dann, gibt es dann einen engen Zusammenhang zwischen diesen Hürden, den physischen Hürden, den Stufen, die Sie überwinden müssen, die Treppen zum Beispiel, und aber auch diese Hürden, die Sie bei den anderen Menschen im Kopf überwinden müssen, wenn Sie eben erstmal um Hilfe bitten, aber auch, wenn Sie jetzt beschreiben, wie Sie planen, wahrscheinlich auch bei Arztpraxen, Geschäften oder anderen, bei Kinos, Theater anrufen und sagen, wie ist es bei Ihnen, komme ich bei Ihnen rein? Was kriegen Sie denn da für Reaktionen?
0: Also tatsächlich ist erstmal so der Umgang sehr offen, sehr höflich. Viele Menschen, auch viele Dienstleister sagen mir, aber wir wissen selbst nicht so genau, ob sie zurechtkommen. Sie können es ausprobieren, aber viele wissen auch gar nicht, wo sind die tatsächlichen Hürden, weil das hängt immer von Behinderung zu Behinderung ab und das macht es auch immer ein bisschen komplexer. Also gerade bei dem Frauenarztthema war das Thema auch größere Türen für E-Rollstuhlnutzerinnen, eine verstellbare Liege, auf die Menschen wirklich gut platziert werden können, sich selbst platzieren können. Und ich sage immer, ich spüre immer noch so eine relativ formale Unsicherheit in dem Thema, dass viele Menschen ohne Behinderung sich überlegen, ja, wie kann man denn eigentlich jemanden mit Behinderung ansprechen? Darf ich das überhaupt? Am Ende habe ich schon oft gehört, ja, da ist so eine Angst dahinter, vieles, vieles falsch zu machen. Entweder man fragt zu sehr um Hilfe oder zu wenig. Wie geht es denn richtig? Und da möchte ich eigentlich entmutigen, also bestärken und befähigen zu sagen, wichtig ist, in den Dialog zu kommen. Ich finde immer eine neugierige, offene Haltung zentral. Neugierig im Sinne, hinterfragt das Leben, seid neugierig und kommt in den Dialog. Und wenn jemand mit Behinderung sagt, nein, danke, ich brauche keine Hilfe, dann ist das Nein wirklich zu akzeptieren, weil dann passiert auch sehr häufig übergriffiges Verhalten, was natürlich nicht intendiert ist, aber was letzten Endes die Wirkung nach außen hat. Und deshalb ist so dieser Dialog so wichtig und zentral.
10: Dann machen wir es vielleicht noch mal ein bisschen konkreter. Wenn Sie jetzt unterwegs sind, Sie stehen vielleicht vor einer Stufe oder der Fahrstuhl ist kaputt am Bahngleis. Ja. Ich bin jetzt zufällig in der Nähe, sehe das, nehme das wahr. Wie würden Sie denn wünschen, dass ich Sie anspreche?
0: Ich würde mir wünschen, dass Sie sich nähern und fragen, jetzt einfach, ich habe Sie gesehen, Sie stehen hier an der Stufe, also Sie beschreiben die Situation, die Sie sehen als Beobachterin und dann fragen, brauchen Sie Hilfe? Mhm. Und dann die Antwort abzuwarten. Und wenn ich dann, also ich kann nicht wie alle Menschen mit Behinderung sprechen, ich kann immer nur individuell für meine Biografie reden. Und ich würde dann sagen, ich bräuchte Hilfe. Ich bräuchte vielleicht zwei starke Hände, weil Menschen mit Behinderungen sind Experten ihres eigenen Lebens. Und als solches können Sie in Anführungszeichen darauf vertrauen, dass wir für uns schon die richtige Lösung, die richtige Antwort irgendwie haben. Und wenn nicht, dann erarbeiten wir sie gemeinsam im Austausch.
10: Also das Wichtige
0: und
10: ist eben
0: das
10: einfach.
0: Ist so wichtig. Ja.
10: In den Dialog zu gehen, wie Sie vorhin schon gesagt haben. Also ich erinnere mich jetzt gerade an eine Schilderung eines Interviewpartners, der blind war, der mir mal sagte, das Schlimmste ist, wenn er auf der Treppe geht und irgendjemand packt ihn einfach am Arm, in einer guten Absicht vielleicht, aber es ist natürlich für ihn total gefährlich und genau das möchte er eben nicht. Ja? Und da fehlte dann dieser Dialog, den Sie jetzt gerade beschreiben. Ja. Nochmal zurück zu dieser Situation Arztpraxen. Also ich erlebe Sie, als auch in dem Beitrag wieder so rüberkam, doch als sehr, sehr tough. Sie sind sehr deutlich, Sie formulieren dann die Bedürfnisse und das, was Sie brauchen. Wenn ich mir jetzt vorstelle, man ist vielleicht nicht so so drauf, dass man das so einfach hinkriegt. Das kann ja auch heißen, dann gehe ich halt lieber gar nicht zum Arzt oder vielleicht gar nicht mehr raus, weil das ist mir alles zu unangenehm. Das heißt, die Folge von diesen Barrieren können auch ganz tiefgreifend werden.
0: Ja, letzten Endes natürlich, weil es gibt sehr viele Menschen mit Behinderung, die sich eben nicht trauen, die auch Ängste haben. Und ich sage immer, eine Lösung könnte sein, die Behindertenvereine stärker mit einzubeziehen. Es gibt sehr viele Vereine, die sich dafür einsetzen, die auch gerade Menschen, sage ich mal, die jetzt in Werkstattstrukturen eingebettet sind, helfen und unterstützen können. Und einfach zu sagen, erstmal zu sagen, es gibt dieses Angebot, dieses gynäkologische Angebot und darüber zu informieren, das kann schon der erste Schritt sein, dass dann im Wald

0: es ist was in Bewegung. Was ist denn für Sie der wichtigste nächste Schritt zu mehr Inklusion?
1: Für mich selbst ist der nächste Schritt, dass viele, viele Menschen mit Behinderung zusammenkommen, Synergien entwickeln und ähnlich wie in der queeren Bewegung sagen, wir sind da, wir sind laut, wir zeigen Gesicht und wir gehen auf die Straße oder wir zeigen Präsenz. Wir versuchen einfach, sage ich mal, die Mauern, die es noch gibt, in der Inklusion einzureißen durch den Dialog, durch einen sanften Austausch und eine Annäherung. Und das wäre tatsächlich für mich ein unmittelbarer Schritt, den man ja im täglichen Leben einbetten kann.
0: Sichtbar sein, hörbar sein. Toll, dass Sie das so machen. Akina Klee, Sozialpädagogin, vielen Dank für das Gespräch. Wie inklusiv ist Deutschland, fragen wir heute in der Tag. Auf diese Frage gibt auch Tan Jala eine Antwort, zum Beispiel in seinem Programm Rollt bei mir.
2: Gut, sind wir mal ganz ehrlich, meine Veranstalter hier, die sind ja auch schlau, ne? Gucken auch auf die Abrechnung und denken sich, warte mal, wenn wir den Tan buchen, dann haben wir den Quotenbehinderten und den Quotenkanacken in einer Person abgedeckt, zack! Freunde, wenn ich jetzt noch transsexuell wäre, ne? Dann wäre die ganze Nummer hier gar nicht mehr zu stoppen, ja? Ja.
0: Ein Ausschnitt aus dem Programm Rollt bei mir von Tan Jala, später mehr daraus. Mittlerweile ist er mit einem neuen Programm unterwegs. Seit 2009 gilt in Deutschland die UN-Behindertenrechtskonvention und das heißt ein Recht auf Teilhabe im Alltag, in der Politik, in der Schule oder eben auch auf dem Arbeitsmarkt für Menschen mit Behinderung. Aber wie sieht die Situation für Menschen mit Behinderung auf dem ersten Arbeitsmarkt in Hessen wirklich aus? Olga Eisenmann hat sich mit David getroffen, dem der Sprung in den ersten Arbeitsmarkt gelungen ist.
3: David entfernt mit einer kleinen Hacke das Unkraut aus dem Blumenbeet. Die Gartenarbeit macht er gerne. Er ist bei der Lebenshilfe in Wiesbaden angestellt.
4: Ich arbeite als Hausmeister und wir machen draußen die Grünflächen und im Haus reparieren wir Sachen und machen auch die Dienstwagen.
3: Neben seinem Job als Hausmeister arbeitet er auch in einer Werkstatt für Menschen mit Behinderung. Dort fühlt er sich oft unterfordert und nicht wertgeschätzt.
4: Ich bin auch in der EFIM-Reha-Werkstatt in Wiesbaden-Dotzheim und auf dem Außenarbeitsplatz werden wir halt mehr wahrgenommen als Menschen auch mit Inklusion. Und in der Reha-Werkstatt, da ist es ein bisschen anders.
3: Als Hausmeister verdient er den Mindestlohn. In der Werkstatt bekommt David für seine Arbeit im Monat 200 Euro. Für viele Menschen mit Beeinträchtigungen sei das unbefriedigend, erklärt Markus Schmuck. Er arbeitet auch bei der Lebenshilfe und hat David mit ins Team geholt.
5: Und insoweit ist es natürlich sehr frustig für die, mit so wenig Geld nach Hause zu gehen, weil sie ihre Arbeit nicht anerkannt sehen.
3: Auf dem allgemeinen Arbeitsmarkt bei der Lebenshilfe mache David einen super Job, beteuert Markus Schmuck.
5: Es ist toll, dass der David hier arbeitet, weil er ganz viel seiner Kompetenzen einbringen kann, die er definitiv hat. Er hat ein paar Inselbegabungen, also er interessiert sich für Busse, der hat von jedem unserer Busse eine App und hat drauf, wann die in die Inspektion müssen. Das hat er weitaus besser drauf als ich.
3: Genau wie David will auch Miguel arbeiten, am liebsten als Kellner. Die Arbeit in der Werkstatt macht ihm keinen Spaß.
6: In der Werkstatt hat auch nicht so geklappt mit mir, weil da immer so Stress war. Bin auch in meine Werkstatt weggelaufen und da ist so Stress angefangen.
3: In Hessen liegt die Quote für arbeitslose Menschen mit Behinderung bei 5,9% und damit unter dem Bundesdurchschnitt. Dabei sind Unternehmen eigentlich dazu verpflichtet, Menschen mit Behinderung einzustellen. Stattdessen kann aber auch eine Ausgleichszahlung geleistet werden. Immer mehr Unternehmen in Hessen zahlen das lieber. Das habe oft mit Unwissenheit zu tun, sagt die Direktorin des Landeswohlfahrtsverbands Hessen, Sabine Simmler.
7: Wir alle lassen niemanden allein, sowohl auf Seiten der Arbeitgeber als auch auf Seiten der Menschen mit Behinderung. Mit unseren Integrationsfachdiensten, den einheitlichen Ansprechstellen für Arbeitgeber, den Beratungsangeboten der Handwerkskammern haben wir in Hessen ein wirklich sehr dichtes Unterstützungsnetz.
3: Das Beispiel von David zeigt, es kann funktionieren. Miguel wünscht sich, dass auch ihm einfach mal eine Chance gegeben wird.
6: Sie sollen es mal versuchen, wenn es nicht klappt, klappt es nicht, aber einfach Mut nehmen und mal ausprobieren.
0: Sagt Miguel im Beitrag von Olga Eisenmann über eine weitere Hürde für Menschen mit Behinderungen. Sie ist hoch, diese Hürde zum ersten Arbeitsmarkt. Gudrun Wansing ist Professorin für Rehabilitationssoziologie und berufliche Rehabilitation an der Humboldt-Uni in Berlin. Hallo Frau Wansing.
8: Ja, guten Tag, Frau Fuhrmann.
0: Behindertenwerkstätten galten ja eigentlich als Möglichkeit,

0: Menschen mit Behinderung in Beschäftigung zu bringen. Über 300.000 Menschen mit Behinderungen arbeiten dort. Jetzt haben wir eben auch schon so ein paar kritische Töne gehört. Warum werden denn die Werkstätten mittlerweile von vielen auch kritisch gesehen?
1: Ja, ich glaube, zuerst muss man einmal sagen, Werkstätten sind nach wie vor für einige Menschen mit Behinderung, vielleicht vorübergehend, immer noch eine gute Beschäftigungsmöglichkeit. Aber sie müssen bestimmte Bedingungen erfüllen, die die UN-Behindertenrechtskonvention sehr klar vorgibt. Und hier sind zwei Punkte zentral. Das haben wir gerade in dem Beitrag schon gehört. Nämlich erstens, Menschen mit Behinderung haben das Recht, mit Arbeit ihren Lebensunterhalt zu verdienen. Das ist in Werkstätten nicht der Fall, sondern die Beschäftigten erhalten ein sogenanntes Arbeitsentgelt. Das liegt durchschnittlich bei etwa 230 Euro im Monat. Der zweite Punkt ist, der Arbeitsplatz muss frei gewählt werden. Menschen mit Behinderung kommen aber in der Regel nicht aus eigener Entscheidung in die Werkstatt, sondern wir sehen häufig einen Automatismus, insbesondere nach der Schule, dass Jugendliche mit Beeinträchtigungen in die Werkstatt kommen, ohne überhaupt Alternativen auf dem allgemeinen Arbeitsmarkt kennengelernt zu haben. Und sie verbleiben, das ist der dritte Punkt, sie verbleiben häufig bis zur Rente in der Werkstatt, obwohl es eine zentrale Aufgabe der Werkstätten ist, Übergänge auf den allgemeinen Arbeitsmarkt zu vermitteln. Diese fehlenden Übergänge kann man aber nicht nur den Werkstätten zuschreiben, sondern auch einem Arbeitsmarkt, der eben noch nicht inklusiv ist und noch nicht für Menschen mit Behinderungen ausreichend zugänglich ist.
0: Das heißt, so wie die Werkstätten sind, entsprechen sie eigentlich nicht den Gedanken und den Gesetzen von Inklusion. Richtig. Und wenn Sie jetzt sagen, die Idee ist eigentlich, den Weg zu bereiten auf den ersten Arbeitsmarkt, woran scheitert das denn dann, dieser Übergang häufig? Und woran scheitert die Inklusion eben bezogen auf den ersten Arbeitsmarkt?
1: Da gibt es ganz verschiedene Hürden, die eine Rolle spielen. Ein wichtiger Punkt, der wurde auch gerade schon genannt, ist eine gewisse Unkenntnis von Arbeitgebern im Hinblick auf Unterstützungsmöglichkeiten. Davon gibt es sehr viele. Und es gibt auch manchmal Fehlinformationen. Ein wichtiger Aspekt ist hier der besondere Kündigungsschutz von Menschen mit Schwerbehinderung. Arbeitgeber denken manchmal, dass dies bedeutet, dass Beschäftigte mit Schwerbehinderung quasi unkündbar sind. Das ist so nicht der Fall, sondern der besondere Kündigungsschutz bedeutet, dass vorher das Integrationsamt ins Boot geholt wird, damit die prüfen können, ob man gegebenenfalls durch Anpassungen am Arbeitsplatz, zum Beispiel durch technische Unterstützung, eine behinderungsbedingte Kündigung abwenden kann. Und das Integrationsamt wirkt immer auf eine gütliche Einigung hin. Und hier spielen Probleme mit dem Kündigungsschutz in der Praxis eigentlich eine untergeordnete Rolle.
0: Das heißt, da fehlt Aufklärung offensichtlich.
1: Genau, da fehlt Aufklärung. Und zum anderen beobachten wir aber auch Ängste und Vorurteile bei Arbeitgebern. Häufig wird angenommen, dass Menschen mit Behinderungen per se schlecht oder nicht qualifiziert sind oder nicht leistungsfähig sind, was so überhaupt nicht zutreffend ist. Und zum Teil gibt es auch Unsicherheiten im Umgang mit Behinderungen. Also was bedeutet eigentlich eine Autismus-Spektrum-Störung oder was bedeutet eine Depression? Wie kann ich mit dem Beschäftigten über seine Beeinträchtigung sprechen? Darf ich ihn, sie auf Unterstützungsbedarfe ansprechen? Auch das sind Barrieren seitens der Betriebe. Und das waren jetzt sozusagen Hürden seitens der Arbeitgeber. Es gibt aber auch Hindernisse im Unterstützungssystem. Wir haben also ein sehr breites System der beruflichen Rehabilitation mit Möglichkeiten, Lohnkostenzuschüsse, technische Anpassungen, Fahrtkostenhilfen, Arbeitsassistenz und so weiter. Dieses System ist aber sehr kompliziert. Und die Leistungen werden nicht immer passgenau umgesetzt.
0: Das heißt, da müsste auch was unkomplizierter werden. Aber eine andere Sorge, die man ja auch von Wirtschaftsseite hört, ist, dass das zu teuer ist, Frau Wansing. Was ist denn da dran? Also, dass das einfach, wenn man da Sachen umbauen muss oder Arbeitsplätze auf eine bestimmte Art und Weise gestalten muss, eben vielleicht nicht die Leistungskraft so da ist, dass das die Unternehmen zu viel kostet.
1: Also für Menschen mit Behinderung einen Arbeitsplatz so zu gestalten, dass er ihren Fähigkeiten entspricht und auch die notwendige Unterstützung bereitstellt, kann mit einem gewissen Aufwand verbunden sein. Hier gibt es aber gute Angebote der Beratung und Unterstützung, zum Beispiel durch die sogenannten einheitlichen Ansprechstellen für Arbeitgeber, aber auch durch die Integrationsfachdienste. Und es gibt hier eben auch finanzielle Unterstützung. Und auf der anderen Seite gewinnen ja Arbeitgeber auch durch die Beschäftigung von Menschen mit Behinderungen Arbeits- und Fachkräfte, die zum Teil im Moment dringend gebraucht werden. Und sie sparen sich die Ausgleichsabgabe, die größere Betriebe zahlen müssen, wenn sie nicht eine bestimmte Anzahl an schwerbehinderten Arbeitnehmern, Arbeitnehmerinnen beschäftigen. Und gesamtwirtschaftlich, also letztlich muss man es auch so betrachten, wird es viel teurer, wenn wir es Menschen mit Behinderung nicht ermöglichen, durch Arbeit ihren Lebensunterhalt zu verdienen und damit auch für ihre soziale Absicherung im Alter zu sorgen. Denn dann bleiben sie auf Transferleistungen wie Grundsicherungsleistungen angewiesen.
0: Und da entstehen dann erst recht Kosten. Frau Wansing, auch an Sie die Frage, die ich heute allen stellen werde, die Tagfrage. Was ist für Sie der wichtigste nächste Schritt zu mehr Inklusionen? An Sie diese Frage bezogen auf den ersten Arbeitsmarkt.
1: Ich glaube, dass Aufklärung und Bewusstseinsbildung hier sehr wirksame und notwendige Hebel sind. Also das betrifft zum einen die Aufklärung darüber, dass Behinderung verschieden ist. Also Behinderungen haben sehr unterschiedliche Ursachen, sehr unterschiedliche Erscheinungsformen und auch die Art und Weise, wie es sich auf das Arbeitsleben auswirkt, ist unterschiedlich. Und wichtig ist, dass deutlich gemacht wird, es geht überwiegend nicht um sichtbare Beeinträchtigungen. Die meisten Beeinträchtigungen sind unsichtbar, zum Beispiel psychische Beeinträchtigungen, Folgen von Krebserkrankung. Und diese Aufklärung kann auch das Bewusstsein dafür schärfen, dass Behinderung normal ist. Was meine ich damit? Das Leben mit gesundheitlichen Problemen und Beeinträchtigungen ist schon rein zahlenmäßig eine ganz weit verbreitete Lebenserfahrung. Es betrifft etwa, je nachdem wie man zählt, 15-20% der Bevölkerung und es wird in einer alternden Gesellschaft auch noch zunehmen. Und darauf muss sich Gesellschaft insgesamt und auch der Arbeitsmarkt einstellen. Also ich meine, wir können es uns einerseits ökonomisch, aber auch als Demokratie nicht leisten, einen großen Teil der Menschen vom Arbeitsleben auszuschließen.
0: Klarer Appell. Dankeschön, Professor Gudrun Wansing, Professorin für Rehabilitationssoziologie und berufliche Rehabilitation an der Humboldt-Uni Berlin. Wie inklusiv ist Deutschland, fragen wir heute in der Tag. Ein Thema, viele Perspektiven. Und hier hat es noch einer geschafft auf den ersten Arbeitsmarkt.
2: Philo Metzger, 20 Jahre alt, wird Lokführer. Und wie sich das gehört, das war schon als Kind sein Traumberuf.
3: Ich war schon immer begeistert für die Eisenbahn, stand mit meinen Eltern schon am Hauptbahnhof und habe den Zügen zugeschaut, wie sie da langfahren. Und ja, wie gesagt, ein Kindheitstraum und den habe ich mir jetzt verwirklicht.
2: Allerdings, Philo Metzger hat eine Behinderung.
3: Also ich bin schon seit Geburt an einseitig taub. Auf dem linken Ohr kann ich ganz normal hören und auf dem rechten hat einfach die Verbindung quasi vom Ohr zum Gehirn gefehlt.
2: Seit ein paar Jahren trägt er nun ein Cochlea-Implantat. Man könnte es auch als Hörprothese bezeichnen. Dadurch kann er auch mit der rechten Seite wieder etwas hören. Aber ein Lokführer, etwa mit einer Hörbehinderung, muss in einem Praxistest zeigen, dass er den Zug noch sicher steuern kann. Das Problem bei Philo Metzger?
4: Das Regelwerk sieht im Moment nicht vor, das für Berufseinsteiger generell freizugeben.
2: Das ist Tom Langhauser, Gesamtschwerbehindertenvertretung bei DB Regio.
4: Also da haben wir noch, selbst bei uns, noch ein paar Hürden, die wir nehmen müssen.
2: Gemeinsam mit allen zuständigen Stellen suchte man dann nach einer Lösung und konnte am Ende diesen Praxistest auch bei einem Berufseinsteiger wie Philo Metzger durchführen. Bei dem Test ging es etwa darum, ob er trotz Umgebungsgeräuschen noch problemlos aus dem Zug mit dem Fahrdienstleiter telefonieren kann.
4: Es sind aber noch mehr Sachen wie Sicherheitseinrichtungen, die gewisse Tonarten abgeben. Auch das muss er hören. Fahrgastnotrufe, also da muss er quasi immer sofort reagieren. Also es war überhaupt kein Unterschied zwischen Vollhörende, wie wir sind, nebendran stehen, er konnte alles perfekt quasi wiedergeben.
2: Auch wenn er beim Fahren keine Einschränkungen durch seine Behinderung hat, sagt er trotzdem:
3: Also ich muss so grundsätzlich ein bisschen auch während dem Unterricht mehr zuhören, mehr aufpassen, weil ich halt ein bisschen eingeschränkter höre logischerweise und muss dann halt mehr gucken, mehr lesen, mehr mitverfolgen, dass ich da nicht irgendwas verpasse, was irgendwie relevant für die Ausbildung ist.
2: Mittlerweile gibt es noch 2 weitere Auszubildende mit Cochlea-Implantat bei der Bahn. Tom Langhauser sieht hier den erfolgreichen Praxistest von Philo Metzger als Wegbereiter.
4: Das war unser Paradebeispiel, dass es funktioniert, dass wir im Prinzip Inklusion leben. Und gerade aufgrund des Fachkräftemangels können wir auf behinderte Bewerber gar nicht mehr verzichten.
0: Bei der Deutschen Bahn gibt es diese positiven Beispiele von Inklusion. Roman Warschauer berichtete darüber. Jürgen Dusel ist der Beauftragte der Bundesregierung für die Belange von Menschen mit Behinderungen. Hallo, Herr Dusel.
5: Hallo, Frau Fuhrmann.
0: Das sind positive Beispiele bei der Deutschen Bahn. Schön zu hören. So kann Inklusion auf dem ersten Arbeitsmarkt gelingen. Wir haben vorhin auch noch ein anderes Beispiel gehört. Sind das Einzelbeispiele bis jetzt?
5: Das sind Einzelbeispiele, aber es gibt viele von diesen Einzelbeispielen und das ist auch sehr positiv, gerade wenn es um die Teilhabe am Arbeitsleben geht. Das darf uns aber nicht darüber hinwegtäuschen, dass wirklich Menschen mit Behinderungen auch in anderen Lebensbereichen in Deutschland immer noch benachteiligt sind. Aber ich freue mich sehr, dass es solche guten Beispiele eben auch gibt.
0: Sie selbst sind auch so ein Einzelbeispiel, wenn ich das so nennen darf, einer Sehbehinderung ab Geburt, als Jurist doch einen ordentlichen Lebenslauf hingelegt, beachtlich. Gehört dazu einfach auch, sagen wir mal, viel Mut, viel Traute, viel Unterstützung. Was macht es dann trotzdem möglich?
5: Es braucht vieles. Es braucht zum einen vielleicht ein bisschen Mut, es braucht aber auch, da bin ich ganz demütig, auch Glück natürlich, an richtige Menschen zu kommen, die einen unterstützen und die einen fördern. Ich selbst bin einen Weg gegangen der Inklusion. Ich habe auf einer Regelschule Abitur gemacht und das hat mich im Grunde dann auch vorbereitet für die Universität und dann eben auch für die Arbeitssuche. Aber das war nicht einfach. Auch ich habe lange gebraucht, bis ich dann beispielsweise nach dem 2. juristischen Staatsexamen wirklich einen Job gefunden habe, weil mir auch da die Vorurteile begegneten nach dem Motto, wie kann denn jemand, der so schlecht sieht, tatsächlich als Jurist arbeiten? Das war nicht einfach.
0: Aber Sie haben Ihren Weg gemacht. Aber Sie haben gesagt, es sind Ihnen diese Vorurteile auch begegnet. Jetzt haben wir ja auch schon in der Sendung von Vorurteilen gehört, von Unkenntnis auch zum Teil, von Unsicherheiten. Ein Argument, was sich ja auch hartnäckig hält, ist, dass Barrierefreiheit der Wirtschaft schade ist, einfach zu teuer. Die Deutsche Bahn hat aber eben im Beitrag auch schon formuliert, es kann durchaus auch helfen in Zeiten von Personalmangel, wenn man alle Gruppen in den Blick nimmt. Also wo ist jetzt die Wahrheit?
5: Die Wahrheit ist, dass Barrierefreiheit der Wirtschaft hilft und eben kein Gift für die Wirtschaft ist. Das ist ein Mythos, weil in Deutschland leben etwa 13 Millionen Menschen mit einer Beeinträchtigung und das sind auch Kundinnen und Kunden. Das heißt, wenn ich mit meinem Rollstuhl halt nicht ins Geschäft reinkomme, weil beispielsweise eine Stufe davor ist, dann kaufe ich da nicht ein. Und wenn ich beispielsweise einen Urlaub plane mit meiner Familie, ich sitze im Rollstuhl, ich brauche ein barrierefreies Hotelzimmer und da gibt es keins, ja, dann verdient das Hotel nicht nur an mir nichts, sondern eben auch an den Leuten, die mich begleiten. Wir haben in Deutschland so ein Narrativ, dass eben Barrierefreiheit Gift für die Wirtschaft wäre. Auch das ist so eine Situation, die mich wirklich stört. Das ist nämlich auch nicht evidenzbasiert, also nicht irgendwie ausgerechnet. Im Gegenteil, Menschen mit Behinderungen haben eine große Kaufkraft und das sollte die Wirtschaft wirklich im eigenen Interesse nutzen.
0: Jetzt steht die Reform des Behindertengleichstellungsgesetzes an, Herr Dusel. An welchen Stellen, glauben Sie denn, wird sich für Menschen mit Behinderungen durch dieses Gesetz und durch diese Reform jetzt etwas zum Positiven wenden?
5: Naja, es gibt ein paar Punkte, die wirklich ganz gut sind. Das eine ist tatsächlich für Besitzerinnen und Besitzer von sogenannten Assistenzhunden. Da wird gerade eine Regelungslücke geschlossen. Das muss aber auch gemacht werden. Das ist ganz gut. Wir haben als zweiten Punkt in diesem Gesetz gibt ja weniges, was man loben kann. Aber das zweite ist, dass sich beispielsweise die Barrierefreiheit bei bestimmten Websites, zum Beispiel bei der Deutschen Bahn, weil sie jetzt eben auch unter den Zuständigkeitsbereich des Gesetzes fällt, dann auch verbessern muss. Also insofern tut sich was. Aber die Nachteile, die dieses Gesetz sozusagen bringt, ist auch da. Und ja, letztlich auch die German Angst, die man aus diesem Gesetz herausliest. Also nach dem Motto, wir sind dann schon für Lösungen im Bereich der Barrierefreiheit. Aber immer dann, wenn es bauliche Maßnahmen sind oder wenn es Veränderungen in der Dienstleistung sind, dann gelten die grundsätzlich als unbillig und als nicht verhältnismäßig. da ist wirklich noch eine Menge zu verbessern. Das ist wirklich noch nicht gut.
0: Also auch was jetzt zum Beispiel Arztpraxen angeht, über die wir ja gesprochen haben in der Sendung Kinos, Geschäfte, wo einfach noch nicht wirklich festgeschrieben ist, es muss ein Fahrstuhl geben, so und so breit muss die Tür sein. Also da ist noch Regelungsbedarf.
5: Ja klar, und das ist total ungerecht, weil Menschen mit Behinderungen ja im gleichen Maße in die gesetzliche Krankenversicherung einzahlen. Und viele Menschen erwerben ja ihre Behinderung im Laufe des Lebens und können dann im Grunde, vielleicht auch im Alter, ihre Ärztin, ihren Arzt nicht frei wählen, weil beispielsweise eben eine Praxis in einer schönen Altbauwohnung ist. Ich meine, ich mag auch Altbauwohnungen, aber ob da wirklich Ärztinnen und Ärzte praktizieren müssen, die sagen, für alle da sind, das wage ich doch sehr zu bezweifeln. Und deswegen bin ich schon der Meinung, dass wir auch solche kleinen Unternehmen wie Arztpraxen dazu zwingen müssen, notfalls, wenn Freiwilligkeit und bessere Einsicht haben ja offensichtlich nichts gebracht, sukzessive barrierefrei zu werden. Also nicht von heute auf morgen. Also ich erwarte da auch nichts Unmögliches, aber wir müssen uns dann schon auf den Weg machen. Und zwar nicht nur, weil das unfair ist gegenüber Menschen mit Behinderungen, dass sie eben da nicht reinkommen. Ich spreche ja nicht nur von Rollstuhlfahrerinnen und Rollstuhlfahrern, sondern ja, weil es schlichtweg ein Gesetzesverstoß ist. Die Bundesrepublik Deutschland hat die UN-Behindertenrechtskonvention ratifiziert und zu geltendem Recht gemacht. Und die Lebenswirklichkeit von Menschen mit Behinderungen sieht eben ganz anders aus.
0: Jetzt haben Sie eben schon gesagt, Herr Dusel, Menschen erwerben die Behinderung oft im Lauf des Lebens. Und Sie haben auch davon gesprochen, dass da eine Bevölkerungsgruppe ist, die Kaufkraft hat, die mitgenommen werden will, aber auch sollte, weil es auch ein Geschäft gibt. Das heißt, es könnte da einen Effekt geben, dass Unternehmen und Dienstleister auch sagen, ja, ich mache mich da gerade mal besonders auf den Weg, weil da habe ich vielleicht sogar wirtschaftlichen Vorteil. Das ist ja, wäre ja eine schöne Entwicklung. Aber einen Schritt weiter gedacht, geht es schon auch um die Frage, wie wollen wir als Gesellschaft miteinander leben? Also profitieren am Ende alle, wenn wir eine gute Gemeinschaft haben und nicht nur denken, ach, wir müssen uns kümmern um diese Gruppe der Menschen mit Behinderung.
5: Genau, es geht also bei Menschen mit Behinderungen eben nicht um Charity, es geht nicht um was Freundliches, dass sie teilhaben dürfen, um was Nettes, sondern es geht darum, dass Menschen mit Behinderungen, und das sind 13 Millionen in Deutschland mit einer Beeinträchtigung, dass die eben Bürgerinnen und Bürger unseres Landes sind und sie haben genau die gleichen Rechte, Zugang zu haben zum Gesundheitssystem, Zugang zu haben zur Arbeit, Zugang zu haben zur Wohnung, wie alle anderen Menschen auch. Und wenn man das so sagt, dann werden auch alle sagen, ja, das unterschreiben wir sofort. Aber die Frage ist, ist es denn wirklich so? Und es ist eben nicht so. So, versuchen Sie mal als Frau im Rollstuhl eine gynäkologische Praxis zu finden, die, was das Behandlungssetting betrifft, barrierefrei ist. Das werden Sie lange suchen müssen. Oder versuchen Sie mal als jemand, der eine Mehrfachbehinderung hat, eine komplexe Beeinträchtigung hat, eine ambulante Versorgung hinzukriegen. Das ist eben nicht so und deswegen sage ich deutlich, es ist notwendig, dass dann auch eine Gemeinschaft sich Regeln gibt. Und dazu gehört eben dann auch die Regel, dass wenn ich Dienste und wenn ich Güter anbiete, die für die Allgemeinheit bestimmt sind, die teilweise sogar von der Solidarität, also von der Solidargemeinschaft finanziert werden, wie die gesetzliche Krankenversicherung das ja tut für die Arztpraxen, dann will ich aber bitte auch erwarten, dass alle wirklich gleichberechtigt teilhaben können.
0: Letztendlich hängt auch eine demokratische Entwicklung dran.
5: Ja klar, Demokratie und Inklusion sind zwei Seiten derselben Medaille. Es geht um was Urdemokratisches bei diesem Thema, nämlich dass alle teilhaben können und ihre Persönlichkeit entfalten können, ihre Talente leben können, dass sie nicht ausgeschlossen werden. Das will ja niemand von uns und natürlich auch nicht Menschen mit Behinderungen. Und im Grunde haben auch Menschen mit Behinderungen die gleichen Wünsche und Erwartungen an ein glückliches Leben, nämlich dabei zu sein, gebraucht zu werden, was zu machen und eben nicht am Rande zu stehen. Also insofern unterscheidet sich das gar nicht. Aber die Lebensqualität und die Lebenssituation ist eben eine andere. Und da will ich sagen, es ist eben, finde ich, auch Aufgabe eines demokratischen Gemeinwesens, das nicht einfach so hinzunehmen, sondern zu sagen, okay, was können wir denn jetzt tun, damit es besser wird? Und da sehe ich bei diesem Behindertengleichstellungsgesetz, dass er die Gleichstellung hinkriegen soll, ehrlich gesagt nicht, dass dieses Gesetz einfach diesen Namen verdient, Gleichstellungsgesetz.
0: Und damit sind wir schon bei der Tagfrage, Herr Dusel, die Frage, die ich heute allen stelle, auch an Sie. Was ist für Sie denn der wichtigste nächste Schritt zu mehr Inklusion?
5: Ich glaube, das Bewusstsein, dass Barrierefreiheit nicht nur eine tiefe soziale Dimension hat, also weil es ja eben die Menschen zusammenbringt, sondern dass Barrierefreiheit ein Qualitätsmerkmal für ein modernes Land ist. Dass es einfach unsinnig ist, Barrieren zu bauen oder Barrieren beizubehalten. Ich habe manchmal so den Eindruck, dass die Leute sagen, wir machen das so on top. Also wir bauen jetzt, sagen wir mal, 1000 Wohnungen, davon 900 mit Barrieren und 100 ohne Barrieren, als ob Barrierefreiheit was Besonderes wäre. Diese Erkenntnis, dass es unser Land nach vorne bringt, auch im internationalen Vergleich, wenn wir barrierefreier werden, dass alle davon profitieren, wirklich alle Menschen, das wäre der wichtige Schritt. Und jetzt ganz konkret natürlich die Verpflichtung privater Anbieter im Behindertengleichstellungsgesetz.
0: Wie inklusiv ist Deutschland? Das waren weitere Antworten auf diese Frage in Der Tag von Jürgen Dusel, Bundesbehindertenbeauftragter. Vielen Dank, Herr Dusel.
5: Ich danke Ihnen, Frau Fuhrmann.
0: Wie inklusiv ist Deutschland? Das fragen wir heute in Der Tag.
6: Ja, ihr glaubt gar nicht, was man alles so erlebt, nur weil man auf vier Rädern unterwegs ist. Der Hammer. Ja, die Sprüche, die man so hört. Wahnsinn. Letztens war ich in der Stadt, da kommt so ein Typ auf mich zu, wildfremd, und sieht mich und sagt, Entschuldigung, da drüben auf der anderen Straßenseite ist auch ein Rollstuhlfahrer. Kennt ihr euch? Da sag ich, hör mal, die dämliche Frage hat mir gestern auch schon mal einer gestellt. War das dein Bruder?
0: Noch einmal, T'Challa war das mit seinem neuen Programm. Der Teufel trägt Rollstuhl, ist er übrigens demnächst auf Tour. Jetzt haben wir schon von vielen Hürden aller Art für Menschen mit Behinderungen gehört, auch von Wegen, wie diese Hürden abgebaut werden könnten und auch von Beispielen, wie trotz aller Herausforderungen vielen jungen Menschen mit Behinderung der Sprung in ein selbstbestimmtes Leben gelingt. Milena Pieper hat zwei junge Menschen begleitet, die mit Unterstützung große Schritte geschafft haben.
7: Soll ich Mehl drunter machen? Nein. Geht so.
8: Vorbereitungen fürs Mittagessen in Kerstins Wohngruppe in Buseck bei Gießen. Die 22-Jährige mit kurzen Locken, gestreiftem T-Shirt und bunten Fingernägeln packt fleißig mit an. Kerstin hat psychische Erkrankungen. Bis vor einem Jahr haben ihre Depressionen, eine seelische Behinderung für Kerstin, sie oft so sehr eingeschränkt, dass sie ihren Alltag nicht mehr meistern konnte. Immer wieder war sie in Kliniken.
9: Ich war da, weil ich sehr häufig Suizidgedanken hatte und ich nicht mehr leben wollte. Ich bin kaum aus dem Bett gekommen. Ich habe den ganzen Tag nur geraucht, geschlafen und gegessen. Und irgendwann habe ich gesagt, geht so nicht weiter.
8: Kerstins Wohngruppe gehört zur Leppermühle, einem psychotherapeutischen Wohnheim für junge Menschen. Heike Brauner ist die ärztlich-therapeutische Einrichtungsleiterin.
10: Unser Konzept ist, dass die jungen Menschen lernen, mit ihrer Erkrankung umzugehen. Wenn es ihnen schlecht geht, Strategien anwenden können, erkennen können, wann ist eine Überforderung da, wann muss ich mal vielleicht einen Gang zurückschalten. Weil unsere jungen Menschen haben Erkrankungen, die wahrscheinlich immer da sein werden. Aber um stabil zu bleiben, brauchst Handwerkszeug und das ist das, was wir vermitteln wollen.
8: So sollen die jungen Menschen aufs Erwachsenenleben vorbereitet werden. Dazu gehört, neben dem eigenständigen Wohnen auch einen Job zu finden. Bei Arthur aus Friedberg hat das schon geklappt. Der 21-Jährige hat eine geistige Behinderung, aber in eine Werkstatt für Menschen mit Behinderung wollte er auf keinen Fall.
11: Ich wollte eher wie jeder normale Mensch einfach in einer normalen Arbeit arbeiten.
8: In einem Seniorenheim in Florstadt hat er seinen Platz gefunden. Hier spielt Arthur mit den Bewohnerinnen und Bewohnern Mensch ärgere dich nicht, deckt den Tisch fürs Mittagessen oder kümmert sich um Schildkröte Alfred. Begleitet wird er dabei vom alternativen beruflichen Bildungsangebot ABI. Es soll Teilhabe am allgemeinen Arbeitsmarkt ermöglichen. Die Idee der Inklusion sei mittlerweile in vielen Bereichen angekommen, sagt Bettina Bredländer. Die Professorin arbeitet an der Frankfurt University of Applied Sciences zu den Bereichen Behinderung und Inklusion. Motivation sei oft da, aber zum Beispiel bei Freizeitangeboten gäbe es für junge Erwachsene mit Beeinträchtigungen noch immer Hürden.
12: Im Grunde braucht es noch mehr Dialog mit den Jugendlichen gemeinsam zu überlegen, was brauchst du, damit du teilhaben kannst und dann entsprechend auch die Angebote anzupassen. Es gibt auch jetzt zum Beispiel auf Landesebene eine Überlegung, eine Interessenvertretung für junge Menschen mit Beeinträchtigung zu gründen.
8: Arthur und Kerstin aus Mittelhessen wollen weiter für ein eigenständiges Leben kämpfen und damit auch ein Vorbild für andere sein, sagt Kerstin.
9: Ich möchte selbstbestimmt mein Leben führen, entscheiden, was für einen Beruf ich mache. Und es ist wichtig, nicht aufzugeben.
0: Milena Pieper hat zwei junge Menschen aus Hessen begleitet, die trotz Barrieren mit Unterstützung ihren Weg gefunden haben in dieser Gesellschaft, in der Inklusion trotz der Rechtslage nicht alltäglich gelebt wird. Zum Recht auf Inklusion gehört auch die Bildung. Inklusion ist in Kitas und Schulen gesetzlich verankert. Alexandra Krämer ist Vorstandsvorsitzende vom Netzwerk Inklusion Deutschland. Hallo Frau Krämer.
13: Hallo Frau Fuhrmann.
0: Wie selbstverständlich können sich denn Familien und Fachkräfte im frühkindlichen und im schulischen Bereich auf dieses Recht auf Inklusion überhaupt verlassen?
13: Also eigentlich gar nicht aus unserer Erfahrung. Deutschland wird ja nicht zu Unrecht immer wieder dafür kritisiert vom Deutschen Institut für Menschenrechte und dem UN-Fachausschuss für die Rechte von Menschen mit Behinderung für die mangelhafte Umsetzung und das Festhalten am Fördersystem, was wir angeblich tun, um das Wahlrecht der Eltern zu gewährleisten. Eine Wahlmöglichkeit sieht die UN-Behindertenrechtskonvention übrigens gar nicht vor und lässt uns aber weiterhin immer noch an den noch übrigen über 2800 Förderschulen in Deutschland festhalten. Ich fürchte, es ist einfach bei der Inklusion wie überall im Leben, es hängt immer an der Einzelperson. Sie können Glück haben, dass sie mit offenen Armen empfangen werden, aber die Erfahrung zeigt eben auch, dass oft auch Ablehnung den Eltern und Kindern entgegenschlägt und dann ist wirklich Fingerspitzengefühl von allen Seiten gefragt, dass man diese schwierigen Kühe noch vom Eis bekommt.
0: Aber woran hängt es denn? Ist das ein strukturelles Problem?
13: Ich glaube, dass es immer noch so ist, und das ist ja nicht nur bei der Inklusion, sondern glaube ich so ein generelles Thema, dass man neuen Dingen einfach sehr ablehnend gegenübersteht und bei Neuerung oder Veränderung nicht das Positive herausstellt und sagt, komm, wir packen das an und wir kriegen das hin. Man muss sich ja vorstellen, dass wir seit 2009 eine auch von Deutschland gezeichnete UN-Behindertenrechtskonvention in Kraft haben und da ist das einfach ein Stück weit eine Verpflichtung, sich damit zu beschäftigen und allein in 30 neue Förderschulen und Ausbauprojekte werden in Nordrhein-Westfalen und überall in Deutschland weit mehr noch Förderschulen zusätzlich gebaut. Ich glaube, dass die Sorge einfach besteht, dass man allem nicht mehr gewachsen ist, dass sich alle immer mehr und immer schneller auch überfordert fühlen. Corona hat da sicherlich auch als Beschleunigung gewirkt. Und wir merken natürlich auch, dass eine gewisse Tonalität aus der Politik uns entgegenschlägt und dem Thema Inklusion, wo das Ganze als Bürde, als zusätzliche Kosten empfunden wird. Und da man das jetzt nicht mehr nur denkt ab und zu, sondern auch immer freier öffentlich ausspricht, hält das halt auch Einzug in den Schulen und das macht es schwierig.
0: Aber Sie haben es ja eben selbst gesagt, seit 17 Jahren gibt es die UN-Behindertenrechtskonvention. Also so richtig neu ist es nicht, aber natürlich ist es immer wieder eine andere Situation, wenn eine Familie sich an eine Schule, an eine Kita wendet. Machen wir es nochmal konkret. Wo liegen denn die Hauptherausforderungen im Kinderbetreuungs- und Bildungssystem? Sind es die Rahmenbedingungen? Ist es die Ausbildung des Personals?
13: Also wir haben natürlich, sind wir in gewisser Weise Weltmeister im Kaputtsparen von Infrastruktur und Gebäuden. Das haben wir natürlich in den letzten Jahren so ein bisschen vorangetrieben. Dennoch ist als erstes die Haltung zu nennen und ausreichend Zeit und Personal sind natürlich immer noch der Schlüssel zum Erfolg. Und wir haben ja nicht nur im Kinderbetreuungs- und Schulbereich den absoluten Kräftemangel, Lehrermangel, Mangel in den Kitas, viel Krankenstand, auch viel auch aus Überforderung heraus. Wer sich da mal mit den Kita-Leitungen unterhält, der wird feststellen, dass da fast immer auf Zahnfleisch gegangen wird und man versucht, den Alltag fast einfach nur noch irgendwie zu stemmen und hinter sich zu bringen. Das ist leider keine Qualität, wie wir sie uns wünschen können. Wir holen uns ja auch nicht umsonst Personal aus dem Ausland hinzu, in der Hoffnung, wir können damit auch in den Kitas was werden. Aber natürlich haben wir einfach generell eine schrumpfende Bevölkerung und das macht sich natürlich überall enorm bemerkbar.
0: Und das geht zulasten aller. Das kann man, glaube ich, ganz deutlich sagen. Lassen Sie uns doch mal träumen, Frau Krämer. Malen wir uns mal das Idealbild. Wie kann denn Inklusion in Kita und Schule aussehen, sodass alle Kinder, egal mit welcher Herausforderung, Einschränkung, Behinderung, Lernfähigkeit, auch ohne Einschränkungen davon maximal profitieren können?
13: Ja, also das ist ja hier keine Wunschrede naiver Inklusionsaktivisten, sondern wir stellen ja fest, dass geltendes Recht in Deutschland, dass da einfach gegen gehandelt wird und auch Familien ganz locker empfohlen wird, sie könnten doch den Rechtsweg beschreiten, wenn sie zu ihrem Recht kommen möchten. Wenn ich jetzt gucke, was würde ich mir wünschen? Ich würde mir einfach tatsächlich wünschen, dass wir alle Kapazitäten, die wir haben und die zum Teil auch leider brach liegen, mehr in das Bildungssystem hineinfließen lassen. Ich kenne kaum noch Abiturientinnen und Abiturienten, die nach bestandenem Abitur entweder eine Ausbildung oder ein Studium gleich anfangen, sondern sich erstmal in Ruhe selbst orientieren müssen. Und ich frage mich, warum man es dann nicht möglich macht, dass man so was wie eine verpflichtende, freiwillige soziales Jahr für alle organisiert, sodass man in der Zeit, wo man zugesichertermaßen einfach Zeit braucht, sich ein bisschen zu orientieren, aber trotzdem in einem strukturierten Alltag hinterherläuft und sich damit beschäftigt, vielleicht auch sogar zum ersten Mal zu lernen, wie schön das ist, wenn man Menschen etwas beibringt, jemanden unterstützt und Menschen weiterhilft dabei, ans Ziel zu kommen. Gerade so in Schule, Lesen ist eine Kompetenz, die unheimlich hinten runterfällt. Teilweise können die Kinder keinen Stift halten. Also alle Kompetenzen, alle Unterstützung müsste ins Schulsystem und auch in die Kitas hinein. Und ich würde mir auch wünschen, dass es so etwas wie ein soziales Jahr auch für Seniorinnen und Senioren gibt, weil viele sitzen auch einsam oder ein bisschen organisationslos zu Hause und denken sich vielleicht auch, komm, so einen Nachmittag in der Woche oder zwei Tage die Woche, da hätte ich eigentlich schon auch noch Lust. Und da würde ich mir wünschen, dass wir das einfach nutzen. Man sagt ja nicht umsonst, es braucht ein ganzes Dorf, um ein Kind zu erziehen. Und warum nutzen wir das Dorf nicht? Mhm. Warum fragen wir nicht rum und bringen diese Ressourcen einfach ein?
0: Das heißt, wenn einfach mehr Personal ist da, mehr Menschen da sind, also wenn mehr Menschen da sind, mehr Personal da ist, dann kann einfach auch auf das einzelne Kind besser geschaut werden und davon profitieren letztendlich ja auch alle und natürlich auch Kinder mit Einschränkungen und Herausforderungen. Und diese Unterschiedlichkeit der Kinder gibt es ja darüber hinaus sowieso. Wo setzen Sie denn als Netzwerk Inklusion in Ihrer Arbeit an, um diesem Ziel näher zu kommen?
13: Ja, wir haben jetzt insbesondere in der letzten Zeit, und es würde zu weit führen, ich weiß, dass die Sendezeit ja auch begrenzt ist, insbesondere das Thema Übergang Schule-Beruf jetzt gerade ganz groß auf der Fahne stehen. Wir kümmern uns darum, dass wir die entsprechenden Stellen zusammenbringen von der Arbeitsagentur über die Integrationsfachdienste, LWV und alle Institutionen, die beteiligt sind, dass wir da überlegen, wie kann man es denn schaffen, dass die jungen Leute, die die Förderschulen und auch die Regelschulen nach inklusiver Beschulung verlassen, dann auch einen Weg ins Arbeitsleben finden und nicht automatisch in einer Werkstatt landen müssen. Und da sind wir zum Beispiel auch in den letzten Jahren unterwegs, dass wir den Karrieretag in Frankfurt insbesondere inklusiv gestalten, indem wir Gebärdendolmetscherinnen vor Ort haben, selber einen Stand vor Ort haben und dann unterstützen, wenn jemand Hilfe braucht auf der Veranstaltung oder auch einfach mal nur beraten werden möchte. Wir haben so viel Expertise aufgebaut in den letzten Jahren. Jeder kennt irgendwen, der irgendwen kennt und dann kann man das gerne weitergeben. So ist zum Beispiel auch diese Woche der Karrieretag in Frankfurt am 7. Mai in Frankfurt höchst. Da sind wir auch wieder vor Ort. Das ist aber nur eine kleine Stellschraube und an den Kitas arbeiten wir generell auch und versuchen da auch mit den verschiedenen Kitas, nicht ganz einfach, wenn man deutschlandweit unterwegs ist, aber es gibt immer mal wieder kleine Leuchttürme und man verbreitet das dann gerne über unsere Verteiler dann ins ganze Land und schaut, wer sich davon etwas aufgreifen möchte. Aber gerade Konzepte umzusetzen, dafür braucht es einfach Zeit. Und wenn man nur verwaltet, gerade mit Mute Not, dann kommt man auch nicht dazu, schöne neue Sachen umzusetzen.
0: Damit sind wir auch schon in diesem Gespräch bei der Tagfrage, Frau Krämer. Die habe ich heute allen gestellt. Was ist denn für Sie der wichtigste nächste Schritt zu mehr Inklusion? Für Sie diese Frage natürlich mit dem Fokus auf Kitas und Schulen.
13: Ja, also ich glaube, wenn wir da nicht tatsächlich hingehen und auch noch mehr sehr frühkindliche Bildung in die Kitas bekommen, die uns dann in den Grundschulen schon fehlt als Einstieg, gerade deutsche Sprache ist ein großes Thema, handwerkliche Handfähigkeiten, was weiß ich, Schuhe schnüren, Klettverschlüsse auf und zu machen, Kleinigkeiten, Stifte halten, das muss eigentlich schon in der Kita stattfinden und da müssen wir gucken, wo wir Ressourcen herkriegen. Ich weiß, dass das nicht einfach ist, aber wir können uns nicht darauf verlassen, dass der Staat das richtet. Das tut er nicht. Er wird sparen. Und wenn wir da einfach nur zugucken, dann werden wir das nicht hinbekommen. Ich glaube, wenn aber alle, die daran beteiligt sind und Interesse daran haben, dass dann doch noch ein positiver Ruck durch Deutschland geht, sich was überlegen, dann müssen mehr Ressourcen in Kitas und Schule und man kann da durchaus mit sinnvollen Konzepten die jungen Leute unterstützen, dass die auch gerne lernen und auch hoffentlich neuen Dingen positiv gegenüberstehen. Das müssen aber die Erwachsenen vorleben. Und am Ende immer wieder Haltung, Haltung, Haltung.
0: Da sind wir alle gefragt, sagt Alexandra Krämer, Vorstandsvorsitzende vom Netzwerk Inklusion Deutschland. Vielen Dank.
13: Danke Ihnen.
0: Und das war der Tag für heute. Wie inklusiv ist Deutschland, haben wir gefragt. Und klar geworden ist, Inklusion ist längst nicht in allen Lebensbereichen umgesetzt. Leider. Denn es geht nicht darum, einer kleinen Minderheit was Gutes zu tun, sondern es geht um die Frage, in welcher Gesellschaft wollen wir leben? Und diese Frage betrifft uns alle. Einschränkungen und Behinderungen entstehen in den meisten Fällen im Laufe des Lebens. Nicht alle sind sichtbar. Und wenn Menschen in ihrer Unterschiedlichkeit wahrgenommen werden, können davon auch schließlich alle profitieren. Das gilt von klein auf, wie der schöne Inklusionssong es formuliert: Ich bin anders als du bist anders als er ist anders als sie. Das macht das Leben eben bunt. Ich heiße Karin Fuhrmann und wünsche Ihnen noch einen schönen, bunten Tag.

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2: 19 Uhr. Kritik an BioNTech wegen Werksschließung in Marburg. Jens Spahn als Chef der Unionsfraktion wiedergewählt. Amokfahrer von Leipzig wird in Psychiatrie eingewiesen. Das Wetter in der Nacht regnerisch, morgen trockener bei bis zu 21 Grad. Mein Name ist Marcel Sommer. Die angekündigte Schließung des BioNTech-Standorts in Marburg hat Kritik ausgelöst. Der Betriebsrat spricht von einem massiven Schlag für die Region. Für viele Beschäftigte sei der Arbeitsplatzverlust eine existenzielle Bedrohung. Die Gewerkschaft IGBCE kündigte Widerstand gegen die Pläne an. Der Medizinkonzern BioNTech will das Werk in Marburg bis Ende 2027 schließen und dort 540 Stellen streichen. Weltweit sollen fast 1900 Arbeitsplätze wegfallen. Die Unionsfraktion im Bundestag hat Jens Spahn wieder zum Fraktionschef gewählt. Er bekam rund 87% der abgegebenen Stimmen. Aus dem ARD-Hauptstadtstudio Ruth Kirchner.
3: Gegenkandidaten gab es nicht. Vor einem Jahr hatte Spahn über 91%.
2: Baby-Nahrungsherstellers HIP bleibt in Untersuchungshaft. Der 39-Jährige war am Samstag festgenommen worden. Er bestreitet die Erpressung. Laut Ermittlern deuten aber viele Spuren auf den Mann hin. Aus dem ARD-Studio Wien David Freches.
4: Der Verdächtige soll 6 Gläser mit Babybrei manipuliert haben. In einem wurde Rattengift sichergestellt. In Österreich, Tschechien und der Slowakei waren insgesamt 5 manipulierte Gläser sichergestellt worden. Nach einem weiteren, möglicherweise vergifteten Glas wird immer noch gesucht. Über Geschädigte ist nichts bekannt. Das deutsche Sortiment war laut HIP nicht betroffen.
2: Im Fall des Hunter-Virus auf einem Kreuzfahrtschiff geht die Weltgesundheitsorganisation davon aus, dass der Erreger von Mensch zu Mensch übertragen worden ist. Ein deutscher Passagier und ein niederländisches Ehepaar waren an dem Virus gestorben. ARD-Korrespondentin Marie-Christine Werner.
5: Das niederländische Ehepaar sei in Argentinien an Bord des Kreuzfahrtschiffes gegangen. Angesichts der Inkubationszeit des Hunter-Virus, die zwischen 1 und 6 Wochen liegen kann, geht die WHO aktuell davon aus, dass eine Person sich außerhalb des Schiffes mit dem Hunter-Virus infiziert hat.

0: Die anderen Personen hätten sich dann vermutlich auf dem Schiff angesteckt. Da sich die Kapverden weigern, die Passagiere an Land zu lassen, soll das Schiff voraussichtlich zu den Kanarischen Inseln fahren, um den Vorfall zu untersuchen und das Schiff zu desinfizieren.
1: Fast 50 Jahre hat er den legendären Frankfurter Club Butch Cup geleitet. Jetzt ist Ralf Scheffler im Alter von 77 Jahren gestorben. Das hat sein Team mitgeteilt. Scheffler hatte die Butch Cup zu einem der bekanntesten Live-Musikclubs in Deutschland gemacht. Das waren die Nachrichten. Das Wetter. In der Nacht gibt es weiter teils starken Regen, vor allem in Nordhessen, und zum Teil auch Gewitter. Die Temperaturen sinken auf 12 bis 8 Grad. Morgen ist es zuerst oft trocken, später regnet es dann wieder bei 9 bis 21 Grad. Die weiteren Aussichten am Donnerstag noch Gewitter bis 17 Grad. Die Zeit, es ist 19.04 Uhr.
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3: Mit Adelheid Kleine und mit einer neuen Runde Musik grenzenlos. Schön, dass Sie mit dabei sind. Wir reisen einmal um den Globus und los geht's im Nordosten von Rumänien, in der Bukowina. Da weiß man, wie gefeiert wird, und hier ist eine satte Portion guter Laune mit Diana Rasina.

Ja, mehr brauchen Sie nicht, um Stimmung zu machen. Eine Hirtenflöte, ein Zimbalom und einen Kontrabass. Ja, und natürlich die Stimme von Diana Rassina. Seit vorgestern schon tanze ich. Meine Schuhe sind ganz ruiniert, aber das ist mir egal und es ist mir auch egal, was die Leute sagen. Ich werde weiter tanzen, denn so machen wir das in unserem Dorf, bis Flammen aus unseren Füßen schlagen. Das hat sie hier gesungen. Also Feuer unter den Sohlen, so geht das in der Bukowina. Das hier war ein alter Volkstanz, den Diana Rassina hier ausgegraben hat. Macht Laune, oder? Und Laune haben Sie hoffentlich jetzt auch, wenn wir loslegen mit unserer ersten Musikrunde hier an der Hörbar zum Start in diese Stunde mit Musik grenzenlos in HR2 und SWR Kultur. Es geht heute unter anderem nach Korsika, nach Island oder auch nach Bayern und jetzt zu Katja Werker nach, naja, wohin eigentlich? Ihre Suche nach dem inneren Gleichgewicht, die hat sie an die unterschiedlichsten Orte gebracht, in die entlegensten Winkel Deutschlands, aber auf jeden Fall zurück zu sich selbst. An seidenen Fäden, so heißt das neue Album von Katja Werker, mit Songs genau darüber. Und ja, diese Songs, nee, das sind keine Stahlseile, sondern hauchdünne Fäden, aber die erweisen sich robuster als angenommen. Wieder aufstehen nach harten Zeiten, nochmal von vorne anfangen, das große Glück im Kleinen. Hier ist Katja Werker.

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Tja, wie ist das, einen alkoholkranken Menschen zu lieben? Impossible, sagt Svava Knútur aus Island. Einer, der seine Seele offenlegt, ehrlich und immer nah dran am Leben mit seinen Songs. Über die Liebe, Sobre o Amor, hat davor die brasilianische Sängerin und Gitarristin Célia Fonseca gesungen. Die fünf Jungs von Wör haben flämische Musik aus dem 18. Jahrhundert ins Hier und Jetzt geholt und mit den Quattro Celli sind wir in die Wiener Unterwelt abgetaucht mit Musik aus dem Film Der dritte Mann. Weiter geht's in die nächste Musikrunde hier an der Hörbar in HR2 und SWR Kultur. Hier hat sich schon die Band Ornsno aufgestellt. Vier Gaudi-Burschen sind das mit einem irrwitzigen Bayern-Balkan-Mix. Ornsno, einer geht noch. Und vorher noch Markus Schwarz an unserem Hörbar-Piano.

Alles kommt wieder. Die Songschreiberin Katja Werker an der Hörbar in HR2 und SWR Kultur. Mit Musik von ihrem aktuellen Album An seidenen Fäden. Lieder übers Suchen und manchmal auch Finden, über Mut und Neuanfänge. Autobiografisch, aber durchaus mit Mehrwert. Gut, manchmal schrammt Katja Werker mit ihren Songs haarscharf am Schlager vorbei, aber mit den Gitarristen Ian Melrose und Gerd Neumann, da hat sie zwei Partner an ihrer Seite, die ihre Texte ziemlich feinsinnig umgarnen, an seidenen Fäden. Das neue Album von Liedermacherin Katja Werker. Und das war sie auch schon wieder, die Hörbar mit einer Stunde Musik grenzenlos hier in HR2 und SWR Kultur. 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Aus dem Libanon kommt die letzte Musik für heute. Hier ist das Al-Mayadin Quartett. Ich bin Adelaide Kleine und sage danke für Ihr Interesse. Schön, dass Sie mit dabei waren. Machen Sie es gut. Tschüss.

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2: Um 20 Uhr mit Marcel Sommer. In Marburg hat die angekündigte Schließung des BioNTech-Standorts Kritik ausgelöst. Oberbürgermeister Spieß sagte:
3: Also ich finde diese Entscheidung ungeheuerlich. Ein Unternehmen, das groß geworden ist, weil Unsummen von Steuergeldern in die Entwicklung gesteckt wurden. Das bedeutet auch ein Stück weit öffentliche Verantwortung. Und jetzt so mit den Leuten umzugehen, die hier am Standort sich Tag und Nacht, auf Deutsch gesagt, den Hintern aufgerissen haben, ich finde das ungeheuerlich.
2: Der BioNTech-Betriebsrat und die Gewerkschaft IGBCE reagierten ebenfalls mit Kritik. Der Medizinkonzern will im Zuge seiner weltweiten Sparpläne das Werk in Marburg bis Ende 2027 schließen. Damit sollen dort 540 Stellen wegfallen. Der Amokfahrer von Leipzig kommt in die Psychiatrie. Laut Staatsanwaltschaft gibt es Hinweise, dass der 33-Jährige die Tat im Zustand erheblich verminderter Schuldfähigkeit begangen hat. Der Mann war gestern mit einem Auto durch die Leipziger Innenstadt gerast und hatte mehrere Menschen erfasst. 2 von ihnen kamen ums Leben. Heute haben in der Leipziger Nikolaikirche mehrere hundert Menschen der Opfer gedacht. Im Ringen um die Commerzbank hat die UniCredit einen weiteren Schritt gemacht. Die italienische Großbank hat ihr offizielles Übernahmeangebot vorgelegt. Sie bietet Commerzbank-Aktionären eigene Aktien zum Tausch an. ARD-Korrespondentin Lisa Weiß.
4: Das Angebot ist für die Aktionäre jedenfalls auf den ersten Blick nicht sonderlich attraktiv. Allerdings sind dabei zum Beispiel mögliche Gewinnausschüttungen nicht mit eingerechnet. Der UniCredit geht es aber auch nicht vorrangig darum, möglichst viele Aktien zu bekommen. Der Bank reicht es, über 30% Anteil an der Commerzbank zu halten. Dann kann die UniCredit später weitere Aktien dazu kaufen. Das heißt, sie muss dann nicht allen Commerzbank-Aktionären anbieten, all ihre Aktien aufzukaufen. Die Commerzbank sträubt sich gegen die Übernahme. Auch die Bundesregierung lehnt diesen Plan entschieden ab.
2: Außenminister Wadefuhl hat noch einmal betont, dass Europa bereit ist, die Straße von Hormus nach dem Irankrieg mit abzusichern. Er sagte in Berlin, ein Minensuchboot sei auf dem Weg ins Mittelmeer. Der Iran müsse seine Politik der Brandstiftung in der Region beenden. Jens Spahn ist als Chef der Unionsfraktion im Bundestag wiedergewählt worden. Er bekam 86,5% der Stimmen. Das sind knapp 5 Prozentpunkte weniger als bei seinem Amtsantritt vor einem Jahr. Gegenkandidaten gab es nicht. Das waren die Nachrichten. Das Wetter. In der Nacht gibt es weiter teils starken Regen, vor allem in Nordhessen, und zum Teil auch Gewitter. Die Temperaturen sinken auf 12 bis 8 Grad. Morgen ist es zuerst oft trocken, später regnet es dann wieder bei 9 bis 21 Grad. Am Donnerstag noch Gewitter bis 17 Grad, am Freitag bis 21 Grad. Die Zeit 20.03 Uhr.
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6: Zur Mai-Ausgabe begrüßt Sie herzlich Martin Grunberg. Um Stimmen und eine besondere Stimme geht es in der kommenden Stunde. Wir beginnen bei den Männerstimmen, weiten den Klang dann zum gemischten Chor mit Musik von Franz Schubert, die Klytus Gottwald im Chorklang neu erfahrbar gemacht hat. Und zuletzt geht es dann um die Stimme der Sopranistin Elsa Dreisig, die kürzlich eine CD mit Opernausschnitten veröffentlicht hat. 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So, und jetzt erst einmal ausatmen, runterkommen und still werden. Und das geht im wahrsten Sinne des Wortes wunderbar mit dem Lied »Schöne Nacht« von Wilhelm Nagel.

Nicht bedrohlich, sondern nur beruhigend ist die Nacht im Gedicht von Karl Busse. Und so hat es der Esslinger Organist und Chorleiter Wilhelm Nagel auch klingen lassen. Das war Schöne Nacht, ein Männerchorsatz von Wilhelm Nagel, der hier mit dem Chor Sonat Vox zu hören war. Sonat Vox ist als Männerchor aus ehemaligen Mitgliedern des Winsbacher Knabenchors entstanden. Klang der Verbundenheit ist der Titel ihres Albums, das 2023 erschienen ist und auf dem sich der Klang der Männerstimmen mit instrumentalen Klängen verbindet. Insbesondere die Kombination von Männerchor mit einem Hornquartett lässt einen tief in die romantische Welt eintauchen. Und das war eine Welt der Sehnsucht, natürlich nach der Liebe, aber auch nach der Natur. Und ein besonderer Sehnsuchtsort ist der Wald, in dem nicht nur gewandert und gejagt werden kann, sondern in dem man auch das findet, was im Laufe der Zeit für die meisten Menschen immer seltener wird. Wir hatten es eben ja schon: Stille und Einsamkeit.

Waldeinsamkeit. Ein Ort der Ruhe und Erholung. Das ist die Waldeinsamkeit in den Worten von Franz Alfred Muth. Und Karl Steinhauer hat die Worte mit ruhigen, weiten Klängen umgeben. Das war wieder das Ensemble Sonat Vox unter der Leitung von Justus Merkel, hier zusammen mit einem Hornquartett um den Hornisten Marc Gruber, seit einigen Jahren Solohornist im HR-Sinfonieorchester. Marc Gruber ist hier zusammen mit seinem Bruder Torben Gruber zu hören und mit Jae-Hung Kim sowie mit Charles Petit, noch ein Kollege von Marc Gruber aus dem HR-Sinfonieorchester. Ein Hornquartett, das die Sänger hier mit so wunderbaren Klangwolken umgibt. Ganz auf den Klang der Stimme vertraut Klytus Gottwald, der im letzten Jahr 100. Geburtstag gefeiert hätte. Der Chorleiter und Rundfunkredakteur in Stuttgart ist in Erinnerung geblieben mit seinen Bearbeitungen, in denen Instrumentalmusik und Lieder nur mit Stimmen zu hören sind. Frieda Bernius und sein Kammerchor Stuttgart haben im letzten Jahr eine CD mit Bearbeitungen von Klytus Gottwald veröffentlicht und daraus hören Sie jetzt das Lied »An den Mond« von Franz Schubert. In Stimmenreich jetzt für siebenstimmigen Chor.

An den Mond sind die Worte eines unglücklichen Verliebten gerichtet. Das war das Lied von Franz Schubert, hier in der Chorfassung von Klytus Gottwald. Der Kammerchor Stuttgart hat unter der Leitung von Frieda Bernius gesungen. Im Stimmreich bleiben wir noch bei der CD des Stuttgarter Kammerchors mit den Bearbeitungen von Klytus Gottwald, die genau das sind, stimmenreich. Was Schubert für Stimme und Klavier geschrieben hatte, überträgt Klytus Gottwald auf bis zu 7 unterschiedliche Stimmen. Und auch noch viel mehr. Die Motivation, so Gottwald selbst, war, durch Transkriptionen von Klavierliedern und Orchesterwerken ambitionierten Chören Literatur in die Hand zu geben, mit der sie nicht nur die Erfahrung orchestraler Klanglichkeit, sondern auch jene der musikalischen Komplexität machen können. Wir bleiben noch bei den Liedern von Franz Schubert. Hier ist das bekannte Ständchen. Das leise Flehen mit den Liedern übernimmt wieder der Kammerchor Stuttgart.

Das Ständchen von Franz Schubert. Sein Lied auf einen Text von Franz Grillparzer ist im Schwanengesang für Stimme und Klavier erschienen. Sie haben hier den Kammerchor Stuttgart unter der Leitung von Frieda Bernius mit der Chorfassung von Klytus Gottwald gehört. Nacht und Träume heißt die CD, die im vergangenen Jahr zum 100. Geburtstag von Klytus Gottwald erschienen ist. Frieda Bernius hat darauf Musik von Johannes Brahms, Peter Cornelius, Clara Schumann, Edward Grieg und Franz Schubert präsentiert. Bei uns in Deutschland sind die Lieder Edward Griegs ja nicht so oft zu hören. Sein Klavierkonzert und die Musik zu Peer Gynt sind viel präsenter. Doch Edward Grieg hat viele Lieder komponiert, nicht zuletzt, weil er in die Stimme und Interpretationen seiner späteren Frau Nina verliebt war. Und schon am Ende seines Studiums in Leipzig konnte Edward Grieg 4 Lieder veröffentlichen, die er auf deutsche Gedichte komponiert hat. Das dritte Lied aus dem Opus 2 von Edward Grieg hat Klytus Gottwald für Chor bearbeitet. Und damit geben uns Frieda Bernius und der Kammerchor Stuttgart Gelegenheit, dieses Lied kennenzulernen. Grieg hat hier ein Liebesgedicht von Heinrich Heine vertont, das ausnahmsweise mal nicht ironisch gebrochen ist. Trauer über den Verlust der Geliebten drückt sich hier aus im Lied »Ich stand in dunklen Träumen«.

Ich stand in dunklen Träumen. Edward Grieg hat dieses Gedicht von Heinrich Heine für Alt und Klavier geschrieben. Sie haben die Chorfassung von Klytus Gottwald gehört, von der CD mit Gottwald-Bearbeitungen, die Frieder Bernius mit dem Kammerchor Stuttgart aufgenommen hat. Im Stimmenreich bleiben wir noch bei der Musik von Edward Grieg und ein wenig auch noch in Leipzig. Grieg hatte in Leipzig studiert, konnte die Zeit dort aber nicht gut nutzen. Er war zu jung und zu fern der Heimat. Griegs Kompositionslehrer war Karl Reinecke und ihm und seinen Schülern hat das Ensemble Amacord eine CD gewidmet. Musik von Edward Grieg darf da nicht fehlen, aber es ist Musik, bei der Grieg ganz in seinem Element ist. In Norwegen komponierte norwegische Musik für Männerchor. Hier ist das Männerquintett Amacord mit drei Stücken aus dem Opus 30 von Edward Grieg. Es beginnt mit dem übermütigen Halling. Dann folgt die Geschichte von Jung Ole und zuletzt geht es um die schönste aller Frauen.

Mit der Sehnsucht nach der schönsten aller Frauen gingen die drei Lieder von Edvard Grieg zu Ende. Das waren drei norwegische Volkslieder aus dem Opus 30 für Männerstimmen. Sie haben das Ensemble Am Akkord gehört. Lieder und Männerchöre, das ist nicht gerade das, was wir von Edvard Grieg kennen. Ich habe es vorhin schon gesagt, die Musik zu Ibsens Peer Gynt hat bis heute nichts von ihrem Zauber verloren und ist regelmäßig zu hören. Und das ist jetzt auch im Stimmreich so. Hier ist Solveigs Lied, wunderschöne Musik von Edvard Grieg, die Sie jetzt mit der Sopranistin Elsa Dreisig hören.

Solveig sitzt vor der Hütte und wartet, dass Peer Gynt zurückkommt. Mit diesem Lied endet der vierte Akt des Schauspiels von Henrik Ibsen. Edvard Grieg hat das Lied für Solveig komponiert. Und gesungen hat hier die Sopranistin Elsa Dreisig. Das war ein erster Ausschnitt aus der neuen CD von Elsa Dreisig, auf der sie gemeinsam mit dem Orchester der Oper von Genua zu hören ist. Der Dirigent ist Massimo Zanetti. Die restliche Zeit im heutigen Stimmreich widmen wir dem Anfang April erschienenen Album von Elsa Dreisig. Invocation ist der Titel dieses Albums, auf dem Elsa Dreisig auf einen besonderen Moment blickt, der in vielen verschiedenen Opern zu finden ist. Es ist der Augenblick, in dem die Figur in den Dialog mit einer höheren Macht tritt. Man kann es auch Gebet nennen, wie in Leos Janáčeks Jenufa oder die Desdemona in Giuseppe Verdis Otello. Manchmal ist aber auch nur der eigene Wunsch an Gott gerichtet, so wie eben im Lied von Solveig. Es muss aber auch gar nicht Gott sein, an den man seine Wünsche adressiert. In Antonín Dvořáks Oper Rosalka ist es der Mond, mit dem die Nymphe Rosalka ihre Sehnsucht teilt.

einzigartige dramatische Intensität verleiht. Genau dieses Zusammenfallen von Innerlichkeit und Drama nimmt mich am stärksten mit. So Elsa Dreisig über die besonderen Momente, die sie auf ihrer neuen CD versammelt. Und die haben dann auch oft eine besondere musikalische Qualität. Außerdem gibt es hier noch eine Entdeckung zu machen, denn Elsa Dreisig ist auch mit einem Ausschnitt aus der Oper Anna di Resburgo zu hören, eine wiederentdeckte Oper der Komponistin Carolina Uccelli. Ja, es gab auch Frauen, die im 19. Jahrhundert Opern komponiert haben, man hat sie später nur nicht beachtet. Und dass Carolina Uccelli, die 1810 in Florenz geboren wurde und dort im Alter von 48 Jahren starb, den Vergleich mit Bellini oder Donizetti nicht scheuen braucht, das hören Sie jetzt im zweiten Teil der Arie der adligen Anna, die versteckt als Bäuerin lebt. Nach der Verzweiflung über ihre Situation kommt hier die Zuversicht, dass nach so vielen Seufzern und Tränen auch Trost kommen wird.

Elsa 30 als Anna di Resburgo in der gleichnamigen Oper von Carolina Uccelli. Sie haben Elsa 30 hier gemeinsam mit dem Chor und Orchester der Oper Genua unter der Leitung von Massimo Zanetti gehört. Eine beeindruckende Wiederentdeckung dieser Oper von Carolina Uccelli, die 1835-36 in Neapel aufgeführt worden war. Erst im Teatro del Fondo und dann auch im berühmten Teatro San Carlo. Invocation ist der Titel der neuen CD von Elsa 30, die wir Ihnen heute im Stimmenreich vorstellen. Zum Konzept der CD schreibt Elsa 30: Eine Invokation ist niemals belanglos. Sie ist dicht, tief, manchmal geheimnisvoll. Es gibt nichts zu beweisen, nur zu sein. Es sind Augenblicke, in denen die Opernfigur sich selbst ganz nahe kommt und wir ihre Seele singen hören. Ich liebe, dass sich Norma oder Rosalka nicht an einen Gott wenden, sondern an den Mond. Dass Desdemonas Ave Maria, Leonoras Gebet oder Elisabeths Bitte Momente von unendlicher Zartheit sind, wie an einem seidenen Faden und dies in Rollen, die doch als dramatisch gelten. Das zeigt, dass es nie nur eine Stimme für eine Rolle gibt, nie nur eine Farbe, sondern unzählige Nuancen, so vielfältig wie die menschlichen Gefühle selbst. Und wie Elsa 30 die richtige Stimme findet, die Nuancen in der Musik hören lässt, das ist beeindruckend. Mit einer letzten, ganz berühmten Anrufung endet jetzt unser Stimmreich. Vincenzo Bellinis Oper Norma erzählt von der heimlichen Liebe der Druidenpriesterin Norma mit dem römischen Offizier. Im ersten Akt vollzieht Norma dann ein heiliges Ritual. Im Mondlicht schneidet sie die Misteln am Druidenstein.

0: Das war die berühmte Arie Casta Diva aus der Oper Norma von Vincenzo Bellini. Hier in der neuen Aufnahme mit der Sopranistin Elsa Dreisig. Elsa Dreisig war hier wieder mit dem Chor und Orchester der Oper Carlo Felice Genova zu hören. Die Leitung hatte Massimo Zanetti. Das war Stimmreich mit Martin Grunberg, eine Produktion von HR2 Kultur. 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
2: Am Mikrofon ist Michael Repan. Als Antiphon wird in der Musikgeschichte ein Wechsel- oder Gegengesang bezeichnet. Ganz in diesem Sinn setzen die Programme des 2024 gegründeten Antiphon Orchestra auf den Kontrast im Dialog. Am 2. November des letzten Jahres war das Antiphon Orchestra zu Gast beim Jetzt-Musik-Konzert in der Festhalle in Rottenburg am Neckar. Auf dem Programm mit dem Titel Zutexten standen Kompositionen, die das Thema Stimme ins Zentrum setzen. Und dieses Konzert hören Sie in der folgenden Stunde.
3: Also mir hat mein Name immer sehr gut gefallen, Hanna. Das war für mich immer dieses Hanna. Und irgendwie denke ich schon, dass in meinem Leben dieses, dass das eine Aufgabe in meinem Leben war, dass ich so richtig zum Ausatmen komme. Weil angefangen habe ich eigentlich andersrum. Da habe ich mehr eingeatmet als ausgeatmet. Ich habe immer mehr aufgenommen, als ich von mir gegeben habe. Als Kind natürlich nicht, aber später dann. Und auch der anderen, eben auch Shigula, der Name, dieses, dass er so hell anfängt und dann Ulla, dass das so sich ausruht in so einer Kuhle und dass es dann wieder in einem A endet. Ich denke schon, dass die Klänge einen selber auch zum Klingen bringen. Jetzt speziell, wenn man dann den eigenen Namen auch so oft schreibt oder auch oft hört. Meine Mutter wollte mich anfangs Dagmar nennen. Da bin ich ja sehr froh, dass sie das nicht gemacht hat. Ich bin ja geboren 1943, das war ja noch in der Nazizeit. Da war natürlich Dagmar eine sehr sichere Sache, dass sie mich dann ausgerechnet Hanna genannt hat. Ein Name, der mich später eigentlich sehr weit getragen hat, weil viele gedacht haben, vielleicht ist sie auch jüdisch. Oft ist mir der Name zurückgekommen mit einem H wieder am Ende. Das ist ja schon von der Schreibung sehr schön. So war es aber nicht. Aber das fand ich doch sehr mutig, dass sie damals in der Zeit mich Hanna genannt hat. Meine Mutter hat immer gesagt, wenn ich sie gefragt habe, ach, da gab es eine Hanna, die war so schön. Aber ob das alles war, weiß ich nicht. Jedenfalls, der Name hat mir immer gefallen.
2: Das Stück Hanna Shigula aus dem Zyklus Voices and Piano, an dem der österreichische Komponist Peter Ablinger von 1998 bis zu seinem Tod im Jahr 2025 gearbeitet hat. Am Klavier war Nicolas Kuhn, Gründer und Dirigent des Antiphon Orchestra. Vier Musikerinnen und Musiker des Antiphon Orchestra kommen in der nächsten Musik zum Einsatz. Drei Geschichten nach Texten von Hermann Kinder von Cornelius Schwer. Dieses Hörstück ist auf mehreren Ebenen angelegt. Da ist zunächst ein Tonband, das ohne Unterbrechung durch das Stück führt. Darauf erscheint der Text von Hermann Kinder, gesprochen von einer Männerstimme und montiert auf wechselnde Pulsschichten. Demgegenüber stehen live eine Frauenstimme und vier Instrumente. Zwischen diesen Akteuren entstehen nun Beziehungen von Annäherung, Antwort und Reibung. Das Entscheidende dabei ist, auf allen Ebenen ereignen sich verwandte Vorgänge, aber sie gehen nicht ineinander auf. Nähe entsteht, aber keine Einheit. Tonband und Bühne bleiben spannungsvoll getrennt. Und gerade daraus bezieht das Stück seine Form.
1: F war eine Schöne.
4: F war eine Schöne.
1: Eine sehr schöne Frau.
4: Dennoch wollte sich das Glück einer wahrhaft verbindenden und dauerhaften Liebe nicht fügen. Einabendliche Bekannte und Bettschaften gaben quälend sich schleppend die Hand.
1: Fast schon hätte F
4: es aufgesteckt. Jede Gemeinsamkeit mit einem ganz und gar vertrauten Menschen zu ersehnen. Als sich schließlich doch noch der Mann ihres Lebens einfand. Wie gewöhnlich hatte auch er die eine oder andere unbefriedigende Erfahrung hinter sich gebracht. So, dass also beide festestens gewillt waren, den endlich noch erwischten Zipfel der Zufriedenheit nie und nimmer fahren zu lassen.
1: Endlich noch erwischten Zipfel der Zufriedenheit, nie fahren zu lassen. Höchst vollkommen
4: wäre nun das Glück gewesen.
1: Hätte F
4: nicht darunter gelitten, dass sein Achselgeruch eine Beimischung hatte, die ihrer empfindsamen Nase in rasch sich steigerndem Maße widerlich wurde. Leicht jedoch war die Ungemach insofern zu beheben, als sich ergab, dass keineswegs der Schweiß, sondern vielmehr seine Vermengung mit dem von ihm benutzten schweißhemmenden Duftstift die üble Ursache des ihr ekligen Geruches war, woraufhin er sich umgehend willens erklärte, fortan den ihren, welcher nach wilden exotischen Früchten duftete, zu benutzen. Auch andere störende Nichtigkeiten, die bei anderen sich zu einer peinlichen Aufdeckung der Brüchigkeit der Lebens- und Liebensverhältnisse hätten aufschrauben können, wurden umgehend ausgemerzt.
1: Er betupfte
4: seine Halsseiten mit dem Parfum Fs, dessen Moschusgeruch sie so sehr mochte. Er benutzte ihr Shampoo, ihren Körperpuder, sowie die von F bevorzugte Mandelseife.
1: Schnupperte nun F. In fühlbar heftigerer
4: Zuneigung als je zuvor an seinem Körper hinauf. Und hinab.
1: So wurde doch ein endgültiges Verströmen ihres Herzens
4: durch die Tatsache gehemmt, dass trotz aller Rasuren sein Bart täglich neu aufkeimte und über ihre jungen, also sehr sensiblen Lippen wie eine Rübenreibe ratschte. Weshalb F ihn im Gesicht einer Haarentfernung unterzog, die nach einigen für beide in unterschiedlicher Weise unangenehmen Fehlschlägen doch noch zum Erfolg führte, indem er glatt wurde wie ein Kind.
1: Aber nach wie vor unschön
4: erhob sich,
1: wenn
4: F ihn, was sie nun öfter und länger tat, zu lieben versuchte, sein Glied zur ganzen Größe und sonderte hierbei einen, wenn auch eher faden, so doch unüberriechbaren Fremdgeruch ab. Dieser widrigen Nebenerscheinung der Harmonie bemühte sich F vergeblich dadurch gegenzusteuern, dass sie ihn in ihre lachsrote Unterwäsche und darauf in ihre weit geschnittenen Kleider steckte, die jedoch an ihn gewissermaßen unglaubwürdig gewirkt hätten, hatte F nicht zuvor ihm ihren mit Watte hübsch ausgeformten Büstenhalter angelegt und auf dem Rücken
3: hätte es nicht zuvor ihren mit Watte hübsch ausgeformten Büstenhalter angelegt und auf dem Rücken zugehalten. Zwar nahm nun die Leidenschaft.
4: Zwar nahm nun die Leidenschaft einen volleren Anlauf als bislang. Doch brach sie unter Fs heißen Tränen unvermittelt schmerzlich ab, als F bemerkte, dass seine Wangen und seine Stirn unter dem Haar,
3: das sie ihm selbst mit Henna
4: gefärbt hatte und in einen Zopf um den Kopf gelegt hatte, dermaßen todbleich aussah, dass kein anderer Weg blieb, als dass F seine Gesichtshaut mit ihrer Karottencreme tönte, seine Augen mit ihrem Lidstrich schwärzte, seinen Lippen mit ihrem nach Waldhimbeeren schmeckenden Lippenstift jene geheimnisvolle Glut verlieh, die ihn, wie sie, schon immer in den Strudel der bedingungslosen Hingabe gerissen hatte. Nun war ihr Glück ein- oder zweimal vollkommen.
3: Schmeckenden Lippenstift, jene geheimnisvolle Glut für mich, die ihn wie sie schon immer in den Strudel der bedingungslosen Hingabe gerissen hat. Nun war ihr Glück ein- oder zweimal vollkommen. Doch dann geschah das, als er unter ihr
4: Doch dann geschah das, als er unter ihr in ihren verrutschten Kleidern lag und sie sich schon dem Gipfelpunkte der Lust näherte, sein Glied doch noch halbwegs emporzuckte, was F. jählings abstürzen ließ und auf die Idee brachte, sein Glied mittels mehrerer fester Gummistricke so durch die Schenkel nach hinten zu zurücken, dass sich nun den Bewegungen ihres Beckens auf seiner Leibesmitte auch in der endlichsten Leidenschaft kein querer Widerstand mehr bot. Da
3: auch in der endlichsten Leidenschaft
4: nach nur mehreren Wochen schon diese Vorkehrung überflüssig wurde.
3: Da nach nur mehreren Wochen schon,
4: weil sich sein Glied überraschend rasch daran gewöhnt hatte, nach hinten eingezogen zu verharren,
3: weil sich sein Glied
4: hätte das Glück, das sie empfand,
3: überraschend rasch
4: wenn
3: daran
4: sie
3: gewöhnt hatte,
4: ihre Schamhaare in der ersehnten Weise
3: hätte das Glück, das sie empfanden, wenn sich ihre Schamhaare in der ersehnten Weise
4: unauflöslich ineinander verknäulten,
3: ewig
4: wären können, hätte nicht F. plötzlich mit zärtlichsten Fingern ertastet, dass seine Haut seltsam großporig geworden war,
3: dass seine Haut,
4: was in ihr eine kaum überwindbare Abneigung gegen ihn wachrief, zumal sich auch sein Kopfhaar stumpf und besig anzufühlen begann.
3: Da es wenig sinnvoll gewesen wäre, F.'s Haut auf ihn zu transplantieren. Zum anderen sich herausstellte,
4: dass alle zur Transplantation angebotene Spenderhaut von Menschen
3: Nähte ihn F. in chinesische Seide.
4: Nähte ihn F.
1: in chinesische Seide.
3: Die am ehesten geeignet schien.
1: Die am ehesten geeignet schien. Ihre weichen Finger nicht vor ihm zurückscheuen zu lassen. Im Gegenteil, das Gefühl von chinesischer Seide entzückte F in kaum erahnbarer Weise, weshalb es F auch schon immer genossen hatte, sich in ihrer seidenen Leibwäsche unter die Dusche zu stellen, sich einzuseifen, sich zu massieren, sich flauschig abzutrocknen und einzukrämen.
3: Weshalb es F auch schon immer genossen hatte, sich in ihrer seidenen Leibwäsche unter die Dusche zu stellen, sich einzuseifen, zu massieren, sich flauschig abzutrocknen.
1: Durch kunstvolle Wiesen und Abnäher, kleinere und größere Polster verlieh F seinem in die Seide genähten Körper völlig die Erscheinung ihres Körpers, indem sie unter Zuhilfenahme ihres Kosmetikkästchens seinen seidigen Leib nach ihrem Bilde schminkte. So, dass sie sich endlich, wenn sie nun
3: seinen seidigen Leib nach ihrem Bilde schminkte, sodass sie sich endlich, wenn sie nun beieinander lagen,
1: ganz und voll dem letzten Glück der Liebe anheimgeben konnte.
3: Doch werde dies nur bis zu jener schwülen Nacht, an deren hellen Ende F.
1: Doch währte dies nur bis zu jener schwülen Nacht, an deren hellendem Ende F plötzlich gierigst darauf, sich von der Erregung durch einen wild fremden Körper hinwegspülen zu lassen, ihn aus der Seide schnitt und zu ihrem fürchterlichsten Entsetzen gewahr wurde, dass er sich unter der Seide gänzlich in sie verwandelt hatte. Was in einem hammergleichen Liebessturz in Ohnmacht sinken ließ. Worauf er, nachdem er Effi leblos vor sich liegen gesehen, also sich selbst für tot gewähnt hatte, folgerichtig den Atem anhielt, zu Boden schlug und verstarb, von welchem dummen Fall F erwachte und wie zerrissen davon, sich selbst sowohl tot vor sich liegen zu sehen, wie gleichzeitig sich lebendig über sich als Tote zu beugen. Wahnsinnig. Und natürlicherweise in eine geschlossene Anstalt eingeliefert und psychiatrisch behandelt wurde.
3: Über sich als Tote zu beugen. Wahnsinnig. Natürlicherweise ist eine geschlossene Anstalt.
1: Demgemäß also bald ihre Seele aufgab.
3: Und psychiatrisch behandelt wurde. Demgemäß. Also bald ihre Seele aufgab.
2: Das war die erste der

Effekte und Schlagzeug von Carola Baukolt ging das Konzert mit dem Antiphon Orchestra in der Rottenburger Festhalle weiter. Einen Text im herkömmlichen Sinn gibt es hier nicht. An die Stelle zusammenhängender Sprache treten Wörter und Wortfragmente, entnommen dem Inventar eines Werkzeugkastens. Aus der Schraube zu Beginn wird der Schraubenzieher. Es folgen Schleifstein, Flügelmutter und Schraubbolzen. Später verdichten sich zischende Konsonanten zu einer schärferen, geräuschhaften Passage, der dann entsprechend schärfere Werkzeuge antworten: Stoßaxt und Stichaxt. Auf diese Weise entsteht aus Material der Alltagssprache eine Klangdramaturgie. Worte bedeuten hier nicht nur etwas, sie klingen. Oder, wie die Komponistin selbst sagt, instrumentiert wird ihre klangliche Substanz.

0: Gut. Gut. Komm zur Mutter.
1: Benzin. Benzin. 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

Das war die Komposition Schraubdichtung für Sprechstimme, Cello, Kontrabassklarinette und Schlagzeug von Carola Baukolt, gespielt vom Antiphon Orchestra. Von Sebastian Klaren stammt das nächste Stück. Die 2017 entstandene Komposition Im Kinderzimmer im Kino Piece of Shit bewegt sich an den Grenzen zwischen Sprechen und Singen, zwischen Pop-Referenz und neuer Musik, zwischen innerem Monolog und klanglicher Szene. Im Zentrum steht die Figur eines jungen Mannes, emotional abgekoppelt und entschlossen, sich von der realen Welt fernzuhalten. Die Stimme wechselt dabei durchweg zwischen gesprochenen und gesungenen Zuständen, als könne sie sich weder für die Mitteilung noch für den Ausdruck entscheiden. Als musikalisches Basismaterial verwendet Sebastian Klaren Elemente aus dem Track Loft Music des kanadischen R&B-Sängers The Weeknd. Das Stück ist geprägt von verlangsamten Tempi, tiefen Bassflächen, hallreichen Räumen und erzeugt eine melancholische, fast sedierte Atmosphäre. Diese Musik wird bei Klaren aber nicht zitiert, sondern radikal verwandelt. Verlangsamt, zerlegt und neu geordnet wird sie in die Klangsprache des Ensembles übersetzt.

Ich liege hier. Du bist irgendwo. Und ich weiß nichts mehr. Nichts mehr. Umgeben von Notizen, Tagebuchaufzeichnungen, Stofftieren, Lattenhüllen, Postern, alten Briefen, abgebrochene Kurzgeschichten, Romanfragmente, Drehbuchversuche, die nach zwei Seiten enden. Nichts zu Ende geführt. Alles bricht ab. Von diesem Punkt aus gesehen ergibt mein Leben überhaupt keinen Sinn. Alles liegt hier in Einzelteilen und fügt sich zu nichts zusammen. Wie soll ich eine zusammenhängende Geschichte von mir erzählen? Anfang, Anfang, Mitte, Mitte, Ende, Ende, Handlung, Handlung, Entwicklung,

Ich glaube, ich hatte meine Eltern zu Weihnachten besucht und war dann einfach in meinem alten Kinderzimmer liegen geblieben, wochenlang. Wochenlang. Im Mai lag ich immer noch da und nahm irgendwelche Medikamente ein, die mich bewegungsunfähig machten. Zwischen all den Erinnerungen, Tagebuchseiten, Fotos, DVDs, CDs, Filmsequenzen, Songfragmenten. Meine Eltern liegen da irgendwo nebenan, geben kaum noch Laute von sich. Ich kann nicht sagen, ob die leben oder tot sind. Hatte ich die Nein totgeschlagen in einem plötzlichen Racheanfall für das Leben, das sie mir vorenthalten hatten? Wenn sie den Raum betreten, stirbt etwas in mir. Ich weiß nicht, was das ist. Wenn sie den Raum betreten, bin ich nicht mehr ich. Ich bin dann etwas anderes. Alles Leben fließt aus meinem Körper. Alles verkrampft sich. Kein Widerstand. Ich bin hier, liege herum in meiner Kindheit, klebe fest in all den Aufbrüchen, abgebrochenen Versuchen und Handlungssträngen wie ein Insekt, das so festklebt, nicht mehr weiterkommt. Du bist jetzt weg. Das versuche ich zu begreifen. Es ist fast wie ein Schmerz. Und doch, ich spüre nichts. Von hier aus betrachtet ist mein Leben eine Ansammlung von Fragmenten, Versuchen, falschen Entscheidungen. Alles so unverbunden. Ich könnte nicht sagen, wer ich bin oder warum ich so handle, wie ich handle. Ich glaube, ich rette mich von Tag zu Tag. Das, was anfällt, mache ich, erledige ich, aber kein Ziel, kein Plan, keine Orientierung. Ich schaue, was passiert und reagiere dann. Mehr kann ich nicht sagen. Es schneit draußen, glaube ich.

0: Ich habe vergessen,
1: wie alt ich bin.
0: Ich hoffe immer noch
1: auf die Liebe meiner Eltern
0: und dass sie mich verstehen. Mich mal in den Arm nehmen. Mit mir reden. Anstatt mich immer nur voll zu quatschen.
1: Voll zu quatschen.
0: Auf mich einzugehen.

als zuzuhören. Niemals zuzuhören. Aber da kommt nichts mehr. Ich stehe auf. Irgendwann. Es ist schon dunkel. Sie schlafen oder sind schon tot. Ich kann den Unterschied nicht mehr erkennen. Ich schaue Filme und höre Musik. Und nichts passiert. Du bist weg. Die Zeit friert fest. Und ich kann nicht sagen, wie lange wir zusammen waren und was da eigentlich passiert ist. Ich bleibe hier liegen. Erinnerungen. Erinnerungen. Keine Handlung. Alles, was ich jetzt noch erinnere, ist die Musik, die wir gehört haben, und ja, die Filme, die wir geschaut haben, und so ein Gefühl, dass ich dich nie sehr geliebt habe. Dass es oft anstrengend war und ich meist das Gefühl hatte, nicht da zu sein, wenn du bei mir warst, aber dass es gut war, nicht allein zu sein, dass alles besser war als das hier, jetzt dieses, ich weiß nicht, wie ich das nennen soll, schlafen, einfach schlafen.

Variation. Ein Mann läuft durch den Schnee. Winter. Er will vergessen. Ich will dich vergessen. Kann nicht mehr schlafen. Weiß nicht mehr weiter. Will einfach nur gehen. Gehen. Laufen. Laufen. Alles vergessen. Nicht mehr teilhaben an all dem hier. Weg. Nur weg. Ich ging zu einem Kino, kaufte alle Tickets. Ich wollte allein sein, niemand neben mir, kein Geräusch. Kein Geräusch, mir schien, als hätte ich alles verlernt. Blicke, Gesten, Worte, Berührungen. Ich saß da, 3 Wochen lang. Festgefroren. Draußen Schnee. Alle Flughäfen lahmgelegt. Kein Weiterkommen. Kein Weiterkommen in der Geschichte mit dir. Ich war festgefroren in meiner Sehnsucht, meiner Einsamkeit und dem Gefühl, alles, wirklich alles falsch gemacht zu haben. Ich rufe dich an, du nimmst nicht ab. Ich klingle an deiner Tür, du bist nicht da. Unsere Freunde reden nicht mehr mit mir, niemand mehr da. Ich saß da 3 Wochen lang in diesem Kino, neben dem Haus meiner Eltern, wo ich mich für den gesamten Winter einquartiert hatte. Ich war da einfach in meinem alten Kinderzimmer liegen geblieben. 5 Vorstellungen am Tag. Blicke, Blicke, Gesten, Gesten. Sätze.

Wagen. Da war nichts mehr. Nichts in meinem Körper. Meine Seele. Wie rausgerissen, falls ich je eine besessen hatte. So angenehm. All dem nur zuzuschauen, auf die Leinwand zu schauen, zu wissen, ich muss an all dem hier nicht mehr teilhaben, dass alles hier geschieht ohne mich. Der Hass, die Wut, die Verzweiflung, die Sehnsucht, die schlaflose Nächte, die Schreie, Schlägereien. Ich bin kein Teil davon. Ich liege hier in meinem Sessel, um mich herum alles still, niemand da. Und ich fühle all diese Dinge, ohne daran teilzuhaben. Ich bin geschützt. Geschützt. Es ist dunkel. Da ist Liebe. Da ist Tod. Da ist Angst. Da ist Trennung. Da ist Schmerz. Da ist Glück. Da ist Verzweiflung. Da ist Angst.

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1: Das waren der Bariton Fabian Hemmelmann und das Antiphon Orchestra mit Im Kinderzimmer im Kino Piece of Shit von Sebastian Klaren. Die Leitung hatte Nicolas Kuhn. In der Jetztmusik von SWR Kultur hören Sie heute ein Konzert, das am 2. November 2025 in der Festhalle in Rottenburg am Neckar stattfand. Das nächste Stück stammt von Sergej Niewski. In der 2008 entstandenen Komposition »Alles« für Stimme und Ensemble ist die Folie ein poetischer Text. Ein 2006 geschriebenes Gedicht von Gerd-Peter Aigner, das den Versuch eines Liebenden beschreibt, mit dem Objekt seiner Liebe ein Gespräch zu führen und dabei sechsmal scheitert. Die Musik übernimmt die Form des Textes und trennt die sechs Strophen durch immer länger werdende Zwischenspiele. Diese Instrumentalpassagen werden zunehmend komplexer, bevor sie letztlich den Redefluss zum Erliegen bringen.
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Was machst du? Was machst du da herum? Was machst du? Was machst du da herum? Was machst du so herum? Was machst du so herum? Was machst? Mach nicht so. Nicht so herum. Mach nicht so. Nicht so herum. Nicht so herum. Wenn du so weitermachst, gut, dann mach. Gut, dann mach. Gut, dann. Wo ist mein Schuh? Wo ist mein Schuh? Wo ist mein Schuh? Wer hat meinen Schuh? Wer hat meinen Schuh an? Wer hat meinen Schuh? Wer hat meinen Schuh an? Wer den Schuh anhat, soll ihn ausziehen. Soll ihn ausziehen. Soll ihn. Gut, auch egal. Gut, auch egal. Gut, auch.

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Gut. 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

0: Gut. Behalt halt alles.
1: Das waren Viktor Gelling und das Antiphon Orchestra mit der Komposition Alles für Stimme und Ensemble von Sergej Niewski. Die Leitung hatte Nicolas Kuhn. Am Ende des Konzerts in Rottenburg stand ein Sprechstück der Schweizer Komponistin Barblina Meyerhans. Am, Mi, Hm, I and M. Versuchsanordnung für vier Sprechende heißt die 2015 entstandene Komposition. Zu hören ist hier eine lautliche Interaktion zwischen vier Personen, die sich einfach nicht finden wollen.
2: Yesterday. Yesterday I was so. 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
3: Ja. Doch.
4: Nein.
3: Oh, doch.
4: Nein, doch.
3: Aber doch.
4: Ja. Ja.
3: Doch, doch.
2: Yesterday I was so happy.
3: Ja, doch.
2: And that was so nice. Think about it. It would be nice. I thought it could be.
4: Could be so.
2: So nice.
3: Nein, nein, nein.
2: I think it would be nice.
4: Doch.
5: Nice.
3: Nein, doch.
4: Aber ja. Aber. Ja. Ja. Ja. Ja.
3: Nein.
4: Doch.
2: So I thought
4: oh, doch.
2: Yesterday. I
3: thought. Nein, doch.
2: Nice.
4: Aber doch.
5: Yesterday.
3: Ja, ja.
4: Doch, think doch.
5: Yesterday.
2: Think. Yes, so.
3: Ja, doch.
2: Yes.
4: Think.
2: Think.
3: Think. Aber.
2: Nice.
5: Think.
3: Ja.
2: Yesterday.
4: Yesterday. Ja.
2: Yesterday.
3: Und es ist doch eigentlich alles machbar.
2: Yesterday.
4: Yes.
3: Yes.
4: Yesterday. Es ist doch eigentlich nicht
3: machbar.
2: Yesterday. Yesterday.
4: Es ist doch eigentlich.
3: Doch.
2: Day.
4: Ja. Mach alles.
3: Mach nichts.
4: Verboten.
3: Eigentlich.
4: Denn.
5: Yes. Verboten. Oder?
3: Yes.
4: Es ist alles.
3: Doch eigentlich.
5: Stay.
4: Und.
2: De.
3: I.
4: De.
2: De.
4: Und.
5: I. N.
2: De.
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0: Mit dem Stück Am, Me, Hm, I and M von Barblina Meyerhans ging das Konzert mit dem Antiphon Orchestra am 2. November 2025 in der Festhalle in Rottenburg am Neckar zu Ende. Und das war für heute die Jetztmusik von SWR Kultur. 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Am Mikrofon war Michael Repan. Ich wünsche Ihnen einen schönen Abend.
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2: Um 22 Uhr mit Marcel Sommer. Nach der tödlichen Amokfahrt in Leipzig gestern ist der Fahrer in die Psychiatrie eingewiesen worden. Ein Ermittlungsrichter hat angeordnet, dass der 33-jährige Deutsche dort erst einmal untergebracht wird. Aus Leipzig Arndt Groß.
3: Wie die Staatsanwaltschaft Leipzig mitteilte, liegen dringende Gründe vor, dass er die Tat mit 2 Toten und 6 Verletzten in einem Zustand der erheblich verminderten Schuldfähigkeit begangen hat. Laut Unterbringungsbefehl hat er mit dem Ziel gehandelt, möglichst viele Menschen zu töten bzw. zu verletzen. Nach Angaben des Sozialministeriums in Sachsen ist der mutmaßliche Täter Polizei bekannt. Er befand sich bis wenige Tage vor der Tat zur Behandlung freiwillig in einem psychiatrischen Krankenhaus.
2: Bundesinnenminister Dobrindt will erreichen, dass es mehr Abschiebungen gibt. Ein neues Gesetz soll die Verfahren beschleunigen. Aus dem ARD-Hauptstadtstudio Dietrich Karl Meurer.
4: Hintergrund ist die Entwicklung der vergangenen Monate. Behörden weisen mehr Menschen direkt an den Grenzen ab und verhindern so die Einreise. Zugleich stagniert die Zahl der Abschiebungen von Personen ohne Aufenthaltsrecht. Hier sieht Dobrindt Handlungsbedarf. Er betont, es liege im Sicherheitsinteresse Deutschlands, Straftäter in ihre Herkunftsländer zurückzuführen, auch nach Afghanistan und Syrien.
2: Jens Spahn ist als Chef der Unionsfraktion im Bundestag wiedergewählt worden. Er bekam 86,5% der Stimmen. Das ist etwas weniger als bei seinem Amtsantritt vor einem Jahr. Gegenkandidaten gab es nicht. Das Ketteler Krankenhaus in Offenbach bleibt erhalten. Das Deutsche Rote Kreuz hat mitgeteilt, dass es die Klinik als Träger übernimmt. Damit seien die Arbeitsplätze der 900 Beschäftigten gesichert. Außerdem blieben alle medizinischen Abteilungen erhalten, bis auf die Geburtshilfe, die Ende Juni schließt. Das Ketteler Krankenhaus hatte vergangenen Herbst Insolvenz angemeldet und ein Sanierungsverfahren begonnen. In Hanau hat es am Abend eine große Suchaktion der Polizei gegeben, denn im Stadtteil Lamboy war ein 5-jähriger Junge verschwunden. Er ist aber inzwischen wohlbehalten wieder aufgetaucht. HR-Reporterin Gabi Beck.
5: Offenbar hat sich Sami eine Fahrt mit dem Zug gegönnt. Die Bundespolizei hat ihn erkannt, nachdem Kollegen in Hanau sein Foto bei allen Behörden verbreitet hatten. Die Bundespolizisten haben den Ausreißer dann schließlich zu seiner Familie zurück nach Hanau begleitet. Im Stadtteil Lamboy hatte die Polizei mit Hubschrauber, Suchhunden, Drohnen nach ihm gesucht.
2: Das waren die Nachrichten. Das Wetter. In der Nacht gibt es weiter teils starken Regen, vor allem in Nordhessen und zum Teil auch Gewitter. Die Temperaturen sinken auf 12 bis 8 Grad. Morgen ist es zuerst oft trocken, später regnet es dann wieder bei 9 bis 21 Grad. Die weiteren Aussichten: am Donnerstag noch Gewitter bis 17 Grad, am Freitag freundlicher bis 21 Grad. Die Zeit gleich 22.03 Uhr.
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7: Diesmal gibt es hier in Open World online in ARD Sounds Musik made in Ruanda von dem Projekt Oguererica. Das hat mit seinen 4 ostafrikanischen Mitgliedern beim Mörs Festival 2025 eine tiefgründige Performance auf die Bühne gebracht.
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7: Die Musik bei dem Projekt Oguererica kommt von DJ Bingi. Sie hat zu Anfang gerade auch den Text zugespielt. Mit dem macht ab jetzt dann aber Spoken Word-Künstlerin Nisi Guruka weiter. Ich bin Antje Holunder. Hello, everybody.

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0: Guerrerica nennt sich dieses Projekt. Das ist in der Sprache Kinyarwanda, eine der offiziellen Amtssprachen von Ruanda, ein fester Begriff und bedeutet so viel wie die unsichtbare Kraft, die etwas bewegen kann. Diese Kraft kann zum Beispiel Veränderungen bewirken, eine Transzendenz bringen oder eine Verwandlung. Natasha Muzira Makenga, die sich als Künstlerin Misiguruka nennt, hat mir nach dem Auftritt des neuen Projekts erklärt, dass die Aufführung hat rüberbringen sollen, wie man Wut katalysiere und einen gewissen Zustand des Chaos, der durch die Umgebung verursacht werden würde, durch Dinge, die außerhalb der eigenen Macht liegen würden. Auf diese Dinge, die einem durch ein System, in dem man sich unterordnen müsse, widerfahren würden, reagiert man schließlich.
1: You know, you catalyze something, a rage, a certain state of chaos caused by environment, things outside of your power, things that are happening to you, whether it's by the environment you live in or the system that you abide to or you have to abide to, and eventually you react to it, and then that force, Guerrerica, is that moment where you take your power back and you decide to not be someone that reacts. You become an actor. It becomes your decision.
0: Misiguruka meint, dass die Kraft Guerrerica den Moment ausmache, in dem man seine Stärke zurückgewinne und daraufhin entscheide, nicht mehr jemand zu sein, der reagiere, sondern selbst zum Akteur würde. Man würde so zum Erzähler seiner eigenen Geschichte werden. Deshalb sage sie am Ende der Performance auch, ich komme, um mir meine Augen und meine Stimme zurückzuholen. Ich komme, um mir zurückzuholen, was mir gestohlen wurde, damit ich selbst entscheiden kann, was meine Geschichte und mein Schicksal ist und wie mein Ende aussehen wird. Im nächsten Teil der Aufnahmen von Guerrericas Uraufführung beim Mörs Festival 2025 ist zu hören, wie Misiguruka ihre Lyrics dann nicht nur auf Englisch vorgetragen hat, sondern streckenweise auch auf Französisch.

0: In diesem Teil des Konzertes des Projekts Uguerereka hat man die ostafrikanische Künstlerin Misiguruka immer wieder sagen hören: Ich bin die Maske meiner Freiheitsrituale geworden. Auf der Bühne hat sie während des größten Teils des Auftritts dabei auch ihr Gesicht verdeckt gehabt von einem großen, blauen, leicht transparenten, glitzernden Tuch. Das hatte Misiguruka über den Kopf gelegt und ist eine Art Metapher gewesen, hat sie mir später erklärt, für eine Maske. Darüber hat sie ausdrücken wollen, dass viele Menschen vieles von dem, was oder wer sie sind, verbergen müssten. Ihre Gefühle, ihre Meinungen, um sich anzupassen. Es herrsche die Angst, zu zeigen, wer man wirklich sei, meint Misiguruka.
1: The scarf could be the metaphor for a mask. I think that many people find themselves having to mask a lot of who they are

0: how they feel or what their opinions are, because to conform, there's a fear to really truly show who you are. Because if you dare say what you think or question what everyone says that is the truth or is the way, then you will be made to cease to exist. Everyone is so afraid to be erased that we are silenced in a way. And so we are always masked. We are very careful when we speak. We never give our opinions, truly, because it's scary.
1: Wer es wagen würde, zu sagen, was er denke oder das in Frage stelle, was alle anderen als die Wahrheit bezeichneten oder als den richtigen Weg, meint Misegurka, werde sozusagen ausgelöscht, in dem Sinne, dass die Existenz gefährdet sei. Und davor hätten alle Angst. Als ich mit ihr in Moers gesprochen habe, hat sie mir gesagt, wir werden zum Schweigen gebracht und tragen deshalb immer eine Maske. Wir achten sehr genau darauf, was wir sagen und äußern aus Angst nie unsere wahre Meinung. Im letzten Teil der Performance des Projekts Ugueredica hat Misegurka dann zum Schluss das Tuch abgenommen, das sie fast die ganze Zeit bedeckt hat, und sich dem Publikum gezeigt. Damit hat sie dann ausgedrückt, dass sie sich dazu entschieden hat, sich mit ihren Gedanken, ihren Gefühlen und ihrer Persönlichkeit in Einklang zu bringen. Und zu dieser Entscheidung verholfen hat ihr die unsichtbare Kraft Ugueredica.
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0: Bobo Elvis, Manzi, Bingy.
1: You are wonderful. We're so happy and so proud to be here. Thank you for your presence. Thank you for your love. Yeah, let's dance.
2: Uguererica, das bedeutet nicht nur die unsichtbare Kraft, die bewegt und berührt, sondern ist auch der Name eines Projekts aus Ruanda, das am 7. Juni 2025 beim Mörs Festival Premiere gefeiert hat. Die vier Mitglieder der Gruppe leben alle in Ruandas Hauptstadt, Kigali. Die Spoken-Word-Künstlerin Misiguruka hat sich und die anderen drei am Schluss ihrer Performance abgesagt, allen voran Bingy. Sie hat von ihrem DJ-Pult aus die Musik für die Performance von Uguerereka abgefahren. Mit ihr arbeitet Misiguruka seit etwa 5 Jahren immer wieder mal zusammen in verschiedenen Projekten und Gruppen. Als ihre Brüder bezeichnet Misiguruka auch gern die beiden ruandischen Tänzer und Choreografen Bobo Elvis und Manzi Mbani. Die haben für uns leider hier unsichtbar während der Aufführung von Uguerereka mit spektakulär verdrehten Armen und Beinen und unwahrscheinlich gebogenem Rücken um Misiguruka im Stil des Bonebreaking herumgetanzt und sind ihr zum Schluss dann auch dabei behilflich gewesen, das Tuch abzunehmen, unter dem die poetische Künstlerin, Jahrgang 1984, etwa 3/4 ihres Auftritts ihre Texte rezitiert hat. Gleich nach Ende der Performance von Uguerereka hat Misiguruka dann das Publikum zum Tanzen aufgefordert, denn Bingy hat unmittelbar im Anschluss im Alleingang noch als DJ ein weiteres Musikset abgefahren. Wieder der urbanen Art, sehr hip-hop-lastig und sehr club-lastig Richtung Rave, aber zum Teil diesmal auch mit traditionelleren Elementen verschiedener Länder und Kulturen.

0: Open World, diesmal mit Musik, die im Rahmen des Länderschwerpunkts Ruanda 2025 live beim Mirth Festival zu hören gewesen ist, wie die von Bingi, die hier gerade gelaufen ist. Bingi ist 1995 zur Welt gekommen in Ruanda mit dem bürgerlichen Namen Isheja Cheryl und tritt seit etwa 10 Jahren inzwischen auch als DJ auf. Dabei ist sie ein echtes Multitalent. Bingi arbeitet nämlich auch als Singer-Songwriterin, Spoken-Word-Performerin, als Schauspielerin und als Musikproduzentin. Als DJ legte Bingi gerne Stücke von verschiedenen ostafrikanischen Musikproduzenten aus Uganda auf oder auch eigene Stücke. Deshalb sagt sie, dass das, was sie spiele, auch irgendwie Musik aus Ostafrika sei. Bingi hat den Mirth dann solo außerdem Musik von Senegals Pionier des elektronischen Beats Ibako gespielt, Musik aus dem Mittleren Osten und aus Südamerika, das hat sie mir nach ihrem Gig verraten.
1: Somehow I would say that it's, you know, music still like made from East Africa. There was some mixture of some music from Senegal from a friend called Ibaku, and there was some also like hip hop from Uganda. There was also some music from the Middle East and also from South America, so it was a mixture of a lot of things. It was total improvisation. Like all of my sets are actually improv.
0: Die Musik, die Bingi in Mörs aus ihrem DJ-Set hervorgezaubert hat, ist also eine Mischung aus vielen verschiedenen Dingen gewesen, hat sie mir gesagt. Total improvisiert, das seien ihre DJ-Sets immer. Und dann hat sie noch gemeint, dass sie sich eigentlich auch immer auf die traditionelle Musik Ruandas beziehen würde, denn die basiere sehr stark auf Trommeln und sie spiele immer sehr perkussive Musik. Zum Teil würde sie sogar mehrere Trommelschichten übereinander legen. Hier in Open World gibt es jetzt noch einen weiteren Auszug aus dem Musikset, mit dem Bingi die Leute beim Mirth Festival 2025 dann dazu gebracht hat, auf der Wiese zu tanzen.

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1: Das war Open World heute mit sehr modernen Klängen aus der großstädtischen Musikszene Ruandas. Aufgenommen worden ist alles, was hier in der vergangenen Stunde zu hören gewesen ist, live beim Mörs Festival 2025. Das Solo-DJ-Set von Bingi, das hier zuletzt gelaufen ist, ebenso wie die Performance des Projekts Uguerrerica, mit dem Open World vorhin begonnen hat. Bingi ist auch wieder beim Mörs Festival 2026 dabei mit ihrer Musik. 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Jetzt zum Ausklang von Open World gibt es hier noch mehr Musik von Bingi. Ich bin Antje Hollunder. Tschüss und bis bald.

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1: Um 23 Uhr mit Marcel Sommer. Nach der tödlichen Amokfahrt in Leipzig gestern ist der Fahrer in die Psychiatrie eingewiesen worden. Ein Ermittlungsrichter hat angeordnet, dass der 33-jährige Deutsche dort erst einmal untergebracht wird. Aus Leipzig Arndt Groß.
2: Wie die Staatsanwaltschaft Leipzig mitteilte, liegen dringende Gründe vor, dass er die Tat mit 2 Toten und 6 Verletzten in einem Zustand der erheblich verminderten Schuldfähigkeit begangen hat. Laut Unterbringungsbefehl hat er mit dem Ziel gehandelt, möglichst viele Menschen zu töten bzw. zu verletzen. Nach Angaben des Sozialministeriums in Sachsen ist der mutmaßliche Täter Polizei bekannt. Er befand sich bis wenige Tage vor der Tat zur Behandlung freiwillig in einem psychiatrischen Krankenhaus.
1: Bundeskanzler Merz hat den Iran aufgefordert, an den Verhandlungstisch zurückzukehren. Das Land müsse aufhören, auf Zeit zu spielen. Aus Berlin, Nicole Markwald.
3: Der Bundeskanzler drängte darauf, den Druck auf den Iran hochzuhalten. Nach Angriffen der USA und Israels blockiert der Iran weiterhin die für Energietransporte wichtige Straße von Hormus. Zwar ist vor rund einem Monat eine Waffenruhe in Kraft getreten, doch die Spannungen zwischen den USA und dem Iran haben zuletzt wieder zugenommen.
1: Die angekündigte Schließung des BioNTech-Standorts in Marburg hat Kritik ausgelöst. Der Betriebsrat spricht von einem massiven Schlag für die Region. Für viele Beschäftigte sei der Arbeitsplatzverlust eine existenzielle Bedrohung. Die Gewerkschaft IGBCE kündigte Widerstand gegen die Pläne an. Der Medizinkonzern BioNTech will das Werk in Marburg bis Ende 2027 schließen und dort 540 Stellen streichen. Das Ketteler Krankenhaus in Offenbach bleibt erhalten. Das Deutsche Rote Kreuz hat mitgeteilt, dass es die Klinik als Träger übernimmt. Damit seien die Arbeitsplätze der 900 Beschäftigten gesichert. Außerdem blieben alle medizinischen Abteilungen erhalten, bis auf die Geburtshilfe, die Ende Juni schließt. Das Ketteler Krankenhaus hatte vergangenen Herbst Insolvenz angemeldet und ein Sanierungsverfahren begonnen. In der Fußball-Champions League hat der FC Arsenal Atletico Madrid besiegt. Arsenal gewann das Halbfinal-Rückspiel mit 1:0 und steht damit im Finale. In der Handball-European League zieht die MT Melsungen ins Halbfinale ein. Das Team hat zwar das Viertelfinal-Rückspiel beim FC Porto verloren mit 19:23. Das Hinspiel hatte Melsungen aber mit 5 Toren Vorsprung gewonnen und hat damit insgesamt das bessere Torverhältnis. Das waren die Nachrichten. Das Wetter. In der Nacht gibt es weiter teils starken Regen, vor allem in Nordhessen, und zum Teil auch Gewitter. Die Temperaturen sinken auf 12 bis 8 Grad. Morgen ist es zuerst oft trocken, später regnet es dann wieder bei 9 bis 21 Grad. Die weiteren Aussichten: am Donnerstag wieder Gewitter bis 17 Grad. Die Zeit, es ist 23.03 Uhr.
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4: Heute am Tisch mit Elisheva Patterson, Juristin und Aktivistin. Gastgeberin ist Andrea Seeger. Elisheva Patterson, ich möchte Sie bitten, sich mal kurz, knapp und bündig vorzustellen.
5: Elisheva Patterson, ich bin Rechtsanwältin und Fachanwältin für Arbeitsrecht in Frankfurt. Ich bin Mutter von 2 Kindern und bin aktivistisch unterwegs eigentlich schon mein Leben lang, so kommt es mir vor. Und das ist ja wahrscheinlich auch so ein bisschen der Grund, warum ich hier bin.
4: Das sehen wir dann nochmal.
5: Genau.
4: Sie sind aktives Mitglied der jüdischen Gemeinde in Frankfurt. In Ihrer Familie, soweit ich das gelesen habe, waren alle Angehörigen Atheisten. Wann haben Sie das Judentum für sich entdeckt?
5: Also ich bin religiös auf die Welt gekommen. Ich schlag da völlig aus allem raus. Also ich bin weit und breit auch die einzige religiöse Person. Die anderen halten mich alle für bekloppt. Dass unsere Familie jüdisch ist und dass wir jüdische Wurzeln haben, das habe ich tatsächlich erst viel später im Leben erfahren. Da war ich schon Teenager. Und da hat vieles für mich dann auch Sinn gemacht.
4: Was heißt, Sie sind religiös auf die Welt gekommen?
5: Mit einem ganz, ganz tiefen Glauben und einer tiefen Verbindung zu Gott.
4: Wann haben Sie das festgestellt?
5: Das war immer schon da. Mhm. Ja, also es war immer für mich nicht denkbar, eine Welt ohne Gott.
4: Und wie sind Sie dann darauf gekommen, dass Sie jüdischen Ursprungs sind?
5: Also das hat mir tatsächlich mein Onkel erzählt, der der Älteste von allen ist. Meine Religiosität, die konnte ich ja nirgendwo so hinpacken. Das Christliche, das war nicht meins. Also ich habe dieses Konzept nicht verstanden und das war definitiv nicht, habe mich da nicht heimisch gefühlt und war so immer ein bisschen verloren. Und dann hat irgendwann mein Onkel mal zu mir gesagt, dass das nicht verwunderlich ist, dass das für mich sich so fremd anfühlt, weil wir halt jüdisch sind. Und dann
4: wie alt waren Sie da?
5: Da war ich vielleicht so 16 oder 17. Und dann habe ich dann, das war sehr lustig, ja, dann bin ich zum Rabbiner hingegangen, habe gesagt, guten Tag, ich bin jüdisch, habe ich gerade erfahren. Und der hat halt auch gedacht, finde ich mich schugel, ja, das funktioniert so nicht. Also man kann nicht einfach sagen, guten Tag, ich bin jüdisch. Das habe ich dann auch gelernt. Das ist tatsächlich ein langwieriger Prozess, bis man dann auch wirklich anerkannt wird. Und dass einem wirklich jemand sagt, okay, hier hast du deinen Stempel, du bist tatsächlich jüdisch.
4: Aber Sie sind ja jüdisch.
5: Ja.
4: Und deswegen war es ja völlig richtig, hinzugehen und zu sagen, hallo, ich habe es entdeckt. Oder nicht?
5: Doch, ja.
4: So war das. Sie sind geschieden und haben zwei Kinder. Mhm. Sind Ihre Kinder in dem jüdischen oder mit dem jüdischen Glauben aufgewachsen?
5: Absolut, natürlich. Also die sind ganz, also die hatten das Problem, was ich hatte, mit der Identitätsfindung an der Stelle gar nicht. Die sind in den jüdischen Kindergarten gegangen, in die jüdische Schule. Und also meine Tochter hat auch im jüdischen Jugendzentrum, hat sie auch, also die war dann Teamerin, die hat auch so Gruppen geleitet. Die haben eine sehr, vor allem meine Tochter, mein Sohn nicht so sehr, sehr starken Bezug auch zum Jüdischen. Allerdings ist ja so die Vorstellung von außen immer so, dass es sowas so viel mit Religion zu tun hat. Aber es ist ja sehr stark auch die Identität über die Zugehörigkeit zum Volk. Also jüdisch ist man, wenn man jüdisch ist. Also meine Tochter sagt immer zu mir, du bist religiös genug. Ja, ich muss das nicht. Ja, dein Glaube reicht für uns beide. Und sie ist schon auch religiös, aber eher so in Maßen.
4: Sie sind ja hier zur Schule gegangen, in Frankfurt. Welchen Religionsunterricht haben Sie besucht?
5: Ich habe gar keinen.
4: Gar keinen?
5: Ja, da waren sich meine Eltern auch einig. Die sind ja beide, also fanden das beide Religion und so fanden die ganz schrecklich. Da waren sie sich einig, das soll ich auf gar keinen Fall. Und deshalb muss ich es war Ethikunterricht,
4: hieß das. Kann
5: genau.
4: Gut sein,
5: ja. Ja, genau. Mhm.
4: Sie besuchen eine kleine orthodoxe Synagoge in Frankfurt, wo Männer und Frauen getrennt sind. Ich hätte sie eher vom Typ her der liberalen Synagoge zugeordnet. Ist jetzt ein dickes Vorurteil meinerseits, oder?
5: Ja.
4: Wie kriege ich das weg?
5: Weiß ich nicht. Meine Haltung ist, es gibt natürlich, es ist auch wichtig, dass eine Religion sich entwickelt. Und das ist ja gerade im Judentum ist eine sehr große Dynamik drin. Es gibt ja die mündliche und die schriftliche Tora, also das eben. Das ist so installiert auch von Gott, dass es halt eben diese beiden Stränge gibt, dass eins feststeht und das andere sich eben weiterentwickeln kann, mündlich durch Überlieferung, durch Anpassungen und durch Diskussionen. Und das ist halt für mich das Mindset, dass die Religion sich entwickelt, aber es muss nicht was Neues geschaffen werden. Und die Liberalen, also es gibt ja ganz viele Strömungen, aber insbesondere die liberalen Reformsynagogen, die machen es halt anders. Die haben einen anderen Ansatz. Und ich habe totalen Respekt vor, aber es ist nicht meins. Also ich bin passionierte Rosinenpickerin. Das heißt, ich halte mich nicht an alle Regeln, aber ich kenne sie. Und nur weil sie mir nicht passen, kann ich es ja nicht einfach ändern. Ja, sondern ich kann entscheiden für mich, halte ich mich daran oder nicht. Und insofern habe ich ein orthodoxes Mindset. Ja, hat das geholfen?
4: Mir ja, vielen Dank.
5: Gut.
4: Elisheva Patterson, warum haben Sie Jura studiert? Aus einem Empfinden für Gerechtigkeit?
5: Nein, eigentlich wollte ich Opernsängerin werden.
4: Okay, das liegt jetzt nicht so unbedingt nah.
5: Nee, aber das war mein Wunsch. Und ich habe auch so eine Aufnahmeprüfung gemacht und so. Es war wohl auch so, dass ich nicht ganz untalentiert war. Allerdings, ich wäre nie eine großartige Sängerin gewesen. Ich wäre irgendwie im Mittelfeld wahrscheinlich irgendwo mal gelandet oder sogar im Chor, keine Ahnung. Und dann habe ich halt gedacht, nee, so ein Künstlerleben, das ist nichts für mich. Also Künstlerleben dann, wenn ich die berühmteste Sängerin auf der Welt gewesen wäre.
4: Also so eine Callas?
5: Ja. Ja, oder in meinem Fall jetzt Montserrat Caballé, weil die habe ich sehr, sehr verehrt oder verehre ich auch immer noch. Das wäre ich nicht geworden. Und dann habe ich gesagt, da könnte ich so ein Künstlerleben nicht. Und mein Vater hat mich da inspiriert. Der hat gesagt, ich hätte so einen natürlichen Sinn für Gerechtigkeit und ich möge doch bitte Jura studieren. Und ich wusste nicht, was ich sonst machen sollte. Und dann habe ich gedacht, das passt irgendwie. Und dann habe ich das gemacht und habe dann sehr, sehr schnell festgestellt, dass Jura, Jurisprudenz, Recht überhaupt mit Gerechtigkeit so wenig zu tun hat. Weil Gerechtigkeit ist so was subjektiv Empfundenes. Und es lässt sich schlecht objektivieren. Und deshalb ist es so ein System zu haben, an dem man sich orientieren kann. Das ist etwas, was mir sehr liegt und was ich auch sehr angenehm finde, dass es so Regeln gibt. Die Regeln führen allerdings nicht dazu, dass eine Gerechtigkeit in dem übertragenen Sinne dadurch entsteht.
4: Die Frage ist immer, für wen gerecht?
5: Ja, genau.
4: Eine Sache der Perspektive. Und ich habe gelernt, die Justiz sorgt dafür, dass es ein Urteil gibt.
5: Ja, und wenn es ein Urteil gibt, also das mag ich nicht so gern. Ich mag mich immer auch in meinem Beruf immer lieber vergleichen. Ich versuche immer Lösungen zu finden, weil wenn jemand gewinnt, dann verliert ja auch jemand. Und das ist immer eine Beziehungsstörung, egal wie. Und deshalb ist es eigentlich schöner, wenn man so einen Win-Win herstellt, wenn das möglich ist. Das ist etwas, was mir sehr viel mehr liegt als Urteile.
4: Sie mischen sich gerne ein in gesellschaftliche Diskussionen mit Demonstrationen, Schweigemärschen, Flashmobs, ohne mit der Wimper zu zucken. Wann fing das an bei Ihnen? Mit 5? Mit 10? Mit 15?
5: Es fing sehr, sehr früh an, also dass ich mich eingemischt habe vor allen Dingen und dass ich mich immer eingesetzt habe auch, weil wenn was nicht, also von mir nicht als gerecht empfunden wurde, dann habe ich immer mich eingemischt. Also ich kann mich erinnern, meine Kindergärtnerin, die hat zu meiner Mutter gesagt, ach, da machen Sie sich mal keine Sorgen, das wächst sich raus. Und als ich Abitur gemacht habe, habe ich die Abi-Rede gehalten. Das ist auch eine ganz kämpferische und also hochproblematische, von dem damaligen Direktor zumindest so empfunden. Ne? Und der sagte dann auch zu meiner Mutter, machen Sie sich keine Sorgen, das wächst sich raus. Und er sagte, nee, das glaube ich nicht.
4: Also es hat sich nicht rausgewachsen.
5: Nee, es hat sich nicht rausgewachsen. Es ist eher ja, systemimmanent.
4: Beziehungsweise es ist nicht rausgewachsen. Ich wundere mich auch.
5: Kann sowas rauswachsen? Ja, soll sowas rauswachsen?
4: Glaube nicht. Sie setzen sich ein für den interreligiösen Dialog mit Muslimen, machen aufmerksam auf den wachsenden Antisemitismus. Überhaupt würde ich sagen, gegen jede Art von Ausgrenzung. Mhm. Und das in vorderster Linie. Jetzt frage ich mal wirklich ganz direkt, haben Sie manchmal Angst?
5: Ich habe Angst, wenn ich durch einen Tunnel fahre. Ich denke immer, wenn Gott gewollt hätte, dass wir unter der Erde liegen, dann hätte er uns zum Maulwurf gemacht. Also ich habe so phobische Ängste beim Tunnelfahren. Aber sonst Angst habe ich tatsächlich nicht. Ich glaube, wenn ich Angst hätte, dann könnte ich das nicht machen, was ich mache.
4: Sind Sie mal bedroht worden?
5: Ja, natürlich. Ich werde bedroht, aber ich werde eher beschimpft. Also Bedrohung im klassischen Sinne, glaube ich, ist mehr Männern vorbehalten. Es ist tatsächlich immer noch so, dass es da tatsächlich eine Geschlechtertrennung gibt. Ich werde halt häufig beschimpft oder beleidigt. Sowas passiert schon. Aber dass ich richtig bedroht werde, also wir sind als Familie mal in der Situation gewesen, dass uns jemand eine Scheibe eingeworfen hat. Das war schon sehr bedrohlich. Trotzdem hat es nicht dazu geführt, dass ich Angst bekommen habe in dem Sinne, den Sie vielleicht meinen. Also so eine Angst habe ich nicht, nein.
4: Wir reden über Antisemitismus in den letzten Jahren verstärkt. Haben Sie das mal am eigenen Leib verspürt?
5: Na klar.
4: Schildern Sie doch mal so ein Beispiel.
5: Also mir fällt jetzt spontan erstmal eine Situation ein, also die ich sehr bemerkenswert fand, die meine Tochter erlebt hat, als die gewechselt ist von der jüdischen Schule in ein normales Gymnasium, weil zu der Zeit gab es noch kein Abitur bei uns. Und dann kam so ein junger Mann auf sie zu und sagt, weißt du, was der größte Jude ist? Und dann sagt meine Tochter, nee, wieso, was denn? Und dann sagt er, ein Jude in Flammen. Also sowas hat die dann gehört. Die war ja vorher in der Käseglocke, die hatte das ja nie irgendwie mitbekommen. Und dann kamen halt solche Sachen. Also was ich sehr häufig selber erlebe, ist natürlich in meinem aktivistischen Umfeld, ist israelbezogener Antisemitismus. Und das ist für mich besonders schwierig. Auch also was die Politik Israels betrifft, habe damit gar nichts zu tun. Ich bin ja keine Israelin und bin ja auch kritisch gegenüber der Regierung. Im Übrigen auch der deutschen Regierung gegenüber, wenn wir schon dabei sind. Das finde ich sehr, sehr schwierig, dass ich dann so mit so Aussagen konfrontiert werde. Zum Beispiel sowas wie Kindermörder Israel und da bist du auch dabei und du hast Blut an deinen Händen. Wenn sowas kommt, das finde ich sehr, sehr schwierig auszuhalten. Das ist sehr, sehr, sehr häufig. Und dann gibt es natürlich den Antisemitismus aus der rechten Ecke, der also sehr stark in diese verschwörungstheoretischen Narrative eingebunden ist. Und dann wird halt so mir unterstellt, dass ich, weil ich jüdisch bin, gefährlich bin für die Welt, dass ich eine Bedrohung bin. Also ich als Identifikationsfigur, natürlich nicht ich als Person, wahrscheinlich für diejenigen, die sowas sagen, auch nicht. Aber das finde ich sehr schwierig, also weil es ja auch von allen Seiten kommt. Das ist so ein bisschen so, der Alltag ist so, dass sich an einem Punkt alle einig sind. Jüdinnen und Juden sind einfach scheiße. Ja, egal, unter welchem Gesichtspunkt. Ja, es gibt immer einen, den man findet, unter dem man, also entweder es sind Besatzer, es sind Kolonialisten oder es sind halt Kriegstreiber oder es sind irgendwelche Verbrecher oder... Also irgendwas ist immer, was ich so schwierig finde, weil das macht man bei anderen Ethnien nicht so extrem, dass wir immer stellvertretend sind.
4: Ja. Für. Welche Rolle spielt Religion in Ihrem Freundeskreis, Elisheva Patterson?
5: Eine mittelgroße Rolle, würde ich sagen. Also dadurch, dass ich religiös bin, spreche ich natürlich auch über Religion und auch gerade, weil wir haben ja so viele Feiertage und dann spreche ich halt auch immer über die Feiertage und was die so bedeuten und was es für mich bedeutet. Allerdings sind die allermeisten meiner FreundInnen nicht religiös. Egal, ob sie jetzt aus der Mehrheitsgesellschaft kommen oder aus irgendwelchen anderen marginalisierten Gruppen, wo ich sehr viele religiöse MitstreiterInnen habe, ist eben im muslimischen Kontext. Ja? Also da sind ganz, ganz viele, die eben auch meine Religiosität teilen und auch feststellen, dass wir sehr, sehr viel mehr gemeinsam haben, auch in unseren religiösen Ansichten, als man denkt. Ja? Weil das heißt ja immer christlich-jüdisch. Christlich-jüdisch ist eigentlich nicht so viel gemeinsam.
4: Also naja, also das Alte Testament und die Tora.
5: Klar. Im nächsten also, Schritt nicht mehr.
4: Muss da schon das Veto einlegen. Ja? Und der Koran hat natürlich auch ganz viel mit klar. Uns zu tun. Ja? Also das ist schon so. Da ja, klar. Kommen wir gar nicht drum herum.
5: Die warum Vorstellung, auch? Dass Jesus Gottes Sohn sein soll, das einigt uns, die Muslime und die jüdischen Menschen, dass wir halt sagen, das verstehen wir nicht, das Konzept.
4: Ja, ja.
5: Da ist die Gemeinsamkeit mehr, als man die hat mit dem christlichen Vorstellung.
4: Ja, ja.
5: So meinte ich das.
4: Ja. Gleich sprechen wir weiter darüber, wie schwer es ist, jüdisch zu sein in diesen Zeiten, insbesondere nach dem 7. Oktober 2023, dem Überfall der Terrorgruppe der Hamas auf israelische Zivilisten. Danach hat sich sehr, sehr viel geändert. Mhm. Aber erst hören wir eine Musik, die Sie uns mitgebracht haben, nämlich Everybody von den Backstreet Boys. Warum haben Sie das ausgewählt?
5: Also es gibt mich nicht ohne die Backstreet Boys. Aha. Jeder, der mich kennt, weiß... Ich liebe einfach und gerade dieses Lied ist es, weil als wir die Corona-Zeit hatten, habe ich Balkonsport gemacht für meine NachbarInnen, um die halt ein bisschen aufzumuntern. Und da war das Lied der Wahl, wo ich immer gesagt habe, everybody, komm, geht auf den Balkon und wir tanzen gemeinsam. Deshalb dieses Lied. Everybody.

0: Everybody von den Backstreet Boys. Zu Gast im heutigen Doppelkopf ist Elisheva Patterson, jüdische Aktivistin aus Frankfurt. Gastgeberin ist Andrea Seeger. Elisheva Patterson, was hat sich seit dem 7. Oktober 2023 geändert?
1: Für jüdische Menschen auf der Welt, glaube ich, alles.
0: Also, fangen Sie mal bei sich an.
1: Also für mich persönlich, was ganz einschneidend war, ich hatte bis dahin immer die Vorstellung, dass es einen Ort gibt, an dem ich als jüdischer Mensch sicher bin. Wo ich also, wenn alle Stricke reißen, hingehen kann und da bin ich, es ist ein geschützter Raum, Israel ist ein geschützter Raum, unabhängig jetzt von den spirituellen Bezügen zu Israel, der Staat Israel, das war in meiner Vorstellung. Und auch immer die Vorstellung, dass egal wo ich bin auf der Welt, wenn ich irgendwie in Schwierigkeiten komme, dann kommt jemand und holt mich, ja, der Mossad oder was immer, ja, wie absurd auch immer, das war die Vorstellung, das war so diese Überzeugung, dass ich in dieser Gruppe sicher bin. Und diese Sicherheit, dieses Gefühl, das habe ich nicht mehr. Der 7. Oktober hat ja auch Schwächen gezeigt, also dass Israel nicht in der Lage war, die Bevölkerung zu schützen.
0: Obwohl es Anzeichen gab.
1: Ja, es gab auf jeden Fall Anzeichen. Also warum auch immer und wie das dazu gekommen ist, das wird hoffentlich irgendwann mal auch gut aufgearbeitet. Ich möchte das tatsächlich hoffen, dass das mal so ist. Ich finde, es gibt gute Anhaltspunkte, davon auszugehen, dass da sehr viel mehr bekannt war und dass aus unterschiedlichen Motiven heraus vielleicht auch nicht so ernst genommen wurde und dass man das nicht ernst nehmen konnte, dass man überhaupt auf die Idee kam, das nicht ernst zu nehmen, das hat mich tief erschüttert. Weil man lieber mal einmal zu viel als einmal zu wenig, habe ich gedacht, das wäre eher die Haltung. Und das war sie nicht.
0: Wie geht es Ihren jüdischen Freundinnen und Freunden damit?
1: Ich denke ähnlich. Wir haben unterschiedlich, also wir sind ja keine homogene Masse. Ja? Also jeder hat so seine eigenen Haltungen und Meinungen. Und ich fand aber durchaus auch innerhalb der jüdischen Gemeinde auch, dass da eine Spaltung stattgefunden hat in der Haltung gegenüber der Reaktion des Staates Israels auf diesen Pogrom, den die Hamas da angerichtet hat. Ja, also das ist ja ein terroristischer Massenmord gewesen. Da gibt es einfach ganz unterschiedliche Bewertungen und meine Bewertung ist halt eine andere als von vielen anderen. Ich hätte halt das nicht so gewollt, wie das, wie die israelische Regierung und die israelische Armee da reagiert hat. In den ersten Tagen war das nachvollziehbar und verständlich, aber dann halt nicht mehr.

0: Sie meinen die Reaktion im Hinblick auf Gaza?
1: Ja, also ich verstehe das, dass man auch eine Vergeltung, diese erste, das verstehe ich auch. Ich muss auch ganz ehrlich sagen, ich weiß auch nicht, was man sonst hätte machen können. Ich kann schon nachvollziehen die Argumente, die man sagt, ja, wir müssen die Hamas platt machen, weil wenn wir sie nicht platt machen, dann geht's immer weiter. Aber man kann ja eine Ideologie nicht töten, ja. Ich habe keine Antwort, das muss ich auch ehrlich sagen, aber ich glaube, dass die Antwort, die gegeben wurde, nicht die richtige war.
0: Aber es rührt Sie wahrscheinlich auch das Leid der Menschen in Gaza.
1: Absolut, natürlich, ist ja Quatsch, es gibt keinen selektiven Humanismus. Wenn man selektiv menschlich ist, dann macht man was falsch, ja. Also jede Person, die in diesem Konflikt bisher dem zum Opfer gefallen ist, ist eine Person, die ich betrauere, jedes Kind, das der Mutter entrissen wurde, jede Mutter, die nicht mehr da ist für die Kinder auf beiden Seiten. Das ist eine absolute Katastrophe. Und das ist auch das, was ich schwierig finde, auszuhalten seitdem. Das ist dieser selektive Humanismus, diese selektive Menschlichkeit, finde ich ganz, ganz schwierig, das zu ertragen. Ja.
0: Am 14. Dezember 2025 gab es einen weiteren islamistischen Terroranschlag am beliebten Bondi Beach im australischen Sydney während einer Feier zum Auftakt von Chanukka, dem jüdischen, sehr fröhlichen Lichterfest. Zwei Attentäter haben 15 Personen ermordet, darunter ein Kind. 43 weitere wurden zum Teil schwer verletzt. Sie setzen trotzdem oder erst recht auf Dialog, oder?
1: Ja, klar. Natürlich, also wir dürfen ja den Fehler nicht machen, dass wir, egal auf, in Bezug auf was, dass wir eine Person oder zwei Personen oder auch eine Gruppe von Menschen, die irgendwas machen, dass wir da Rückschlüsse ziehen, weil eines der Merkmale mit den Merkmalen von anderen übereinstimmt. Also wenn eine afghanische Person Messerattentat begeht oder eben einen Terroranschlag begeht oder eine syrische Person oder wer auch immer, dann können wir nicht den Rückschluss ziehen, alle syrischen Menschen sind Terroristen, alle afghanischen Menschen sind Messerstecher. Also das ist ja das in diese Falle, in die wir reintappen und das sollten wir nicht tun. Wir können eigentlich, gerade in der aktuellen Situation, wir sind ja schon wieder mitten im Krieg, wir müssen uns auf das besinnen, was uns vereint, was uns miteinander verbindet. Und das ist, wenn wir uns an einen Tisch setzen, immer mehr als das, was uns trennt, egal was es ist. Wenn wir uns genug Mühe geben, finden wir genug Sachen, die uns verbinden. Und dann wird es auch schwierig, Hass zu züchten, wenn wir uns darauf besinnen, dass wir die Gemeinsamkeiten suchen.
0: Ich habe einiges über Sie gelesen und immer wieder festgestellt, dass Sie sehr großen Wert darauf legen, nicht für die Juden zu sprechen. Warum?
1: Ich bin nicht die Königin von Jerusalem. Ich spreche nur für mich.
0: Ach, Sie sind gar nicht die Königin von Jerusalem.
1: Also, aber selbst wenn ich es wäre, würde ich dann auch nur für mich als Königin von Jerusalem sprechen. Also ich finde es ganz schwierig, also grundsätzlich, also wenn wir zum Beispiel eine queere Person zu irgendwas befragen, ja, dann ist sie auch stellvertretend für die ganze queere Community. Nein, ich bin auch nicht stellvertretend für die ganze jüdische Community und Sie sind auch nicht stellvertretend für die ganze Mehrheitsgesellschaft. Also wir sind ja alle in Individuen.
0: Was für ein Glück.
1: Ja, was für ein Glück, ja. Ich würde mich halt freuen, einfach, wenn man mich nicht leiden kann, weil ich einfach so bin, wie ich bin. Und wenn man mich mag, weil ich so bin, wie ich bin. Und nicht, weil ich irgendeine Eigenschaft habe. Also weder, weil ich eine Frau bin, noch weil ich jüdisch bin, noch weil ich sonst irgendwas bin. Und ich finde das deshalb auch so wichtig, weil ich immer irgendwie darauf achten muss, was ich sage. Ja? Auch jetzt, wo ich hier sitze, ja, was sage ich jetzt, was eventuell irgendjemand dann verwenden kann, um zu sagen, ach guck mal, sogar die sagt es. Ja? Guck mal, ja, die Jüdin. Ja? Und wenn die das sagt, und das ist so eine hohe Anspannung, die daraus immer entsteht und auch eine Verantwortung, die ich nicht tragen will. Warum soll ich die tragen? Warum muss ich für irgendjemanden oder für irgendeine Gruppe sprechen, die sich auch hoffentlich verbieten, dass ich für sie spreche, ja?
0: Aber ich stelle das immer wieder fest. Wer jüdisch ist, wird schnell für bestimmte Positionen vereinnahmt. Ja. Warum ist das so?
1: das weiß ich tatsächlich nicht, ob das also nur jüdisch, nur bei jüdischen Menschen ist, aber es erscheint schon so. Also es erscheint so, dass wenn irgendwo auf der Welt eine jüdische Person oder der israelische Staat, wenn die irgendwie was machen, dann wird sofort am nächsten Tag gefragt, und was sagst denn du dazu und wie stellst denn du das? Oder man wird sogar gleich mit beschimpft. Ja. Das wird zum Beispiel, wenn Sie jetzt einen Amerikaner auf der Straße treffen, ja, der wird ja auch nicht gleich beschimpft.
0: Inzwischen schon.
1: Ich hoffe, dass es zumindest mal ein bisschen gerechter wird da.
0: Ja.
1: Aber also auch zum Beispiel, dass der Krieg in der Ukraine, der dauert jetzt schon seit 4 Jahren. Es ist ja nicht so, dass wenn Russen auf der Straße rumlaufen, die gleich sofort beschimpft und in Sippenhaft genommen wird. Zumindest mein Eindruck, dass es nicht so stark ist.
0: Ich kenne Russen, ja. Die sprechen nicht mehr Russisch auf der Straße, sondern Englisch, weil sie Angst haben, beschimpft zu werden. Ja. Aber auch da greift das. Ja. Also es wird gerechter, was die Beschimpfung anbelangt.
1: So gesehen.
0: Ja, also so gesehen, nicht gut, aber breiter.
1: Ja. Also wir sind in unserer Bubble alle. Ich bin natürlich in meiner Bubble und ich höre natürlich auch ganz anders hin, wenn es in irgendwie einem jüdischen Kontext irgendwas ist, ist ja auch klar. Aber mein Empfinden ist schon so, dass es die Ungerechtigkeit diesbezüglich ganz besonders gibt, wenn es um Themen gibt, wo man irgendwie einen jüdischen Bezug herstellen kann. Das finde ich schon ungerecht. Ja.
0: Sie kritisieren ja die israelische Regierung, wie ich finde, auch zu Recht. Und ich finde, die israelische Regierung oder das Regierungstreiben hat nicht unbedingt was mit den Israelis zu tun. Das sollte man strikt trennen. Wann waren Sie das letzte Mal zu Besuch in Israel?
1: Vor einigen Jahren. Also ich war schon länger nicht da. Ich möchte es noch mal sagen, ich kritisiere auch die deutsche Regierung.
0: Ja. Ja.
1: Und zwar mit Vehemenz.
0: Also, die russische wahrscheinlich
1: ja,
0: auch.
1: Natürlich, ja, natürlich. Das ist auch wichtig. Und vor allen Dingen ist, also unabhängig, dass jüdische Menschen keine homogene Masse sind, ist natürlich auch die israelische Bevölkerung keine homogene Masse. Da gibt es Strömungen, die finde ich hochproblematisch. Und da denke ich auch, was habt ihr eigentlich geschluckt? Und es gibt also auch sehr inklusive auch Bestrebungen und auch Leute, die sagen, wir brauchen eine gute Lösung, wir brauchen einen gerechten Frieden. Das ist ja auch keine homogene Masse.
0: Nein, das ist ja. Es ja hier auch nicht.
1: Ja. Ja.
0: Nun gibt es ja, wie ich finde und auch gerade gesagt habe, berechtigte Kritik an der Politik ja. Israels. Wer die äußert, ist aber ganz schnell des Antisemitismus verdächtig. Was lässt sich dagegen tun?
1: Also häufig ist es auch tatsächlich zu Recht. Ja, ist der Vorwurf richtig? Weil natürlich, man muss sich fragen, warum denn gerade, also weil es gibt ja genug Sachen, die einen interessieren dürfen, warum interessiert einen gerade die Vorkommnisse in Israel, warum alle anderen nicht? Man muss sich immer fragen, wenn man Israel kritisiert, kritisiere ich mit zweierlei Maß. Wenn man das für sich ausschließen kann, und diese Frage sollte man sich aber stellen, wenn man das für sich ausschließen kann, dann ist die Kritik an Israel nicht antisemitisch. Ja? Sie rutscht da aber, das höre ich sehr, sehr häufig bei der Israel-Kritik. Sie rutscht da schon häufig auch in diese antisemitischen Narrative rein und dass dann eben also einfach unterschiedliche Maßstäbe genommen werden. Trotzdem ist es ganz, ganz wichtig, klar zu sagen, Kritik an dem Staat Israel, auch Kritik an einer Person, die jüdisch ist oder israelisch ist, ist nicht per se antisemitisch.
0: Sie engagieren sich für ein offenes, inklusives Judentum, in dem alle Menschen einen Platz haben. Die machen mit bei dem Projekt Meet a Jew. Warum?
1: Meet a Jew ist wirklich ganz, ganz toll. Also das gibt es schon sehr lange. Das Projekt hieß früher anders, hieß früher Likrat, also Begegnung. Meine Tochter hatte das gemacht und hat mich inspiriert, weil so Menschen, die noch nie in ihrem Leben einer jüdischen Person begegnet sind, die Gelegenheit mal haben. Das Interessante daran ist, dass die das gar nicht fassen können, wie normal wir sind. Ja? Also vor allen Dingen auch, wie unterschiedlich, weil wir gehen immer im Doppelpark, wir gehen immer im Tandem. Da sind dann zwei Menschen, die total unterschiedlich sind und das Einzige, was die gemeinsam haben, ist, dass sie jüdisch sind. Wir gehen auch oft in Schulen oder halt auch so mal in Turnvereine oder irgend sowas. Das ist für die Leute also eine ganz neue Erfahrung und deshalb mag ich dieses Format so gerne, weil es die Gelegenheit gibt, zum einen mal mit einer echten jüdischen Person zu sprechen und auf der anderen Seite auch gleich zu erkennen, dass wir echt so weit weg sind von einer homogenen Masse wie alle anderen Menschen, will ich mal hoffen, auch.
0: was Sie sonst noch so alles unternehmen für ein offenes und inklusives Judentum. Darüber sprechen wir gleich nach einer Musik, die Sie uns mitgebracht haben, nämlich von Haftbefehl. Warum Haftbefehl und welchen Titel hören wir?
1: Ja, wir hören Generation Aslak. Haftbefehl ist einfach ein großartiger Künstler. Ich verehre ihn sehr. Ich bin tatsächlich also eine große Bewunderin seiner Kunst. Und ich mag dieses Rohe, dieses sehr Straighte und auch völlig nicht Korrekte in seiner Sprache. Und ich mag den Umstand, dass als ihm mal jemand gesagt hat, was du da, der hat einen Song gemacht, der war wirklich hardcore antisemitisch, als ihm mal jemand gesagt hat, hör mal, geht nicht, das hat er dann verstanden, eingesehen und hat sich entschuldigt. Das fand ich sehr beeindruckend. Also ich bin eine große Verehrerin und mit mir zusammen, wer sonst, natürlich meine Tochter.
0: Logisch.

0: Musik von Haftbefehl. Sie hören den Doppelkopf in HR2 Kultur. Gastgeberin ist Andrea Seeger. Elisheva Patterson, jeden ersten Mittwoch im Monat ab 17 Uhr kann man Sie treffen.
1: Ja.
0: Auf dem Goetheplatz in Frankfurt.
1: Ja.
0: Mit wem stehen Sie da?
1: Da stehe ich zusammen, vor allen Dingen tatsächlich auch mit den Omas gegen rechts und mit meinen muslimischen Freunden Khaled und Hanif. Wir haben das Projekt Sei ein Mensch kurz nach dem 7. Oktober ins Leben gerufen und versuchen eben genau das zu vermitteln, sei ein Mensch. Also sei bitte nicht selektiv in deiner Wahrnehmung und auch nicht in deiner Bewertung. Das ist das, was wir gemeinsam versuchen. Seit dem 7. Oktober ist es immer schwieriger geworden. Also der jüdisch-muslimische Dialog ist deutlich ins Stocken gekommen, weil man sich auch nicht mehr so traut, weil jeweils aus den Communities sehr viel Misstrauen kommt. Dem wollten wir entgegenwirken. Wir sind nicht sehr erfolgreich, das muss man sagen.
0: Was heißt das in Zahlen ausgedrückt?
1: Also wenn wir ganz viel Glück haben, sind wir mal 100 Leute. Dann sind aber dann mindestens 50 davon Omas gegen rechts, die uns seit sehr langer Zeit, also wir sind, glaube ich, im Januar 2024 dann zu uns gekommen und seitdem unterstützen sie uns. Also die sind also auch sehr, sehr wichtig für uns, weil es einfach eine ganz lange Zeit, dieser Mittwoch, dass wir gemeinsam da standen, uns unterhalten haben und auch ansprechbar waren, das Einzige war, was irgendwie nicht insane war. Ja, also wir hatten alle irgendwie so den Eindruck, die werden alle verrückt um uns herum und wir müssen irgendwie mit dieser Haltung, dass wir uns menschlich begegnen und dass wir auch fordern von den anderen, aufzuhören mit der Hetzerei, weil in den sozialen Medien die Hetzerei, das ist ja so schlimm.
0: Und schauen Sie sich das immer an?
1: Ich schaue zu viel.
0: Macht ganz schlechte
1: Laune. Es ist nicht gut für die Seele. Wir sind aber trotzdem immer noch da. Wir sind jetzt gerade dabei, das Format zu überdenken und wollen uns auch in eine andere Struktur begeben, weil wir eben in diesem Format nicht besonders erfolgreich waren. Wir haben durchgehalten bis zum Ende des Gaza-Kriegs. Aber jetzt gibt es ja einen neuen Krieg. Und wir müssen halt einfach schauen, wie wir unsere Gedanken und unsere Ideen und unsere Impulse gut einbringen, vor allen Dingen in die Communities. Das ist das, was wir anstreben weiterhin.
0: Wenn sich jetzt jemand dafür interessiert und sagt, ich will da auch mal hin. Sie treffen sich weiterhin, aber jeden ersten Mittwoch.
1: Wir sind im Moment noch dabei, das weiter regelmäßig zu machen. Wir haben eine Webseite, seienmensch.de. Da kann man gucken, was wir machen und wer wir sind, wenn man sich dafür interessiert. Dann kann man auch Kontakt zu uns aufnehmen und uns super gerne unterstützen. Wir wollen natürlich vor allen Dingen die jeweiligen Communities ansprechen. Also aus der muslimischen und der jüdischen Welt würden wir gerne mehr Unterstützung bekommen, weil wir uns ja gerade als zwei marginalisierte Gruppen. Wir haben so viele gemeinsame Interessen und die wollen wir eben auch finden und fördern und eben uns nicht instrumentalisieren lassen von der Mehrheitsgesellschaft, die ja Freude daran hat, uns gegeneinander auszuspielen.
0: Aber Christen und Atheisten sind auch willkommen.
1: Absolut, jeder. Ja, also natürlich.
0: Woher kommt eigentlich der Begriff sei ein Mensch?
1: Sei ein Mensch, das ist Jiddisch. Und Mensch, also im Jiddischen, ist eben die Assoziation auch gerecht zu sein, also ein Mensch zu sein, der ein Gerechter ist. Also nicht nur Mensch im biologischen Sinne, sondern Mensch ist im jüdischen Kontext einer, der halt gut ist und der sich bemüht, das Richtige zu tun. Das sind natürlich Begriffe, die sind schwierig, aber von der Vorstellung her ist es jemand, der eine gute Gesinnung hat.
0: Sie haben sich auch einer Regel verschrieben, die Tikkun Olam heißt. Was bedeutet das?
1: Tikkun Olam heißt Heile die Welt.
0: Das ist ein Riesenanspruch.
1: Ein Riesenanspruch, ja. Kommt auf jeden Fall auch aus der jüdischen Ethik. Die Vorstellung ist einfach, dass man alles tun soll, damit wir zurück ins Paradies kommen, beziehungsweise paradiesische Zustände haben. Den Anspruch habe ich nicht. Mein Anspruch ist, Impulse zu setzen, um in meinem kleinen Mini-Umfeld einfach das besser und schöner zu machen. Ich bin felsenfest davon überzeugt, dass wenn ich einen guten Impuls gebe, also wenn ich zum Beispiel an der Kasse, weil jemand nicht genug Geld hat, einfach mal den Einkauf mitbezahle, dann wird diese Person diesen Impuls mitnehmen und auch irgendwas Gutes machen. Und deshalb finde ich das so wichtig, dass man nette Sachen macht, dass man aufmerksam ist, dass man mit offenen Augen durch die Welt läuft und Menschen hilft, die Hilfe brauchen. Und damit die Welt ein bisschen besser macht und die Welt eben heilt. Ja.
0: Machen Sie jeden Tag was Gutes?
1: Ich glaube schon. Also ich mache nicht jeden Tag, ich meine jeden Tag.
0: Muss ich mir jetzt mal ein Beispiel an Ihnen nehmen?
1: Keine großartigen Taten, um die geht es auch nicht, sondern es geht um solche Sachen wie Leute anlächeln, einen schönen Tag wünschen, die Tür aufhalten, den Platz räumen, wenn jemand kommt, der einen braucht. So viele, viele kleine Sachen. Und da schaffe ich auf jeden Fall eine am Tag. Und jede und jeder, der uns jetzt zuhört, auch. Ja, das schafft man.
0: Ja, doch, das glaube ich auch. Aber sollte das nicht jeder und jede beherzigen, unabhängig von Religion und Weltanschauung?
1: Aber das ist ja sowieso. Also ich, wie gesagt, ich spreche als Mensch, zu Menschen will ich hoffen. Ich bin mehr oder weniger zufällig jüdisch in diesem Kontext, weil ich, darum geht es mir ja gerade, dass wir aufhören zu stereotypisieren, dass wir irgendwie uns Vorstellungen davon machen, wie jemand zu sein hat, weil er irgendein Merkmal hat, was sich von uns unterscheidet, sondern wir sollen uns als Menschen begegnen und haben eben damit auch alle die gleiche Verantwortung gegenüber unseren Mitmenschen, aber auch gegenüber uns selbst.
0: Genauso wie es Zufall ist, dass ich hier geboren bin und nicht im Jemen oder sonst wo oder im Sudan. Ich habe Glück gehabt.
1: Ja.
0: So, ist nicht mein Verdienst.
1: Nee. Ja. Was wir einfach alle machen müssen, gerade wenn wir so hetzen, wenn wir ablehnen, wenn wir Hass haben oder wenn wir dieses Missgönnerhafte, also ich finde gerade so im AfD-Kontext, da ist so viel Missgönnerhaftes dabei. Man will irgendwie die Schwächen noch schwächer machen, als ob man davon was hätte. Und da würde ich mir einfach wünschen, dass jede Person mal mit sich selber einfach ins Gericht geht. Mal fragt, was mache ich hier eigentlich gerade? Ja? Und sich zu fragen, geht es mir besser, wenn es dem anderen schlecht geht? Und jetzt kommt nämlich die entscheidende Frage. Wenn es mir nicht besser geht, wenn es dem anderen schlecht geht, bin ich dann ein Arsch? Und ich sage, ja.
0: Sie haben sich auch ausbilden lassen als ehrenamtliche Hospizbegleiterin. Warum das?
1: Weil ich es kann. Ja, also es ist tatsächlich, ich habe meinen allerbesten Freund in den Tod begleitet und das war wirklich, wirklich schlimm. Das ging 12 Stunden, der Todeskampf an sich, und es war wirklich schlimm, der hat geschrien und es war schlimm. Und es hat auch außer mir in dem Freundeskreis niemand ausgehalten und ich konnte das aushalten. Nicht nur das, sondern es war mir ganz wichtig, dass ich da bin, dass ich ihn begleite und dass er meine Stimme im Ohr hat. Ich habe die ganze Zeit mit ihm geredet. Und als ich da rausgegangen bin, habe ich gesagt, okay, wenn ich das mit meinem besten Freund kann, dann kann ich das erst recht mit Menschen, die mir nicht so nahe stehen. Und es ist so wichtig, das Thema zu enttabuisieren auch. Und wenn ich in der Lage bin, das zu machen, dann soll ich es tun.
0: Wenn Sie sich was wünschen dürften, was wäre das gesellschaftlich?
1: Ich wünsche mir, dass die Menschen, die schweigen, damit aufhören. Wir leben nicht in einer Zeit, in der Schweigen noch geht. Wir müssen alle hörbar werden, wir müssen spürbar sein für die Menschen, die uns als Gesellschaft spalten wollen. Und wir müssen die wegdrängen, abdrängen, rausdrängen.
0: Vom Sofa schubsen.
1: Ja, genau, vom Sofa schubsen. Also wir müssen das verstehen, wenn wir uns zurückerinnern, also ich jetzt nicht, also ich bin zwar alt, aber so alt bin ich auch wieder nicht, aber vor 100 Jahren war die Weimarer Zeit, die war ganz ähnlich und die Anzeichen waren auch ganz ähnlich und das, was die Leute sich trauen zu sagen, ist auch ganz ähnlich. Wir haben ja tatsächlich im Parteiprogramm der AfD das Wort Remigration. Also wir sind wirklich in einem Zustand, da reicht es nicht mehr zu sagen, ich will das nicht, sondern das muss rausgeschrien werden in die Welt, es muss sich eingebracht werden, es muss sich engagiert werden, es muss auf die Nachbarn aufgepasst werden. Es reicht nicht mehr, was nicht schön zu finden, sondern wir müssen wirklich vom Sofa aufstehen. Und ich will die schweigende Mehrheit hören.
0: Sie haben ja noch ein Lied mitgebracht für uns, und zwar eine Aria aus der Oper Norma, gesungen von
1: Montserrat Caballé.
0: Ja, auch. Sie sind eine große Liebhaberin.
1: Ja.
0: Was verbinden Sie damit?
1: Ich verbinde mit Oper Schönheit, und mit Montserrat Caballé verbinde ich die schönste Stimme, die ich je gehört habe. Also singend. Das ist ja an meinen drei Musiken, da passt nichts zu nichts. Und ja, vielleicht so ein bisschen hilfreich, wenn man mich mit Stereotypen belegen will, wird es schon schwierig bei meinen Musiken.
0: Bevor wir das jetzt hören, sage ich danke Elisheva Patterson für dieses Gespräch über ihr Engagement für ein offenes, inklusives Judentum, für Offenheit des Geistes gegen Klischees, wogegen sie auch mit Musik anarbeiten,
1: aber,
0: sozusagen.
1: Aber hallo.
0: Danke Ihnen fürs Zuhören, sagt Andrea Seeger.

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Wir wünschen Ihnen eine gute Nacht, durch die Sie nach den Nachrichten das ARD-Nachtkonzert begleitet.

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1: Um 0 Uhr mit Marcel Sommer. Der Amokfahrer von Leipzig kommt in die Psychiatrie. Laut Staatsanwaltschaft gibt es Hinweise, dass der 33-Jährige die Tat im Zustand erheblich verminderter Schuldfähigkeit begangen hat. Der Mann war gestern mit einem Auto durch die Leipziger Innenstadt gerast und hatte mehrere Menschen erfasst. Zwei von ihnen kamen ums Leben. Heute haben in der Leipziger Nikolaikirche mehrere hundert Menschen der Opfer gedacht. Sachsens Landesregierung hat Trauerbeflaggung angeordnet. Wirtschaftsministerin Reiche legt ein neues Heizungsgesetz vor. Der Entwurf liegt dem ARD-Hauptstadtstudio vor. Darin ist vorgesehen, dass auch nach 2045 noch Öl- und Gasheizungen eingebaut werden dürfen. Ursprünglich war das nicht vorgesehen. ARD-Korrespondentin Nicole Markwald.
2: Eigentlich wollte Deutschland da schon klimaneutral sein. Kritik kommt von den Grünen. Sie werfen Bundeswirtschaftsministerin Reiche, CDU, vor, die Abhängigkeit von Öl und Gas zu befördern. Der Entwurf des Bundeswirtschaftsministeriums muss nun mit anderen Ministerien abgestimmt werden. Danach beschäftigt sich der Bundestag damit.
1: In Hanau hat es am Abend eine große Suchaktion der Polizei gegeben, denn im Stadtteil Lamboy war ein 5-jähriger Junge verschwunden. Er ist aber inzwischen wohlbehalten wieder aufgetaucht. HR-Reporterin Gabi Beck.
3: Offenbar hat sich Sami eine Fahrt mit dem Zug gegönnt. Die Bundespolizei hat ihn erkannt, nachdem Kollegen in Hanau sein Foto bei allen Behörden verbreitet hatten. Die Bundespolizisten haben den Ausreißer dann schließlich zu seiner Familie zurück nach Hanau begleitet. Im Stadtteil Lamboy hatte die Polizei mit Hubschrauber, Suchhunden, Drohnen nach ihm gesucht.
1: In der Handball-European League zieht die MT Melsungen ins Halbfinale ein. Das Team hat zwar das Viertelfinal-Rückspiel beim FC Porto verloren mit 19:23. Das Hinspiel hatte Melsungen aber mit 5 Toren Vorsprung gewonnen und hat damit insgesamt das bessere Torverhältnis. In der Fußball-Champions League hat der FC Arsenal Atletico Madrid besiegt. Arsenal gewann das Halbfinal-Rückspiel mit 1:0 und steht damit im Finale. Aus London ARD-Sportreporter Luca Benincasa.
4: Erst kurz vor der Halbzeit hat Arsenal-Stürmer Trossard Platz im Strafraum. Seinen Schuss konnte Atletico-Torwart Oblak nur nach vorne klären. Den Abpraller drückte dann Bukayo Saka zur 1:0 Pausenführung über die Linie. Im Finale geht es dann entweder gegen Bayern München oder Paris Saint-Germain.
1: Das waren die Nachrichten. Das Wetter. In der Nacht gibt es weiter teils starken Regen, vor allem in Nordhessen, und zum Teil auch Gewitter. Die Temperaturen gehen runter auf 12 bis 8 Grad. Der Tag startet an vielen Orten trocken, später regnet es dann wieder bei 9 bis 21 Grad. Die weiteren Aussichten am Donnerstag immer noch Gewitter bis 17 Grad. Die Zeit, es ist 0:03 Uhr.
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6: Mit Susanne Kruse. Herzlich willkommen zum ARD-Nachtkonzert. Heute in den ersten beiden Stunden mit Aufnahmen des Westdeutschen Rundfunks. Musik von Claude Debussy und Edvard Grieg ist mit dabei. Und los geht's mit einer Schubert-Sinfonie. Als ob er die Kürze seines Lebens vorausgeahnt hätte, hat sich Franz Schubert regelrecht beeilt, eine Sinfonie nach der anderen zu schreiben. Er war erst 19, da hatte er schon seine 5. fertig komponiert. Jetzt mit Günter Wand am Pult des WDR-Sinfonieorchesters.

Das WDR-Sinfonieorchester unter Günter Wand mit Musik von Franz Schubert. Seine Sinfonie Nummer 5 in B-Dur im ARD-Nachtkonzert. Im Schaffen von Johannes Brahms taucht immer wieder der Walzer auf. Für ihn, den Hanseaten, war der Walzer wie die ungarische Musik ein Jungbrunnen, in dem der ernste, schweigsame Brahms unverblümt gute Laune an den Tag gelegt hat, wie in seinen Liebesliederwalzern. Das gleiche gilt für die Klavierwalzer Opus 39, die Brahms zunächst für Klavier zu vier Händen schrieb. Hier in einer Aufnahme mit dem Klavierduo Grau-Schumacher.

Die beiden Pianisten Andreas Grau und Götz Schumacher mit den vierhändigen Klavierwalzern Opus 39 von Johannes Brahms. Ins 20. Jahrhundert führt uns jetzt Claude Debussy im ARD-Nachtkonzert. Das ist eines seiner beliebtesten Orchesterwerke, das von Anfang an einen ganz besonderen Stellenwert für ihn hatte. La Mer. Darin lässt Debussy auf meisterhafte Weise verschiedenste Farben einzelner Instrumente sowie Töne und Klänge ineinander fließen, dass es nur so schillert und glitzert. Musik, die wie gemacht ist für Momente, in denen uns Sehnsuchtsanfälle nach dem Meer überkommen. Gary Bertini dirigiert das WDR-Sinfonieorchester.

In diesen Melodien tritt die ganze Liebe zutage, die Claude Debussy für das Meer empfunden hat. La Mer im ARD-Nachtkonzert, gespielt vom WDR-Sinfonieorchester unter der Leitung von Gary Bettini. Weiter durch die Nacht geht es mit Barockmusik aus Österreich von einem Komponisten, der das Wesen der Suite vorangetrieben hat. Von Paul Poyerl stammt diese fünfstimmige Suite, mit der wir das Kammermusikensemble Armonico Tributo hören. Die Leitung hat Lorenz Duftschmied.

Ein österreichischer Meister, den man heute fast nicht mehr kennt. Paul Poiel, der mit seinen Suiten frischen Wind in die Barockmusik gebracht hat. Das war das österreichische Ensemble Armonico Tributo unter der Leitung von Lorenz Duftschmidt mit einer fünfstimmigen Suite von Paul Poiel. Sie hören das ARD-Nachtkonzert, präsentiert von BR Classic, jetzt mit Musik von Edward Grieg. Darf niemals aufgeführt werden. Das hat er, damit es auch jeder sieht, aufs Deckblatt des Manuskripts seiner einzigen Sinfonie geschrieben. Warum er sie für immer verbannt wissen wollte, ist bis heute ungeklärt.

erklärt. Fest steht nur, dass der Plan zu diesem großformatigen Werk dem dänischen Komponisten Niels Wilhelm Gade zu verdanken ist. Und der wäre, im Gegensatz zu Grieg, bestimmt zutiefst damit einverstanden, dass wir das WDR-Sinfonieorchester jetzt mit Edvard Griegs C-Moll-Sinfonie hören. Die Leitung hat Eivind Ortland.

viel zu wertvoll, um niemals aufgeführt zu werden. Das war Edvard Griegs einzige Sinfonie, gespielt vom WDR-Sinfonieorchester unter der Leitung von Eivind Ortland. Damit gehen die ersten beiden Stunden des ARD-Nachtkonzerts zu Ende, in denen wir zu Gast waren im Sendegebiet des Westdeutschen Rundfunks. Hier jetzt die 2 Uhr Nachrichten und danach Musik von Ferruccio Busoni, Anton Reicher und Rafe Vaughan Williams.

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1: Um 2 Uhr mit Olaf Knapp. Öl- und Gasheizungen könnten in Deutschland auch nach 2045 eingebaut werden. Das sieht der Entwurf für ein neues Heizungsgesetz aus dem Bundeswirtschaftsministerium vor, der dem ARD-Hauptstadtstudio vorliegt. Jan Busche aus der Nachrichtenredaktion.
2: Ein zentrales Element des alten Heizungsgesetzes der Ampelregierung soll mit dem Entwurf gekippt werden. Ein Verbot von neuen Öl- und Gasheizungen ab 2045. Von einem Verbot ist in dem neuen Entwurf jetzt keine Rede mehr. Es bleibt aber dabei, dass künftig mehr klimafreundlicheres Gas und Heizöl beigemischt werden muss. Grüngas oder Grünheizöl genannt, mit zum Beispiel Biomasse oder Fetten. Entschieden ist noch nichts. Der Entwurf aus dem Haus von Wirtschaftsministerin Reiche muss noch innerhalb der Regierung abgestimmt werden, bevor er in den Bundestag kommt.
1: Das US-Militär